Zwar nicht ganz durch die Nacht, aber immerhin noch bis kurz vor 1 Uhr begleitet sie die neueste Ausgabe von Sister Moon auf Radio 1, wenn Sie mögen, deren zweite Stunde soeben mit Cyndi Laupers All Through the Night begonnen hat. Hallo zurück. Vor den Nachrichten war ja mit der neuen Single von Twin Temple schon etwas neue Musik zu hören, die auf alte Qualitäten aus der Mitte des vorigen Jahrhunderts setzt. Doo-Wop, Brill-Building, Wall of Sound, Pathos, große Gesten und Arrangements etc. Das tut auch Nicole Atkins mit dem nun folgenden Song von ihrem vor wenigen Tagen erschienenen 7. Album Drama. Trippin' on Teardrops, also etwas Stolpern über Tränen, lautet der durchaus pop-poetische Titel. Vielleicht haben die Tränen aber auch berauschende Wirkungen und das ist die Art von Trip. So oder so, Nicole Atkins, Trippin' on Teardrops.

Fast 40 Jahre trennen die beiden eben gehörten Songs. Sogar fast 60 nimmt man die Originalversion des zweiten als Ausgangspunkt. Und doch eint beide ein im positiven Sinne unverschämter Umgang mit den großen Gefühlen und den entsprechenden klanglichen Gesten. Das war zuerst Nicole Atkins mit Trippin' on Teardrops von ihrem neuen Album Drama. Danach zwei, die sich ebenfalls gut mit den Tränen auskennen und diese auch des Öfteren besungen haben. Mark Almond und Gene Pitney, die sich 1988 für eine Duett-Neuaufnahme des Songs Something's Gotten Hold of My Heart zusammentaten, der schon 1967 ein Hit für Pitney gewesen war. Der starb 2006, aber Mark Almond ist erfreulicherweise immer noch da. Nächstes Jahr wird er 70 und wartet sogar mit neuer Musik auf. Oder besser gesagt, bis er unveröffentlichter Musik. Er hat vor wenigen Wochen zwei Songs aus seinem Demo-Archiv herausgesucht und online gestellt, um, wie er sagt, ein wenig Licht in eine dunkle Welt zu bringen. So ähnlich klang es auch schon 1970, als Cass Elliot alias Mama Cass von den Mamas and the Papas New World Coming zuerst veröffentlichte. Von einer Botschaft der Hoffnung inmitten von Verzweiflung war damals die Rede. Scheint sich also nicht allzu viel geändert zu haben. Hier jetzt Mark Almond, Aufnahmedatum unbekannt, aber Veröffentlichung am 15. September 2026, New World Coming.

In den frühen 2000ern war Imad Wasif Teil von Lou Barlows Band The Folk Implosion, später dann unter anderem als Live- und Studiogitarrist der Yeah Yeah Yeahs unterwegs. Zwischendurch hat er auch immer mal wieder Zeit gefunden, unter eigenem Namen Musik zu veröffentlichen und dieses Jahr bereits zweimal. Im März erschien das Album Super Consciousness, aus dem hörten Sie gerade den Song Dark Lord. Thematisch geht es wohl darum, besagtem dunklen Herrscher im Inneren nicht die Macht zu überlassen, und auch im folgenden Song vertont Wasif das Bestreben zu wachsen und einen gesünderen Umgang mit sich selbst, den eigenen Gefühlen und letztlich auch der Welt zu erlernen. Grow heißt das Stück dann auch, von der Ende September erschienenen EP Demon's Way. Nochmal Imad Wasif.

ganz verkehrten Aussprachen von Wörtern werden in einer mir nicht wirklich geläufigen Sprache. Ich habe geübt, denn was muss, das muss. Und ich muss zuerst gestehen, dass mir bis vor ein paar Tagen der Name Jules Decorte nichts sagte, wie überhaupt, abgesehen von vielleicht The Shocking Blue und einer Verehrung für das Werk der Amsterdamer Musikerin und bildenden Künstlerin Kiki, die Niederlande peinlicherweise bislang aus irgendeinem Grund ein relativ weißer Fleck auf meiner musikalischen Landkarte sind. Aber es ist ja immer schön, dazu zu lernen und jemand, der gerne dabei behilflich ist, möglicherweise übersehenen KünstlerInnen Aufmerksamkeit zu verschaffen, ist Will Oldham alias Bonnie Prince Billy. Der veröffentlicht Ende Oktober ein Album, auf dem er gemeinsam mit der niederländischen Band Linus Lieder von besagtem Jules Decorte covert, ins Englische übertragen wurden die Texte von Thomas Hillings, der dabei auch Klarinette, Klavier, Saxophon und Synthesizer spielt. Nun ist der 1996 verstorbene Decorte in seiner Heimat durchaus bekannt, insbesondere durch das eben gehörte Lied »Ich so will eins willen weten« und für seine sowohl christlich geprägten wie humanistisch humorvollen Texte. Aber wie es außerhalb der Niederlande darum steht, das kann ich nicht sagen, nur vermuten. »The Outsider« jedenfalls heißt das ehrende Werk, aus dem Sie nun das Lied von Mariska hören. Bonnie Prince Billy und Linus.

Das Lied vom kleinen Fräulein Königin Besserwisserin, das sich die Welt doch etwas anders vorgestellt hatte. Miss Queen Know-It-All McLui war das, L-U-I, McLui, von ihrem neuen Album Instant Validation, aus dem es ja an dieser Stelle auch letzte Woche schon etwas zu hören gab, inklusive meiner Schwierigkeiten mit der Aussprache ihres Nachnamens. Davor Bonnie Prince Billy, der sich mit der niederländischen Band Linus zusammengetan hat, um deren Landsmann Jules de Korte zu ehren. Das Album The Outside The Music of Jules de Korte erscheint Ende Oktober und daraus hörten sie Mariska im Original 1966 erschienen, im niederländischen Original. Nur 10 Jahre jünger und damit auch schon ein halbes Jahrhundert alt ist das nächste Stück. 1976 veröffentlichte der damals 21-jährige Robert Lester Folsom aus Georgia im Eigenverlag und mit zunächst entsprechend überschaubarer Beachtung sein erstes Album Music and Dreams. Glücklicherweise fand ein Exemplar davon irgendwann seinen Weg zu ein paar Musikenthusiasten, die zufälligerweise eine Schallplattenfirma betrieben, so dass es 2010 erneut aufgelegt wurde, wodurch wiederum ein paar Fans hinzukamen. Im Jahr des 50. Jubiläums steht nun erneut eine besondere Wiederveröffentlichung an, doch dazu mehr nach dem Titelsong Music and Dreams, Robert Lester Folsom.

Fast auf den Tag, genau vor 20 Jahren, erschien das erste nach der Band benannte Album von Beach House. Wie dem Song eben anzuhören, Master of None hieß er, waren die beiden, Victoria LeGrand und Alex Scully, damals noch ein wenig auf der Suche nach sich selbst und dem eigenen Sound, stießen aber durchaus auf einiges Wohlwollen und es klingt auch heute noch ganz gut. Ja, ist ein 20 Jahre altes Lied mittlerweile schon ein Oldie? Und wie steht's dann erst mit einem, das sogar 50 Jahre alt ist? Das nämlich trifft auf das vor Beach House gehörte Stück zu. Music and Dreams hieß es, war der Titelsong des 1976 in Kleinstauflage selbst veröffentlichten Debütalbums von Robert Lester Folsom. Ich hatte schon erwähnt, dass dem Album zum vollen halben Jahrhundert nun noch eine besondere Neuauflage zuteil wird. Klanglich aufgemöbelt und um Demo-Versionen der 11 Songs erweitert, wird es nächste Woche als Doppel-LP erscheinen. Separat dazu gibt es noch zwei Coverversionen und da kommen dann Beach House wieder ins Spiel. Denn ihre Interpretation von Folsoms April Suzanne kommt als digitaler Bonustrack sowie als zumindest beim Label selbst bereits vergriffene 7-Inch-Single. So klingt sie. Beach House, April Suzanne.

Beach House mit ihrer Version von April Suzanne im Original von Robert Lester Falsams Debütalbum Music and Dreams, das demnächst zum 50-jährigen Jubiläum einmal mehr neu aufgelegt wird, inklusive des eben gehörten Songs als digitaler Bonustrack. Das wär's dann im Wesentlichen auch schon in Sachen Sister Moon für heute. Verabschieden möchte ich mich mit einem Song der Manic Street Preachers aus dem Jahr 1998 vom Album This Is My Truth, Tell Me Yours. Der steht oder stand wohl angeblich mal im Guinness-Buch der Rekorde für den längsten Songtitel ohne Klammern, wobei mir doch ein paar längere einfallen, zum Beispiel Everybody's Got Something to Hide Except for Me and My Monkey. Aber das ist jetzt nicht so wichtig. If you tolerate this, your children will be next, heißt er. Mein Name ist Thorsten Hempelt. Ich hoffe, Sie hatten ein bisschen Spaß in den letzten beiden Stunden und bedanke mich fürs Zuhören. Tschüss, bis nächste Woche.

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2: Um 3 Uhr mit Ronald Lessig. In der norwegischen Hauptstadt Oslo wird heute bekannt gegeben, wer in diesem Jahr den Friedensnobelpreis bekommt. Laut Nobelkomitee waren fast 300 Persönlichkeiten und Organisationen nominiert. Skandinavien-Korrespondent Arne Bartram zu den Favoriten.
3: Als mögliche Gewinner gelten die Kinderhilfsorganisation Save the Children, eine ukrainische Organisation für Kinderrechte und ein Netzwerk von Helfern für Bürgerkriegsopfer im Sudan. Letztes Jahr, da gab es eine ziemlich umstrittene Entscheidung. Da bekam die venezolanische Oppositionspolitikerin Maria Corina Machado den Preis, die ihn dann symbolisch weitergegeben hat an Donald Trump. Welche Personen oder Organisationen den Friedenspreis bekommen, entscheiden die 5 Mitglieder des norwegischen Nobelkomitees. Wer alles unter den Nominierten war, bleibt übrigens 50 Jahre lang geheim.
2: In Berlin beginnen Linke, Grüne und SPD heute ihre Sondierungsgespräche. Dabei geht es ab dem Vormittag um den Landeshaushalt. Den Weg freigemacht für Sondierungen hatte eine gemeinsame Vereinbarung der drei Parteien. Sie verständigten sich unter anderem auf verbindliche Regeln, wie auf antisemitische Vorfälle innerhalb der Fraktionen reagiert werden soll. Grüne und SPD hatten dies zur Bedingung für Sondierungsgespräche gemacht. In Berngau in Ostbayern hat ein Mann 2 Menschen erschossen und hält sich seit Stunden in seinem Haus verschanzt. Sein Motiv ist unklar. Die Polizei versucht zu verhandeln. Aus München, Antje Dörfner.
4: Bei den beiden Opfern handelt es sich um Mitarbeitende des Landratsamtes. Sie hatten den mutmaßlichen Täter am frühen Donnerstagnachmittag in Berngau in der Oberpfalz im Rahmen einer routinemäßigen Waffenkontrolle aufgesucht. Dabei hatte der Waffenbesitzer Schüsse abgegeben. Spezialkräfte seien im Einsatz und hätten das Gebäude umstellt. Vor Ort sind rund 150 Polizisten. Rund um den Einsatzort wurde ein Gefahrenbereich eingerichtet. Außerhalb des abgesperrten Bereichs besteht laut Polizei keine Gefahr für die Bevölkerung.
2: Die US-Regierung will die Hinrichtung eines wegen 13-fachen Mordes verurteilten Amokläufers in einem Livestream übertragen. Das hat Verteidigungsminister Hexeth angekündigt. Im Interview mit einem rechten Influencer sagte er, es werde ein Erschießungskommando geben und man werde dafür sorgen, dass die Leute zusehen können. Ein Pentagon-Mitarbeiter bestätigte später, dass die Hinrichtung im Dezember live übertragen werden soll. Der Verurteilte, ein ehemaliger Armeepsychiater, hatte auf einem Militärstützpunkt im Bundesstaat Texas 13 Menschen getötet. Das waren die Nachrichten. Das Wetter in Deutschland. Häufig trocken, vereinzelt Schauer bei 12 bis 2 Grad. Tagsüber im Südosten freundlich, von Westen her Schauer bei 10 bis 16 Grad. Am Samstag freundlich, einige Schauer, im Norden Gewitter bis 18 Grad. Es ist 3.03 Uhr.
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5: Guten Abend. Berlin wird zur großen Brückenshow, habe ich den Eindruck. Anyway, ich wünsche Ihnen einen schönen Mittwochabend.

World's Greatest von Lil Nas X. Hallo zu 2 Stunden Swagger hier auf Radio 1, wo es heute unter anderem um neue Musik von Fufi 50 gehen wird oder von der französischen Musikerin Camille. In der zweiten Stunde geht es dann auch noch etwas ausführlicher um unser Album der Woche von Nicht Siette. Kurz aber erstmal zurück zu Lil Nas X. Mit World's Greatest meldet sich der Rapper aus Atlanta zurück. Lil Nas X hatte zuletzt 2025 ja Schlagzeilen gemacht, als er festgenommen worden war. Er war fast nackt von Polizisten auf dem Ventura Boulevard in Los Angeles aufgegriffen worden. Er hatte sich da wohl auch recht wirr verhalten. Ich nehme mal an, da waren Drogen im Spiel. Es reichte für 3 Anklagen, unter anderem wegen Körperverletzung an Polizeibeamten sowie Widerstands gegen die Staatsgewalt. Lil Nas X soll bei der Festnahme mindestens 3 Polizisten verletzt haben. Im April dieses Jahres wurden die Anklagen dann erstmal eingefroren, weil Lil Nas X derzeit ein 2-jähriges mentales Gesundheitsprogramm durchläuft und bei erfolgreichem Abschluss werden die Anklagen dann wohl fallen gelassen. Zu seinem neuen Song World's Greatest, da gibt es auch ein 6-minütiges Video. Das wurde von Philip Humans inszeniert und in Lil Nas X Heimatstadt Atlanta gedreht. Es spielt in einem Tanzstudio, wo der Musiker eine Choreografie einstudiert. Und sein Tanzlehrer, der korrigiert ihn da mal öfter und sagt, du machst immer wieder dasselbe. Du weißt, wo das Problem liegt. Du behebst es nur nicht. Tja, und dann gibt's Rückblicke in die Kindheit von Lil Nas X in diesem Video. Und das endet dann mit einer Widmung an seine verstorbene Mutter. 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

Fuffi 50 besingt hier den Beginn von etwas Neuem mit einem ganz neuen Song New Era. Die erste Single aus dem dritten Album von Fuffi 50, das New Era Same Error heißen soll, und die Veröffentlichung ist für März 2027 angekündigt. Ein Aspekt dieser neuen Ära ist wohl, dass die Zeit der Bedroom Production für Fuffi 50 vorbei ist. Sie hat sich im Tonstudio wohl neu aufgestellt. Vielleicht bedeutet das ja auch, dass die Streicher, die wir gerade gehört haben in dem Song, nicht aus der Dose kamen. Fuffi 50 spielt demnächst live im Potsdamer Waschhaus, präsentiert von Radio 1 am 24.10. Leider ist das schon ausverkauft, aber ich gehe schwer davon aus, dass es kurz vor dem Konzert im Tagesprogramm von Radio 1 bestimmt noch die Chance geben wird, Karten dafür zu gewinnen.

Die nordirische Musikerin Bridie Mons Watson aka Soak mit einem Lied von ihrem Debütalbum Before We Forgot How to Dream, das ich persönlich 2015 richtig toll fand. Derry in Nordirland ist die Heimat von Soak und schon als Jugendliche hat Soak angefangen, Gitarre zu spielen und eigene Songs zu schreiben. Mit 13, 14 gab es dann auch schon erste Auftritte. Der Name Soak ist übrigens eine Verbindung aus Soul und Folk und das Debüt Before We Forgot How to Dream vor 10 Jahren, das wurde sehr gefeiert, war dann auch direkt Mercury Prize nominiert. Ich weiß gar nicht, ob sie ihn bekommen hat. Es folgten dann noch 2 Alben und dann war es erstmal ruhig um Soak. Sie hatte Stimmprobleme und dann wurde auch noch eine Autoimmunerkrankung diagnostiziert und Soak musste mit dem Singen komplett erstmal aussetzen und sich dann einer intensiven Vocal Rehab widmen. Und diese erzwungene Ruhe, die war natürlich nicht besonders schön, hat sicherlich auch angsteinflößend und anstrengend. Aber diese erzwungene Pause hat auch Raum geschaffen für neue Perspektiven. Anfang Dezember erscheint ein neues Album von Soak und der Titelsong Decembers klingt so.

Ah, nos enfants. Neuer Song der französischen Musikerin Camille von ihrem Album The Sound of Milk, das gerade erschienen ist. Camille hat lange kein eigenes Album rausgebracht. In den vergangenen Jahren hat sie eher Filmmusik gemacht, zum Beispiel gemeinsam mit Hans Zimmer die Musik für Der kleine Prinz komponiert oder auch Musik für Emilia Perez von Jacques Audiard. Der Soundtrack ist auch mit mehreren internationalen Preisen ausgezeichnet worden, also der von Emilia Perez, der hat einen Golden Globe, einen César und auch einen Oscar bekommen. Jetzt hat Camille mal wieder ein eigenes Album rausgebracht. Die französische Musikerin spricht selber von einem Triptychon, das über einen Zeitraum von mehr als 15 Jahren entstanden ist. Ihr ältester Sohn ist jetzt 15 und in drei Albumkapiteln erforscht Camille die Verbindungen zwischen Mutterschaft, Weitergabe von Wissen und Traditionen und der Schöpfung. The Sound of Milk heißt

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0: Frau sein von Katharina Kollmann, aka Nichtsiettel, von ihrem Album Haus, das 2024 rauskam. Zwei Jahre später ist jetzt gerade ihr neues Album Große Liebe erschienen. Auch unser Album der Woche auf Radio 1 mit einem sehr roten Cover. Das hat Nichtsiettel selbst gemalt. Die Farbe Rot spielt auch in ihrem Video zum Song Meine Ladies eine Rolle. Naja, was soll ich sagen? Katharina Kollmann sieht vielleicht nicht unbedingt rot, aber eine Botschaft ist es trotzdem.
1: Also rot wie die Liebe soll einfach nochmal darauf hinweisen, dass Liebe vielleicht vieles ist und in vielen Beziehungen auftritt und die man da auch mal ein bisschen mehr irgendwie auch wahrnehmen kann.
0: Katharina Kollmann und ich haben uns auch über die River-Cola-Dose auf dem Cover ihres neuen Albums unterhalten. Was die da soll, vor allem in Beziehung mit dem Titel auch, Große Liebe.
1: Nochmal einfach auf so eine humorvolle Weise vielleicht nochmal darauf hinzudeuten, dass es auch viel mit Gesellschaft, aber auch Kindheit zu tun hat, wie das mit der großen Liebe so funktioniert.
0: Ja, und wie man dann vielleicht auch mit Produkten, die neu und verlockend waren, irgendwie eine Art Beziehung eingegangen ist, weil die Eltern in der Wendezeit sehr mit sich beschäftigt waren. Darum wird es in der nächsten Stunde von Swagger gehen, ausführlich um das neue Album Große Liebe von Nichtsiettel und auch um die Musik, die Katharina Kollmann aktuell so hört und was sie an Popkultur in den 90er Jahren geprägt hat, als sie in Ostberlin aufgewachsen ist. Eine Musikerin, die Katharina Kollmann früh beeindruckt hat, das war Sinead O'Connor. 1990 war Kollmann 5 Jahre alt, als Nothing Compares to You weltweit überall im Radio zu hören war. Sie verstand zwar kein Wort von dem, was Sinead O'Connor da sang, aber der Liebesschmerz, der transportierte sich ohne Umwege direkt ins Herz der 5-Jährigen. Katharina Kollmann, ich weiß genau, was sie meint.

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2: Um 4 Uhr mit Ronald Lessig. In der norwegischen Hauptstadt Oslo wird heute bekannt gegeben, wer in diesem Jahr den Friedensnobelpreis bekommt. Laut Nobelkomitee waren fast 300 Persönlichkeiten und Organisationen nominiert. Skandinavien-Korrespondent Arne Bartram zu den Favoriten.
3: Als mögliche Gewinner gelten die Kinderhilfsorganisation Save the Children, eine ukrainische Organisation für Kinderrechte und ein Netzwerk von Helfern für Bürgerkriegsopfer im Sudan. Letztes Jahr, da gab es eine ziemlich umstrittene Entscheidung. Da bekam die venezolanische Oppositionspolitikerin Maria Corina Machado den Preis, die ihn dann symbolisch weitergegeben hat an Donald Trump. Welche Personen oder Organisationen den Friedenspreis bekommen, entscheiden die 5 Mitglieder des norwegischen Nobelkomitees. Wer alles unter den Nominierten war, bleibt übrigens 50 Jahre lang geheim.
2: In Berlin beginnen Linke, Grüne und SPD heute ihre Sondierungsgespräche. Dabei geht es ab dem Vormittag um den Landeshaushalt. Den Weg freigemacht für Sondierungen hatte eine gemeinsame Vereinbarung der 3 Parteien. Sie verständigten sich unter anderem auf verbindliche Regeln, wie auf antisemitische Vorfälle innerhalb der Fraktionen reagiert werden soll. Grüne und SPD hatten dies zur Bedingung für Sondierungsgespräche gemacht. Nach den tödlichen Schüssen auf 2 Behördenmitarbeiter in Berngau in Ostbayern hat die Polizei den mutmaßlichen Täter festgenommen. Wie ein Polizeisprecher dem BR sagte, wurde der Verdächtige dabei durch Schüsse ins Bein leicht verletzt. Es handelt sich um einen 60-jährigen Deutschen. Die Mitarbeitenden des Landratsamtes hatten ihn am Nachmittag zu einer Waffenkontrolle aufgesucht. Nach den tödlichen Schüssen hat sich der Mann dann stundenlang in seinem Wohnhaus verschanzt. Die Polizei war mit einem Großaufgebot und Spezialkräften vor Ort. Zu den Hintergründen oder dem Motiv der Tat ist noch nichts bekannt. Die US-Regierung will im Dezember eine Hinrichtung per Livestream im Internet übertragen. Das hat Verteidigungsminister Hegseth angekündigt. Aus Washington, Nina Barth.
4: Eine Hinrichtung in den USA live anschauen, das klingt wie ein Film, aber die USA wollen das tatsächlich machen. Verteidigungsminister Pete Hegseth hat einem rechten Podcaster gesagt, dass der verurteilte Attentäter von einem Erschießungskommando hingerichtet wird und man dafür sorgen wird, dass die Öffentlichkeit das mitverfolgen kann. Es geht um einen ehemaligen Militärpsychiater. Er hat 2009 auf einem Militärstützpunkt 13 Menschen erschossen. Der Militärstützpunkt damals war Fort Hood in Texas und da soll der Mann auch hingerichtet werden am 3. Dezember.
2: Das waren die Nachrichten. Das Wetter in Deutschland. Tagsüber im Südosten freundlich, im Westen Schauer bei 10 bis 16 Grad. Am Samstag freundlich, im Norden Gewitter bis 18 Grad. Am Sonntag einige Schauer, im Süden trocken bis 17 Grad. Es ist 4.03 Uhr.
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5: Hallo zur zweiten Stunde.

Peter Gabriels, The Book of Love, am Anfang der zweiten Stunde von Swagger hier auf Radio 1. Ein zärtliches Liebeslied, in dem es unter anderem um die Frage geht, was Liebe im Alltag eigentlich ausmacht. Zum Beispiel die Regeln, Klischees und Rituale um das große Versprechen, das mit der Liebe verbunden ist. Große Liebe heißt auch das neue Album von Katharina Kollmann, die sich als Musikerin nicht Seattle nennt. Um dieses Album soll es jetzt gehen. Ich habe Katharina Kollmann zum Interview getroffen und dieses Album ist übrigens auch unser Album der Woche auf Radio 1. Das können Sie nachmittags immer gewinnen. Und mit diesem Album hat Kollmann auch sogenannte Liner Notes veröffentlicht, die in der CD oder der Platte beiliegen. Und in den Liner Notes beschreibt sie, wie sie als Kind zum Beispiel von der großen Liebe Wind bekommen hat, nämlich durch die Musik. Sie macht das, indem sie einige Songs beschreibt, zum Beispiel schreibt sie über Nothing Compares to You in der Version von Sinéad O'Connor aus dem Jahr 1990 das hier. Ich war 5, da verkündete Sinéad O'Connor in dieser formschönen, mir unverständlichen Sprache durch alle Radios, dass nichts vergleichbar sei mit, dass nichts heranreiche an diesen einen geliebten Menschen, dass alles andere dagegen abstinke. Das hat sie so natürlich nicht gesagt. Ich verstand eh kein Wort, aber wahrscheinlich hatte ihr Liebesschmerz sich mir ohne Umwege direkt transportiert. Ja, bestimmt verstand ich diese Klänge, die Linie, die sie sang, verstand, dass das pure Sehnsucht war, denn dieses Gefühl, das kannte ich schon sehr gut. Das schreibt, wie gesagt, nicht Seattle in den Liner Notes zu ihrem neuen Album Große Liebe über Nothing Compares to You von Sinéad O'Connor. Und man merkt direkt, dass eine ihrer großen Lieben, also die von nicht Seattle, dass das die Musik ist. Als Katharina Kollmann dann 8 Jahre alt war, da verstarb ein Musiker, den sie noch gar nicht kannte, aber, wie sie in den Liner Notes schreibt, die Klassenkameradinnen ihres Bruders, die weinten Sturzbäche vor Liebestrauer.

Dallas, der erste Song vom neuen Album von Nicht Seattle, das den Titel Große Liebe trägt. Und diese große Liebe, die ist alles Mögliche. Auch unser Album der Woche übrigens ist dieses Album. Ich habe die Liner Notes, die Katharina Kollmann zu diesem Album geschrieben hat, schon erwähnt, wie zum Beispiel die Klassenkameradinnen ihres Bruders da Sturzbäche weinten, weil Kurt Cobain gestorben ist. Das sind 3 A4 Seiten. Diese Liner Notes und so eine Art essayistische Reflexion darüber, wie Kollmann, die 1985 in Ostberlin geboren ist, wie sie in den 90er Jahren nach der Wende durch Popkultur, Filme, Musik, ja, Romcoms ein sehr enges und idealisiertes Bild von der großen Liebe vermittelt bekommen hat, dass sie als Kind und Jugendliche dann auch verinnerlicht hat, also so ein romantisches Bild von Liebe. Sie schreibt über Whitney Houston, die in langen Tönen über Ewigkeit einer Liebe singt, oder sie schreibt über Meatloaf, der davon sang, fast alles für die Liebe zu tun. Schlaflos in Seattle und Pretty Woman kommen in den Liner Notes vor. Also die große Liebe, die schien direkt aus Amerika zu kommen in den 90ern, in dieser Nachwendezeit. Und sie war eigentlich immer eine weiße Hetero-Liebe. Und in den Liner Notes beschreibt Kollmann dann auch noch, wie sie dieses Bild, je älter sie wurde, kritisch hinterfragt hat. Und heute, wie sie es als 41-Jährige dann durch ein offeneres, alltäglicheres Verständnis von Nähe und Gemeinschaft ersetzt hat.

0: River Cola von Nichts Seattle. Eine River Cola Dose, die ziert das Cover des neuen Albums Große Liebe von Nichts Seattle. In Rot wie die Liebe leuchtet das Cover und die Dose wird von einer Hand in die Luft gehalten. River Cola, die gibt's ja nicht mehr. Aldi hat sie, wenn mich nicht alles täuscht, vor 2 Jahren, glaube ich, aus dem Programm genommen. Auf dem Album oder in dem Song, da fallen auch Begriffe wie Balaton. Und da hat man als ostsozialisiertes Kind direkt so Bilder im Kopf. Ich war zwar nie am Balaton, aber ich weiß noch genau, wie ich mir von Freundinnen, die mit ihren Familien nach Ungarn in den Ferien gefahren sind, wie ich mir leere Coca-Cola-Flaschen habe mitbringen lassen. Keine Ahnung, warum eigentlich keine vollen. Es ging wahrscheinlich irgendwie nicht, ich weiß es nicht. Naja, selbst diese leeren Coca-Cola-Flaschen hatten irgendwie einen unglaublichen Sog auf mich. Es war so eine Verheißung, ein Versprechen von Freiheit. Und Katharina Kollmann hat mir erzählt, was ihre Geschichte mit der River Cola auf dem Cover ihres neuen Albums ist.
1: Eigentlich ist es nochmal so ein Hinweis auf diese Verbindung von Kindheit und Aufwachsen und der großen Liebe. Es geht halt um diese 90er Jahre und diese Nachwendezeit und wo viele Eltern, glaube ich, ziemlich so mit sich zu tun hatten und gestruggelt haben und so. Und wo, glaube ich, auch viel Freiheit und Abenteuerspielplatz und alles auch da war, aber eben auch viel auf sich selber gestellt sein und dann auch viel so Beziehung zu Produkten und Filmen und Dingen so zu haben und genau. Und River Cola auch so ein bisschen, um nochmal hinzudeuten auf so ein, ja, wie da vielleicht auch so ein bisschen so die ökonomische Lage war. Und, aber es geht eigentlich vor allem um Kindheit und Prägung und das ist jetzt das so, ich nenne das halt große Liebe. Also ja, genau, ich glaube, ich habe es jetzt eigentlich schon ganz okay erklärt.

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1: Ladies von Fiona Apple und davor Nicht Seattle mit dem Lied Meine Ladies. Ich dachte, Nicht Seattle bezieht sich in ihrem neuen Lied vielleicht auf Fiona Apple. Ich habe sie im Interview auch gefragt, dem ist aber nicht so. Sie kannte den Song von Fiona Apple bisher gar nicht. In Meine Ladies von Nicht Seattle, da geht's um die selbstgewählte Art und Weise des Zusammenlebens in einer recht autarken Kommune irgendwo auf dem Land in MacPom, die nur aus Frauen besteht. Eine tolle Utopie, könnte man denken. Gibt's aber wirklich dieses Frauenkollektiv auf dem Land? Da geht zwar auch mal was schief, es klappt nicht alles so, wie es soll, aber immerhin gibt's jede Menge Solidarität und Empathie unter den Frauen. Und um Solidarität zwischen Frauen geht's auch bei Fiona Apple im Song Ladies. Deswegen dachte ich, das bezieht sich vielleicht aufeinander, aber wie gesagt, tut's nicht. Ich habe mich mit Katharina Kollmann auch über Zweisamkeit und Glück unterhalten, weil sie ja von der großen Liebe singt. Und sie gefragt, ob ich mit meinem Eindruck richtig liege, dass bei ihr immer auch so eine gewisse Skepsis gegenüber der Zweisamkeit mitschwingen.
2: Ja, scheint so zu sein, auf jeden Fall. Kann ich jetzt auch nicht von der Hand weisen, dass es da vielleicht ein bisschen störrischer vorangeht oder ja, einfach alles nicht so leicht flutscht wie die Musik oder so. Und es hat bestimmt auch eine Geschichte und gleichzeitig versuche ich aber auch ein bisschen dieses Ideal oder so auch ein bisschen als so diese Last so ein bisschen abzuschütteln, weil man es ja auch so doll irgendwie ja erzählt bekommen hat, dass das nur so geht.
1: Und wie sieht's mit dem Glück aus? Gibt's da auch eine Skepsis dem eigenen Glück gegenüber? Nochmal Katharina Kollmann.
2: Ich weiß nicht, wie das mit dem Glück ist. Ich weiß auch nicht, wie andere Menschen sich genau fühlen. Ich kann es nur erahnen. Mhm. Und also wahrscheinlich gibt es Zufriedenheit auf jeden Fall. Und Glück ist auf jeden Fall ein großes Wort. Also ich weiß es nicht, aber ich glaube, es hat viel auch mit der Kindheit zu tun. Trotzdem auch mit Gesellschaft, würde ich sagen. Und also es gibt auch manchmal ganz gute feministische Gründe, nicht unbedingt in jede Beziehung reinzugehen. So. Also, ja.

0: Wildeste Nacht von der Berliner Musikerin Nicht Seattle von ihrem neuen Album Große Liebe, um das es heute in der zweiten Stunde von Swagger geht. Katharina Kollmann und ich haben uns auch noch über Musik unterhalten, die sie aktuell so hört und berührt. Ein Album, das da im letzten Jahr rausstach, war Study of Losses von Beirut.
1: Study of Losses hat mich total musikalisch berührt. Das ist so emotional und wunderschön komponiert einfach. Das hat mich, glaube ich, nochmal so richtig inspiriert, auch nochmal so, auch so kompositorisch oder so. Genau, habe ich viel gehört, sehr viel geweint auch dazu.
0: Und was hat sie da so abgeholt und berührt an diesem Album von Beirut? Das wollte ich dann auch noch von Nicht Seattle wissen.
1: Eigentlich, glaube ich, so ein bisschen diese ziemlich simplen, aber irgendwie von tiefer Melancholie getragenen Melodien. Die sind sehr. Zum Beispiel Gabos Face ist so ein Lied. Genau, das ist so ein Lied, was ich irgendwie so wunderschön finde. Ich glaube, weil die Melodien haben fast so was, ist ja eh so ein bisschen bei Beirut so, also so was Folkloristisches oder so. Aber da hat es irgendwie nochmal so eine andere Schwere, die dazu kommt, die, also ich weiß auch nicht, es berührt mich irgendwie sehr. Und ich finde, es klingt auch toll, das Album.

0: Gabus Face vom Musiker Zach Condon, a.k.a. Beirut. Ein Song von seinem Album Study of Losses, das vor 2 Jahren eine Auftragsarbeit für einen schwedischen Zirkus war. Er widmet sich darauf längst verschwundenen Dingen, Orten, Kunstwerken, Tierarten oder auch Menschen wie der Schauspielerin Greta Garbo zum Beispiel. Die ja trotz ihres großen Erfolgs hat die Garbo schon mit 36 Jahren ihre Filmkarriere beendet und sich dann weitgehend aus der Öffentlichkeit zurückgezogen. Beirut hat sich bei seinem Album vom Buch Verzeichnis einiger Verluste von der deutschen Autorin und Buchgestalterin Judith Schalansky inspirieren lassen. Ein sehr, sehr tolles Buch übrigens, in dem Schalansky aus Leerstellen literarische Geschichten über Erinnerung, Vergänglichkeit und die Grenzen unseres Wissens entwickelt. Wahnsinnig schön auch anzusehen, diese Mischung aus Fakten und Fiktion, die so einen komischen Ort des Limbus erzeugt, also irgendwo dazwischen. Das ist wirklich alles auch ganz toll bebildert. Das war's schon wieder mit Swagger auf Radio 1 für heute. Morgen Nachmittag können Sie Große Liebe von Nicht Seattle auch gewinnen. Das ist unser Album der Woche. Ich sag Tschüss für heute, verbunden mit einem Hinweis, einer kleinen Warnung fürs lineare Hören von Radio 1 jetzt gleich. Nach den Nachrichten werden Sie im Radio keinen Radio 1 empfangen, jedenfalls nicht in Berlin. Ihr Radio ist nicht kaputt und Radio 1 auch nicht, aber zwischen 23.05 Uhr und 3.05 Uhr, da wird Radio 1 auf unserer Berliner Frequenz wegen Wartungsarbeiten komplett abgeschaltet. Also für ein paar Stunden kein Radio 1 auf der linearen Frequenz. In der App und im Stream sind wir aber weiter zu empfangen. Also am besten gleich mal ins Internet wechseln, wenn es weitergeht mit Sister Moon und Thorsten Hempelt. Mein Name ist Elissa Hirsemann. In Swagger jetzt noch ein letzter Song von Nicht Seattle. Auf ihren Alben, da gibt es für mich immer einen Song, der mir besonders den Stecker zieht. Auf diesem Album Große Liebe ist das das Lied Stubenfliege, auf dem es auch Bläser gibt. Die tun ihr Übriges für mich. Und Katharina Kollmann mag Bläser auch sehr gern. Ich sag schon mal Tschüss.
1: Die bringt schon immer auch einen Pathos mit und ich finde Pathos gar nicht schlecht. Also wenn es ehrlich gemeint ist, dann finde ich das ganz toll sogar. Und dann ist es auch nicht kitschig und da kann man Bläser eigentlich sehr gut benutzen, gerade auch so in Kombination mit so verzerrten Gitarren, weil dann ist es auch irgendwie so beides da. Ja, so ein bisschen dieses Punkigere, Grungigere und dann aber auch dieser Pathos und schon eher so der Stimme ähnlichere Klang so. Die Kombination finde ich schön und das nochmal so richtig auf die Spitze zu treiben, das Gefühl.

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2: Um 5 Uhr mit Thomas Haag. Guten Morgen. Linke, Grüne und SPD wollen heute ihre Sondierungsgespräche für eine neue Berliner Landesregierung fortsetzen. Die hatten gestern begonnen, nachdem sich die drei Parteien auf ihren Umgang mit Antisemitismus verständigt hatten. Ute Schumacher berichtet.
3: Unmittelbar nachdem sich Linke, Grüne und SPD darauf verständigt hatten, wie sie mit Antisemitismus umgehen wollen, begannen am Donnerstag die eigentlichen Sondierungsgespräche. Die sollen um 10 Uhr heute fortgesetzt werden. Für den Nachmittag sind erste Statements angekündigt. Ein Kernthema dürfte die Vergesellschaftung großer Wohnungsunternehmen sein. Die Linke hatte sie zu ihrem Ziel erklärt. Was die Sondierung insgesamt angeht, soll sie möglichst zügig fertig werden.
2: Beim diesjährigen Festival of Lights werden ab heute Abend wieder rund 80 Sehenswürdigkeiten der Stadt angestrahlt. Unter dem Motto Colors of Love werden unter anderem das Brandenburger Tor, der Fernsehturm, der Berliner Dom und die Siegessäule durch Lichtinstallationen illuminiert. Das Festival läuft noch bis nächste Woche Sonntag, jeden Abend von 19 bis 23 Uhr. Der S-Bahn-Verkehr auf der westlichen Berliner Ringbahn wird an diesem Wochenende erheblich eingeschränkt. Von heute Abend 22 Uhr bis Montagnacht 1.30 Uhr fahren zwischen Beußestraße und Bundesplatz keine Züge. Mario Bartsch, RBB 24.
4: Dies betrifft die Ringbahnlinien S41 und 42 sowie die S46. Stattdessen fährt ein Ersatzverkehr. Hintergrund sind Arbeiten für den Neubau der Westend- und Ringbahnbrücken, wie ein S-Bahn-Sprecher RBB24 mitteilte. Außerdem zeichnet sich in diesem Monat eine weitere teilweise Sperrung auf der Ringbahnstrecke zwischen Südkreuz und Westend ab. Hier sollen aber weiter Züge fahren.
2: Die USA wollen die Erschießung eines Attentäters per Livestream übertragen. Ein Vertreter des US-Verteidigungsministeriums sagte, der zu Tode verurteilte Attentäter Nigel Hassan solle am 3. Dezember durch ein Erschießungskommando öffentlich hingerichtet werden. US-Präsident Trump hatte die Hinrichtung auf Vorschlag von Verteidigungsminister Hegseth angeordnet. Hassan, ein ehemaliger Militärpsychiater, hatte 2009 bei einem Amoklauf auf dem Militärstützpunkt Fort Hood in Texas 13 Menschen getötet. Er gab an, damit Vergeltung für die Kriege der USA in der muslimischen Welt geübt zu haben. In der Handball-Champions League haben die Füchse Berlin einen großen Schritt Richtung Hauptrunde gemacht. Sie gewannen in der Max-Schmeling-Halle gegen den FC Porto mit 40-32. Damit festigten die Füchse den zweiten Platz in der Gruppe A. Soweit die Nachrichten. Weitere Meldungen aus Berlin und Brandenburg auf rbb24.de. Das Wetter, heute ist es erst freundlich, später gibt es dann Wolken und Regen und alles zusammen bei maximal 12 bis 16 Grad.
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5: Schönen guten Morgen.
6: Na, Frauke?
5: Na,
6: was machst
5: Amelie?
6: Denn du hier?
5: Ich bin hier hängen geblieben von gestern Abend.
6: Ach so, du hast durchgemacht einfach?
5: Ja, klar, sicher.
6: Mach das neue Modell hier, wenn ich schon mal da bin.
5: Bleibe ich einfach.
6: Moderiere ich auch gleich den Morgen, why not? Freue mich.

0: Black Snow und Burial. Wir haben es jetzt 5:07.
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2: Friederike Frey, Schriftstellerin. Ich kann meine Träume nicht fristlos entlassen. Ich schulde ihm noch mein Leben.
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0: Lola Young, From Down hier im schönen Morgen auf Radio 1 um 11 Minuten nach 5. Was hat uns die Katze denn heute Schönes vor die Tür gelegt?
1: Ja, da gucken wir doch mal in den Sack. In Berlin ist der Weg jetzt frei für Sondierungen zwischen Linken, Grünen und SPD. Endlich könnte man sagen, sie haben gesprochen und sie haben gesagt, okay, wir wollen sprechen, also wir wollen sondieren. Gestern wurde das mitgeteilt, Grundlage für diese Sondierung ist eine Verständigung zum Thema Antisemitismus. Da hat man ein gemeinsames Papier sich überlegt, bei antisemitischen Vorfällen sollen die Fraktionen reagieren, bis hin zu einem möglichen Fraktionsausschluss, wenn da jemand sich entsprechend äußert oder verhält. Ein dreiköpfiges Expertengremium soll außerdem zur Rate gezogen werden, um diese Vorfälle zu bewerten. Besonderes Verfahren gab es so, glaube ich, noch nicht bei einer Koalitionsbildung, aber wir fragen mal nach, ob das auch überzeugt, ob das alles schlüssig ist. Nämlich Marina Czerwinski wird uns das sagen, Gründerin und Direktorin der Opferberatungsstelle für Betroffene antisemitischer Gewalt und Diskriminierung.
0: Und dann freuen wir uns sehr, dass wir heute Studiobesuch bekommen. Maurice von Bilderbuch wird vorbeischauen. Das letzte Mal, als ich ihn gesehen habe, das ist, glaube ich, 12 Jahre her, also persönlich gesehen habe, zum Interview.
1: Da also ihr kennt euch sehr gut, kann man sagen.
0: Wir kennen uns, wir sind so.
1: Sehr, sehr eng. Ganz dick. Ja, ja, ja.
0: Nein, damals ging er so mit Maschinen oder ging ein Bilderbuch mit Maschinen so durch die Decke. Da haben wir sie eingeladen hier bei Radio 1. Da kannte die nur, glaube ich, wenige. Ich weiß auf jeden Fall, dass ich in meinem Umkreis immer gesagt habe, aber behaltet die im Auge, die sind toll. Die werden ganz groß.
1: Du hast es immer gewusst.
0: Ich habe es immer gewusst.
1: Wegen dir sind sie dann so durch die Decke.
0: Mittlerweile haben sie ihr 9. Studioalbum fertig. Das heißt Unendlich plus 1. Also so eine 8, die sie auf die Seite gelegt haben. 8 plus 1, also Unendlich plus 1. Das kommt morgen raus. Nee, heute, am Freitag natürlich.
1: Natürlich.
0: Und am Sonntag werden sie es live vorstellen in Berlin. Und bevor sie das tun, kommt also Maurice heute ins Studio. Und erzählt uns ein bisschen mehr.
1: Nach 9, ne? Also ein bisschen ist noch hin, aber umso länger kann man sich darauf freuen natürlich. Und kurz vorher haben wir natürlich wie immer am Freitag Fußball im Programm. Tabea Kunze bringt uns auf den Stand vom Bundesliga-Wochenende. Da war jetzt Pause, ne? Wegen Nations League und so. Und unter anderem muss Union ran und man sagt, ach komm, gegen Elversberg, das wird doch bestimmt was. Aber naja, zuletzt 0-7 beim FC Bayern. Also so klar ist es eventuell nicht oder vielleicht doch.
0: Und Elversberg ist nicht zu unterschätzen.
1: Ja, es klingt nur immer so, das wissen wir ja, ne? Grüße ins Saarland. Es klingt nur immer so, ich glaube, das ist ihre große Stärke, ne? Dass sie einfach klingen wie, ach ja, Elversberg, ne? Und am Ende dann lief es ja ziemlich gut.
0: Elversberg.
1: Ja, mal gucken. All das heute im schönen Morgen und natürlich eine ganze Menge Musik, zum Beispiel auch die hier. Ich glaube, den Song kennen Sie.

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1: Heute mit einer Hundefrage. Frauke, Du kannst doch normalerweise alle Hundefragen selbst beantworten.
2: Ist ja, natürlich. Nicht so? Natürlich. Ja? Auch diese Frage würde ich natürlich beantworten können. Aber wir haben ja einen Experten für alles, Christoph Drösser. Der kann das bestimmt viel besser und ausführlicher. Stimmt es, dass Hunde am Gesichtsausdruck ihres Menschen ablesen können, wie er sich fühlt?
3: Wir haben Hunde daraufhin gezüchtet, dass sie perfekte Begleiter des Menschen sind. Sie beobachten uns ständig und können aus unserem Verhalten, aber auch aus unseren Gerüchen Schlüsse auf unsere Stimmungen ziehen. Viele Menschen meinen natürlich, dass sie den Gesichtsausdruck ihres Hundes lesen können, aber wir Menschen haben eine viel variablere Mimik und deshalb ist es kein Wunder, dass tatsächlich Hunde unser Gesicht lesen können. Es sind Experimente gemacht worden, sogar mit Fotos von fröhlichen oder wütenden Menschen. Da hat also der Geruch keine Rolle gespielt. Und wenn ein Mensch zum Beispiel eine Kiste öffnet und dabei ein erfreutes oder angeekeltes Gesicht macht, dann hat das einen Einfluss darauf, ob die Hunde sich für die Kiste interessieren oder nicht. Also, Hunde haben ein feines Gespür für die Stimmung des Menschen und unter anderem können sie die auch am Gesicht ablesen.
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1: So, deckt sich das mit den Erfahrungen der Hundeflüsterin
2: Dr. Frau Bauchberg? Ich würde nur noch ergänzen, der Hund muss es aber auch wollen.
1: Will er das nicht?
2: Manchmal.

0: so schwingt man sich so ein bisschen in den Morgen hinein, ne?
1: Ganz langsam.
0: Musik aus Südafrika, das war Sayo mit Twilight auf Radio 1 um 5.29 Uhr, gleich haben wir es, 5:30.
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1: Ja, heute erst freundlich, später Wolken und Regen, maximal 12 bis 16 Grad. Also es wird so langsam wirklich mal Herbst. Gestern ja schon ein bisschen Regen. Und
0: bisschen
1: heute
0: ist gut.
1: Also, ich habe nur so ein bisschen wahrgenommen. Man muss es auch wollen, weißt du, wie der Hund. Ja. Man muss es auch wollen mit dem Regen. Heute wahrscheinlich wieder ein bisschen mehr. Morgen dann auch wieder alles durcheinander. Sonne, Wolken, Schauer. Also auch das Wochenende geht Richtung Herbst. 15 bis 18 Grad dann.
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0: Auf Radio 1, A10, nördlicher Berliner Ring Richtung Dreieck Barnim. Zwischen Mühlenbeck und dem Dreieck Pankow steht ein defektes Fahrzeug. A10, östlicher Berliner Ring Richtung Dreieck Barnim. An der Mühlenfließbrücke zwischen Erkner und Rüdersdorf ist bis Anfang November nur eine Spur frei. A10, südlicher Ring Richtung Dreieck Werder. Vorsicht bitte am Anschluss Ludwigsfelde Ost. Dort ist in der Überleitung zur B101 Richtung Berlin ein Fahrzeug liegen geblieben. A13, Dresden Richtung Berlin. Zwischen Ortrand und Klettwitz ist die rechte Spur wegen einer Nacht Baustelle gesperrt und Stadtverkehr Berlin A100 Stadtring zwischen Oberlandstraße und Dreieck Neukölln ist bis Mitte Dezember in beiden Richtungen die linke Spur gesperrt. Charlottenburg-Knesebeck-Straße zwischen Kurfürstendamm und Mommsenstraße Vollsperrung wegen Tiefbauarbeiten. Entschuldigung. Und Friedrichshain-Oder-Straße zwischen Dossestraße und Gürtelstraße noch bis 20 Uhr eine Vollsperrung wegen eines Kraneinsatzes. Und dann noch eine Meldung aus Wittenau. Die Oranienburger Straße zwischen Jansenstraße und am Nordgraben ist stadtauswärts bis März kommenden Jahres nur eine Spur frei. Da, wo es geht, gute Fahrt.
1: Danke.
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0: Schönen guten Morgen.
1: Morgen. Ja, der ist schon sehr, sehr cool, ne? Der Typ hier auf dem Cover. Mhm. Macht so eine komische Handbewegung, so eine Geste, so abgespreizte Finger. Aber ich weiß nicht, es ist nicht irgendwie, es ist nicht Punk, es ist nicht I love you. Was will er uns damit sagen?
0: Ich weiß auch nicht. Vielleicht, mein Finger ist kaputt, ich musste den Mittelfinger schienen oder was?
1: Genau. Vielleicht hat er gerade ein orthopädisches Problem. Oder er ist einfach sehr, sehr cool. Also ich vermute, oder er möchte sehr, sehr cool sein. Außerdem hat er echt trainiert.
0: Er war sehr, sehr cool.
1: Ja, er war sehr, sehr cool, das kann man schon mal sagen. Und er war auf jeden Fall trainieren öfter mal, das kann man auch sagen.
0: Mhm.
1: Und hat sich den Arm ziemlich voll tätowiert.
0: Von wem auch immer wir reden, wir werden es gleich erfahren. Wir graben Musik von ihm auf jeden Fall aus im Bermuda-Dreieck.

0: Serbi und Even in the Quiet haben Sie gehört im schönen Morgen auf Radio 1 um 5 Minuten nach 5:30.
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2: Ja, was haben wir denn da heute gefunden am Meeresgrund der Musik? Eine Mail von Alexandra und die hat uns Folgendes geschrieben. Liebe Frühaufsteher, kennt ihr das? Ihr hört ein Lied im Radio und sofort verklärt sich der Blick, ein versonnenes Lächeln macht sich im Gesicht breit und der Kopf wippt im Takt. Ja, das kennen wir, das erleben wir mehrfach täglich und gerade wenn wir hier morgens so stehen und sitzen.
0: Deshalb haben wir auch immer Probleme, dass wir kurz vorm Schleudertrauma stehen, weil wir ja, hier immer mit
2: genau,
0: dem Kopf
2: wir gehen immer so kopfwippend hier mittags raus, weil wir einfach so im Modus sind. Mhm. Jedenfalls schreibt Alexandra, so ging es mir heute früh mit Hypnotize Me. Gesichter und Geschichten aus meiner Clubphase vor ca. 300 Jahren geisterten durch meinen Kopf und ich erinnerte mich an eine Zeit, als ich nach durchtanzter Nacht und kurzer Ruhephase in den Spiegel schauen konnte, ohne zu erschrecken. Schön war's und lange ist's her. Und ein Lied passt super in die Zeit und beschert mir eben jedes Mal ein Lächeln, wenn ich's höre. California Love von Tupac und Dr. Dre. Ich würde mich freuen, wenn ihr es spielen bergen könnt, auch weil Tupacs Tod inzwischen 30 Jahre zurückliegt. Mhm, viele Grüße. Alexandra.
0: Ach, Entschuldigung, die Grüße habe ich unterschlagen.
2: Natürlich. Genau.
0: Ja, 30 Jahre liegt es zurück, dass Tupac Shakur erschossen worden ist im September 1996. Und California Love ist ja nicht irgendein Hip-Hop-Song, sondern eine der bekanntesten Hip-Hop-Hymnen an die Westküste, an die US-Westküste. Und das Ganze wurde produziert von Dr. Dre, der da zwei prominente Samples verwendet hat. Das einmal ist Woman to Woman schon von Joe Cocker, können Sie ja mal hören, ob Sie das raushören. Und das andere ist ein bisschen weniger bekannt, Dancefloor von der Funkband Zapp. Da war der Kopf Roger Troutman, der auch öfter mal als Mitinterpret dann angegeben wird. Erschienen ist es die Single 1995 im Dezember, also ungefähr nicht ganz 10 Monate vor den tödlichen Schüssen. Und den hören wir jetzt, California Love.

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0: Klingt auch ein bisschen wie ein Bermuda-Dreieck aus den 80ern wieder aufgetaucht. Ist aber die aktuelle Single von Black Marble, in diesem Jahr erschienen. Jim Carroll New Year auf Radio 1 um 5.45 Uhr.
1: Tötet Helmut Kohl. Das provoziert und genau das wollte Christoph Schlingensief auch in den 90ern, als er zum Beispiel mit dieser Aktion Furore gemacht hat. Da liefen dann auf der Documenta in Kassel Menschen mit Schildern und Megafonen rum, um Helmut Kohl irgendwie zu töten. Das sollte genau diesen Effekt und diese Aufregung hervorrufen. Und da hat er noch eine ganze Menge andere von Aktionen gestartet, Christoph Schlingensief. Mit seiner Aktionskunst 2010 ist er gestorben, im Alter von nur 49 Jahren an Lungenkrebs. Aber seine Arbeiten wirken weiter und zwar bis heute.
0: Gestern ist im Berliner Gropiusbau eine Ausstellung mit Werken von ihm eröffnet worden. Mit einem grandiosen Titel, finde ich. Den kann man auch als Aufforderung verstehen, sein Werk fortzuführen und sich einzumischen. Christoph Schlingensief, Doppelpunkt, es ist nicht mehr mein Problem, macht eure Scheiße alleine.
1: Ja.
0: So.
1: Wenn wir das jetzt sagen würden, ey, dann wird hier gar nichts laufen gerade.
0: Julia Fissmann, unsere liebe Kollegin und Reporterin, hat sich die Ausstellung angeschaut und gestern davon erzählt, hat ein paar Eindrücke gesammelt und die hat ja Schlingensief auch schon ganz häufig in der Vergangenheit getroffen, seit den 90ern mehrfach über ihn berichtet.
2: Er war ja so eine Art politisches Gesamtkunstwerk, also er hat die Zuschauerinnen und Zuschauer und auch uns Pressemenschen mit einbezogen in seine Inszenierung. Er lief zum Beispiel mit einem Megafon durch den Zuschauerraum in der Volksbühne in der Rocky Dutschke-Inszenierung 96 und er war immer sehr laut und auch sehr lustig. Er hat Menschen wirklich bewegt, hat mir Aino Laberenz gesagt, die Witwe von Christoph Schlingensief.
3: Ich glaube, das ist etwas, diese Vehemenz, auch nervend, immer wieder auf Dinge hinzuweisen, weil sie uns sonst um die Ohren fliegen, ist, glaube ich, ein ganz, ganz wichtiger Motor, so unterschiedlich seine Themen, also Arbeiten dann auch wieder sind, würde ich aber sagen, was sich durchaus durchzieht.
2: Aino Laberenz verwaltet seinen Nachlass und hat die Ausstellung zusammen mit dem Kurator Raphael Gygax gestaltet. Und sie nähern sich über die Themen, die Christoph Schlingensief bewegt, an. Also Gleichberechtigung, Teilhabe von Menschen mit Beeinträchtigung und auch die Auseinandersetzung mit unserer nationalsozialistischen Vergangenheit und einfach die Zumutungen der Gegenwart.
1: Ja, und so breit und divers wie das Werk von Christoph Schlingensief ist, ist auch die Ausstellung im Gropiusbau, sagt Julia Fissmann.
2: Das ist eigentlich nicht richtig zu beschreiben. Im Lichthof des Gropiusbaus ist Capro City zu sehen, eine Inszenierung, Installation. Das ist ein Bühnenbild von Schlingensiefs letzter Inszenierung an der Volksbühne. Es ging um die letzten Stunden vor dem Unfalltod von Lady Di 1997. Jenny Elvers spielte damals Lady Di. Es war auch ein großer Skandal. Ursprünglich war das eine begehbare Drehbühne. Im Museum ist es dann so eine eigenständige Arbeit geworden. 18 Meter Durchmesser. An der Außenwand sind so handschriftliche Notizen zu sehen. Sieht ein bisschen aus wie Kinokammern. Und da sind dann so Fragmente aus alten Projekten zu sehen, Super-8-Filme aus Schlingensiefs Kindheit. Alles ohne Sound, ganz leise, also eher ungewöhnlich für Schlingensiefs Arbeiten. Und dann gibt es weitere Räume und da sind dann so Installationen noch zu sehen und viele Filmausschnitte. In der Ausstellung sieht man dann ein Zitat von Christoph Schlingensief: Ich will kein Publikum beruhigen. Ich will es überfordern. Das gelingt auch in dieser Ausstellung.
0: Und wenn Sie jetzt Interesse bekommen haben, die Ausstellung läuft seit gestern im Gropiusbau und noch bis zum 17. Januar. Ein bisschen Zeit ist also noch. Ein reguläres Ticket kostet 15 Euro.

0: aus Toronto, Kanada kommen sie, die Stars. Und der Song hier, den wir da gerade gehört haben, heißt The Night Starts Here. Dabei stimmt das gar nicht. The Night hört jetzt auf. Wir haben jetzt 5 Minuten vor 6.
1: Das ist gelogen, ey.
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1: So, wir steuern zu auf die Nachrichten um 6. Michael Mellinger ist schon da. Vorher noch ein bisschen Musik von Jim James und Come Again.

0: Jim James, come again, haben wir gesagt. Und Michael Menninger ist gekommen. Hallo, schönen guten Morgen.
1: Einen schönen guten Morgen.
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1: In Berlin wollen heute Linke, Grüne und SPD ihre Sondierungsgespräche für einen neuen Senat fortsetzen. Die Gespräche haben gestern begonnen. Davor haben sich die drei Parteien in einem Papier zum Schutz jüdischen Lebens und zum Existenzrecht Israels bekannt. Ute Schumacher.
4: Für den Nachmittag sind erste Statements angekündigt. Ein Kernthema dürfte die Vergesellschaftung großer Wohnungsunternehmen sein. Die Linke hatte sie zu ihrem Ziel erklärt. Deutlichen Widerstand dagegen gibt es vom Partei- und Fraktionschef der SPD, Steffen Krach. Was die Sondierung insgesamt angeht, soll sie möglichst zügig fertig werden. Die Linken wollen einen Parteitag entscheiden lassen, ob auf der Grundlage Koalitionsverhandlungen aufgenommen werden können. Bei den Grünen entscheidet ein kleiner Parteitag und bei der SPD der geschäftsführende Landesvorstand.
1: Der Bundestag hat sich mehrheitlich dafür ausgesprochen, dass vorgeburtliche Bluttests auf den Prüfstand gestellt werden. Dafür stimmte am Abend eine deutliche Mehrheit der Abgeordneten, für die der Fraktionszwang aufgehoben wurde. Dagmar Pepping.
5: 529 Ja-Stimmen, 18 Nein-Stimmen, 23 Enthaltungen. Die Mehrheit für den fraktionsübergreifenden Antrag war überdeutlich. Er sieht vor, dass es ein Monitoring der vorgeburtlichen Bluttests, kurz NIPT, geben soll. Ziel, mehr Daten, welche Folgen die Kassenleistung hat. Mit dem Test können Schwangere feststellen, ob bei ihrem Fötus das Risiko einer Trisomie besteht, beispielsweise das Down-Syndrom. Seit dem Jahr 2022 ist der Kassenleistung. Kritiker bemängeln, der Test sei nicht ausreichend genau. Der Antrag fordert zudem, dass ein Expertengremium eingesetzt wird. Dessen Mitglieder sollen die rechtlichen, ethischen und gesundheitspolitischen Grundlagen der Kassenzulassung prüfen. Die Ergebnisse sollen bis Mitte 2027 vorliegen.
1: Der S-Bahn-Verkehr auf der westlichen Berliner Ringbahn wird an diesem Wochenende erheblich eingeschränkt. Von heute Abend 22 Uhr bis Montag Nacht 1.30 Uhr fahren zwischen Beusselstraße und Bundesplatz keine Züge. Mario Bartsch.
6: Dies betrifft die Ringbahnlinien S41 und 42 sowie die S46. Stattdessen fährt ein Ersatzverkehr. Hintergrund sind Arbeiten für den Neubau der Westend- und Ringbahnbrücken, wie ein S-Bahn-Sprecher RBB24 mitteilte. Außerdem zeichnet sich in diesem Monat eine weitere teilweise Sperrung auf der Ringbahnstrecke zwischen Südkreuz und Westend ab. Hier sollen aber weiter Züge fahren. Jedoch soll sich dies, laut S-Bahn, in der Taktung der Züge niederschlagen. Außerdem könne die S-Bahn Berlin zum jetzigen Zeitpunkt noch keine Angaben dazu machen, ob es zu weiteren vollständigen Streckensperrungen kommen könnte.
1: In Norwegens Hauptstadt Oslo wird am Vormittag bekannt gegeben, wer den Friedensnobelpreis bekommt. Arne Bertram berichtet.
7: Als mögliche Preisträger gelten unter anderem die Kinderhilfsorganisation Save the Children, eine ukrainische Kinderrechtsorganisation und ein Netzwerk von Helfern im Sudan, das Kriegsopfer im Land unterstützt. Der Friedensnobelpreis kann an Personen oder Organisationen verliehen werden, die sich für Frieden, internationale Zusammenarbeit oder Abrüstung einsetzen. Über den oder die Gewinner entscheiden die 5 Mitglieder des norwegischen Nobelkomitees, die vom norwegischen Parlament bestimmt werden. Im vergangenen Jahr ging der Friedensnobelpreis an die venezolanische Oppositionspolitikerin Maria Corina Machado. Sie gab die Auszeichnung später symbolisch an US-Präsident Donald Trump weiter, was für Kritik an ihr sorgte.
1: In der Handball-Champions League haben die Füchse Berlin einen großen Schritt in Richtung Hauptrunde gemacht. In der Max-Schmeling-Halle gewannen die Berliner 40:32 gegen den FC Porto. Soweit die Radio 1-Nachrichten. Weitere Meldungen bei rbb24.de.
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0: Es fängt heute noch ganz nett an mit Sonne und Wolken im Wechsel, aber von Nordwesten her werden die Wolken dichter und am Nachmittag und Abend fällt häufig Regen. Es ist windig mit Böen bis 6 Beaufort und die Höchstwerte erreichen 12 bis 15 Grad.
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1: Auf Radio 1 A10 nördlicher Berliner Ring Richtung Dreieck Barnim zwischen Mühlenbeck und Dreieck Pankow steht ein defektes Fahrzeug. A10 östlicher Berliner Ring Richtung Dreieck Barnim an der Mühlenfließbrücke zwischen Erkner und Rüdersdorf ist bis Anfang November nur eine Spur frei. A10 südlicher Ring Richtung Dreieck Werder, Vorsicht bitte am Anschluss Ludwigsfelde Ost, dort ist in der Überleitung zur B101 Richtung Berlin ein Fahrzeug liegen geblieben. Stadtverkehr Berlin A100 zwischen Oberlandstraße und Dreieck Neukölln ist bis Mitte Dezember in beiden Richtungen die linke Spur gesperrt. Und Weißensee, Berliner Allee Richtung Prenzlauer Berg in Höhe Streustraße ist wegen Bauarbeiten bis Ende Dezember nur eine Spur frei. Trotz alledem haben Sie weiterhin eine gute Fahrt.
3: Danke dir.
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3: Hallo, so Freitag.
8: Ist wie ist bei Ach ja, Freitag.
3: Ja, jetzt
8: Ach,
3: irgendwas war
8: schön.
3: Heute. Ja, es war Freitag. Sag mal, wie viel telefonierst du so noch in deinem Alltagsleben?
8: Telefonieren?
3: Ja, das ist das mit diesem Telefon, das, was man
8: das,
3: so an den,
8: was man an den, ins Ohr hält und vorne in die Muschel mit, spricht?
3: Genau, ja, ja.
8: Also mit dem Festnetz gar nicht mehr. Ich habe keins mehr. Mit dem Mobiltelefon doch noch eine ganze Menge, würde ich sagen.
3: Also nicht alles texten und so.
8: Nein,
3: ja?
8: Nicht schreiben und so. Ich ja, mag ich glaube, auch keine Sprachnachrichten per Texten, also per Messenger.
3: Nee. Und vor allen Dingen nicht lange Sprachnachrichten, dann als Audios, weißt du, wo du stundenlang und so.
8: Ich quatsche ja hier schon eine Menge.
3: Ja, das alles ging los vor längerer Zeit, das ganze Gequatsche am Telefon. Wann genau, wie, warum, gleich in der Tagesvorschau.

0: ist am Ende wohl der Text ausgegangen. Michael Kiwanuka war das mit You Ain't the Problem um 6:09.
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2: Ja, und der Tag heißt Freitag, der 9. Oktober 2026. Und sehr wahrscheinlich werden auch Sie heute wieder versuchen, aus der Ferne mit anderen Menschen zu kommunizieren. Ja, so klang das mal. Vielleicht so ähnlich. Vor 150 Jahren, heute genau, Ruhe jetzt. War dieses Telefonieren zum allerersten Mal möglich. Am 9. Oktober 1876 führten Alexander Graham Bell und Thomas Augustus Watson das erste richtige Telefonat. Über einen rund 3 Kilometer langen Draht sprach Bell aus seinem Labor mit Watson im benachbarten Cambridge. Und zwar mehrere Stunden lang. Ja, auch Männer können das mehrere Stunden lang. Ahoi, ahoi, können Sie mich hören? So soll Bell das Gespräch begonnen haben. Hat sich also gar nicht mal so viel getan seit damals. Viele Videoschalten starten heute noch immer mit genau diesen Worten.
1: Daran kommen Sie nicht vorbei.
0: Wer bekommt dieses Jahr den Friedensnobelpreis? Es wird heute so um etwa 11 Uhr bekannt gegeben. 287 Personen und Institutionen wurden nominiert. Gute Chancen haben unter anderem die Nothilfekomitees im Sudan, verschiedene Kinderhilfswerke, aber auch internationale Gerichte wie der Internationale Strafgerichtshof und auch die Raumstation ISS wegen ihrer Bedeutung für die Kooperation über Grenzen hinweg. Und wenn Sie glauben, ja, da glaube ich auch, das wird Friedensnobelpreis würdig sein, dann können Sie das darauf wetten. Es gibt Wettbüros, die Wetten annehmen.
1: Auf großer Reise.
2: Auf sehr großer Reise. Wir bleiben noch mal kurz im All. Falls in 2 Jahren wie geplant eine europäische Frachtkapsel an der internationalen Raumstation ISS andockt, dann wird das nicht zuletzt der Verdienst der französischen Unternehmerin Hélène Ubi sein. Die hat erst vor 5 Jahren das Raumfahrtunternehmen The Exploration Company gegründet und zwar mit Erfolg. Schon hat sie einen Vertrag in der Tasche über 760 Millionen Euro mit der europäischen Raumfahrtagentur ESA. Darin ist festgehalten, dass die Nix-Kapsel an Bord eine Ariane 6 Rakete ins All befördert werden soll. Langfristig soll diese Kapsel dann auch Astronautinnen und Astronauten befördern. Heute kriegt sie Besuch von Frankreichs Präsident Emmanuel Macron und Bundespräsident Frank-Walter Steinmeier vor Ort in Bordeaux.
1: Im weiten Rund.
0: Auf geht's in die neue Länderspielsaison. Und wenn Sie jetzt denken, so, hä, was? Ja.
2: War doch gerade erst.
0: Die deutsche Fußballnationalmannschaft der Frauen tritt heute Abend in Karlsruhe auf Australien. Von den bisher 7 Spielen gegen die Matildas haben die DFB-Frauen 4 gewonnen. Die Australierinnen konnten nur das bislang letzte Duell der beiden Mannschaften im Oktober 2024 für sich entscheiden. Allerdings muss das Team von Bundestrainer Christian Wück heute Abend ausgerechnet auf die Kapitänin, auf Julia Gwinn verzichten. Die war am Samstagabend beim Bundesligaspiel der Bayern in Frankfurt verletzt ausgewechselt worden. Diagnose: Aua, Außenbandriss im linken Sprunggelenk. Ob es trotzdem läuft gegen Australien, können Sie sehen ab 20.30 Uhr bei den Kollegen vom ZDF.
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2: Da gibt's den großen Plattenfreitag und den Soundcheck heute Abend. Jede Menge Zeug kommt ja heute neu raus. Das wird natürlich geprüft fachlich ab 21 Uhr hier im Programm. Unter anderem geht's da um die Alben von Johnny Marr, The Age of Everything, Mia mit Euphorie und Alltag, Linalchi und Shugunga. Und Bilderbuch Unendlich Plus 1 und Maurice Ernst von Bilderbuch ist nachher live hier im Studio um kurz nach 9.
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0: Und wenn er schon nachher kommt, dann stimmen wir uns doch schon mal ein bisschen ein mit einem Song vom neuen Bilderbuchalbum. Das ist Push Reality.

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0: fahre in Urlaub. Und kein Pardon, wir wechseln jetzt so ein bisschen das Musikgenre, könnte man sagen, ne? Und Frauke ist natürlich voll on fire, das, was jetzt kommt.
1: Ich weiß nicht, ist das, kann man sagen, das ist Guilty Pleasure oder ist es schon peinlich?
0: Auf jeden Fall. Ich finde auch so Partys, also da ist doch, da fühlen so viele Dinge und ich glaube, das macht doch einen guten Song aus, weißt du? Wenn du, ja, dann bist du halt Guilty, ne? Ist halt Pleasure, aber Stichwort.
1: Ach komm, mach mal.
0: No Angels.
1: Hau rein.
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3: Vor 25 Jahren kam die Debütsingle der No Angels heraus, Daylight in Your Eyes.
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3: Der größte Hit in der Geschichte der No Angels, der aber gar nicht exklusiv von den No Angels ist. Denn die erste Version von dem Song wurde von der Band New Life Crisis veröffentlicht. Aber auch nicht so richtig. Der Song wurde nicht als Single herausgebracht, er erschien auf einer Compilation und auf einigen Promo-Tonträgern. Die erste Single-Veröffentlichung von Daylight in Your Eyes war wieder von einer anderen Person, und zwar von Victoria Fayea. Die New Yorker Sängerin hatte damit aber kein Glück. Kaum ein Radiosender nahm den Song im Jahr 2000 ins Programm auf. Und bei allem Respekt, es klingt im Vergleich zu der Version, die wir in Deutschland im Ohr haben, eher wie eine nicht ganz überzeugend eingesungene Demo-Version.

0: Es war dann der auch auf dem US-Markt gut vernetzte Peter Plate, den viele durch Rosenstolz kennen, der den Song den Machern von Popstars für die No Angels vorschlug. Geschrieben hatte er ihn nicht, das waren zwei Songwriter im Umfeld der Band New Life Crisis. Und der Song ist schon clever komponiert, das muss man wirklich sagen. Am Anfang gibt es hier ein Akkordpendel zwischen E-Dur und A-Dur, dadurch wird man sanft in Sicherheit gewiegt.
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0: Jetzt Akkordwechsel.
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0: Wieder zurück und das geht so ein paar Mal hin und her. Und im Refrain wird es dann minimal komplexer.
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0: Und dieser Akkord, Fis-Dur, der ist das Salz in der Suppe. Eigentlich würde man hier von der Akkordfolge eher Fis-Moll erwarten, aber mit Fis-Dur strahlt das Ganze interessant auf, passt perfekt zum Thema Daylight, Tageslicht. Was alle drei Versionen gemeinsam haben, es fängt immer relativ ruhig an und dann gibt es eine rhythmische Explosion, der Beat setzt ein. Und vielleicht ist das ein bisschen inspiriert von Ray of Light von Madonna. Der Song kam 2-3 Jahre zuvor heraus. Und bei diesem sehr erfolgreichen gleichnamigen Album von Madonna wurde mit orientalistischen Elementen gearbeitet. Rückwärts abgespielten Tonspuren, die etwas mystisch-spirituelles transportieren. Sowas ist auch bei Daylight in Your Eyes drin. Solche Klänge gab es schon in Popproduktionen der 60er Jahre, besonders als sich die Beatles mit indischer Musik auseinandersetzen. Aber zurück zu den No Angels. Ich glaube, ihre Version wurde so erfolgreich, weil der Song perfekt zu ihnen passt, sie ihn ordentlich sangen, aber auch nicht zu perfekt, im positiven Sinne. Das sorgte bei den Fans für Identifikationspotenzial. Viele hatten den Weg der fünf Frauen bei der Castingshow Popstars verfolgt und bekamen dann das Gefühl, ach, irgendwie könnte ich da auch mitsingen. Daylight in Your Eyes ist ein perfektes Beispiel dafür, dass ein Popsong nicht nur gut geschrieben sein muss, es braucht auch die richtige Stimme oder die richtigen Stimmen zum richtigen Zeitpunkt am richtigen Ort.
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6: 6:30 jetzt.
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8: Bundesbauministerin Huberts hat die geplanten Kürzungen beim Wohngeld verteidigt. Der Bundeshaushalt stehe kurzfristig unter massivem Konsolidierungsdruck, sagte Huberts in der nach Mitternacht angesetzten ersten Lesung ihres Gesetzentwurfs im Bundestag. Die geplanten Änderungen führen laut Bauministerium dazu, dass etwa ein Drittel der bisherigen Haushalte, die kein Wohngeld mehr bekommt, das sind mehr als 400.000 Haushalte. Die Zahl junger Menschen, die ohne Abschluss die Schule verlassen, ist das dritte Jahr in Folge erneut deutlich gestiegen. Nach Daten des Statistischen Bundesamtes waren es im Schuljahr 2024/25 knapp 65.000. 10 Jahre zuvor wurden 47.400 Abgänger ohne Abschluss gezählt. Die Zahlen hatte das WSW bei der Behörde erfragt. In Bernau ist am Abend mit einem Trauergottesdienst der 4 Jugendlichen gedacht worden, die bei einem Unfall auf einer Landstraße ums Leben kamen. Die Marienkirche war bis auf den letzten Platz gefüllt. Viele Menschen standen vor dem Eingang. Die 3 jungen Männer und eine 14-Jährige sind am Mittwoch auf ihren Mopeds von einem Autofahrer frontal erfasst worden, weil er mehrere Fahrzeuge überholen wollte. Die Polizei ermittelt gegen den 61-Jährigen wegen fahrlässiger Tötung. Der Unfallhergang soll mit Hilfe eines Gutachters rekonstruiert werden. In Berlin-Neukölln sind in der Nacht wieder Schüsse gefallen. Nach Polizeiangaben ist auf die Eingangstür eines Einfamilienhauses im Ortsteil Rudow geschossen worden. Verletzt wurde niemand. Die Hintergründe der Tat sind laut Polizei noch unklar. Die Sondereinheit für Schussvorfälle beim Landeskriminalamt Ferrum übernimmt die Ermittlungen. In der Handball-Champions League haben die Füchse Berlin einen großen Schritt in Richtung Hauptrunde gemacht. In der Max-Schmeling-Halle gewannen die Berliner 40:32 gegen den FC Porto. Soweit die Radio 1 Nachrichten. Weitere Meldungen bei rbb24.de.
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6: Was sagt uns denn das Thermometer in Berlin? Marzahn zum Beispiel eine 10, in Berlin-Kreuzberg auch eine 10 und Cottbus meldet 9 Grad im Moment, Brandenburg an der Havel 9 Grad. Ja, ein bisschen mehr wird's noch. Wir erwarten so zwischen 12 und 14, 15 Grad, vielleicht auch 16, aber es wird regnerisch. Regenjacke einpacken und vielleicht auch einen kleinen Pulli zum drüberziehen. Das zieht sich durch heute.
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8: Auf Radio 1 A10 nördlicher Berliner Ring Richtung Dreieck Barnim zwischen Mühlenbeck und Dreieck Pankow steht ein defektes Fahrzeug. Vorsicht auf der A10 südlicher Berliner Ring Richtung Dreieck Spreeau zwischen Dreieck Nutetal und Ludwigsfelde West liegt ein Gegenstand auf der mittleren Spur. A10 südlicher Ring Richtung Dreieck Werder, Vorsicht bitte am Anschluss Ludwigsfelde Ost. Dort ist in der Überleitung zur B101 Richtung Berlin ein Fahrzeug liegen geblieben. Und Vorsicht auf der B158 zwischen Werneuchen und Seefeld liegt ein totes Tier auf der Straße. Stadtverkehr Berlin A100 zwischen Oberlandstraße und Dreieck Neukölln ist bis bis Mitte Dezember in beiden Richtungen die linke Spur gesperrt. Und Charlottenburg-Knesebeckstraße zwischen Kurfürstendamm und Mommsenstraße, Vollsperrung wegen Tiefbauarbeiten bis Ende Oktober. Trotz

Ja, Colors of Love. Bis nächste Woche Sonntag mit ganz vielen illuminierten Gebäuden. Und es gibt dann ab Dienstag auch Konzerte im Berliner Dom dazu.

0: Deadman war das von den Beatsticks im schönen Morgen auf Radio 1, 6 Minuten nach 6:30.
1: In Berlin ist der Weg frei für Sondierungen zwischen Linken, Grünen und SPD. Das teilten die Parteien gestern mit. Grundlage für diese Sondierungen ist eine Verständigung zum Thema Antisemitismus, auf die man sich in einem gemeinsamen Papier geeinigt hat. Es enthält unter anderem ein Bekenntnis zum Schutz jüdischen Lebens in Berlin und zum Existenzrecht Israels. Bei antisemitischen Vorfällen sollen die Fraktionen reagieren, bis hin zu einem möglichen Fraktionsausschluss. Ein dreiköpfiges Expertengremium soll außerdem zu Rate gezogen werden, um Vorfälle zu bewerten. Kerstin Wolter, Co-Landesvorsitzende der Linken.
2: Das ist vielleicht ein ungewöhnliches Verfahren. Wir etablieren es bewusst. Wir nehmen uns selbst miteinander denn nämlich sehr ernst, weil wir unsere Stadt und diese Frage in unserer Stadt so ernst nehmen.
3: Tja, ein ungewöhnliches Verfahren, aber ist es auch eins, was überzeugt? Das fragen wir jetzt Marina Czerniewski. Sie ist Gründerin und Direktorin von OFEG, der Opferberatungsstelle für Betroffene antisemitischer Gewalt und Diskriminierung. Guten Morgen, Frau Czerniewski.
4: Guten Morgen.
3: Was halten Sie davon, was sich die Parteien da überlegt haben in Sachen Antisemitismus?
4: Also in dem Papier stehen tatsächlich überraschenderweise sehr konkrete Forderungen und auch in mehreren Punkten, muss ich sagen. Wir müssen schauen, wie das in die politische Praxis übersetzt werden kann.
0: Das wäre ja eben die Frage. Also glauben Sie, dass man mit diesen Maßnahmen Antisemitismus dann eindämmen kann, vor allen Dingen ja in einigen Teilen der Linken?
4: Ich glaube, wir müssen davon ausgehen, dass das Vertrauen in die Politik grundsätzlich etwas angekratzt ist. Es betrifft nicht nur eine Partei, es betrifft eigentlich grundsätzlich die Stimmung. Denn Juden ist vor Augen geführt worden, was antisemitische Hetze und Hämme für die Enthemmung bedeutet und welche konkrete Gewalt eben auch Judenhass annehmen kann. Das sind nicht nur die letzten Monate, sondern auch die letzten 3 Jahre. Und daher sind diese Fragen nach politischer Verlässlichkeit, nach Schutz, nach Solidarität besonders relevant.
0: Aber wenn das jetzt eine Expertinnenkommission demnächst bewerten soll, so ein dreiköpfige, ist das denn dann ausreichend?
4: Eine Expertenkommission kann bewerten.

0: Es muss aber auch deutlich gemacht werden, und dafür ist dieses Papier noch zu kurz, was mit Vorfällen dann passiert, wie welche Schritte folgen, welche Durchgriffsrechte bestehen. Und deshalb ist diese Forderung nach Expertengremium erstmal interessant und neu. Allerdings steht da nicht viel dazu, wie der Umgang mit den bewerteten Vorfällen dann erfolgt. Allerdings ist an anderen Stellen im Papier deutlich, dass auch konsequente Verfolgung und Strafverfolgung, aber auch Verfolgung und der Umgang mit Vorfällen erfolgen soll. Und deshalb denke ich, dass die politische Praxis es zeigen wird, wie ernst das gemeint ist.
1: Sie beraten Opfer von antisemitischer Gewalt und Diskriminierung. Wie sehen die denn diese ganze Debatte jetzt um die Frage, kann, soll die Linke in Berlin regieren? Gibt es da strukturelle Probleme? Was hören Sie von denen?
0: Also Antisemitismus ist ein gesamtgesellschaftliches Problem und tatsächlich in allen Parteien vorhanden, im politischen Betrieb, aber auch in der Gesellschaft grundsätzlich. Und dass solche Forderungen überhaupt erforderlich waren und weiterhin sind, muss sehr ernst genommen werden. Ich glaube, die Jüdinnen und Juden von Berlin müssen erfahren, und das ist wichtig, nicht nur lesen, sondern auch erfahren, dass sie sich nicht noch einmal darum bemühen müssen, dass ihre Erfahrung und die Angst, die tatsächliche Gefährdung besteht. Und bis jetzt haben wir aber diese Praxis, dass die Erfahrungen in der jüdischen Community erst übersetzt werden müssen, bevor sie gehört werden. Und ich glaube, darin zeigt sich auch, wie groß der Bedarf an verlässlichen politischen Zusagen ist.
2: Linke, Grüne und SPD haben sich geeinigt zum Umgang mit Antisemitismus in den Parteien. Das war Bedingung für die Sondierungen, die nun heute beginnen sollen. Und darüber gesprochen haben wir mit Marina Czerniwski. Sie ist Gründerin und Direktorin von OFEC, der Opferberatungsstelle für Betroffene antisemitischer Gewalt und Diskriminierung. Vielen Dank.
0: Vielen Dank.

0: Ist auch mal hartnäckig, ne? Sand in my shoes singt Dido hier.
1: Das sind aber, da singt man mal über richtige Probleme.
0: Das sind wirklich Probleme.
1: Da können viele connecten und so.
0: Ich kann dir sagen, ich habe auch noch Sand in den Schuhen von vor einer Woche an der Nordsee mit meiner Mutter und meiner Schwester. Weil die nämlich im Strandkorb gesessen haben und ich habe da nicht mehr reingepasst. Da musste ich unten auf dem Boden sitzen.
1: Die kleine Frauke musste raus. Ja. Du hast immer das Problem im Strandkorb, der reicht nie für alle. Also wenn man zumindest mit mehreren Leuten, das ist immer
0: jetzt
1: so.
0: Jetzt habe ich Sand in den Schuhen. Das dauert noch eine Weile.

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0: Wake Up Slowly, die Oslo Twins waren das im schönen Morgen auf Radio 1, 6.48 Uhr.
1: Du hast so ein bisschen Knight Rider Vibes, hast du gesagt.
0: Ich finde, das klingt irgendwie so, als ob der Knight Rider da im Hintergrund fährt.
1: Vielleicht. Wir kommen zu einem der bedeutendsten und zugleich umstrittensten politischen Auszeichnungen der Welt. Das ist heute natürlich der Friedensnobelpreis. Heute Mittag wird verkündet, wer ihn denn bekommt. 208 Personen, 79 Organisationen stehen auf der Liste. Wir sind diesmal nicht dabei. Macht aber auch nichts. Es gibt viele, viele andere, die deutlich mehr geleistet haben in diesem Bereich.
0: Umstritten ist dieser Preis vor allen Dingen seit dem vergangenen Jahr, weil da ging er ja an die venezolanische Oppositionsführerin Maria Corina Machado, die dann den Preis US-Präsident Donald Trump gewidmet hat und ihm sogar die Medaille geschenkt hat.
1: Da hat er sich sehr gefreut.
0: Da hat er sich sehr gefreut.
1: Das war zu Recht auch.
0: Jetzt rechnen Experten damit, dass die Jury versuchen wird, einen neuen Skandal zu vermeiden in diesem Jahr und sich auf weniger umstrittene Kandidaten zu einigen, sagt der geschäftsführende Direktor des norwegischen Friedensforschungsinstituts PRIO, Håkon Jerløf.
2: Prisen har gått av å være kontroversiell.
3: Dass der Preis ab und zu für Kontroversen sorgt, bringt ihm Aufmerksamkeit. Aber er kann nicht jedes Jahr umstritten sein. Es ist wichtig, die Balance zu finden. Von daher werden sie in diesem Jahr vielleicht zu jemand Unumstrittenen tendieren, aber es kann in beide Richtungen gehen.
1: Ja, mal gucken. Also gute Chancen auf die Auszeichnung haben offenbar lokale Netzwerke, die in Kriegsgebieten humanitäre Hilfe leisten, also Lebensmittel verteilen, beispielsweise medizinische Versorgung sichern, Notunterkünfte organisieren, zum Beispiel die Emergency Response Rooms im Sudan.
3: Und wir haben Save the Children auf der Liste sowie Mykola Kuleba, den Leiter von Save Ukraine. Das ist eine ukrainische Organisation, die sich für Kinderrechte und humanitäre Hilfe einsetzt.
0: Dotiert ist der Friedensnobelpreis in diesem Jahr mit 12 Millionen schwedischen Kronen. Das sind umgerechnet rund 1 Million Euro. Und wer die bekommt, das wissen wir heute dann so um 11 Uhr rum.

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1: Es ist nicht mehr mein Problem. Macht eure Scheiße alleine. Neue Ausstellung zu Christoph Schlingensief im Gropiusbau. Seine politischen Aktionen waren aufsehenerregend. Seine Projekte genreübergreifend zwischen Theater, Oper, Film und bildender Kunst. Die Ausstellung bringt zentrale Werkgruppen Schlingensiefs in einen Dialog. Die raumgreifende Installation Cape Row City im Lichthof, in 8 Räumen Installationen und Videoarbeiten wie Church of Fear, Chance 2000, Hamlet, This is Your Family, Freakstars, The African Twin Towers ohne Titel sowie dokumentarisches Film- und Archivmaterial vom Ende der 1990er Jahre bis zum Ende der 2000er. Die Ausstellung Es ist nicht mehr mein Problem, macht eure Scheiße alleine zu Christoph Schlingensief läuft bis zum 17. Januar im Gropiusbau in Berlin-Kreuzberg.
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7: Gleich ist es um 7. Die Nachrichten mit Michael Mellinger stehen an. Und es geht wieder mal um Frankreich und die Demos von 1000 Schülerinnen und Schülern. Die protestieren ja gegen desolate Zustände an ihren Schulen, mehr Lehrkräfte und so weiter. Aber jetzt haben sich auch immer mehr Lehrkräfte selbst und auch Studierende angeschlossen, Micha.
8: Und der zuständige Minister hat mit konkreten Zugeständnissen reagiert. Im Fernsehen kündigte Bildungsminister Jeffrey gestern an, dass umgehend 3000 Vertretungslehrer an die Schulen geschickt werden, wo der meiste Unterricht ausfällt.
9: Mehr dazu gleich in den Nachrichten um 7 Uhr. Bis dahin haben wir Steve Lacy, Show You Me.

0: Ich mache auch Musik. 7 Uhr jetzt.
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3: In Berlin wollen heute Linke, Grüne und SPD ihre Sondierungsgespräche für einen neuen Senat fortsetzen. Die Gespräche haben gestern begonnen. Davor haben sich die drei Parteien in einem Papier zum Schutz jüdischen Lebens und zum Existenzrecht Israels bekannt. Dazu sagte die Gründerin und Direktorin von OFEC, Opferberatungsstelle für Betroffene antisemitischer Gewalt und Diskriminierung, Czerniwski auf Radio 1.
4: Die Jüdinnen und Juden von Berlin müssen erfahren, und das ist wichtig, nicht nur lesen, sondern auch erfahren, dass sie sich nicht noch einmal darum bemühen müssen, dass ihre Erfahrung und die Angst, die tatsächliche Gefährdung besteht. Und bis jetzt haben wir aber diese Praxis, dass die Erfahrungen innerjüdischen Community erst übersetzt werden müssen, bevor sie gehört werden. Und ich glaube, darin zeigt sich auch, wie groß der Bedarf an verlässlichen politischen Zusagen ist.
3: Marina Czerniwski, die Gründerin und Direktorin von OFEC, Opferberatungsstelle für Betroffene antisemitischer Gewalt und Diskriminierung, auf Radio 1. Der Bundestag hat sich dafür ausgesprochen, dass vorgeburtliche Bluttests auf den Prüfstand gestellt werden. Dafür stimmte am Abend eine deutliche Mehrheit von Abgeordneten, für die der Fraktionszwang aufgehoben wurde. Dagmar Pepping berichtet.
5: 529 Ja-Stimmen, 18 Nein-Stimmen, 23 Enthaltungen. Die Mehrheit für den fraktionsübergreifenden Antrag war überdeutlich. Er sieht vor, dass es ein Monitoring der vorgeburtlichen Bluttests, kurz NIPT, geben soll. Ziel: mehr Daten, welche Folgen die Kassenleistung hat. Mit dem Test können Schwangere feststellen, ob bei ihrem Fötus das Risiko einer Trisomie besteht, beispielsweise das Down-Syndrom. Seit dem Jahr 2022 ist er Kassenleistung. Kritiker bemängeln, der Test sei nicht ausreichend genau. Der Antrag fordert zudem, dass ein Expertengremium eingesetzt wird. Dessen Mitglieder sollen die rechtlichen, ethischen und gesundheitspolitischen Grundlagen der Kassenzulassung prüfen. Die Ergebnisse sollen bis Mitte 2027 vorliegen.
3: In Frankreich hat die Regierung nach den tagelangen Schülerprotesten erste Maßnahmen versprochen, um die Situation an den Schulen zu verbessern. Bildungsminister Gevrey kündigte am Abend im Fernsehen an, kurzfristig 3000 Vertretungslehrerinnen und Lehrer einzusetzen. Aus Paris Julia Borota.
6: Dank einer Software, die er bereits vor einem Jahr angefordert habe, sei es nun möglich, die Schulen zu identifizieren, die sich in einer problematischen Situation befänden. Es gibt 114 Gymnasien, die ich als rot bezeichnen würde, führte der Bildungsminister aus, und 400, die orange sind. Ob diese Ankündigung zur Beruhigung der Lage beitragen wird, ist fraglich. Die Schüler und Studierenden fordern weiter deutlich höhere Ausgaben für Bildung, die Abschaffung der zentralen und aus ihrer Sicht intransparenten Studienplatzvergabe und eine bessere Ausstattung der Schulen. Am Ende der Kundgebungen war es in einigen Städten auch am Donnerstag zu heftigen Zusammenstößen zwischen Black Blocs und der Polizei gekommen.
3: In Norwegens Hauptstadt Oslo wird am Vormittag bekannt gegeben, wer den Friedensnobelpreis bekommt. Arne Bartram berichtet.
7: Als mögliche Preisträger gelten unter anderem die Kinderhilfsorganisation Save the Children, eine ukrainische Kinderrechtsorganisation und ein Netzwerk von Helfern im Sudan, das Kriegsopfer im Land unterstützt. Der Friedensnobelpreis kann an Personen oder Organisationen verliehen werden, die sich für Frieden, internationale Zusammenarbeit oder Abrüstung einsetzen. Über den oder die Gewinner entscheiden die 5 Mitglieder des norwegischen Nobelkomitees, die vom norwegischen Parlament bestimmt werden. Im vergangenen Jahr ging der Friedensnobelpreis an die venezolanische Oppositionspolitikerin Maria Corina Machado. Sie gab die Auszeichnung später symbolisch an US-Präsident Donald Trump weiter, was für Kritik an ihr sorgte.
3: In der Handball-Champions League haben die Füchse Berlin einen großen Schritt in Richtung Hauptrunde gemacht. In der Max-Schmeling-Halle gewannen die Berliner 40-32 gegen den FC Porto. Soweit die Radio 1 Nachrichten. Weitere Meldungen bei rbb24.de.
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0: Wie sieht es denn aus da draußen? Sollen wir mal nachgucken?
2: Ja, sollen wir
0: dunkel, ziemlich dunkel.
2: Noch dunkel, ja. Heute Vormittag noch Sonne und Wolken im Wechsel, aber im Laufe des Tages werden die Wolken mehr. Und dann kommt wieder Regen bei maximal 12 bis 15 Grad. Morgen dann neben Sonne zum Teil kompakte Wolken und es gibt im Laufe des Tages Schauer bei bis zu 18 Grad.
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3: Auf Radio 1 A10 nördlicher Berliner Ring Richtung Dreieck Barnim zwischen Mühlenbeck und Dreieck Pankow steht ein defektes Fahrzeug. A10 östlicher Berliner Ring Richtung Dreieck Barnim an der Mühlenfließbrücke zwischen Agner und Rüdersdorf ist bis Anfang November nur eine Spur frei. Stadtverkehr Berlin, etwas voller ist es aktuell auf der A111 ab Saatwinkler-Damm Richtung Dreieck Funkturm. Spandau, Neuendorfer Straße in Höhe Schönwalder Straße sind die Ampeln ausgefallen. A100 zwischen Oberlandstraße und Dreieck Neukölln ist bis Mitte Dezember in beiden Richtungen die linke Spur gesperrt. Charlottenburg, Knesebeckstraße zwischen Kurfürstendamm und Mommsenstraße, Vollsperrung wegen Tiefbauarbeiten bis Ende Oktober. Und Friedrichshain, Oderstraße zwischen Dossestraße und Gürtelstraße, Vollsperrung bis 20 Uhr wegen eines Kraneinsatzes. Trotz alledem haben Sie weiterhin eine gute Fahrt.
0: Danke, Micha.
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2: Einen schönen guten Morgen.
0: So ist es. Moin, moin.

0: Manchmal passieren ja auch bei TikTok ganz nette Sachen. Dieser Song jedenfalls ist über diese Plattform berühmt geworden. Million Dollar Baby von Tommy Richmond war das im schönen Morgen auf Radio 1. 7:08.
1: Ja, die lügen doch alle. Die werden doch alle geschmiert von irgendeiner Industrie, Pharma oder Lebensmittelindustrie. Die forschen doch nur, weil sie dafür bezahlt werden.
0: Ja,
1: die
0: so
1: wollen
0: ist
1: doch
0: es.
1: Gar nicht unser Bestes. Oder, Frauke? Ja. Ist es nicht so?
0: Genau, wenn du das sagst.
1: Ja.
0: Ja, Forschung, Fakten, Fake. Wie sehr vertrauen Sie der Wissenschaft? Das ist heute unser Thema in knapp 3 Stunden hier auf Radio 1 in unserer Diskussionssendung Freitalk. Ein Thema, Ihre Meinung.
1: Die Uni Lübeck war maßgeblich beteiligt an einer großen internationalen Studie zu genau diesem Thema und Deutschland landete im hinteren Drittel der Vergleichsstudie in Sachen Vertrauen in die Wissenschaft. Wir hatten das Thema hier gestern schon mal besprochen mit André Calero-Valdez von der Uni Lübeck. Der ist Professor für Mensch-Maschinen-Interaktion. Und der hat uns eben erklärt, warum das Vertrauen in die Wissenschaft hierzulande, naja, eher so mäßig ist.
2: Also insbesondere wird hinterfragt, ob Wissenschaft immer daran interessiert ist, was der deutschen Gesellschaft gut tut, oder ob aus reinen eigenen Interessen heraus geforscht wird und ob der Dialog und die Kommunikation über Wissenschaft hinreichend durchgeführt wird. Und da haben wir sicherlich noch Verbesserungspotenzial.
0: Ja, wie geht es da Ihnen? Vertrauen Sie den Aussagen der Wissenschaft oder schütteln Sie den Kopf, wenn Sie irgendwas Neues hören und sagen, das ist vielleicht doch nicht so, darüber wollen wir heute reden.
1: Genau, wir sind interessiert an Ihrer Meinung, ab 10 Uhr natürlich sowieso bei Stefan Karkowski, aber Sie können natürlich auch jetzt vorm Freitalk schon auf unseren Anrufbeantworter sprechen zum Thema Wissenschaft und Vertrauen unter 0331 70 99 555.

0: Das ist neu auf unserer Radio 1 Playlist. X-Ray. Der Song heißt Radio Station. Das sind wir, ne?
1: Da hat sich doch was bei gedacht, ja?
0: Ja.
1: Wir nennen das mal Radio Station, dann spielen die das alle und es funktioniert.
0: Yeah.
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0: Smith fragten sich im Jahr 84, how soon is now? Ja, jetzt ist now. 7.18 Uhr ist jetzt.
1: Wenn Sie Mieterin oder Mieter sind und in den nächsten Tagen Ihren Briefkasten öffnen, dann könnte es sein, sehr wahrscheinlich, dass Sie da Ihre Nebenkostenabrechnung finden. Und da lohnt es sich, mal genau drauf zu schauen, denn viele Nebenkostenabrechnungen könnten fehlerhaft sein. Und wie man die überprüfen kann, worauf man selbst achten kann, das klären wir jetzt.
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0: Schönen guten Morgen, Herr Tenhagen.
3: Guten Morgen, hallo.
0: Wir haben es die Woche schon vom Kollegen Liefen gehört. Das ist könnte sich lohnen, die Nebenkostenabrechnung zu prüfen, auch vor allen Dingen natürlich finanziell. Wie mache ich das denn?
3: Also das Einfachste ist, die Nebenkostenabrechnung, die man gerade gekriegt hat, mit der aus dem vergangenen Jahr zu vergleichen. Weil eigentlich sollte sich ja nicht so wahnsinnig viel verändert haben. Kann sein, dass die Energiekosten höher sind oder auch mal bei einer Versicherung, dass das ein bisschen mehr ist. Aber wenn die große Abweichungen da sind, ist das erstmal ein Hinweis darauf, stimmt vielleicht nicht, müsste ich nochmal nachgucken, sollte ich den Vermieter fragen, dass ich da mal reingucken kann.
1: Okay, also das, aber wenn ich sehe, das sind Unterschiede, kann ich das denn auch selber prüfen, ob es richtig ist?
3: Ja, das kann man aber nur bei den Unterlagen des Vermieters, und der ist verpflichtet, einem die Unterlagen zu zeigen. Das heißt also, da muss man dann dahin fahren, und wenn man ganz, ganz weit weg wohnt, also wenn der Vermieter in Köln wohnt zum Beispiel, für ihre Wohnung in Potsdam oder in Berlin, dann muss der die Unterlagen oder Kopien davon schicken, damit man es prüfen kann, aber sonst hinfahren und selber gucken. Und ehrlich gesagt, das ist nicht so kompliziert. Also da ist, steht zum Beispiel sowas drauf wie Grundsteuer. Die Grundsteuer sollte eigentlich jedes Jahr gleich sein. Wenn sie einmal erhöht worden ist wegen dieser Grundsteuergeschichten, vielleicht schon im letzten Jahr, das wäre eine Änderung. Sonst sollte da immer das Gleiche stehen, weil die verändert sich eigentlich nicht. Mhm. Und wenn da Schneebeseitigung steht oder sowas, dieser Räumdienst, der kostet dann im Jahr fürs Haus einige 100 €, für Sie vielleicht ein 100er davon oder 50 davon. Das sollte sich auch nicht wahnsinnig verändert haben. Vielleicht stand da einmal 500 € und im nächsten Jahr steht da 600 oder so. Also diese Art von Größenordnung. Wenn das was anderes ist, dann ist es auf jeden Fall angesagt, das zu prüfen oder prüfen zu lassen.
0: Genau, das ist genau die Frage. Also ein paar Sachen erkenne ich vielleicht noch selber. Ist ja schon mal ein guter Hinweis zu gucken, bleibt das ungefähr gleich. Aber wenn ich sage, nee, das ist mir alles zu viel, ich steige nicht durch. Wie und wo könnte ich das denn einigermaßen günstig prüfen lassen?
3: Es gibt inzwischen Rechtsdienstleister, die sowas machen, die das prüfen. Zum Teil machen die das sozusagen standardisiert und machen das sehr gut. Da heißt eine Firma Mimeco. Dann gibt es KI-Programme inzwischen, die man nutzen kann, die das prüfen. Man kann, wenn man im Mieterverein ist, das vom Mieterverein prüfen lassen. Und man kann natürlich auch zu einem Rechtsanwalt gehen, der sowas macht. Und da gibt es auch standardisierte Preise dafür. Also ich sag mal so, Rechtsanwalt ein 100er, mit der Software 15 €. Mimeco nimmt irgendwas zwischen 50 und 90 €, je nachdem, wie groß die Wohnung ist. Und der Mieterverein kostet ein 100er im Jahr oder ein bisschen mehr, je nachdem, in welcher Kommune man denn da wohnt.
0: Aber im Zweifel lohnt sich's offensichtlich.
3: Da sind einige 100 €, also wenn es falsch ist, dann sind es häufig einige 100 €, um die es geht. Und dann ist der 100er oder die 50 € oder die 20 € mit der KI-Software sind jedenfalls gut angelegt.
1: Und die KI-Software ist auch vertrauenswürdig, also auch rechtlich sicher?
3: Die KI-Software ist erstmal gibt einen Hinweis darauf, wo die Fehler sind, und dann macht man mit der erstmal den Brief an den Vermieter oder an die Vermieterin und sagt, guck mal, da gibt's eine Abweichung, ich widerspreche dieser Nebenkostenabrechnung. Man hat nämlich da ein Jahr Zeit für den Widerspruch, wenn die denn richtig eingegangen ist. Aber ganz wichtig, auch wenn man widersprochen hat, zahlen muss man erstmal. Und deswegen ist es auch sinnvoll, möglichst frühzeitig zu widersprechen. Dann würde nämlich der Vermieter womöglich sagen, okay, gucke ich mir nochmal an. Und wenn das auf einem Fehler beruht, dann bekommen Sie eine neue, vernünftige Abrechnung. Wenn Sie dann zu Gericht müssen, dann müssen Sie erstmal zahlen und hinterher sich das wiederholen. Aber ganz ehrlich, wenn Sie müssen, dann lohnt es sich auch. Und da sollten Sie dann hinterher sein.
0: Genauso machen wir das. Danke für die Tipps, Hermann Josef Tenhagen.
3: Gerne.
0: Tschüss.
3: Tschüss.
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0: Oktober.
1: Nicht nur maybe, ne? Ist nee. Wirklich Oktober jetzt, kann man sagen.
2: Und man spürt ihn auch schon.
1: Super! Ich mag ihn. Ich mag den Oktober.
2: Ja.
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1: Eine Minute nach 7:30 jetzt.
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11: Der Zentralrat der Juden in Deutschland hält die Vereinbarung von Linken, Grünen und SPD in Berlin zur Bekämpfung von Antisemitismus für unzureichend. Das Papier sei ein Versuch, den Blick nach vorne zu richten und an den Geist des Aufbruchs zu wecken, sagte Zentralratspräsident Schuster dem Redaktionsnetzwerk Deutschland. Es könne aber entschlossenes Handeln nicht ersetzen. Bei der Linken gebe es bis heute keine Konsequenzen, die über Lippenbekenntnisse hinausgehen, so Schuster. Formeln zum Schutz jüdischen Lebens könnten den weiter geduldeten Antisemitismus nicht kaschieren. Bundesbauministerin Huberts hat die geplanten Kürzungen beim Wohngeld im Bundestag verteidigt. Der Bundeshaushalt stehe kurzfristig unter massivem Konsolidierungsdruck, sagte die SPD-Politikerin in der nach Mitternacht angesetzten ersten Lesung ihres Gesetzentwurfs. Werden die geplanten Änderungen beschlossen, sollen laut Bauministerium etwa 400.000 der bisherigen Wohngeldhaushalte die Leistung nicht mehr bekommen. Die geplante Reform der Fahrprüfungen soll den Führerschein nach den Worten von Bundesverkehrsminister Bilger im besten Fall um bis zu 1.000 Euro günstiger machen. Das sei aber je nach Region und dem Bedarf an Fahrstunden unterschiedlich, sagte der CDU-Politiker der Welt. Laut seinem Ministerium kostet ein Führerschein der Klasse B derzeit im Schnitt 3.400 Euro. Die Reform sieht mehr Online-Theorieunterricht und weniger Bürokratie vor. Die neuen Regeln könnten Anfang 2027 in Kraft treten, wenn Bundestag und Bundesrat zustimmen. Mit einem Trauergottesdienst sind der vier Jugendlichen gedacht worden, die bei einem Unfall auf einer Landstraße bei Biesenthal ums Leben kamen. Die Marienkirche in Bernau war bis auf den letzten Platz gefüllt. Viele Menschen standen vor dem Eingang. Drei 16- bis 19-jährige Männer und eine 14-jährige sind am Mittwoch auf ihren Mopeds von einem Autofahrer frontal erfasst worden, als er mehrere Fahrzeuge überholen wollte. Die Polizei ermittelt gegen den 61-Jährigen wegen fahrlässiger Tötung. Der Unfallhergang soll mithilfe eines Gutachters rekonstruiert werden. In der Handball-Champions League haben die Füchse Berlin einen großen Schritt in Richtung Hauptrunde gemacht. In der Max-Schmeling-Halle gewannen die Berliner 40-32 gegen den FC Porto. Soweit die Radio 1 Nachrichten. Weitere Meldungen bei rbb24.de.
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1: Wir starten mit Wolken und etwas Regen ins Wochenende. Heute Morgen bleibt es noch meist trocken. Später zieht dann, wie gesagt, von Westen Regen rein nach Berlin und Brandenburg. Die Höchstwerte heute 14 bis 15 Grad. Und wer irgendwas draußen plant, der macht es am besten morgen. Da bleibt es nämlich weitgehend trocken bei maximal 17 Grad.

0: Weinbergstraße sind die Ampeln ausgefallen. A100 zwischen Oberlandstraße und Dreieck Neukölln ist bis Mitte Dezember in beiden Richtungen die linke Spur gesperrt. Charlottenburg-Knesebeckstraße zwischen Kurfürstendamm und Mommsenstraße, Vollsperrung wegen Tiefbauarbeiten bis Ende Oktober. Und Friedrichshain-Oder-Straße zwischen Dossestraße und Gürtelstraße, Vollsperrung bis heute 20 Uhr wegen eines Kraneinsatzes. Trotz alledem haben Sie weiterhin eine gute Fahrt.
1: Danke dir.
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1: Hallo, hallo.
3: Der Herbst ist ja schön, weil man dann endlich wieder zum Lesen kommt, ne?
1: Absolut.
3: Ich suchte gerade Bücher weg. Alma und Anton, nee, umgekehrt. Anton und Alma von Dana Vohwinkel lese ich gerade. Mhm. Und ich habe ganz frisch aus Broda von Dörte Hansen, da präsentieren wir hier bei Radio 1 auch die schöne Lesung. Ja. Am 10. November kann ich nur empfehlen, dieses Buch, großartig.
1: Gehst du auch hin in die Lesung? Weißt du das schon? Oder?
3: Ich bin leider nicht in Berlin an dem Tag.
1: Gut, aber du hast ja schon alles durchgesuchtet bis dahin. Braucht ja keiner mehr vorlesen oder so, ne?
3: Ja.
1: Ist ja selber. Genau, also viele spannende Bücher im Herbst und wir kriegen bestimmt auch gleich noch ein paar Tipps von Marie Kaiser. Die ist nämlich auf der Buchmesse gerade in Frankfurt.

0: So, jetzt aber höchste Eisenbahn, ne?
1: Wow.
0: Wir müssen einen Job tun, hier um 7.39 Uhr.
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1: Die 78. ihrer Art läuft schon eine Weile, aber ab heute um 11 kommt nicht nur das Fachpublikum rein, sondern ab heute dürfen alle die Frankfurter Buchmesse besuchen, also in diese riesigen Messehallen, die zum Rand gefüllt sind mit Büchern und mit Menschen. Und mittendrin im Gewimmel sind unsere Literaturagenten von Radio 1, die alles einsammeln für das große Buchmesse-Spezial an diesem Sonntagabend. Und eine von ihnen ist Marie Kaiser.
0: Moin Marie.
3: Moin, ihr zwei.

0: Wie ist es? Wie fühlt man sich an Tag 3 der Buchmesse?
1: Oh ja, der übliche Schlafmangel und ich habe schon ein paar Abenteuer bestanden. Ich hatte keinen Witz, ich hatte einen Skorpion auf meinem Hotelzimmer.
2: Nein.
0: Ja, die Hotelsituation scheint ein Problem zu sein. Da werden auch
1: Die Welt zu Gast hier in Frankfurt. Da wird im Koffer auch mal so ein kleines Souvenir mitgebracht.
0: Ach so.
1: Ne? So würde ich das eher
0: internationale
1: bezeichnen.
0: Skorpione.
1: Also, genau. Ich berichte mit vollem Körpereinsatz. Ich lebe noch, habe viele tolle Gespräche geführt, Bücher eingesammelt, Buchempfehlungen und ich hatte auch schöne Sachen. Ich habe zum Beispiel, Tschechien ist ja Gastland, da habe ich tschechisches Essen gegessen. Wildschwein-Ragout ist nicht so mein Ding. Ich hatte die Kartoffelsuppe und die Buchteln und natürlich tschechisches Bier, weil Bier auch wichtig ist, damit gute Literatur entstehen kann. Darüber wurde ich aufgeklärt auf der Buchmesse vom tschechischen Schriftsteller Jaroslav Rudiš. Der lebt in Böhm und gleichzeitig auch in Berlin-Kreuzberg, pendelt so hin und her und er hat uns erzählt, dass er gerne auf Friedhöfe geht, um dort Bier zu trinken an Dichtergräben, um mit den Dichtern in poetische Berührung zu kommen.
3: Ich mache das tatsächlich sehr gerne. Ich war neulich vor 2 Wochen in der Nähe von Nymburk, eine wunderschöne Stadt an der Elbe, und da ganz in der Nähe liegt Bohumil Hrabal, der große tschechische Literat, begraben, und an seinem Grab habe ich tatsächlich wieder Bier getrunken, und so habe ich das zum Beispiel in Bayreuth am Grab von Jean-Paul. Der war auch ein großer Bierliterat.
1: Also ihr seht, Lesen kann richtig viel Spaß machen. Und mit Jaroslav Rudiš haben wir nicht nur über Bier gesprochen, sondern auch über seinen neuen Roman, Wo die Toten sprechen, heißt der natürlich.
2: Welche prominente Menschen hast du sonst noch getroffen? Also wer tummelt sich da alles in den Messehallen?
1: Also Gisèle Pelicot war da, die französische Aktivistin, die hat in Frankfurt ihre Memoiren vorgestellt, eine Hymne an das Leben, und hat hier sehr bewegend gesprochen. Wolf Biermann wurde gefeiert, weil der seinen 90. demnächst hat, und er hat schon mal vorgefeiert in Frankfurt. Und besonders haben wir uns auch gefreut, dass der US-amerikanische Autor Colson Whitehead nach Frankfurt gekommen ist, zweifacher Pulitzer-Preisträger. Wir haben mit ihm über Cool Machine gesprochen, seinen Roman, und Robert Habeck hat sich ja auch getummelt. Ehemaliger Außenminister von den Grünen. Und wir haben ihn für die Literaturagenten getroffen und über sein Sachbuch mit ihm geredet. Arctic Meltdown heißt er. Da beschäftigt er sich mit der Geschichte und dem Machtkampf um die Arktis, der in vollem Gange ist. Und er denkt drüber nach in dem Buch, ob es nicht einen Zusammenhang gibt zwischen Klimawandel, der voranschreitet, und dem Sterben von Demokratien. Zieht da Parallelen bis zum Römischen Reich, das untergegangen ist.
4: Aber diesen Einfluss haben die Leute in ihrer Zeit jeweils niemals erkannt. Und wir vielleicht auch nicht. Wir gucken die Nachrichten, wir lesen die Zeitung und wir denken, die da oben sind doch alle so komisch. Oder wieso gibt es jetzt schon wieder einen Konflikt da und da? Und wieso gibt es schon wieder so viele Flüchtlinge aus dem und dem Gebiet? Und möglicherweise übersehen wir eine Geschichte, die unter vielen Oberflächenphänomenen liegt. Und das ist die globale Erderwärmung.
1: Für ihn ist das wie ein Kriminalfall. Er sammelt jetzt Indizien für seine, wie er zugibt, vielleicht erstmal so abenteuerlich anmutende These.
0: Okay, also schon viele Highlights haben wir da rausgehört. Auch biertrinkende Schriftsteller an Gräbern zum Beispiel. Aber auch Prominenz. Was hat dich sonst noch gefreut in diesem Jahr auf der Messe bisher?
1: Darüber, dass gestern ein unabhängiger Berliner Verlag richtig viel zu feiern hatte, habe ich mich sehr gefreut. Mattes und Seitz, die übersetzen seit über 10 Jahren und veröffentlichen die kanadische Autorin Anne Carson. Und gestern hat sie ja den Literaturnobelpreis bekommen. Es wurde verkündet und da war wirklich ein Riesengewusel an diesem kleinen Stand. Eine Belohnung für einen Verlag, der nicht in erster Linie an die großen kommerziellen Erfolge denkt, sondern mit Ausdauer glaubt an gute Literatur.
5: Da würde ich sagen, der alte Spruch zählt vielleicht doch, dass sich Qualität letztlich durchsetzt und einfach dranbleiben. Und wir haben manchmal eine Eselstreue zu den Autoren, auch zu Sachen, die erstmal nicht funktionieren. Aber wenn die Qualität stimmt, dann glaube ich tief, dass es sich irgendwann auszahlt.
1: Das hat Andreas Rötzer, der Verleger von Mattes und Seitz, mir gestern erzählt. Und der Moment, an dem die Eselstreue sich ausgezahlt hat, den hat er richtig genossen gestern.
0: Sehr schön.
2: Alle Gespräche, Begegnungen, Empfehlungen von der Frankfurter Buchmesse hören Sie dann ganz ausführlich an diesem kommenden Sonntag in den Literaturagenten, im Literaturagenten-Spezial von der Buchmesse ab 18 Uhr. Und Marie Kaiser sammelt bis dahin noch weiter lustige Begegnungen und hoffentlich keine
1: weiteren. Die Skorpione lasse ich in Frankfurt.
2: Keine weiteren Skorpione, bitte. Danke dir vielmals.
0: Tschüss.
1: Tschüss.

0: Tank and the Bangers, Ain't That Deep. Wir haben es jetzt 7.49 Uhr.
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2: Im besten Fall sind Hund und Mensch ein Team und haben die Kommunikation des jeweils anderen gelernt, weil die ist nämlich unterschiedlich. Und wenn sie das können, dann können sie sich auch gegenseitig verstehen.
0: Man merkt in diesen Untertönen bei Frauke Oppenberg, dass eine gewisse Erfahrung vorliegt.
2: Und
0: dass es nicht optimal geklappt hat mit der Hund-Mensch-Kommunikation.
2: Du, geh einfach mal auf die Straße und schau mal,

0: Rückschlüsse auf unsere Stimmungen ziehen. Viele Menschen meinen natürlich, dass sie den Gesichtsausdruck ihres Hundes lesen können, aber wir Menschen haben eine viel variablere Mimik und deshalb ist es kein Wunder, dass tatsächlich Hunde unser Gesicht lesen können. Es sind Experimente gemacht worden, sogar mit Fotos von fröhlichen oder wütenden Menschen. Da hat also der Geruch keine Rolle gespielt. Und wenn ein Mensch zum Beispiel eine Kiste öffnet und dabei ein erfreutes oder angeekeltes Gesicht macht, dann hat das einen Einfluss darauf, ob die Hunde sich für die Kiste interessieren oder nicht. Also, Hunde haben ein feines Gespür für die Stimmung des Menschen und unter anderem können sie die auch am Gesicht ablesen.
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0: von Block Party. 2004 kam das raus. So here we are. Ja, und hier sind sie dann am 11. November. Block Party spielen in Berlin in der Uber Arena. Und nicht nur sie, sondern auch noch Interpol. 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
3: Während Russland seine Angriffe auf die Ukraine seit Tagen massiv verstärkt, schalten sich die USA jetzt offenbar wieder in die Versuche einer Friedenslösung ein. Und das ist Thema gleich in den Nachrichten, Micha.
4: Ja, und dazu kommen Unterhändler der US-Regierung und aus Kiew heute im Bundesstaat Florida zusammen. Bundesaußenminister Wadefuhl warf dem russischen Staatschef Putin dabei vor, einen grausamen Krieg gegen die ukrainische Bevölkerung zu führen.
5: Mehr dazu und zu anderen wichtigen Themen gleich um 8. Vorher haben wir noch ein bisschen schöne Musik von Fink, One Last Gift.

0: Fink. Und One Last Gift, wir haben es jetzt 8 Uhr.
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2: Im US-Bundesstaat Florida sollen heute Unterhändler der US-Regierung und aus der Ukraine zusammenkommen. Der ukrainische Präsident Zelensky bestätigt gestern, dass sich ein Verhandlungsteam aus Kiew auf dem Weg in die USA befindet. Aus Washington Nina Barth.
3: Von US-Seite werden die Unterhändler Steve Witkoff und Jared Kushner teilnehmen. Und offenbar sind auch Sicherheitsberater aus Deutschland, Großbritannien und Frankreich eingeladen, ebenso wie Vertreter der NATO und der Europäischen Union. Von US-Seite hieß es, es solle ein neuer, abgestimmter Vorschlag erörtert werden, der alle Aspekte des Krieges umfasse und darauf abziele, ihn zu beenden. Das Nachrichtenportal Axios berichtet, Witkoff und Kushner hätten sich gestern mit Präsident Donald Trump getroffen, um ihm den neuesten US-Vorschlag vorzustellen und seine Meinung im Vorfeld der Gespräche einzuholen.
2: In Frankreich hat die Regierung nach den tagelangen Schülerprotesten erste Maßnahmen versprochen, um die Situation an den Schulen zu verbessern. Bildungsminister Gevrey kündigte am Abend im Fernsehen an, kurzfristig 3000 Vertretungslehrerinnen und Lehrer einzusetzen. Aus Paris Julia Borutta.
4: Dank einer Software, die er bereits vor einem Jahr angefordert habe, sei es nun möglich, die Schulen zu identifizieren, die sich in einer problematischen Situation befänden. Es gibt 114 Gymnasien, die ich als rot bezeichnen würde, führte der Bildungsminister aus, und 400, die orange sind. Ob diese Ankündigung zur Beruhigung der Lage beitragen wird, ist fraglich. Die Schüler und Studierenden fordern weiter deutlich höhere Ausgaben für Bildung, die Abschaffung der zentralen und aus ihrer Sicht intransparenten Studienplatzvergabe und eine bessere Ausstattung der Schulen. Am Ende der Kundgebungen war es in einigen Städten auch am Donnerstag zu heftigen Zusammenstößen zwischen Black Blocs und der Polizei gekommen.
2: In Berlin wollen heute Linke, Grüne und SPD ihre Sondierungsgespräche für einen neuen Senat fortsetzen. Die Gespräche hatten gestern begonnen. Davor haben sich die drei Parteien in einem Papier zum Schutz jüdischen Lebens und zum Existenzrecht Israels bekannt. Der Zentralrat der Juden in Deutschland hält die Vereinbarung für unzureichend. Das gemeinsame Papier sei ein Versuch, den Blick nach vorne zu richten und einen Geist des Aufbruchs zu wecken, sagte Zentralratspräsident Schuster dem Redaktionsnetzwerk Deutschland. Es könne aber entschlossenes Handeln nicht ersetzen. Dem schloss sich auf Radio 1 die Gründerin und Direktorin der Opferberatungsstelle für Betroffene antisemitischer Gewalt und Diskriminierung Czerniewski an.
5: Die Jüdinnen und Juden von Berlin müssen erfahren, und das ist wichtig, nicht nur lesen, sondern auch erfahren, dass sie sich nicht noch einmal darum bemühen müssen, dass ihre Erfahrung und die Angst, die tatsächliche Gefährdung besteht. Und bis jetzt haben wir aber diese Praxis, dass die Erfahrungen in der jüdischen Community erst übersetzt werden müssen, bevor sie gehört werden. Und ich glaube, darin zeigt sich auch, wie groß der Bedarf an verlässlichen politischen Zusagen ist.
2: Die Gründerin und Direktorin von OFEC, der Opferberatungsstelle für Betroffene antisemitischer Gewalt und Diskriminierung, Marina Czerniewski, auf Radio 1. Der S-Bahn-Verkehr auf der westlichen Berliner Ringbahn wird an diesem Wochenende erheblich eingeschränkt. Von heute Abend 22 Uhr bis Montag Nacht 1.30 Uhr fahren zwischen Beusselstraße und Bundesplatz keine Züge. Mario Bartsch.
6: Dies betrifft die Ringbahnlinien S41 und 42 sowie die S46. Stattdessen fährt ein Ersatzverkehr. Hintergrund sind Arbeiten für den Neubau der Westend- und Ringbahnbrücken, wie ein S-Bahn-Sprecher RBB24 mitteilte. Außerdem zeichnet sich in diesem Monat eine weitere teilweise Sperrung auf der Ringbahnstrecke zwischen Südkreuz und Westend ab. Hier sollen aber weiter Züge fahren. Jedoch soll sich dies, laut S-Bahn, in der Taktung der Züge niederschlagen. Außerdem könne die S-Bahn Berlin zum jetzigen Zeitpunkt noch keine Angaben dazu machen, ob es zu weiteren vollständigen Streckensperrungen kommen könnte.
2: Soweit die Radio 1 Nachrichten. Weitere Meldungen bei rbb24.de.
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7: Das ist heute Vormittag noch ganz angenehm trocken und auch ein bisschen Sonnenschein zwischen den Wolken. Im Laufe des Tages werden die Wolken aber mehr und dann kommt auch Regen über uns hinweg. Bei maximal 12 bis 15 Grad, die Temperaturen aktuell liegen zwischen 7 und 9.
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2: Auf Radio 1 A20 Rostock Richtung Kreuz Uckermark zwischen Pasewalk Nord und Pasewalk Süd ist die Richtungsfahrbahn bis 12 Uhr gesperrt. Stadtverkehr Berlin, länger dauert es aktuell auf der A100 ab Gradestraße Richtung Wedding und auf der A111 ab Saatwinkler Damm Richtung Dreieck Funkturm. Tempelhof. Der Tempelhofer Damm ist zwischen der A100-Auffahrt Tempelhofer Damm und Manfred-von-Richthofen-Straße nach einem Unfall gesperrt. A100 zwischen Oberlandstraße und Dreieck Neukölln ist bis Mitte Dezember in beiden Richtungen die linke Spur gesperrt. Charlottenburg, Knesebeckstraße zwischen Kurfürstendamm und Mommsenstraße, Vollsperrung wegen Tiefbauarbeiten bis Ende Oktober. Und Friedrichshain-Oderstraße zwischen Dossestraße und Gürtelstraße, Vollsperrung bis 20 Uhr wegen eines Kraneinsatzes. Trotz alledem haben Sie weiterhin eine gute Fahrt.
0: Danke, Micha.
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7: Einen wunderschönen guten Morgen.
0: Jetzt soll es tatsächlich mal losgehen heute, ne? Mit den Sondierungsgesprächen in Berlin. Linke, Grüne und SPD haben eine gemeinsame Linie gefunden, nach einigem Ringen, wie sie umgehen wollen mit antisemitischen Vorfällen, wenn sie denn vorkommen sollten. Steffen Krach, der SPD-Vorsitzende in Berlin, hat das gestern auf Radio 1 so kommentiert.
8: Das Papier, das ist sehr klar. Ich kann mich nicht daran erinnern, dass es so ein klares Papier schon mal in Koalitionsgesprächen oder Sondierungsgesprächen gegeben hat. Und das andere ist dann das konkrete Handeln. Und das werden wir in den nächsten Wochen und Monaten zeigen, dass wir es ernst meinen.
7: Ob diese gemeinsame Vereinbarung zu Antisemitismus ausreicht, um die Zweifel zu zerstreuen, das fragen wir gleich unseren Kommentator, Hajo Schumacher.

0: Oasis waren das mit Songbird im schönen Morgen auf Radio 1, 8:08.
1: Es kann sondiert werden in Berlin. Gestern haben Linke, Grüne und SPD eine Einigung vorgestellt, mit der man Zweifel beim Thema Antisemitismus in der Linken ausräumen möchte. Das gemeinsame Papier enthält 8 Punkte, unter anderem ein Bekenntnis zum Schutz jüdischen Lebens in Berlin und zum Existenzrecht Israels. Das sei unverhandelbar, heißt es da. Vor allem von Senatsmitgliedern und Abgeordneten wird erwartet, dass sie diese und andere Grundsätze jetzt garantieren.
0: Mögliches antisemitisches Verhalten in den Koalitionsfraktionen soll gemeinsam behandelt werden von Linken, Grünen und SPD. Also es gibt ein dreiköpfiges Expertengremium künftig, das bei der Bewertung helfen soll. Und auf dieser Basis sollen dann die betroffenen Fraktionen entscheiden. Und das geht sogar bis hin zu einem Fraktionsausschluss.
2: Eins ist klar. Der Freitagskommentar mit Hajo Schumacher.
1: Er ist Publizist und Podcaster. Morgen, Hajo.
3: Schönen guten Morgen.
1: Ja, ist diese Einigung denn ausreichend, um den Antisemitismusbedenken entgegenzutreten?
3: Ja, manche Kolleginnen kommentieren ja etwas lapidar, dass es sich um eine Sammlung von Selbstverständlichkeiten handle in diesem Papier, die sich sowieso allesamt im Grundgesetz finden. Das stimmt erstens nicht und zweitens waren die Grundrechte von Juden hier in Berlin in den vergangenen Jahren ja nicht immer gewährleistet und um deren Schutz geht es ja. In diesem Papier steht unter anderem, ich zitiere, wir stärken und schützen Einrichtungen, fördern jüdische Gemeinden, Initiativen, Kulturwissenschaft und religiöse Praxis, machen jüdische Orte und Feste sichtbar. Wir stärken Polizei und Verfassungsschutz in ihrem Auftrag, jüdisches Leben in Berlin zu schützen. Das sind starke Sätze, die eigentlich jede demokratische Partei unterschreiben könnte. Klare Sätze und vor allem Sätze, die man von dieser Linken in dieser Klarheit noch nie so gehört hat. Also die AfD würde dieses Papier wahrscheinlich nicht unterschrieben haben. Damit wird auch das Hufeisen gerade mal so ein bisschen verbogen, das so viele rausgeholt haben. Es wird ja viel über die Wirkung nach außen geredet, aber was heißt dieses Papier nach innen? Diese 6 Punkte würde, glaube ich, auch kaum jemand unterschreiben, der am 7. Oktober für Palästina demonstrieren war. Dieser Text läuft der Yalla Intifada-Fraktion aber sowas von quer rein. Ja, und ich bin gespannt, was daraus folgt. Natürlich besteht die Möglichkeit, dass dieser Text nur eine Finte ist, dass die Parteiführung einfach nur Ruhe schaffen will und dann wächst irgendwie Gras über die Sache. Aber das kann ich mir nicht vorstellen, weil diese Koalition hat so viele Skeptiker, die steht von Anfang an, wenn sie überhaupt zustande kommt, so dermaßen unter Beobachtung, da wird beim geringsten Anlass Alarm gerufen. Ja, und dann schauen wir, ob diese eingebauten Kontrollmechanismen funktionieren. Zweitens wird hier gleich mal die Macht der Spitzenfrau Elif Erhalb auf die Probe gestellt. Also wenn man die Wahl gewinnt und als erstes mit so einem Papier nach Hause kommt, das werden nicht alle als einen Triumph betrachten. Man muss da einmal genauer reinkommen. Die migrantischen Wählerinnen und Wähler haben ja nur ein gemeinsames Merkmal. Sie sind migrantisch, aber die Tochter von türkischen Einwanderern repräsentiert eine völlig andere Gruppe als zum Beispiel geflohene Palästinenser. Und dann sind da noch die Großfamilien, die haben eher so libanesisch-kurdische Wurzeln. Und diese Gruppen sind nicht dafür bekannt, dass Frauen dort das Sagen haben. Also Preisfrage, gelingt es Elif Erhalb, diese Gruppen zusammenzuhalten und vor allen Dingen auch irgendwie zur Ruhe zu bringen. Kurzum, dieses Papier ist vor allen Dingen mal ein enormer Stresstest für eine Bürgermeisterkandidatin, die, müssen wir ja auch mal sagen, also manche in dieser Stadt fremdeln mit dem Gedanken an eine migrantische Bürgermeisterin noch. Der Optimist in mir sagt, diese Linke ist extrem wandelbar. Mitte der 90er war sie noch von alten DDR-Kadern dominiert und die damalige SPD-Minderheitsregierung in Sachsen-Anhalt hat sie dann toleriert. Diese Linke hat in Berlin regiert, sie hat in Thüringen sogar Ministerpräsidenten gestellt. Sie hat also im besten Fall die Kraft, radikale Elemente irgendwie so zu demokratisieren. Tja, der Pessimist sagt, ein Schwenk, wie dieses Papier darstellt, kriegt die Partei nicht hin. Es wird zu Provokationen kommen. Frau Erhalb hat den Laden nicht im Griff und SPD wie Grüne können gar nicht anders, als bald wieder auszusteigen. Am Ende gibt es nur eine wirkliche Prüfung. Fühlen sich Jüdinnen und Juden in dieser Stadt, insbesondere in Neukölln, künftig wieder sicherer und wohler als in den letzten Jahren, das alleine zählt.
0: Das war der Freitagskommentar von Hajo Schumacher. Vielen Dank.
3: Gerne.
1: Tschüss.
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0: lieber einmal mehr Fragen als einmal zu wenig, ne? Denkt sich auch Marie Frost. Evo pro Samba View. Ich gehe zum Samba. Ist das okay?
1: Natürlich ist das okay.
0: Ist okay, Marie.
1: Wenn du Samba tanzen kannst,
0: wenn du es machst ohne mich, dann ist okay. Ja.
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1: Es gibt ein Original aus dem Jahr 1965, Loretta Lynn. Everybody wants to go to heaven. Das, was wir da gerade gehört haben, ist die Version von Nina Hagen. Alle wollen in den Himmel aus ihrem aktuellen Album Highway to Heaven.
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3: Heute ist Freitag, der 9. Oktober 2026 und sehr wahrscheinlich werden auch Sie heute wieder versuchen, aus der Ferne mit anderen Menschen zu kommunizieren. Gleich. Ja, nee, jetzt gerade ganz ungünstig. Heute vor 150 Jahren war das zum allerersten Mal möglich, dieses fernmündliche Telefonieren. Am 9. Oktober 1876 führten Alexander Graham Bell und Thomas Augustus Watson das erste richtige Telefonat. Zwei Männer über Stunden, ja, 3 Kilometer waren sie auseinander, per Draht von Boston nach Cambridge, aus dem einen Labor im Nachbarort. Und dann, wie gesagt, sehr, sehr lange und es hieß zunächst, Ahoi, Ahoi, können Sie mich hören? So soll Bell das Gespräch begonnen haben. Klingt also ein bisschen so wie heute bei einer Videokonferenz, wenn wieder mal nichts funktioniert.
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1: Heute wird bekannt gegeben, wer in diesem Jahr den Friedensnobelpreis bekommt. So um 11 Uhr etwa wird das wohl verkündet werden. 287 Personen und Institutionen sind nominiert. Gute Chancen haben unter anderem die Nothilfekomitees im Sudan und verschiedene Kinderhilfswerke, aber auch internationale Gerichte wie der Internationale Strafgerichtshof. Und auch die Raumstation ISS, und zwar wegen ihrer Bedeutung für die Kooperation über Grenzen hinweg. Sie können, wenn Sie möchten, da Kapital rausschlagen. Es gibt nämlich Wettbüros, die Wetten annehmen, wer ja dieses Jahr den Friedensnobelpreis bekommt.
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3: Und wir bleiben noch ein bisschen auf der ISS, beziehungsweise auf dem Weg dorthin. Da soll es nämlich eine europäische Frachtkapsel geben, die Sachen hochtransportiert. Ungefähr in 2 Jahren ist das der Plan. Und wenn das klappt, dann liegt es unter anderem an der französischen Unternehmerin Hélène Huby. Die hat erst vor 5 Jahren das Raumfahrtunternehmen The Exploration Company gegründet. Und zwar mit Erfolg. Schon hat sie einen Vertrag in der Tasche in Höhe von 760 Millionen Euro von und mit der europäischen Raumfahrtagentur ESA. Weil sie eben diese sogenannte Nix-Kapsel an Bord bringen soll, eine Ariane 6 Rakete, dann eben Richtung ISS. Da sollen dann langfristig auch mal Astronautinnen und Astronauten drin befördert werden. Heute kommen Frankreichs Präsident Emmanuel Macron und Bundespräsident Frank-Walter Steinmeier bei ihr und ihrer Firma vorbei in Bordeaux.
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1: Bei den Herren beginnt heute wieder die Bundesliga nach der kleinen Länderspielpause. Bei den Damen startet die Länderspielsaison heute im ersten Spiel nach der geglückten WM-Qualifikation. Trifft die deutsche Fußballnationalmannschaft der Frauen heute Abend in Karlsruhe auf Australien. 7 Spiele gab es bisher gegen die Matildas. Die DFB-Frauen haben 4 davon gewonnen, die Australierinnen bislang nur 1. Das war allerdings im bislang letzten Duell im Oktober 2024. Das Team von Bundestrainer Christian Wück heute Abend muss auf die Kapitänin verzichten. Julia Gwinn hat sich am Samstagabend beim Bundesligaspiel der Bayern in Frankfurt verletzt. Außenbandriss im linken Sprunggelenk. Ob es trotzdem läuft gegen Australien, das können wir alle sehen ab 20.30 Uhr im Free TV, wie das so schön heißt. Also bei unseren Kollegen vom zweiten deutschen Fernsehen.
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3: Gibt's den Soundcheck und den Plattenfreitag. Jede Menge Neues heute in den Regalen. Virtuell und auch real. Zum Beispiel Johnny Marrs Album The Age of Everything. Mia mit Euphorie und Alltag. Lee Nalci mit Shaganaga. Bilderbuch mit Unendlich plus 1. Und darüber werden wir heute noch ein bisschen ausführlicher sprechen. Ne? Maurice Ernst von Bilderbuch, schöner Nachname übrigens, kommt nachher live ins Studio und wird uns das Album in aller Ausführlichkeit vorstellen.
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9: Halb neun jetzt.
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12: Nach den massiven russischen Angriffen auf die Ukraine mit zahlreichen zivilen Opfern hat Bundesaußenminister Wadephul die russische Führung scharf attackiert und mit umfangreichen Sanktionen gedroht. Nach einem ergebnislosen Treffen mit seinem russischen Amtskollegen Lavrov in New York sagte Wadephul, Putins Grausamkeit kenne keine Grenzen. Er werde dennoch scheitern am Widerstand der Ukraine und an unserer Unterstützung für ihre Verteidigung, so Wadephul. Der Zentralrat der Juden in Deutschland hält die Vereinbarung von Linken, Grünen und SPD in Berlin zur Bekämpfung von Antisemitismus für unzureichend. Das Papier sei ein Versuch, den Blick nach vorne zu richten und einen Geist des Aufbruchs zu wecken, sagte Zentralratspräsident Schuster dem Redaktionsnetzwerk Deutschland. Es könne aber entschlossenes Handeln nicht ersetzen. Bei der Linken gäbe es bis heute keine Konsequenzen, die über Lippenbekenntnisse hinausgehen, so Schuster. Formeln zum Schutz jüdischen Lebens könnten den weiter geduldeten Antisemitismus nicht kaschieren. Die Zahl junger Menschen, die ohne Abschluss die Schule verlassen, ist das dritte Jahr in Folge deutlich gestiegen. Nach Daten des Statistischen Bundesamtes waren es im Schuljahr 2024/25 knapp 65.000. 10 Jahre zuvor wurden 47.400 Abgänger ohne Abschluss gezählt. Die Zahlen hatte das BSW bei der Behörde erfragt. In Berlin-Neukölln sind in der Nacht wieder Schüsse gefallen. Nach Polizeiangaben ist auf die Eingangstür eines Einfamilienhauses im Ortsteil Rudow geschossen worden. Verletzt wurde niemand. Die Hintergründe der Tat sind laut Polizei noch unklar. Die Sondereinheit für Schussvorfälle beim Landeskriminalamt Ferrum übernimmt die Ermittlungen. In der Handball-Champions League haben die Füchse Berlin einen großen Schritt in Richtung Hauptrunde gemacht. In der Max-Schmeling-Halle gewannen die Berliner 40-32 gegen den FC Porto. Soweit die Radio 1 Nachrichten. Weitere Meldungen bei rbb24.de.
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13: Ja, so richtig wärmer wird es nicht. 11, 12 Grad im Moment in Berlin und Brandenburg. Und es wird auch nur hochgehen auf 14, 15 Grad heute. 12 zum Beispiel in Perleberg, 15 Grad in Cottbus, in Berlin maximal 14 Grad. Viele Wolken heute und immer mal wieder Regen.
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12: Auf Radio 1 Vorsicht auf der A15, Übergang Forst, Dreieck Spreewald zwischen Bademeusel und Forst sind in beiden Richtungen Personen auf der Fahrbahn. A20 Rostock, Kreuz Uckermark, zwischen Pasewalk Nord und Pasewalk Süd ist die Autobahn in Richtung Kreuz Uckermark gesperrt bis ca. 12 Uhr. Stadtverkehr Berlin, Vorsicht auf der A100 Richtung Treptow zwischen Innsbrucker Platz und Kreuz Schöneberg ist ein defekter PKW liegen geblieben. Länger dauert es aktuell auf der A100 ab Gradestraße Richtung Wedding und auf der A111 ab Saatwinklerdamm Richtung Dreieck Funkturm. Tempelhof, der Tempelhofer Damm ist zwischen der A100 Auffahrt Tempelhofer Damm und der Manfred-von-Richthofen-Straße nach einem Unfall gesperrt. Trotz alledem haben Sie weiterhin eine gute Fahrt.
13: Danke, Micha.
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13: Hallo zusammen.
11: Einen wunderschönen guten Morgen.
13: Ach Mensch, wieder 15.30 Uhr am Samstag. Was macht man denn da? Das waren jetzt 3 Wochen ohne Fußball-Bundesliga. Also vielen wird das schwer gefallen sein, vermute ich mal. Aber heute geht's ja endlich weiter.
11: Was uns da erwartet, das erzählt uns gleich Tabea Kunze.

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1: Der hat aber auch immer viel zu erzählen, ne, der Mike Skinner von den Streets. Fit, but you know it. Wir haben es 8 Uhr, gleich 37 Minuten.
2: Apropos fit, zwei Wochenenden lang mussten wir verzichten, aber jetzt ist die Fußball-Bundesliga der Männer zurück aus der langen Länderspielpause und das mit einem sehr wichtigen Spiel für den ersten FC Union Berlin.
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1: Da ist sie. Guten Morgen, Tabea.
4: Moin. Hallo, guten Morgen.
1: Einige werden sich überlegen, ach so, stimmt, da war was mit Bundesliga. Wie stand nochmal alles? Union ist Vorletzte aktuell. Das letzte Spiel war ein 0-7 beim FC Bayern. Morgen geht es zu Hause gegen Elversberg. Da wird es ein bisschen besser, oder?
4: Das hoffen wir. Ich glaube, darauf können wir uns festlegen. Aber es ist trotzdem ein Spiel, in dem der erste FC Union großen Druck hat. Und das ist ja eigentlich komisch, das schon am 5. Spieltag zu sagen. Aber die Situation gibt das her. Denn Union hat in den ersten 4 Spielen eben noch nicht gewonnen. Stattdessen viel zu oft enttäuscht. Die Klatsche in München hast du angesprochen. Es gab eine Heimniederlage gegen Aufsteiger Schalke. Also es läuft noch überhaupt nicht beim ersten FC Union unter dem neuen Trainer Mauro Lustrinelli. Und umso mehr Bedeutung hat jetzt eben dieses Spiel morgen zu Hause im Stadion an der Alten Försterei gegen den Bundesliga-Neuling Elversberg. Das sollte auf jeden Fall deutlich besser werden als ein 0-7, klar. Und am allerbesten natürlich der erste Sieg für den ersten FC Union.
2: Wie hat Union sich denn in diesen 2 Wochen Länderspielpause vorbereitet oder diese Pause genutzt?
4: Ein paar Nationalspieler waren unterwegs, konnten da zum Teil auch ein paar Erfolgserlebnisse sammeln. Tom Rothe und Aljoscha Kämlein zum Beispiel haben sich mit der deutschen U21-Nationalmannschaft für die EM qualifiziert. Es gab natürlich auch viele, die in Köpenick geblieben sind, die trainiert haben und für die ging es vor allem darum, die Abläufe in der Defensive zu verbessern, um endlich mal weniger Gegentore zu kassieren. Und so hat Innenverteidiger Leopold Querfeld die Wochen erlebt.
5: Natürlich waren diese Wochen auch wichtig, um an Details zu arbeiten, an den Dingen, die in den letzten Wochen nicht so gut funktioniert haben. Ich glaube, dass wir sie sehr wohl nutzen konnten, um einfach eine bessere Version von uns selbst jetzt zu sein am Wochenende.
1: Okay, ja.
4: Klingt vielversprechend, finde ich. Also eine bessere Version von uns selbst zu sein, das ist wirklich auch nötig. Denn Elversberg, wir sagen immer das kleine Elversberg, ja ganz neu in der Bundesliga, aber die sind Siebter und kommen halt auch selbstbewusst. Ja.
1: Genau, gar nicht mehr so klein, das kleine Elversberg. Wir sehen also vom unteren Teil der Tabelle bei Union jetzt mal weiter nach oben zu Hertha. Immer noch Zweitliga-Spitzenreiter. Das haben wir natürlich dann nicht vergessen. Am Sonntag geht es im Heimspiel gegen Fürth weiter. Und wieder mit einem Sieg?
4: Ja, glaube ich schon. Ich bin jetzt mal so optimistisch, denn die Herthaner machen es einfach toll. Die spielen leicht, mit großer Spielfreude. Und sie haben eben ja diese unglaubliche Serie jetzt im Rücken mit 6 Siegen aus den ersten 6 Spielen. Das läuft richtig gut, auch unter dem neuen Kapitän Josep Brikalo. Der sagte den schönen Satz, jeder fühlt sich hier gerade wichtig. Und deswegen geben wir auch alle 100%. Hertha ist im Moment ein Team ohne große Stars, aber mit einem tollen Zusammenhalt und deswegen auch für mich am Sonntag wieder klarer Favorit gegen Fürth.
2: Energie Cottbus war in der zweiten Liga zuletzt auch gut drauf. Morgen geht's nach Darmstadt zum Tabellenletzten. Wie siehst du da die Cottbuser Chancen?
4: Die sehe ich gut, denn sie dürften definitiv ausgeruhter sein als ihr Gegner. Denn das ist wirklich kurios. Darmstadt war auf einer Marketingreise in San Antonio, Texas. Das ist die Partnerschaft von Darmstadt. Das heißt, sie haben eine 7 Stunden Zeitverschiebung in den Knochen. Und bei Energie war dagegen das Motto,

0: von Klaus-Dieter Wollitz, dem Trainer, die Seele des Menschen ist wichtiger als jede Trainingseinheit. Also es ging darum, mal zur Ruhe zu kommen, ganz gelassen die ersten Spiele zu analysieren. Und Ruhe und Gelassenheit, das sind eben auch die Mottos, die der Trainer jetzt ausgegeben hat für die nächsten Spiele. Das sagt ausgerechnet der Trainer Vulkan Klaus-Dieter Wollitz. Ich bin sehr gespannt, wie das dann morgen aussehen wird.
1: Ja, ja, ruhig bleiben wolle. Mhm. Ne? Mhm. Noch ganz kurz zu den Frauen. Wir haben sie vorhin schon mal erwähnt. Die spielen heute gegen Australien, Start in ihre Länderspiel. Phase in Karlsruhe. Warum ist das ein wichtiges Spiel?
0: Weil heute die WM-Vorbereitung beginnt. Im nächsten Sommer ist Weltmeisterschaft in Brasilien. Das deutsche Team ist qualifiziert. Das heißt, ab jetzt geht es in jedem Spiel darum, sich einzuspielen und natürlich auch für die einzelnen Spielerinnen sich zu zeigen für einen Platz im WM-Kader.
1: Also es geht wieder los. Länderspiel bei den Frauen, Bundesliga, Erste, Zweite, alles drum und dran ab heute bei den Männern. Danke fürs Update, Tabea.
0: Gerne.
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0: Sapperlot. Das ist Sapperlot. Never give up im schönen Morgen auf Radio 1, 8.45 Uhr.
1: Wir gehen wieder auf Zeitreise und freuen uns jetzt schon, Frauke und ich.
0: Yeah.
1: Good Memories, die rausgeholt werden jetzt von Dr. Pop.
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3: Vor 25 Jahren kam die Debütsingle der No Angels heraus, Daylight in Your Eyes.
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3: Der größte Hit in der Geschichte der No Angels, der aber gar nicht exklusiv von den No Angels ist. Denn die erste Version von dem Song wurde von der Band New Life Crisis veröffentlicht. Aber auch nicht so richtig. Der Song wurde nicht als Single herausgebracht. Er erschien auf einer Compilation und auf einigen Promo-Tonträgern. Die erste Single-Veröffentlichung von Daylight in Your Eyes war wieder von einer anderen Person, und zwar von Victoria Fayea. Die New Yorker Sängerin hatte damit aber kein Glück. Kaum ein Radiosender nahm den Song im Jahr 2000 ins Programm auf. Und bei allem Respekt, es klingt im Vergleich zu der Version, die wir in Deutschland im Ohr haben, eher wie eine nicht ganz überzeugend eingesungene Demo-Version.

0: Es war dann der auch auf dem US-Markt gut vernetzte Peter Plate, den viele durch Rosenstolz kennen, der den Song den Machern von Popstars für die No Angels vorschlug. Geschrieben hatte er ihn nicht, das waren zwei Songwriter im Umfeld der Band New Life Crisis. Und der Song ist schon clever komponiert, das muss man wirklich sagen. Am Anfang gibt es hier ein Akkordpendel zwischen E-Dur und A-Dur, dadurch wird man sanft in Sicherheit gewiegt.
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0: Jetzt Akkordwechsel.
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0: Wieder zurück und das geht so ein paar Mal hin und her. Und im Refrain wird es dann minimal komplexer.
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0: Und dieser Akkord, Fis-Dur, der ist das Salz in der Suppe. Eigentlich würde man hier von der Akkordfolge eher Fis-Moll erwarten, aber mit Fis-Dur strahlt das Ganze interessant auf, passt perfekt zum Thema Daylight, Tageslicht. Was alle drei Versionen gemeinsam haben, es fängt immer relativ ruhig an und dann gibt es eine rhythmische Explosion, der Beat setzt ein. Und vielleicht ist das ein bisschen inspiriert von Ray of Light von Madonna. Der Song kam 2-3 Jahre zuvor heraus. Und bei diesem sehr erfolgreichen gleichnamigen Album von Madonna wurde mit orientalistischen Elementen gearbeitet. Rückwärts abgespielten Tonspuren, die etwas mystisch-spirituelles transportieren. Sowas ist auch bei Daylight in Your Eyes drin. Solche Klänge gab es schon in Popproduktionen der 60er Jahre, besonders als sich die Beatles mit indischer Musik auseinandersetzten. Aber zurück zu den No Angels. Ich glaube, ihre Version wurde so erfolgreich, weil der Song perfekt zu ihnen passt, sie ihn ordentlich sangen, aber auch nicht zu perfekt, im positiven Sinne. Das sorgte bei den Fans für Identifikationspotenzial. Viele hatten den Weg der fünf Frauen bei der Castingshow Popstars verfolgt und bekamen dann das Gefühl, ach, irgendwie könnte ich da auch mitsingen. Daylight in Your Eyes ist ein perfektes Beispiel dafür, dass ein Popsong nicht nur gut geschrieben sein muss, es braucht auch die richtige Stimme oder die richtigen Stimmen zum richtigen Zeitpunkt am richtigen Ort.
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3: Und ich finde ja irgendwie erstaunlich bei den No Angels, also bei mir zumindest, die sind richtig gut gealtert, ne? Also die früher fand ich die, naja.
4: Die Songs oder die Frauen?
3: Auch die Frauen.
4: Wen meinst du jetzt?
3: Sowohl als auch.
4: Sowohl als auch.
3: Ich fand
4: natürlich
3: das irgendwann mal doof und mittlerweile freue ich mich, wenn ich sie sehe und
4: gefreut,
3: wenn ich sie höre.
4: Danke Dr. Pop dafür und danke auch fürs Anrufen da draußen. Die Tickets zur Union sind leider weg, aber Sie können ja nur Angels hören. Das ist fast genauso schön.

0: neue Musik hier auf unserer Playlist von The Big Moon und Forever. Wir haben es jetzt 54 Minuten nach 8.
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2: Galaxy Man. Premiere in der Schaubude Berlin. Das Berliner Performance- und Puppentheater-Kollektiv Lovefuckers präsentiert eine intergalaktische Gameshow. Drogenkonsum, Gewalt, Zerstörungswut, Gefängnisse. Männer kosten Geld, zu viel Geld. Und jetzt muss gespart werden. In der Gameshow kämpfen verschiedene Männergruppen in spektakulären Challenges um ihren Platz auf der Erde. Wer beweisen kann, dass Männlichkeit mehr sein kann als Dominanz, Machtgehabe, Abgrenzung und Macho-Panzer, darf bleiben. Für die anderen geht's ab ins All. Die Premiere von Galaxy Man, der Gameshow für Männer mit Optimierungsbedarf, heute Abend um 20 Uhr in der Schaubude Berlin. Weitere Vorstellungen morgen und übermorgen.
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0: 3 Minuten noch bis zu den Nachrichten um 9. Da geht es um den schweren Unfall in der Nähe von Bernau und den Trauergottesdienst. Da waren ja, gestern viele Menschen gekommen in die überfüllte Marienkirche nach dem Unfall am Wiesental von den Jugendlichen am Mittwoch, als ein Autofahrer beim Überholen sie frontal erfasst hatte, Micha.
13: Die 14- bis 19-Jährigen starben noch an der Unfallstelle auf der Landesstraße 200. Dort untersuchen Gutachter den Unfallhergang und die Polizei ermittelt gegen den schwer verletzten Autofahrer wegen fahrlässiger Tötung.
14: Mehr dazu dann gleich in den Nachrichten nach Anderson Park und a good day. Oh.

0: schon haben wir es 9 Uhr.
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3: Nach den massiven russischen Angriffen auf die Ukraine mit zahlreichen zivilen Opfern hat Bundesaußenminister Wadefuhl die russische Führung scharf attackiert und mit umfangreichen Sanktionen gedroht. Nach einem ergebnislosen Treffen mit seinem russischen Amtskollegen Lavrov in New York sagte Wadefuhl, Putins Grausamkeit kenne keine Grenzen. Er werde dennoch scheitern am Widerstand der Ukraine und an unserer Unterstützung für ihre Verteidigung, so Wadefuhl. Derweil sollen heute in Miami Unterhändler der US-Regierung und aus der Ukraine zusammenkommen. Der ukrainische Präsident Zelensky bestätigte gestern, dass sich ein Verhandlungsteam aus Kiew auf dem Weg nach Florida befindet. Aus Washington Nina Barth.
4: Von US-Seite werden die Unterhändler Steve Witkoff und Jared Kushner teilnehmen. Und offenbar sind auch Sicherheitsberater aus Deutschland, Großbritannien und Frankreich eingeladen, ebenso wie Vertreter der NATO und der Europäischen Union. Von US-Seite hieß es, es solle ein neuer, abgestimmter Vorschlag erörtert werden, der alle Aspekte des Krieges umfasse und darauf abziele, ihn zu beenden. Das Nachrichtenportal Axios berichtet, Witkoff und Kushner hätten sich gestern mit Präsident Donald Trump getroffen, um ihm den neuesten US-Vorschlag vorzustellen und seine Meinung im Vorfeld der Gespräche einzuholen.
3: In Norwegens Hauptstadt Oslo wird am Vormittag bekannt gegeben, wer den Friedensnobelpreis bekommt. Arne Bartram berichtet.
5: Als mögliche Preisträger gelten unter anderem die Kinderhilfsorganisation Save the Children, eine ukrainische Kinderrechtsorganisation und ein Netzwerk von Helfern im Sudan, das Kriegsopfer im Land unterstützt. Der Friedensnobelpreis kann an Personen oder Organisationen verliehen werden, die sich für Frieden, internationale Zusammenarbeit oder Abrüstung einsetzen. Über den oder die Gewinner entscheiden die 5 Mitglieder des norwegischen Nobelkomitees, die vom norwegischen Parlament bestimmt werden. Im vergangenen Jahr ging der Friedensnobelpreis an die venezolanische Oppositionspolitikerin Maria Corina Machado. Sie gab die Auszeichnung später symbolisch an US-Präsident Donald Trump weiter, was für Kritik an ihr sorgte.
3: In Berlin wollen heute Linke, Grüne und SPD ihre Sondierungsgespräche für einen neuen Senat fortsetzen. Die Gespräche haben gestern begonnen. Davor haben sich die drei Parteien in einem Papier zum Schutz jüdischen Lebens und zum Existenzrecht Israels bekannt. Ute Schumacher.
6: Für den Nachmittag sind erste Statements angekündigt. Ein Kernthema dürfte die Vergesellschaftung großer Wohnungsunternehmen sein. Die Linke hatte sie zu ihrem Ziel erklärt. Deutlichen Widerstand dagegen gibt es vom Partei- und Fraktionschef der SPD, Steffen Krach. Was die Sondierung insgesamt angeht, soll sie möglichst zügig fertig werden. Die Linken wollen einen Parteitag entscheiden lassen, ob auf der Grundlage Koalitionsverhandlungen aufgenommen werden können. Bei den Grünen entscheidet ein kleiner Parteitag und bei der SPD der geschäftsführende Landesvorstand.
3: Mit einem Trauergottesdienst ist in Bernau der 4 Jugendlichen gedacht worden, die am Mittwoch auf einer Landstraße bei Biesenthal ums Leben kamen. 3 16- bis 19-jährige Männer und eine 14-jährige wurden auf ihren Mopeds von einem Autofahrer frontal erfasst, als er mehrere Fahrzeuge überholen wollte. Die Polizei ermittelt gegen den 61-jährigen wegen fahrlässiger Tötung. Brandenburgs Verkehrsminister Krumbach bestätigte im RBB 24 Inforadio, dass der Unfall jetzt von Gutachtern untersucht wird.
7: Sie wissen, dass wir Straßen immer untersuchen, ob es Unfallschwerpunkte sind, dass wir reagieren können, indem wir beispielsweise Geschwindigkeitsbeschränkungen aufstellen oder sonstige Maßnahmen ergreifen. Das ist alles dort nicht der Fall. Es ist eigentlich gut übersehbar. Es scheint tatsächlich ein sehr, sehr riskantes Überholmanöver gewesen zu sein.
3: Brandenburgs Verkehrsminister Robert Krumbach, SPD. Soweit die Radio 1 Nachrichten. Weitere Meldungen bei rbb24.de.
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8: 8 bis 10 Grad, das sind die aktuellen Temperaturen. 12 bis 15 Grad werden da heute noch draus. Vormittags gibt es Sonne und Wolken im Wechsel. Später zieht sich dann ist mehr und mehr zu. Und am Nachmittag und am Abend fällt häufig Regen. Morgen bleibt es dagegen dann meist trocken, bei Höchstwerten bis 17 Grad. Am Sonntag wieder Schauer, lokal auch Gewitter bei maximal 15 Grad.
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3: Auf Radio 1 Vorsicht auf der A15. Übergang Forst-Dreieck Spreewald zwischen Bademeusel und Forst sind in beiden Richtungen Personen auf der Fahrbahn. A20 Rostock Richtung Kreuz Uckermark zwischen Pasewalk Nord und Pasewalk Süd ist die Autobahn bis 12 Uhr gesperrt. Stadtverkehr Berlin, Vorsicht auf der A100 Richtung Treptow zwischen Innsbrucker Platz und Kreuz Schöneberg ist ein defekter PKW liegen geblieben. Länger dauert es aktuell auf der A100 ab Gradestraße Richtung Wedding und auf der A111 ab Saatwinkler Damm Richtung Dreieck Funkturm. Tempelhofer Damm ist zwischen der A100 Auffahrt Tempelhofer Damm und Manfred von Richthofen Straße nach einem Unfall gesperrt. Trotz alledem haben Sie weiterhin eine gute Fahrt.
0: Danke, Micha.
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0: Schönen Freitag zusammen.
2: Guten Morgen.
0: Wir bekommen gleich Besuch wie aus dem Bilderbuch.
2: Wow.
0: Ich liebe Wortspiele.
2: Maurice Ernst ist da von Bilderbuch und er bringt das neue Album der Band mit. Das ist das 9. Unendlich plus 1 heißt es, erscheint heute und wir sprechen gleich drüber.

0: Last Night, die Strokes. Im schönen Morgen auf Radio 1, 9:09.
1: Ja, das sind die Strokes. Aber von denen kommen wir jetzt mal ein bisschen weg, denn wir kommen zu einer Band, wir haben sie erwähnt. Bilderbuch muss man gar nicht mehr groß vorstellen. Kennen wir ja schon seit mehreren Jahrzehnten mittlerweile. Großartige deutschsprachige Popmusik. Alles dabei, Indie, bisschen Funky, bisschen R&B, bisschen Pop. Und trotzdem hört man irgendwie, das ist Bilderbuch.

0: Push Reality, das ist den Schnitzel, den wir jetzt gerade als letztes gehört haben. Das ist schon vom neuen Album von Bilderbuch, Unendlich Plus Eins. Und darüber sprechen wir mit dem Sänger der Band, Maurice Ernst, der bei uns im Studio ist. Hallo.
1: Guten Morgen.
2: Morgen.
1: Bei mir ist gerade das Leben vorbeigerauscht in einer Minute.
0: 20 Jahre im Schnelldurchgang.
1: Ja, genau.
0: Das ist jetzt euer 9. Studioalbum. Und man kann den Titel natürlich auch lesen als 8 plus 1. Die 8 ist dann umgefallen. Dadurch wird es jetzt ein Unendlichzeichen. Aber wenn man euch kennt, weiß man, dass das kein Zufall ist. Was meint ihr damit? Was ist für euch Unendlichkeit?
1: Ja, Unendlichkeit ist alles, das schon da ist und das sich immer und immer erneuert, ohne dass man dazu was beiträgt. Also ehrlich gesagt, das war für uns schon so ein kleiner Kommentar an den ganzen AI-Slop, an die unendlich vielen Lieder, die jeden Tag hochgeladen werden. Und als Künstler denkt man sich, ja okay, da macht man halt ein Plus Eins, oder? Und wenn man sich ein bisschen auf das Plus Eins konzentriert, dann kriegt man auch wieder Berechtigung und wird ein bisschen stolzer.
2: Klingt ein bisschen wie Gästeliste, ne? Plus Eins.
1: Ja, das habe ich dann später nachgedacht, weil das ist eher wieder negativ.
2: Oder kauf noch ein Ticket mehr, das ist ja auch so ein Thema, ne? Leute kauft Tickets, damit
1: ja, oder unendlich viel halt
2: die Künstler durchkommen. Oder kauft unendlich viele Tickets, das kommt auch
1: das
2: mal.
1: Das war eigentlich die Message, ja.
2: Jetzt, apropos Message, es soll gehen auch ein bisschen, Trend gegen Optimierungswahn ist so ein bisschen die Message des Albums, habe ich gelesen. Soll nicht perfekt klingen, soll einfach wirken. Wie kriegt man das hin?
1: Ja, ich glaube, wenn du dich authentisch daran störst und ich bin halt grundsätzlich, merke ich das immer mehr, so ein kleiner Kulturpessimist. Das war ich aber auch schon mit 16 wahrscheinlich. Ich habe immer Sachen gehasst, aber nicht bösartig, sondern mich gern drüber unterhalten, über Dinge, die mir gefallen und die mir nicht gefallen. Und ich glaube, jetzt gerade ist ein spannender Punkt in dieser Popkultur, in der Zeit, also eine Art Zeitenwende. Und die Platte richtet sich an das Gefühl, dass man sagt, hey, wie positioniert man sich gegenüber allem, das über einen überflutet sozusagen wird?
0: Aber Ausstrahlung, wenn du sagst, ein Album muss Ausstrahlung haben, das kriegt er ja erstaunlicherweise mit allen unterschiedlichen musikalischen Ausrichtungen hin. Seit über 20 Jahren jetzt. Was ist das Geheimnis, dass ihr Ausstrahlung habt?
1: Vielleicht ist es einfach Konsequenz in irgendeiner Art und Weise, dass man sich dann auch traut, wenn Dinge nicht ganz so klappen, wie es in einer perfekten Welt wäre, dass man es dann trotzdem zulässt und sagt, ja okay, dann geht man halt mit der Aura des Albums oder mit dem Fehler und dann kommt die Patina und die Patina ist vielleicht wieder das, wo man sagen wird, das ist eine gewisse Ausstrahlung.
2: Was waren so Momente, wo ihr gesagt habt, das hat jetzt nicht so geklappt und da habt ihr wahrscheinlich nicht gleich gesagt, okay, ist okay, gehen wir mit um, das Album war jetzt nicht so erfolgreich oder wir waren nicht so zufrieden. Das geht man doch nicht so, das nimmt man doch nicht so mit einfach, oder?
1: Na, das fängt aber schon bei der Idee an. Wir haben zum Beispiel bei einem Song so Metal-Gitarren probiert und wenn du keine Metal-Band bist, dann ist das schon an sich irgendwie ein Wagnis. Und Scheitern ist da irgendwo schon inbegriffen, weil du kannst dich ja gar nicht in das Metal-Band jetzt da irgendwie so reinstellen in die Mitte und sagen, ja, wir machen das genauso gut wie die Profi-Metler.
2: Ja. Ja.
1: Sondern wir nehmen uns das einfach raus, probieren es und kriegen ein eigenes Ergebnis. Mich erinnert es mehr an so wie Sly and the Family Stone und also solche Bands, die eigentlich immer versucht haben, mehr mit so Gefühlen zu spielen, mit extremen Peaks und auch Mixes, also Prints, so Sachen, dass man sich einfach sagt, so, das mache ich jetzt mal und dann schaue ich mal, wo ich lande.
2: Egal, ob die Metaler jetzt sagen, oh, das ist doch gar keine richtige Metal-Gitarre, was macht ihr denn da?
1: Genau, ich rechne auch damit, dass der eine Metaler wird ein bisschen schmunzeln und der nächste wird sich denken, na, was ist das für eine Schändung meines Tempels?
2: Ja.
0: Es gibt mit diesem Album einen großen Umbruch bei euch. Michael Krammer, euer Gitarrist, ist ausgestiegen nach 17 Jahren. Und gleichzeitig habt ihr dann im vergangenen Jahr auch 20-jähriges Jubiläum gefeiert. Also Freud und Leid liegen da ganz nah beieinander. Wie hat das die Arbeit an dem neuen Album beeinflusst? Also welche Gedanken und Themen haben euch dabei beschäftigt?
1: Ja, die Arbeit an der Platte war eigentlich noch ganz normal, könnte man sagen, als komplette Band. Und war auch lustigerweise mehr ein reintegratives Arbeiten, weil wir haben davor schon eine Phase kurz ohne Mike gearbeitet, haben dann wieder miteinander gearbeitet. Es hat sich so angefühlt, als wäre das jetzt so, mal so und alles gut, wie es halt so ist im Leben. Man lebt ja auch schon eben 21 Jahre miteinander. Dass das jetzt so schnell dann zu Ende ging, ist, ja, das ist schon ein weinendes Auge da, aber gleichzeitig muss ich schon sagen, wir haben auch sehr viel Glück schon wieder. Wir haben eine junge, neue Gitarristin, die seinen Platz jetzt momentan einnimmt und die macht das großartig.
0: Uche Jahre. Die Radio 1 Hörerinnen und Hörer gut kennen, weil wir spielen auch ihre Musik hier ganz
1: genau. Ja, und da kann man nur den Hut ziehen und sagen, dieses Selbstbewusstsein, aber auch die Art und Weise, wie sie unsere Lieder verkörpert und die jetzt schon nach 5 Auftritten, weil wir haben ein bisschen was probiert, auf die Bühne bringt, ist großartig. Ja.
2: Wir hören mal ein bisschen rein ins neue Album jetzt, sprechen gleich noch ein bisschen weiter. Das neue Album von Bilderbuch Unendlich plus 1. Maurice Ernst bleibt noch ein bisschen und wir hören erstmal Zahlen als Beweis.

0: Musik aus dem neuen Album Unendlich Plus Eins von Bilderbuch, deren Sänger Maurice Ernst bei uns im Studio ist.
1: Guten Morgen.
2: Maurice, wir haben gehört, Zahlen als Beweis, da geht es um den Zwang, alles messbar zu machen. Wir haben ja gerade schon ein bisschen gesprochen, Optimierungswahn und so, das geht ja in dieselbe Richtung. Wie messt ihr euren Erfolg oder messt ihr ihn gar nicht mehr nach 20 Jahren?
1: Du wirst sozusagen vermessen, aber
2: in Klicks, in Streams oder in Abrufen in oder in Tickets Dingen. Oder
1: ja,
2: was
1: genau.
2: Auch immer.
1: Und ich glaube, mir ist ja bei dem Song ja nicht nur um die Kritik an den Zahlen gegangen allein, sondern mir ist um das gegangen, dass Gefühle oft schon, also vor allem in solchen Diskussionen, warum macht man das Lied so? Ist es gut oder ist es schlecht? Und wie argumentiert man das, dass ein Lied vielleicht gut ist, so wie es ist? Weil man am Schluss natürlich immer die Rechnung bekommt. Es ist wie so eine Quittung, die man dann hinten nachbekommt. Und dann fällt die Analyse immer aus, ja, das haben wir gut gemacht und das noch nicht so gut. Und ich glaube, Musik ist eine langfristige Geschichte. Es gibt Lieder, die brauchen ein paar Jahre. Es gibt Lieder, die versteht man sofort. Es gibt Lieder, die sind Fan-Favorites, die kommen durch live und so weiter. Also Lieder haben verschiedene Funktionen. Das eine ist zum Tanzen, das hört man nicht zu Hause. Das eine hört man nur im Hintergrund und so weiter und so fort. Mhm. Ich glaube, dieses Verständnis, dass Musik mehr darf, als nur zu funktionieren, das ist ein bisschen
2: nur erfolgreich zu sein und immer ein Hit zu werden oder so,
1: ja,
2: ne? Dass
1: genau.
2: Es nicht die einzige Funktion ist sozusagen.
1: Aber das Gute ist, Zahlen haben uns orientierungslos gemacht, weil wir haben alle nicht so viel Zahlen studiert, dass wir jetzt wüssten, ob das Erfolg ist. Wir haben den Begriff Erfolg schon nicht mehr ganz verstanden. Was ist Erfolg? Die Frage kann ich nur zurückgeben. Was ist es? Ich weiß es nicht mehr. Ich weiß nur, bin ich zufrieden oder was würde ich gerne noch machen?
0: Als ihr vor 12 Jahren mit Maschinen so richtig durchgeknallt seid, ne, haben wir mal ein Interview miteinander geführt, du wirst dich nie mehr dran erinnern, ich erinnere mich bis heute dran, weil ich das wirklich sehr lustig fand, da warst nicht nur du da, sondern die ganze Band und ihr wart einfach hier diese komischen, exzessiven, coolen Partyleute, ich habe euch kaum einfangen können. Wie hat sich das verändert bei euch, euer Anspruch, eure Haltung? Also das Image lässt sich ja mit zunehmendem Alter nicht ewig aufrechterhalten.
1: Ich könnte es gar nicht genau sagen. Ich glaube, wenn wir in den Bus steigen und Gigs spielen, dann ist es eigentlich relativ unverändert. Man dengelt so dahin durchs Land und genießt den Moment. Wir waren gerade in Seoul, in Korea, einen Auftritt spielen in Singapur und das genießt man, als hätte man das gerade zum ersten Mal gemacht. Nur mit dem Vorteil, dass man weiß, wie es geht ein bisschen. Und da kommt dann mehr Freude zusammen. Man hat keine Ängste mehr. Man geht auf die Bühne. Ich sage manchmal, wenn ich jetzt hier sitze und es ist 9 am Morgen und ich habe eine kurze Nacht gehabt, dann fühle ich mich fertig. Ich wüsste aber, auf einer Bühne würden die Gefühle auch schnell entfliehen. Und auf einer Bühne fühle ich mich wohl, weil ich es mein Leben lang gemacht habe. Nie was anderes gemacht.
2: Es gibt so ein besonderes Event am Wochenende, ein Release-Konzert im ganz kleinen Rahmen im Haus der Visionäre am Sonntag in Berlin, direkt an der Spree. Warum genau da im Haus der Visionäre?
1: Ich muss selbst sagen, ich war selber noch nie da, muss ich ehrlich sein.
0: Aber warum im kleinen Rahmen, fragen wir lieber so.
1: Ja, es sind ja dann doch, glaube ich, über 1000 Leute. Also es ist eh okay. Es
2: ganz kleiner
1: ist
2: Kreis.
1: Für so ein schnelles Ding. Ich bin gespannt, wie es ist. Ich glaube, es geht da auch um die Gewohnheiten zu brechen und das, damit die Leute oder damit wir alle uns bewusst werden, dass es was Besonderes ist. Also wir haben dasselbe auch in Wien gemacht mit kleinen Clubshows und da haben wir um 11 am Abend gespielt. Jetzt spielen wir in Berlin am Sonntag um 18.30 Uhr in einem Offspace. Also wir versuchen auch uns selber frisch zu halten und auch unsere Leute, die mit uns gehen, also unsere Fans, auch einen Mehrwert zu geben, damit spannend bleibt.
2: Das schätzen die ja auch, ne? Also als Fan freut man sich ja, wenn man so ein bisschen kleineren Rahmen hat und nicht immer einer von x-tausend ist, der ganz hinten steht, so. Aber da ist es natürlich auch, umso exklusiver reinzukommen, ne? Könnte das einzige Deutschlandkonzert werden.
1: Ist so. Ich glaube, das ist das einzige Deutschlandkonzert heuer, ja.
0: Aber können wir uns denn auf Termin im nächsten Jahr freuen? Ja,
1: ich hoffe. Ich habe leider nichts zum Verlautbaren. Das ist mein Problem.
2: Das macht es spannender.
1: Wir stolpern so wieder rein in das Live-Game. Ja. Jetzt mit neuer Gitarristin dauert es etwas. Aber das kriegen wir alles hin, ja.
2: Also umso exklusiver dieses Konzert. Am Sonntag, 11. Oktober, Bilderbuch im Haus der Visionäre mit natürlich den Songs aus ihrem neuen Album Unendlich Plus Eins. Ab heute erhältlich. Und Maurice Ernst hat es uns vorgestellt. Danke fürs Kommen.
1: Ich bedanke mich.
2: Toi, toi.
0: 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Wenn Sie anrufen, 0331 70 99 111. Alle Infos dazu gibt es auch auf radio1.de. Und wir hören auch nochmal Musik aus dem neuen Album Unendlich Plus 1, das heute erscheint. Baby Junkie von Bilderbuch. Oh.

0: Junkie von Bilderbuch vom neuen Album Unendlich Plus Eins, das wir am Sonntag live vorstellen in Berlin im Haus der Visionäre. Die Tickets, die wir dafür hatten, die sind leider schon weg. Dafür brauchen Sie nicht mehr anzurufen.
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0: Prince featuring Dam Funk haben wir gehört. Dam Dimoa 929 jetzt.
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0: Halb 10 ist es.
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10: Die deutsche Finanzdienstleistungsaufsicht BaFin hat den Volkswagen-Konzern mit einer Geldbuße von 1,2 Millionen Euro belegt, weil er gegen die Veröffentlichungspflichten verstoßen habe. Die VW-Prognose für das Geschäftsjahr 2023 habe deutlich über den Markterwartungen gelegen. Darüber hätte der Konzern unverzüglich in einer Ad-hoc-Mitteilung informieren müssen. VW habe diese Insider-Informationen aber lediglich in einer Pressemitteilung veröffentlicht. Ein Einspruch gegen den Bußgeldbescheid ist noch möglich. Bundesbauministerin Huberts hat die geplanten Kürzungen beim Wohngeld im Bundestag verteidigt. Der Bundeshaushalt stehe kurzfristig unter massivem Konsolidierungsdruck, sagte die SPD-Politikerin in der nach Mitternacht angesetzten ersten Lesung ihres Gesetzentwurfs. Werden die geplanten Änderungen beschlossen, sollen laut Bauministerium etwa 400.000 der bisherigen Wohngeldhaushalte die Leistung nicht mehr bekommen. Der Zentralrat der Juden in Deutschland hält die Vereinbarung von Linken, Grünen und SPD in Berlin zur Bekämpfung von Antisemitismus für unzureichend. Das Papier sei ein Versuch, den Blick nach vorne zu richten und einen Geist des Aufbruchs zu wecken, sagte Zentralratspräsident Schuster dem Redaktionsnetzwerk Deutschland. Es könne aber entschlossenes Handeln nicht ersetzen. Bei der Linken gebe es bis heute keine Konsequenzen, die über Lippenbekenntnisse hinausgehen, so Schuster. Formeln zum Schutz jüdischen Lebens könnten den weitergeduldeten Antisemitismus nicht kaschieren. Der in New York inhaftierte Ex-Staatschef von Venezuela und seine Frau sind von der US-Staatsanwaltschaft neben Drogenterrorismus nun auch wegen Folter angeklagt worden. Sie sollen seit dem Wahlsieg von Maduros Vorgänger Chavez im Jahr 1999 Folter von Oppositionellen überwacht und in Auftrag gegeben haben, zitiert die New York Times aus dem Anklageschreiben. Davon seien auch US-Bürger betroffen gewesen. Ein Antrag auf Hafterleichterung des Paares Maduro wegen seines schlechten Gesundheitszustands wurde bei dem Gerichtstermin abgelehnt. Soweit die Radio 1 Nachrichten. 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
0: Ja, der Herbst macht, was er am besten kann. Sonne, Wolken, Wind und Regen im steten Wechsel. Das alles heute bei maximal 12 bis 15 Grad in Berlin und Brandenburg. Morgen etwas sonniger, gut geeignet für Outdoor-Aktivitäten bei maximal 17 Grad. Und am Sonntag sind dann wieder mehr Schauer möglich.
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10: Auf Radio 1 A10 nördlicher Berliner Ring Richtung Dreieck Havelland zwischen Kreuz Oranienburg und Oberkrämer sind die linke und die mittlere Spur gesperrt. A20 Rostock Richtung Kreuz Uckermark zwischen Pasewalk Nord und Pasewalk Süd ist die Autobahn bis 12 Uhr gesperrt. Stadtverkehr Berlin, Vorsicht auf der A100 Richtung Treptow zwischen Innsbrucker Platz und Kreuz Schöneberg ist ein defekter PKW liegen geblieben. Länger dauert es aktuell auf der A100 ab Grade Straße Richtung Wedding. Außerdem ist zwischen Tunnel Rathenauplatz und Kurfürstendamm die rechte Spur nach einem Unfall gesperrt. Charlottenburg, Knesebeckstraße zwischen Kurfürstendamm und Mommsenstraße, Vollsperrung wegen Tiefbauarbeiten bis Ende Oktober. Und Friedrichshain-Oderstraße zwischen Dossestraße und Gürtelstraße bis 20 Uhr Vollsperrung wegen eines Kraneinsatzes. Trotz alledem haben Sie weiterhin eine gute Fahrt.
0: Danke, Micha.
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0: Moin, moin.
5: Wunderschön. Was machst du da?
0: Unprofessionelle Geräusche. Gleich gibt's das professionelle Geräusch der Woche.

0: sehr relaxed. Die Fun Loving Criminals Village Groove um 9.38 Uhr am Freitag. Sie wissen, was das heißt.
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2: Ja?
3: Ja. Das Geräusch der Woche, das heißt, wir verklausulieren, vertonen ein Ereignis der Woche und Sie sollen rausfinden, was es denn bedeutet. Das klang in der vergangenen Woche so.

0: Ja, es gab ein paar Lösungen, die nicht ganz ins Schwarze getroffen haben. Beate zum Beispiel schreibt, bei dem Geräusch von heute denke ich, dass es sich um den toten Elchbullen Bert aus Brandenburg handelt. Er wurde vermutlich durch einen Kampf mit einem anderen Elch getötet. Nein.
1: Nein, Beate, leider nicht.
0: Noch eine Möglichkeit, Wildschweine flüchten durch Suko und landen im Swimmingpool. Hast du schon einen Pool gehört?
1: Aber in die schweinische Richtung geht's schon.
0: In die schweinische Richtung geht's. Und dann haben wir noch Lotta, die schreibt, ich denke, das Geräusch der Woche bezieht sich auf das Küren des Fat Bears aus dem Katmai Nationalpark.
1: What? Wo ist das denn? Fat Bear? Okay. Nee, der war es. Also kein Bär, es war tatsächlich ein Schwein. Und jetzt gucken wir mal in den Schweinehaufen hier. Bei den Mails scroll ich mich mal runter. Sag mal bitte Stopp.
0: 21, 22, Stopp.
1: So. Wen haben wir denn da? Hier schreibt jemand. Hallo, beim Geräusch der Woche geht es um folgende Meldung. Zumindest bin ich mir da ziemlich sicher ist auch so. Also was jetzt? Bist du sicher oder zumindest nicht so?
0: Na komm, jetzt.
1: Ja, also
0: los
1: am 13.
0: Geht's.
1: September gab es vor dem Verwaltungsgericht folgendes Urteil. Eine Berlinerin darf in ihrer Wohnung im vierten Stock einer Altbauwohnung kein Schwein als Haustier halten. Dieses verstößt gegen das Tierschutzgesetz. Aufgefallen ist es den Behörden, weil die Halterin mit dem Schwein Gassi geht und es Beschwerden gab. Das schreibt uns Christian aus Berlin und das ist völlig richtig.
0: Jawohl!
1: Wir klatschen mal hier kurz analog.
0: Das heißt, das ist ihr Preis.
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1: Tja, da haben sie was zu tun jetzt im Herbst, ne?
0: Und das
1: perfektes
0: ist
1: Wetter dafür.
0: Das ist auch der Preis für den oder diejenige, die das Geräusch der Woche in dieser Woche lösen kann. Und das hören wir uns jetzt mal an.

Was ja. war denn das? Haben Sie die Woche vielleicht mitbekommen?

0: Ja, so klingt's. Jetzt haben Sie es zweimal gehört. Wenn Sie es noch öfter hören möchten, dann können Sie das auf unserer Internetseite radio1.de. Und wenn Sie rausgehört haben, was für ein Ereignis sich hinter diesem Geräusch der Woche versteckt, dann schreiben Sie uns eine Mail, bitteschön.
1: 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Na, schön gehört? 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

0: So kann man auch ins Wochenende grooven, oder? Mit Queen, Another One Bites the Dust. Machen Sie vielleicht auch gerade, wir machen uns gerade so Gedanken, was wir denn am Wochenende so
1: Ins Wochenende grooven.
0: Ja.
1: Du groovst dich ins Wochenende. Du Party-Tiger hast wahrscheinlich wieder alles Mögliche vor.
0: Natürlich, ein sehr, sehr schönes Konzert am Samstagabend. Mhm. Ich freue mich.
1: Was wird es sein?
0: Matzen.
1: Mhm.
0: Tempodrom.
1: Mhm.
0: Ja.
1: Ja.
0: Freue mich drauf. Du so?
1: Nichts.
0: Was? Nüchte? Das ganze Wochenende Nüchte?
1: Ich wollte heute Muscheln kochen, also Miesmuscheln und morgen auf dem Markt. Ich bin ja mehr die Gediegene von uns beiden.
0: Da wird ja mal gut gekocht so am Wochenende, ja, so mit mal nichts aus der Mikrowelle. Ich wünsche dir viel Spaß.
1: Ich hab nicht mal eine Mikrowelle.
0: Nein, es wird immer frisch gekocht im Hause auf dem Berg.
1: Natürlich.
0: Viel Spaß dabei.
1: Danke.
0: Gerade auch mit den Muscheln.
1: Ich bring dir dann welche vorbei,
0: ja,
1: nach deinem Matzenkonzert.
0: Die kann man ja gut aufwärmen.
1: Ja.
0: Lecker. Danke. Slept

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1: Friederike Frey, Schriftstellerin. Ich kann meine Träume nicht fristlos entlassen. Ich schulde ihnen noch mein Leben.
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7: 9.56 Uhr, 4 Minuten vor 10. Gleich gibt's die Nachrichten mit Michael Mellinger. Da geht's um den Bundestag und das Startchancen- und Qualitätsentwicklungsgesetz. Das wird heute eingebracht. Hinter diesem Wortmonster verstecken sich Maßnahmen für bessere Bildungschancen für Kinder, Micha.
8: Die Grundlagen dafür will Bildungsministerin Prien bereits in den Kitas sicherstellen. Dazu soll es Entwicklungsüberprüfungen von 4-jährigen Kindern und bundesweite Qualitätsstandards für die Kitas geben.
9: Mehr dazu gleich in den Nachrichten um 10. Und danach übernimmt hier Stefan Karkowski mit dem Freitalk. Heute zum Thema Forschung, Fakten, Fake. Wie sehr vertrauen Sie der Wissenschaft?
7: Wir sind Frau Goppenberg und Amelie Ernst. Wir kochen jetzt vielleicht Muscheln oder auch was anderes. Und wünschen Ihnen ein schönes Wochenende. Bis bald.
9: Macht's gut. Tschüss.

0: So kommt das, ne, wenn man sich hier verquatscht, ne, mit guten Freunden, die hier auch arbeiten. Wir haben 10 Uhr.
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3: Was für ein Ritterschlag. Der Bundestag debattiert heute zum ersten Mal über das Startchancen- und Qualitätsentwicklungsgesetz von Bildungsministerin Prien. Damit sollen Kinder im Vorschulalter besser gefördert werden. Die frühkindliche Bildung sei entscheidend für die späteren schulischen Leistungen, betonte die CDU-Politikerin im Bayerischen Rundfunk. Mario Kubina.
4: Mit dem geplanten Gesetz will die Bundesregierung Qualitätsvorgaben für die Kita-Betreuung einführen. Spätestens im Alter von 4 Jahren soll ermittelt werden, wie sich die Fähigkeiten von Kindern entwickeln, ob sprachlich, sozial oder mathematisch. Kitas sollen unter Umständen auch zusätzliches Personal bekommen, damit sie Kinder bei Problemen gezielt fördern können. Die Bundesministerin setzt darauf, dass Bund und Länder an einem Strang ziehen, mit dem Ziel, in der Kita die Grundlagen für eine gute Schullaufbahn zu legen.
3: In Berlin wollen heute Linke, Grüne und SPD ihre Sondierungsgespräche für einen neuen Senat fortsetzen. Die Gespräche haben gestern begonnen. Davor haben sich die drei Parteien in einem Papier zum Schutz jüdischen Lebens und zum Existenzrecht Israels bekannt. Ute Schumacher.
5: Für den Nachmittag sind erste Statements angekündigt. Ein Kernthema dürfte die Vergesellschaftung großer Wohnungsunternehmen sein. Die Linke hatte sie zu ihrem Ziel erklärt. Deutlichen Widerstand dagegen gibt es vom Partei- und Fraktionschef der SPD, Steffen Krach. Was die Sondierung insgesamt angeht, soll sie möglichst zügig fertig werden. Die Linken wollen einen Parteitag entscheiden lassen, ob auf der Grundlage Koalitionsverhandlungen aufgenommen werden können. Bei den Grünen entscheidet ein kleiner Parteitag und bei der SPD der geschäftsführende Landesvorstand.
3: Mit einem Trauergottesdienst ist in Bernau der 4 Jugendlichen gedacht worden, die am Mittwoch auf einer Landstraße bei Biesenthal ums Leben kamen. 3 16- bis 19-jährige Männer und eine 14-jährige wurden auf ihren Mopeds von einem Autofahrer frontal erfasst, als er mehrere Fahrzeuge überholen wollte. Die Polizei ermittelt gegen den 61-jährigen wegen fahrlässiger Tötung. Brandenburgs Verkehrsminister Krumbach bestätigte im RBB 24 Inforadio, dass der Unfall jetzt von Gutachtern untersucht wird.
6: Sie wissen, dass wir Straßen immer untersuchen, ob es Unfallschwerpunkte sind, dass wir reagieren können, indem wir beispielsweise Geschwindigkeitsbeschränkungen aufstellen oder sonstige Maßnahmen ergreifen. Das ist alles dort nicht der Fall. Es ist eigentlich gut übersehbar. Es scheint tatsächlich ein sehr, sehr riskantes Überholmanöver gewesen zu sein.
3: Brandenburgs Verkehrsminister Robert Krumbach, SPD. In Norwegens Hauptstadt Oslo wird am Vormittag bekannt gegeben, wer den Friedensnobelpreis bekommt. Arne Bartram berichtet.
7: Als mögliche Preisträger gelten unter anderem die Kinderhilfsorganisation Save the Children, eine ukrainische Kinderrechtsorganisation und ein Netzwerk von Helfern im Sudan, das Kriegsopfer im Land unterstützt. Der Friedensnobelpreis kann an Personen oder Organisationen verliehen werden, die sich für Frieden, internationale Zusammenarbeit oder Abrüstung einsetzen. Über den oder die Gewinner entscheiden die 5 Mitglieder des norwegischen Nobelkomitees, die vom norwegischen Parlament bestimmt werden. Im vergangenen Jahr ging der Friedensnobelpreis an die venezolanische Oppositionspolitikerin Maria Corina Machado. Sie gab die Auszeichnung später symbolisch an US-Präsident Donald Trump weiter, was für Kritik an ihr sorgte.
3: Soweit die Radio 1 Nachrichten. Weitere Meldungen bei rbb24.de.
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0: Die Temperaturen in Berlin und Brandenburg bewegen sich in einem engen Rahmen zwischen 9 und 11 Grad und es ist trocken. Es bleibt doch erstmal trocken. Mix aus Sonne und Wolken ist zu sehen. Dann ziehen von Nordwesten her dichte Wolkenfelder rein. Am Nachmittag und am Abend kann es häufiger mal Regen geben. Es bleibt windig bei maximal 12 bis 15 Grad.
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3: Auf Radio 1 A10 nördlicher Berliner Ring Richtung Dreieck Havelland zwischen Kreuz Oranienburg und Oberkrämer sind die linke und die mittlere Spur gesperrt. A20 Rostock Richtung Kreuz Uckermark zwischen Pasewalk Nord und Pasewalk Süd ist die Autobahn bis 12 Uhr gesperrt. Stadtverkehr Berlin, etwas länger dauert es aktuell auf der A100 ab Schmargendorf Richtung Wedding. Außerdem ist zwischen Tunnel Rathenauplatz und Kurfürstendamm die rechte Spur nach einem Unfall gesperrt. Prenzlauer Berg, Greifswalder Straße Straße in Höhe Erich-Weinert-Straße sind die Ampeln ausgefallen. Charlottenburg-Knesebeck-Straße zwischen Kurfürstendamm und Mommsenstraße. Vollsperrung wegen Tiefbauarbeiten bis Ende Oktober. Und Friedrichshain-Oder-Straße zwischen Dossestraße und Gürtelstraße. Vollsperrung bis 20 Uhr wegen eines Kraneinsatzes. Trotz alledem haben Sie weiterhin eine gute Fahrt.
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0: Ganz genau. Ich begrüße Sie zu einem Freitalk über die Wissenschaft. Warum die gerade mich hier gefragt haben, keine Ahnung. Schön, dass Sie dabei sind.

Musik von The Whitest Boy live auf Radio 1, 1517, dieser Titel im Freitalk. Ja, erstmal nochmal herzlich willkommen im Freitalk. Sie kennen die Sendung natürlich. Hier geht's um Ihre Meinung. Also ausnahmsweise geht's mal nicht um meine Fragen, sondern es geht einfach darum, was Sie denken über die Wissenschaft. Was denken Sie? Richtig wäre natürlich die Antwort nur Gutes, oder? Nein, Quatsch. Also ich meine, da geht's ja schon los. Auf viele Fragen gibt's gar keine richtigen oder falschen Antworten. Die Wissenschaft aber behauptet, oder zumindest glauben wir, dass die Wissenschaft behauptet, was wir sagen, das stimmt und das können wir euch beweisen. Wir wollen nun zum einen wissen in dieser Sendung, wie funktioniert das eigentlich, warum können wir der Wissenschaft vertrauen und wo sollten wir misstrauisch sein, und ganz besonders wichtig natürlich Ihre Erfahrungen dazu. Was sagen Sie, ist Wissenschaft etwas, was Sie eher positiv sehen? Oder etwas, wo Sie sagen, nee, da muss man ganz kritisch drauf gucken. Warum machen wir das heute, an diesem Tag, an diesem Freitag? Naja, wir sind ja jetzt eine ganze Woche lang mit Nobelpreiswissen überhäuft worden in den Medien. Da haben wir zum Beispiel erfahren, dass der Nobelpreis für Chemie an Forscher gegangen ist, die ausgezeichnet worden sind für die Entdeckung nichtlinearer Effekte und der Autokatalyse in der asymmetrischen organischen Synthese. Ja, und dann frage ich Sie dann abends wieder, okay, sagen Sie mir mal, wofür hat es den Nobelpreis für Chemie gegeben? Und Sie sagen, keine Ahnung. Oder aber Sie sagen, ich habe das gelernt, ich habe es auf Radio 1 hoffentlich erklärt bekommen oder in der Tagesschau oder sonst wo. Da sind dann Leute, die Beispiele genannt haben, wofür diese Anwendung wichtig war. Die Optogenetik, auch so ein Ding. Medizin-Nobelpreis müssen sich drei Leute teilen für die Optogenetik. Also wie man mit Hilfe von Licht bestimmte Gefühle im Gehirn an- und ausschalten kann, ob man möchte, dass die oder die Ratte hungrig ist oder nicht aggressiv ist oder Vertrauen hat. Das sind so Sachen, die entdeckt worden sind. Dafür gab es die Nobelpreise. Und ich finde ja immer, die sind einfach das beste Vehikel, um einfach wissenschaftliches Wissen in die Öffentlichkeit zu bringen. Darum geht es. Aber was ich denke, ist heute nicht so wichtig, sondern ich möchte wissen, was Sie denken über die Wissenschaft. Welche Bedeutung hat das für Ihr Leben? Wo sind Sie der Wissenschaft dankbar? Aber natürlich auch, wo fehlt Ihnen der Glaube an das, was Forscher so weltweit herausfinden? Die Telefonnummer ist immer noch die gleiche, 0331 70 99 111. Sagen Sie mir offen Ihre Meinung, wir sind doch hier unter uns auf Radio 1. Und einen Song zur Wissenschaft haben wir natürlich auch. Der kommt von Thomas Dolby und heißt She Blinded Me with Science.

0: Da waren sie wieder. Die 80er Jahre, 1982, Thomas Dolby, She Blinded Me with Science. Übrigens ein ironischer Titel über einen verrückten Wissenschaftler, der sich hoffnungslos verliebt in seine Laborassistentin. Im Video wird sie Miss Sakamoto genannt, ja, und ist völlig fasziniert, verwirrt und überwältigt von ihrer Ausstrahlung. Das heißt, die Laborassistentin verwirrt ihn, blendet ihn sozusagen mit Wissenschaft. Ist also gar kein kritischer Song darüber. Aber natürlich gibt es kritische Stimmen zur Wissenschaft. Einer hat uns erreicht von einem Hörer, der seinen Namen nicht nennen wollte.
1: Die Wissenschaft sollte sehr hohes Vertrauen genießen, denn sie ist Wegbereiter unserer Zukunft. Jedoch muss sie dafür unabhängig sein und den fachlichen Diskurs uneingeschränkt garantieren. Aber seit 2019 muss man der Wissenschaft alles zutrauen und deshalb ist Zweifel auch geboten.
0: Das ist interessant. Er sagt also, seit 2019 meint damit vermutlich den Ausbruch der Corona-Pandemie, müsse man der Wissenschaft alles zutrauen. Ich setze mal in Klammern alles Schlechte. Die Zahlen sagen da was anderes. Also 2019 war das Wissenschaftsvertrauen in Deutschland auf einem Tiefpunkt angekommen bei 46%. Und es stieg dann mit Beginn der Corona-Pandemie auf 73%. Das war ein absoluter Höhepunkt, ging dann wieder runter. 60, 61, 20, 22. Aber immer noch 62%. Das heißt, das Vertrauen in die Wissenschaft ist in der Corona-Pandemie also zum einen zwar gesunken im Vergleich zum Vorjahr, es ist gestiegen mit Beginn der Corona-Pandemie, ist dann leicht gesunken, aber es ist immer noch sehr, sehr hoch gewesen. Die Frage ist, wie geht's Ihnen damit? Die Wissenschaft, wie sehr vertrauen Sie ihr? Wo haben Sie vielleicht auch mal schlechte Erfahrungen gemacht? Die Nummer 0331 70 99 111, der Freitalk auf Radio 1.

0: Aus Großbritannien, Ecstasy mit The Disappointed aus dem Jahr 1992. Klingt viel frischer, finde ich. Sie wissen vielleicht bei den Profis auf Radio 1, ja, morgen ist es wieder soweit, da trainieren wir gemeinsam jeden Samstagmorgen das kritische Bewusstsein. Wie machen wir das? Zum einen mit dem Scannerspiel. Ja, bei dem müssen Sie aufpassen, ob wir Ihnen da nun ein echtes wissenschaftliches Ergebnis präsentieren oder Fake Science, also im Sinne von, dass wir die Ergebnisse einfach verdreht haben. Ja, da hilft oft das Bauchgefühl. Man hat oft so eine Ahnung, ob etwas richtig ist oder falsch. Manchmal hilft auch einfach Nachdenken. Manchmal hilft auch gar nichts. Und das ist ja im Prinzip etwas, was wir in unserem Leben jeden Tag machen müssen. Viele von Ihnen, auch ich, müssen jeden Tag entscheiden, was stimmt eigentlich? Stimmt das, was mir dieser sympathische Typ da auf YouTube erzählt, dieser Influencer? Oder sollte ich lieber auf Friedrich Merz hören, wenn er sagt, alles Quatsch? Und da sind wir schon beim Punkt. Ob ich wem was glaube oder nicht, das hängt natürlich auch davon ab, wer mir da was erzählen will. Ob das ein Moderator ist, also ich, ein Politiker, den Sie mögen oder nicht mögen. Ob das ein Forscher an der Uni ist, den Sie kennen oder nicht kennen. Oder einfach mein Freund Manne. Ja, das macht einen Unterschied. Fragt man in Deutschland, wie hoch oder niedrig ist Ihr Vertrauen in die Wissenschaft, dann sagt eine knappe Mehrheit noch immer hoch oder sogar sehr hoch. Und nur 10% sagen, ich habe nur ein geringes oder gar kein Vertrauen in die Wissenschaft. Mich macht das froh. Wir haben diese Woche mal jemanden befragt von der Uni Lübeck. Die hat eine internationale Studie gemacht zum Vertrauen in die Wissenschaft weltweit. 72.000 Befragte, 68 Länder. Und die haben herausgefunden, das Vertrauen in die Wissenschaft liegt auf einem verhältnismäßig hohen Niveau. Deutschland aber landet im Gesamtranking lediglich auf Platz 44. Und da hat uns André Calero-Valdez von der Uni Lübeck erklärt, warum Deutschland denn da eher so mittelprächtig abschneidet.
1: Also insbesondere wird hinterfragt, ob Wissenschaft immer daran interessiert ist, was der deutschen Gesellschaft gut tut, oder ob aus reinen eigenen Interessen heraus geforscht wird und ob der Dialog und die Kommunikation über Wissenschaft hinreichend durchgeführt wird. Und da haben wir sicherlich noch Verbesserungspotenzial.
0: Das ist nämlich in vielen afrikanischen Ländern zum Beispiel, da ist das Vertrauen deutlich höher. Der Professor für Mensch-Maschinen-Interaktion, André Calero-Valdez, den wir befragt haben von der Uni Lübeck, der sagt auch, warum das so ist.
1: Auf der einen Seite ist es so, dass WissenschaftlerInnen in Deutschland häufig zu politisch relevanten Themen befragt werden in den Medien, die natürlich auch im politischen Diskurs eine Rolle spielen. Und in den afrikanischen Ländern haben wir von den Kollegen gehört, dass häufig Probleme wie zum Beispiel, wie gehen wir mit Wassermangel um, wie gehen wir mit Energiekrisen um, die dort noch einen viel lebensbedrohlicheren Aspekt adressieren, viel stärker adressieren. Und deswegen ist gerade dieser Aspekt, ist das Wohlwollen von WissenschaftlerInnen gegenüber Gesellschaft dort wahrscheinlich leichter zu kommunizieren.
0: Und das ist ein ganz wichtiges Thema, denn da hat er natürlich vollkommen recht. Bei uns werden Wissenschaftler immer befragt als Ratgeber für die Politik. Also fragen wir die Wissenschaft und die Politik muss dann handeln. Muss sie gar nicht. Politik, das sind Menschen, die gewählt werden von Ihnen. Die können im Prinzip das machen, was die Wählerschaft möchte, was die Politik für richtig hält. Die Wissenschaftler können nur sagen, das sind die Ergebnisse unserer Forschung. Was lernen wir daraus? Sollten wir Wissenschaftler seltener in Talkshows einladen, seltener zur Politik befragen?
1: WissenschaftlerInnen in Medien einzuladen, ist eine hervorragende Art und Weise, Wissenschaftskommunikation auch zu betreiben. Aber ich glaube, wir müssen auch alle WissenschaftlerInnen in die Pflicht nehmen, wissenschaftlich zu kommunizieren und den Dialog zu suchen. Wobei die Herausforderung dabei ist, dass in der Auseinandersetzung mit Personen, die möglicherweise nicht wissenschaftliche Positionen vertreten, in sozialen Medien Ungleichgewicht existiert. Also eine einzelne Person, die in Vollzeit in Wissenschaft arbeitet, hat nicht doch genauso viel Ressourcen, sich gegen Desinformationen durchzusetzen, wie eine Person, die möglicherweise mit fadenscheinigen Supplements oder ähnlichem Geld verdienen kann. Also da ist eine große Herausforderung, aber da müssen wir trotzdem noch besser werden.
0: Sagt André Calero-Valdez von der Uni Lübeck. Die haben eine weltweite Umfrage gemacht zum Thema. Und ich kann das gut nachvollziehen. Mir fällt das auch immer wieder auf, vor allen Dingen, wenn es um so absolut umstrittene Themen geht, wie zum Beispiel den Ukraine-Krieg oder auch die Pro-Palästina-Bewegung. Wenn Wissenschaftler da befragt werden, dann fällt es manchmal schwer, die reine Wissenschaft zu unterscheiden von einem Aktivisten, der dort aber mit Professorentitel auftritt. tritt. Also, wie geht's Ihnen? Vertrauen Sie den Aussagen der Wissenschaft? Wo sind Sie genervt? Vielleicht gibt's auch ganz konkrete Wissenschaftler, wo Sie sagen, die sind mir zu wenig wissenschaftlich, die sagen zu oft ihre Meinung. Sollten die das dürfen oder nicht? Was müsste Wissenschaft für Sie leisten, um die Skepsis zu entkräften? Dann können Sie uns das sagen unter 0331 70 99 111 oder Sie sprechen direkt auf den Radio 1 Anrufbeantworter 0331 70 99 555.

Teen Dreams, so heißt diese Nummer. Ich weiß gar nicht, ob ich das neue Label dafür bräuchte. Art Pop, Musik aus der Schweiz von Daniela Weinmann, die sich hier Odd Beholder nennt. Ganz tolle Musikerin, Künstlerin. Teen Dreams, der Titel.

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5: Hallihallo, heute geht es um Ihre Meinung im Freitalk. Da würde ich gerne mehr drüber wissen. Forschung, Fakten, Fake, wie sehr vertrauen Sie der Wissenschaft? Und ein Thema kann ich ja mal zuspitzen, gerade schon angerissen. Was glauben Sie, wie politisch Wissenschaft sein sollte, sein dürfte? Ist Aktivismus von Wissenschaftlern etwas, was Sie okay finden, ne, wenn Leute sich engagieren in ihrem Fachbereich, oder sollten die das lieber sein lassen, so wie wir Journalisten ja in der Regel auch nicht Mitglieder von Parteien sein sollten. Und ich halte mich zum Beispiel auch bei Unterschriftenlisten immer sehr, sehr raus, obwohl es mir in den Fingern zuckt. Aber ich denke, nee, geht nicht. Ich bin Journalist. Gilt das auch für Wissenschaftler? Was denken Sie darüber? Rufen Sie an unter 0331 70 99 111. Die ersten Hörer, Hörerinnen hören wir gleich.

Coldplay, Musik von Warhouse aus Belgien. Das ist Warhouse ist der Sänger der Elektropop-Gruppe Balthasar, als Warhouse hier quasi solo unterwegs. Sie hören das im Freitalk auf Radio.

0: auf naturwissenschaftlichen Erkenntnissen basieren und funktionieren und dann aber, wenn es in den Bereich der Medizin geht, auf einmal diese Prinzipien für die Leute keine Gültigkeit mehr haben und man dann anfängt, sich auf andere Methoden zu verlassen, die keinerlei wissenschaftliche Grundlage haben. Und das ist was, das ist eine Diskrepanz, die ich oftmals überhaupt nicht verstehen kann.
1: Gunnar, vielen Dank dafür. Wenn Sie auch eine Meinung haben zur Wissenschaft, 0331 70 99 111. Wissenschaftliche Grundlage, das finde ich ein ganz, ganz wichtiges Stichwort. Das spielt auch für Danger Dan eine Rolle. Sie wissen das vielleicht, dass Danger Dan selbst an einer Augenerkrankung leidet, die ihn langsam tatsächlich erblinden lassen wird, wenn die Wissenschaft bis dahin nicht Methoden findet, um das zu verhindern. Die Retinitis pigmentosa, das ist die Krankheit von Danger Dan, über die er uns, ich glaube, in diesem Jahr erstmals wirklich ausführlich informiert hat. Und er hat auch einen Song drüber gemacht, mit dem er all den Leuten Mut zusprechen möchte, die wie er an dieser Krankheit leiden. Dieser Song heißt, dass es hier so schön ist. Hier ist Danger Dan. Mhm.

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Und selbst Danger Dan hätte nicht gedacht, was für ein Sturm von Liebe er auslöst mit diesem Song von Menschen, die an derselben Krankheit leiden wie er, nämlich dieser Retinitis pigmentosa, die sich alle bei ihm gemeldet haben.

0: gesagt haben, danke, danke für diesen Song, dass es hier so schön ist. 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Karl Deisseroth ist einer der Nobelpreisträger. Der US-Amerikaner hat den Nobelpreis für Physiologie oder Medizin bekommen, gemeinsam mit Peter Hegemann und Georg Nagel für die Entwicklung der Optogenetik. Und Deisseroth ist in einem Interview gefragt worden, wofür ist das denn mal gut, dass man mit Hilfe von Licht bestimmte Nervenzellen an- und ausschalten kann im Hirn. Und er hat gesagt, unter anderem können wir versuchen, damit Menschen, die nicht mehr sehen können, zu helfen und vielleicht auch den Sehnerv wieder zu aktivieren. Das ist eine der vielen Möglichkeiten. So, Anne hat uns angerufen. Guten Morgen, Anne. Hallo.
1: Guten Morgen.
0: Du bist selbst Wissenschaftlerin, habe ich das richtig verstanden?
1: Genau, ich bin Biologin, Wissenschaftlerin, arbeite in der Biodiversitätsforschung.
0: Mhm. Und Biodiversitätsforschung, das heißt also, ihr guckt nach, ob noch alle Arten auf der Erde leben oder nicht.
1: Ja, es gibt ja ganz viele verschiedene Facetten, ja, aber es geht von, wir wollen verstehen, wieso die Welt so vielfältig ist, wie sie ist. Mhm. Aber ich speziell schaue, was passiert, wenn wir Arten verlieren, ja, also eher die Konsequenzen von Biodiversitätsverlust.
0: Ah, das ist ein schönes Thema, weil da gibt es ja dann viele, die sagen, ja, was soll das? Ist ja nicht schlimm. Die Natur schafft das schon irgendwie. Es kommen ja auch immer wieder neue Arten dazu. Ist das nicht vollkommen egal, ob da mal ein paar hundert irgendwie jedes Jahr absterben?
1: Nein, definitiv nicht, weil es ist ja wirklich erwiesen, dass die Geschwindigkeit, in der Arten aussterben, viel stärker ist als das Arten zurückkommen.
0: Mhm.
1: Also, und das ist auch ein Grund, warum ich anrufe. Ja, das treibt mich natürlich sehr um, weil ich es einfach sehr, sehr schade finde, dass dieser Glaube in die Wissenschaft so erschüttert ist, weil ich denke, wir haben der Wissenschaft so viel zu verdanken. Ja, also wir leben in einer Zeit, wo medizinisch so viel Errungenschaften da sind, die wir nutzen, die die Sterblichkeit enorm gesenkt hat in den letzten Jahrzehnten. Und ich verstehe nicht, wie man nicht glauben kann, dass das einfach ein Ergebnis von guter Wissenschaft ist.
0: Mhm. Vielleicht liegt das daran, das ist ein Thema, das uns in dieser Sendung häufiger noch beschäftigen wird, dass man immer von Wissenschaftlern auch politische Antworten fordert, zumindest in Deutschland. Es gibt ja viele Länder, wir haben vorhin gehört, in Afrika ist es so, wenn dort in den Medien mit Wissenschaftlern gesprochen wird, dann über deren Forschungsergebnisse. Und da kommt dann nicht immer gleich die Frage dran, und wie müssen wir das politisch umsetzen? Könnte das eine Erklärung sein?
1: Das kann sein, weil es ist natürlich nicht immer so, dass die vielleicht auch in den Medien rumtanzen, die sind die Vorzeigewissenschaftler sind. Ja, also es gibt natürlich auch da schwarze Schafe, das ist jetzt sehr pauschalisiert, aber ich sage mal so, alle Wissenschaftler, die sich wirklich an die gute wissenschaftliche Praxis halten, die werden ihre Ergebnisse einzuordnen wissen, die werden auch sagen können, das sind kleine Puzzleteile, die wir nacheinander aneinander reihen. Wir wissen noch gar nicht das ganze Große, die Wahrheit schlechthin. Und das ist natürlich immer die Frage, wie man Erkenntnisse präsentiert. Ne? Und das, ja.
0: Ich stelle jetzt mal so eine Frage und setze mir so zwei Hörner hier auf den Kopf und frage, Anne, als Biodiversitätsforscherin, ist man da nicht automatisch auch Aktivistin, die Biodiversität erhalten möchte?
1: In gewisser Weise ja, also man ist auf jeden Fall Idealist, weil vieles von dem, was wir herausfinden, ja nicht immer unbedingt umgesetzt wird. Ja, manche Dinge weiß man seit Jahrzehnten und trotzdem passiert nichts. Na klar, also man ist insofern Aktivistin, dass man die Basis legt dafür, dass vielleicht mal irgendwie daraus gelernt wird.
0: Und ist es dann richtig, also das war ja auch Thema schon heute, sagen wir mal Unterschriftenlisten, offene Briefe zu schreiben, Druck auf die Politik auszuüben, oder sollte die Wissenschaft einfach sich zurücknehmen und sagen, liebe Politik, hier sind unsere Ergebnisse, aber ihr seid die gewählten Repräsentanten, macht damit, was ihr wollt. Das ist schwierig, ne?
1: Das ist auf jeden Fall schwierig. Ich würde mich eher zu der letzteren Variante bekennen, weil es auch natürlich, wir liefern die Basis und die, deren Job es ist, sollten die Basis nutzen, um Entscheidungen zu treffen und die richtigen Entscheidungen zu treffen. Weil es ist ja nicht alles nur, also es sind ja viel mehr Aspekte als Fakten nötig, keine Ahnung. Es gibt ethische Aspekte, die berücksichtigt werden müssen. Und ja, wir können jetzt zum Beispiel in der Biodiversitätsforschung, wir können unsere Sachen vorlegen, um Berichte zu schreiben zum Stand der Biodiversität. Aber was damit am Ende gemacht wird, das liegt auch nicht in unserer Hand.
0: Ja, und jeder, der die Biodiversität schützen will, muss natürlich dann auch bedenken, dass wahrscheinlich es dann eine Gruppe von Menschen gibt, die dann auch verlieren bei diesem Prozess.
1: Was verliert man denn?
0: Na, weiß ich nicht. Also Erntefläche zum Beispiel oder solche Geschichten halt. Es gab ja diese ganzen Auseinandersetzungen mit der Landwirtschaft.
1: Ne? Ja, das ist natürlich richtig. Das ist immer, deshalb würde ich jetzt auch nie pauschale Urteile sprechen und sagen, so, das muss alles weg und wir brauchen mal ganz viele Arten auf jeder Wiese oder in jedem Wald. Ja. Es muss vereinbar sein. Mhm. Trotz allem müssen noch genug Ackerflächen übrig sein oder es muss noch genug Ertrag geben, um die Menschen auch satt zu kriegen.
0: So sieht's aus. Anne, ich freue mich sehr, dass du angerufen hast. Danke, danke, danke.
1: Ja, gerne. Ne? Eine Sache darf ich dir noch loswerden. Mhm. Ich finde, das Hauptproblem liegt, glaube ich, daran, dass das nicht kommuniziert wird, wie Wissenschaft funktioniert. Ja? Dass es nicht eine Erkenntnis gibt für alles, wenn man vor neuen Problemen steht, kann man sich nur schrittweise ranwagen. Mhm. Und natürlich kann man dann auch mal Fehler machen. Aber die Frage ist, wie das kommuniziert wird. Und dieser Diskurs der Wissenschaft ist, ich finde, der müsste viel mehr in die breite Bevölkerung abseits der Wissenschaft getragen werden.
0: Und das Tolle ist, das machen wir in der nächsten halben Stunde, in etwa 20 Minuten machen wir das genau das und fragen, wie funktioniert eigentlich Wissenschaft, wie entstehen wissenschaftliche Fakten?
1: Herrlich.
0: Hier beim Freitalk auf Radio 1. Gutes Stichwort, Anna, als hätten wir uns abgesprochen.
1: Gut.
0: Danke für den Anruf, mach's gut.
1: Ja, gerne. Tschüss.
0: Tschüss, tschüss. So, und wenn Sie auch mitreden wollen, Wissenschaft, wie viel Vertrauen haben Sie, was wünschen Sie sich auch von der Wissenschaft, dann können Sie jetzt anrufen unter 0331 70 99 111.

0: Wenn sie selbst wüsste, was sie will, dann würde er es ihr geben. Da sind sich die Bengals ganz sicher. If she knew what she wants. Ich möchte vor allen Dingen ihre Stimmen hören heute. Ihre Meinung zur Wissenschaft ist nicht immer meine Meinung, aber es geht ja um sie heute. Susanne hat uns angerufen.
1: Wissenschaft kostet Geld und bringt Geld. Seit 2019 habe ich das Vertrauen in die Wissenschaft verloren, da meiner Meinung nach sehr einseitig diskutiert und informiert wurde. Wissenschaft hat immer Auftraggeber. Und je nachdem, wer es ist, wird Fragestellung, Ergebnis, / profitorientiert gestellt. Leider.
0: Das ist die Meinung von Susanna hier im Freitalk auf Radio 1. Sie können widersprechen. 0331 70 99 111.

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8: Die Schlagzeilen der, was haben wir denn jetzt? 11 Uhr Nachrichten, ganz genau. Sind auch gleich da. Kleinen Moment, hier sind sie. Sondierungen für rot-grün-roten Berliner Senat werden fortgesetzt. Brandenburgs Ministerpräsident verleiht Ehrenamtspreise. Und das Wetter heute heiter bis wolkig. Ja, am Mittag stärker bewölkt bei Temperaturen höchstens von 11 bis 14 Grad. Das hier ist Elfie am Cottbuser Damm, so heißt der Track.

0: sitze ich auch immer wieder gern am Cottbusser Damm in Kreuzberg. Und damit haben wir es 11:1.
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2: Linke, Grüne und SPD in Berlin haben ihre gestern begonnenen Sondierungsgespräche fortgesetzt. Im Haus der Statistik in Berlin-Mitte geht es heute vor allem um die angespannte Haushaltslage der Stadt. Ute Schumacher.
3: Für den Nachmittag sind erste Statements angekündigt. Ein Kernthema dürfte die Vergesellschaftung großer Wohnungsunternehmen sein. Die Linke hatte sie zu ihrem Ziel erklärt. Deutlichen Widerstand dagegen gibt es vom Partei- und Fraktionschef der SPD, Steffen Krach. Was die Sondierung insgesamt angeht, soll sie möglichst zügig fertig werden. Ob das noch vor den Herbstferien in 1,5 Wochen gelingen kann, ist offen. Die Linken wollen einen Parteitag entscheiden lassen, ob auf der Grundlage Koalitionsverhandlungen aufgenommen werden können. Bei den Grünen entscheidet ein kleiner Parteitag und bei der SPD der geschäftsführende Landesvorstand.
2: Der Bundestag debattiert heute zum ersten Mal über das Startchancen- und Qualitätsentwicklungsgesetz von Bildungsministerin Prien. Damit sollen Kinder im Vorschulalter besser gefördert werden. Die frühkindliche Bildung sei entscheidend für die späteren schulischen Leistungen, betonte die CDU-Politikerin im Bayerischen Rundfunk. Mario Kubina.
4: Mit dem geplanten Gesetz will die Bundesregierung Qualitätsvorgaben für die Kita-Betreuung einführen. Spätestens im Alter von 4 Jahren soll ermittelt werden, wie sich die Fähigkeiten von Kindern entwickeln, ob sprachlich, sozial oder mathematisch. Kitas sollen unter Umständen auch zusätzliches Personal bekommen, damit sie Kinder bei Problemen gezielt fördern können. Die Bundesministerin setzt darauf, dass Bund und Länder an einem Strang ziehen, mit dem Ziel, in der Kita die Grundlagen für eine gute Schullaufbahn zu legen.
2: In Potsdam werden zur Stunde herausragende Ideen zur Stärkung des bürgerschaftlichen Engagements gewürdigt. Die 10 Projekte im Rahmen des Wettbewerbs Zukunft Ehrenamt werden von Ministerpräsident Woidke ausgezeichnet. Arne Sprung.
5: Die 10 Siegerprojekte bekommen insgesamt 16.500 Euro Preisgeld. In diesem Jahr sind es 2 Sieger mehr als sonst, weil so sehr viel gute Ideen eingereicht worden sind, heißt es aus der Staatskanzlei. Schwerpunkt hat demnach in diesem Jahr auf der Stärkung des gesellschaftlichen Zusammenhalts und des demokratischen Miteinanders gelegen. Ausgezeichnet werden zum Beispiel der Familiensportverein Oberhavel mit einem Projekt, das Menschen mit Migrationshintergrund dabei unterstützt, Übungsleiter zu werden. Die Mitmachkonferenz der Landesgartenschau in Wittenberge oder der Tag der kleinen Forscher des Kreisfeuerwehrverbandes Teltow-Fläming.
2: Mit einem Trauergottesdienst ist in Bernau der 4 Jugendlichen gedacht worden, die am Mittwoch auf einer Landesstraße bei Biesenthal ums Leben kamen. Die 3 16- bis 19-jährigen Mopedfahrer und ein 14-jähriges Mädchen wurden von einem Autofahrer frontal erfasst, als er mehrere Fahrzeuge überholen wollte. Michael Lietz.
6: Blumen und Kerzen stehen an der Stelle, an der die 4 jungen Menschen zu Tode kamen. Sie sollen Schüler 2er Gymnasien gewesen sein. An den Schulen stehen auch heute Notfallseelsorger für Gespräche bereit. Barnim-Landrat Kurt hat zudem Trauerbeflaggung an den Schulen und Dienststellen des Kreises angeordnet. Gegen den mutmaßlichen Unfallverursacher wird wegen des Verdachts der fahrlässigen Tötung ermittelt. Die Fahrzeuge wurden beschlagnahmt. Der Unfallhergang soll von Gutachtern rekonstruiert werden.
2: Und wie soeben gemeldet wird, wird der Friedensnobelpreis 2026 der Südafrikanerin Navanentem Navi Pillay übergeben. Das teilte das norwegische Nobelkomitee in Oslo mit. Soweit die Radio 1 Nachrichten. 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
0: Die Temperaturen liegen zwischen 10 und 12 Grad derzeit in Berlin und Brandenburg. Es geht trocken los, Mix aus Sonne und Wolken, sehen Sie selbst draußen. Dann aber von Nordwesten her Aufzug dichter Wolkenfelder. Am Nachmittag und am Abend kann es häufiger mal Regen geben. Und dabei bleibt es windig bei maximal 12 bis 15 Grad.
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2: Auf Radio 1 A10 nördlicher Berliner Ring Richtung Dreieckhaveland zwischen Kreuz Oranienburg und Oberkrämer sind die linke und die mittlere Spur gesperrt. A10 östlicher Berliner Ring Richtung Dreieck Barnim an der Mühlenfließbrücke zwischen Agner und Rüdersdorf ist bis Anfang November nur eine Spur frei und Sie brauchen etwa 10 Minuten länger. A20 Rostock Richtung Kreuz Uckermark zwischen Pasewalk Nord und Pasewalk Süd ist die Autobahn noch bis 12 Uhr gesperrt. Stadtverkehr Berlin etwas länger dauert es aktuell auf der A100 ab Dreieck Charlottenburg Richtung Dreieck Funkturm
7: Und ebenfalls A100 auf der Rudolf-Wiesel-Brücke ist in beiden Richtungen die rechte Spur gesperrt. Die Statik wird überprüft. Das dauert etwa bis 20. Oktober. Gropiusstadt, Johannisthaler Chaussee in Höhe Fritz-Erle-Allee sind die Ampeln ausgefallen. Wedding, die Holländerstraße, ist in Höhe Belfaster Straße nach einem Unfall gesperrt. Trotz alledem haben Sie weiterhin eine gute Fahrt.
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8: Ja, hallo. Und mit Ihnen auf Ihre Meinung kommt es an. Sie haben bestimmt auch eine Meinung dazu, warum Donald Trump nicht den Friedensnobelpreis bekommen hat, sondern Nava Netem Pillay, eine Juristin aus Südafrika. Die Richterin ist am Internationalen Gerichtshof in der Rechtssache Gambia gegen Myanmar. Da werden wir noch mehr zu erfahren. Gucken wir mal, ob wir die in dieser Stunde noch richtig kennenlernen können. Unser Thema aber lautet: Vertrauen Sie den Aussagen der Wissenschaft? Forschung, Fakten, Fake, wie geht's Ihnen? Und da haben wir gerade gehört von Anne, um Wissenschaft zu verstehen, muss man vielleicht viel mehr kommunizieren, wie entstehen denn eigentlich wissenschaftliche Ergebnisse? Was heißt das, wenn wir sagen, das ist auf wissenschaftlicher Grundlage? Warum steckt da mehr Wahrheit drin als in Ihrer Meinung oder meiner? Und diese Fragen, die beantwortet uns gleich einer, der sich damit auskennt.

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1: Die Wissenschaft ist das Thema heute im Freitalk auf Radio 1 und da ganz besonders Ihr Verhältnis zur Wissenschaft. Wie sehr vertrauen Sie Studien? Wo werden Sie misstrauisch? Und natürlich, was macht eigentlich die Qualität aus von Wissenschaft? Also was unterscheidet wissenschaftliche Fakten von Dingen, die wir glauben, aber nicht belegen können? Ulrich Kohler kann uns das beantworten. Er ist Professor für Methoden der empirischen Sozialforschung an der Uni Potsdam. Morgen, Herr Kohler.
2: Guten Morgen, Herr Jakowski.
1: Heißt das, bei Ihnen lernen Studierende das wissenschaftliche Arbeiten?
2: Genau so ist es. Also wissenschaftliche Arbeiten im Sinne von Erfahrungswissenschaften. Also wir versuchen, Gesellschaften zu beschreiben und die Ursache-Wirkungszusammenhänge in Gesellschaften zu erforschen. Und das tun wir, indem wir Daten erheben und die dann auswerten.
1: Ich habe es ja nicht so mit Fremdwörtern. Lassen Sie uns das erste gleich aus dem Weg räumen. Empirische Forschung. Sie haben das jetzt schon ersetzt durch Erfahrungswissenschaften. Ja. Ne? Was ist das genau?
2: Naja, das ist, ich würde es mal durch einen Gegensatz beschreiben, wenn wir jetzt in Jura reinschauen oder in die Mathematik. Die gucken ja nicht auf Dinge, die sind. Ne? Das sind ja eher theoretische Wissenschaften, während die Erfahrungswissenschaften sich eben mit Sachverhalten in der Welt da draußen beschäftigen und versuchen, die zu beschreiben.
1: Also in der Regel Dinge, die sich zählen lassen?
2: Ja, das würde ich, ja, kann man so sagen.
1: Mhm.
2: Ja.
1: Dann entsteht Wissen in den Sozialwissenschaften häufig durch Umfragen. Also man zählt, welche Partei wir wählen, wie lange wir, böses Beispiel, auf dem Klo hocken oder wie viel Kilo wir mit der Abnehmspritze verloren haben. Also funktioniert Wissenschaft nach diesem Motto, Zahlen lügen nicht?
2: Also wir machen häufig Umfragen, aber tatsächlich besteht natürlich meine Aufgabe darin zu erkennen, welche Zahlen lügen und welche Zahlen nicht lügen.
1: Ne?
2: Also meine Hauptbeschäftigung ist, diese Methoden so anzuwenden, dass sie nicht lügen.
1: Wie geht das?
2: Indem man bestimmte Qualitätskriterien erfüllt. Also wenn man jetzt gerade mal bei Umfragen anschaut, dass man die richtige Art von Stichproben zieht, dass man die richtigen statistischen Verfahren verwendet, um die jeweilige Fragestellung zu beantworten.
1: Und dafür gibt es Regeln, damit diese Methoden untereinander vergleichbar sind?
2: Ja, also Methoden, die wir anwenden, haben Eigenschaften, die wir selbst erforschen. Und wir wissen, welche Methoden erwünschenswerte Eigenschaften haben. Wir sagen dann zum Beispiel, die Methode ist unverzerrt oder sie ist effizient. Und wir wissen, unter welchen Bedingungen Abweichungen von der Methode zu Fehlern führen.
1: Machen wir mal ein ganz einfaches Beispiel. Ich hoffe, es ist einfach. Es gibt immer dieses Wort von der repräsentativen Umfrage. Da heißt es dann, diese Umfrage repräsentiert die Gesamtbevölkerung aller Menschen, die in Deutschland leben. Was muss dafür erfüllt sein?
2: Ja, also da muss ich zunächst einmal sagen, das Wort verwende ich überhaupt gar nicht, weil das inhaltsleer ist, weil es in so vielfältig gebraucht wird, dass es eigentlich seine Bedeutung verloren hat.
1: Mhm.
2: Wir sprechen von unverzerrt und effizient. Und unter sonst gleichbleibenden Bedingungen ist beispielsweise bei einer Umfrage die Methode unverzerrt. Wenn wir eine Zufallsstichprobe ziehen, beziehungsweise eine Stichprobe, bei der die Auswahlwahrscheinlichkeit der Personen bekannt ist.
1: Und bevor sie veröffentlicht wird, gibt es in der Regel in guten Fachzeitschriften Peers, die sich das Ganze nochmal angucken. Was sind Peers?
2: Auf jeden Fall, das sind Fachkollegen, die diese Kritik übernehmen, die aber auch nicht die Replikation machen. Ne? Die schauen nur sich auf die Methoden an und schauen, ob Fehler bei der Methode gemacht worden sind und ob man eine bessere Methode hätte anwenden können. Nicht immer steht die ja zur Verfügung. Und erst wenn dieser Qualitätscheck erfolgreich durchlaufen ist, wird es veröffentlicht in den Journals. Das heißt aber immer noch nicht, dass nicht auch mal die eine oder andere falsche das eine oder andere falsche Ergebnis durchschlüpft. Deswegen haben wir sowas wie eine Replikationskrise in einer Reihe von Erfahrungswissenschaften.
1: Mhm.
2: Da ist jetzt die Wissenschaft selbst drauf gekommen, dass das...
1: Muss ich mal kurz erklären, Replikationskrise heißt, das Ergebnis einer Studie lässt sich nicht wiederholen, richtig?
2: Ja, so ist es. Mhm. Ne? Wenn man wendet dann die gleichen Verfahren an,
1: aber es kommt ein anderes Ergebnis.
2: Zu dem Ergebnis.
1: Mhm.
2: Und damit, und weil wir das bei vielen Studien jetzt gesehen haben, wandelt sich die Wissenschaft so ein kleines bisschen und versucht es viel systematischer zu tun. Das ist Teil der Selbstkontrolle der Wissenschaft.
0: Also ganz wichtig, Selbstkontrolle und natürlich auch Kontrolle von außen durch uns Journalisten, auch durch Sie natürlich als Bürger. Wichtiges Thema, Ulrich Kohler, bis hierhin vielen Dank, Professor für Methoden der empirischen Sozialforschung an der Uni Potsdam im Freitalk auf Radio 1. Gleich mehr von Ihnen. Nach Arlo Parks und Sophie.

0: toller Track hier von Arlo Parks aus Großbritannien. Sophie, so heißt dieser Track, im Freitalk auf Radio 1. Statistiken sind immer ein großes Thema, kann man viel drüber streiten, denn eine Zahl ist einfach nur eine Zahl. Wie man sie einsetzt, ist was ganz anderes. Ich rede darüber mit Ulrich Kohler, Professor für Methoden der empirischen Sozialforschung an der Uni Potsdam. Wir haben dieses Gespräch vor dieser Sendung aufgezeichnet und da habe ich ihm auch erzählt, dass ich eine unbequeme Wahrheit kenne, bei der ich regelmäßig Widerspruch ernte. Vor allen Dingen, wenn es halt darum geht, um Kriminalstatistiken. Also es gibt Kriminalstatistiken, die eindeutig zeigen, dass die Kriminalität in Deutschland viele Jahre rückläufig gewesen ist. Das will dann immer keiner glauben, weil es politisch gerade nicht in den Plan passt. Oder aber es gibt Menschen, die sagen, dass man sich als Frau nicht mehr auf die Straße trauen kann. Da sage ich natürlich, okay, das kann so sein, dass Menschen sich, also dass Frauen sich nicht auf die Straße trauen. Ich sage dann eben, als Mann, der nicht besonders stark ist, geht es mir in manchen Gegenden ganz genauso. Und wissen Sie was? Wenn man in die Statistik reinguckt, ja, dann sieht man, dass in Deutschland Männer ein wesentlich höheres Risiko haben, Opfer einer Straftat zu werden als Frauen, sagt die Statistik ganz eindeutig. Und deswegen habe ich Ulrich Kohler gefragt, wie kommt es denn, dass sich das gefühlte Wissen oft extrem unterscheidet von dem, was statistisch nachweisbar ist?
1: Ja, na gut, weil wahrscheinlich die Straftaten, wo die Männer die Opfer sind, nicht so im Fokus der Öffentlichkeit stehen. Das ist ein Selektionsbias, ne? Entschuldigung für das Fremdwort. Also wir nehmen in unseren Alltagsbeobachtungen andere Fälle wahr, also Fälle, die gewisse Einstellungen reproduzieren. Und das ist gerade das, wo sich die Wissenschaft dann frei zu machen versucht, indem sie Verfahren anwendet, die genau diese selbstverstärkende Fallauswahl nicht hat.
0: Ich fand auch spannend, was Sie uns im Vorgespräch erzählt haben, und das wird meine letzte Frage, dass es Sie stört, wenn Klimademonstrierende Follow the Science rufen, also haltet euch an die Wissenschaft. Warum ist dieses große Vertrauen der Klimabewegung in Forschungsergebnisse, ist das nicht toll?
1: Ja, einerseits schon. Aber also mich stört es auch gar nicht, wenn Klimademonstrierende das sagen. Mich stört, dass damit suggeriert wird, dass die Wissenschaft eine Entscheidungsmaschine ist. Wissenschaft liefert Befunde und dann ist abzuwägen zwischen möglicherweise widerstreitenden Befunden. Wenn wir mal in die Klimadiskussion gehen, es ist wohl unzweifelhaft, dass es den Klimawandel gibt und wohl auch, dass er menschengemacht ist. Aber natürlich führen politische Maßnahmen auch zu Nachteilen für bestimmte Gruppen. Und das ist halt gegeneinander abzuwägen und das ist ein Werturteil. Und dieses Werturteil kann die Wissenschaft nicht treffen, denn die Wissenschaft, also Werturteile können wissenschaftlich nicht begründet werden. Mhm. Ne, das muss die Politik machen. Die Politik ist bei uns in unserem Gemeinwesen dafür zuständig, Werturteile zu treffen. Und dann muss man das der Politik natürlich ein Stück weit auch zugestehen. Die Wissenschaft liefert Input in diesen Prozess des Treffens von Werturteilen. Und die sollte man auch nicht ignorieren. Aber man kann natürlich auch nicht nur eine bestimmte Art der wissenschaftlichen Befunde auswählen. Rente nach besonders vielen Beitragsjahren, jetzt gerade die Diskussion. Da haben wir Befunde, die irgendwie geht es um die Finanzierbarkeit, es geht aber auch um die Umverteilung und es geht um das Gerechtigkeitsempfinden. Und das alles lässt sich wissenschaftlich untersuchen, aber die Punkte widerstreiten sich und was man davon als besonders wichtig sieht, ist ein Werturteil. Das kann die Wissenschaft nicht fällen.
0: Sagt Ulrich Kohler, er ist Professor für Methoden der empirischen Sozialforschung an der Uni Potsdam. Und dieses Gespräch hier im Freitag auf Radio 1 haben wir vor dieser Sendung aufgezeichnet. Herr Kohler, herzlichen Dank. Schön, dass Sie bei uns waren.
1: Gerne, Herr Karkowski. Auf Wiedersehen.

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0: Vielleicht haben Sie es gemerkt, dass hier ein sehr sympathischer Akzent zu hören ist im Englisch von Marlon Manier. Marlon Manier ist der Sänger und Keyboarder von La Femme, großartige Band aus Frankreich. Hier ist er solo unterwegs mit People Are Afraid.
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0: Sie können anrufen, was Sie bewegt zum Thema Wissenschaft, Forschung, Fakten, Fake. Wie sehr vertrauen Sie der Wissenschaft? 0331 70 99 111. Gleich hören wir noch ein paar von Ihren Stimmen. Und dann, ganz wichtig, geht's auch in die USA. Da fragen wir mal nach, warum ist in den USA eigentlich knapp die Hälfte der Bevölkerung so wissenschaftsfeindlich? Das hier sind Prefab Sprout mit The King of Rock'n'Roll auf Radio 1.

0: Ich glaube, es ist der einzige Song, in dem Albuquerque so prominent immer wieder genannt wird. The King of Rock'n'Roll von Prefab Sprout aus dem Jahr 1988. Weil hier im Radio 1 Freitalk schon zwei Stimmen gesagt haben, seit 2019 habe ich mein Vertrauen in die Wissenschaft verloren, habe ich nochmal in die Zahlen reingeguckt. Es gibt ein Wissenschaftsbarometer, das das Vertrauen in die Wissenschaft misst. Und da hatten wir 2019 einen Tiefstand erreicht. 46% haben gesagt, wir vertrauen der Wissenschaft. 46% haben das gesagt, wir vertrauen voll. Und dieser Anteil ist mit Beginn der Corona-Pandemie im April 2020 angestiegen auf einen Höchststand von 73%. Das ist also ein enormer Anstieg von insgesamt 27 Prozentpunkten. Dann ging es im Laufe der Corona-Pandemie auf 60 im November 2020, 61 2021 und 62 2022 zurück. Also innerhalb der Corona-Pandemie erst runter, dann leichter Anstieg. Und heute ist es so um 55-54% und damit immer noch auf einem Vertrauensstand, der höher ist als vor der Corona-Pandemie. Also um das einfach auch nochmal gesagt zu haben. Wir haben Anrufe bekommen von zum Beispiel unserer Hörerin Ute, die sagt Folgendes.
1: Also ich habe 8 Jahre in der Forschung an der TU Berlin gearbeitet und es betraf dort den Umweltbereich. Und wir hatten in keiner Weise irgendwelche Auftraggeber, sondern wir haben Themen beantragt für die Forschung und eben um Mittel einzuwerben, die unserer Meinung nach völlig relevant waren, also zeitrelevant. Und da war niemand, der Gelder gegeben hat und vorgegeben hat, in welche Richtung die Ergebnisse laufen sollen.
0: Wir kennen das natürlich auch hier vom Radio, wo ja manche glauben, dass jeden Tag bei uns Friedrich Merz anruft und uns sagt, was wir zu erzählen haben. Liebe Hörerinnen und Hörer, das ist nicht so. Aber der Lobbyvorwurf an die Wissenschaft trifft. Kerstin hat sich zu Wort gemeldet.
2: Es gibt ja so eine neue Sobriety-Bewegung und ich meine, es gäbe in Brüssel eine Kommission, die sich darauf verständigt hat, wie kann man die Krebsraten senken. Und darauf

0: Musik von Deer Hunter aus Atlanta, Georgia, Plains, der Titel im Freitalk auf Radio 1. Die USA leiden seit Donald Trump ganz besonders darunter, dass Forschungsgelder an den Universitäten gekürzt worden sind. Und Trump macht das oft fest an politischen Gründen. Das heißt, wenn eine Uni politisch nicht so tickt, wie sich das eine MAGA-Bewegung vorstellt, dann werden sehr schnell die Gelder gekürzt. Insgesamt ist die Wissenschaftsfeindlichkeit in den USA relativ hoch. Und deswegen habe ich mal Anne Schneider angerufen, unsere Korrespondentin im Studio Washington, und sie gefragt, Anne, ist das eigentlich ein neues Phänomen?
1: Nee, also es ist absolut kein neues Phänomen, diese organisierten Kampagnen gegen bestimmte wissenschaftliche Erkenntnisse, zumindest gab es schon lange vor Trump. Wir haben seit den 1980er Jahren den organisierten Zweifel am menschengemachten Klimawandel. Das wurde auch viel durch Wirtschaftsverbände befeuert. Natürlich gab es immer die Befürchtung, dass das Regulierung bedeuten würde, wenn man den menschengemachten Klimawandel als das annimmt, was er ist, nämlich menschengemacht. Das Ganze ist dann während der Corona-Zeit natürlich heftig geworden. Da wurden Virologen, Epidemiologen und Gesundheitsbehörden plötzlich zu politischen Gegnern. Das hat die Gräben hier nochmal deutlich vertieft und das wirkt auch bis heute massiv nach. Also die Skepsis gegenüber der Wissenschaft gibt es hier nicht erst seit Trump, aber Trump hat sie genutzt, um zum Teil auch zu einem Teil seiner Bewegung gemacht. Und was auch neu ist, zum Beispiel Impfskeptiker gab es ja schon immer bei den Anthroposophen unter anderem, aber jetzt ist diese Wissenschaftsskepsis eben Teil einer großen Partei geworden und diese Wissenschaftsskepsis wird hier für den Kulturkampf genutzt.
0: Trump ist natürlich der Lauteste, dem die ganze Welt zuhört, wenn er irgendwas zur Wissenschaft sagt auf seinem Kanal True Social. Welche anderen Akteure sind denn noch wichtig? Welche werden gehört und sind einflussreich?
1: Ja, also Politiker natürlich ganz vorne, der Gesundheitsminister Robert F. Kennedy, der war ja jahrelang Aktivist in Sachen Impfkritik und das spielt er natürlich jetzt auch in seinem jetzigen Job weiter, auch wenn er sich im Moment in Anbetracht der grassierenden Masern doch gelegentlich für die Impfung gegen Masern, Mumps und Röteln ausspricht, aber er hat immer wieder Zweifel an der Sicherheit von Impfstoffen gesät, an Impfstoffen, die schon seit Jahrzehnten existieren und wirklich in alle Richtungen erprobt sind, also er hat da wirklich so eine Doppelrolle. Dann gibt es natürlich die Podcaster wie Joe Rogan, der immer wieder Gäste eingeladen hat, die zum Beispiel von der Wissenschaft abweichende Meinungen zu mRNA-Impfstoffen haben. Der hat im Monat 190 Millionen Downloads, also der wird auch ordentlich gehört. Oder Jordan Peterson, der in seinem Podcast die Aussagekraft von Klima

0: Modellen in Frage stellt. Der hat nicht ganz die Abrufzahlen wie Rogan, aber zumindest eine Reichweite, die vergleichbar ist mit großen TV-Sendern. Und die Liste lässt sich noch beliebig fortsetzen. Es sind zahlreiche Influencer und es gibt dann auch nicht nur Podcasts, sondern natürlich auch Infos auf X, Rumble, YouTube und eben überall da, wo besonders junge Amerikaner ihre Infos bekommen.
1: Ist das denn etwas, das die Amerikaner an sich verunsichert oder sagen die da, naja, ich höre mir das an, aber es geht ins eine Ohr rein, ins andere raus? Ich weiß schon, was ich an der Wissenschaft habe.
0: Naja, also die gute Nachricht ist, rund 3/4 der Menschen hier vertrauen der Wissenschaft und Wissenschaftlern grundsätzlich und immer noch. Sie gelten auch in Umfragen als eine besonders vertrauenswürdige Berufsgruppe. Aber die Polarisierung ist eben enorm. Ich beantworte hier ja ständig die Frage, wie sehen das die US-Amerikaner? Und ich muss immer antworten mit, ja, das kommt darauf an, wen der Mensch fragt. Also auf welcher Seite des politischen Grabens steht der oder diejenige, den ich da gerade befrage. Also bei den Republikanern ist das Vertrauen in die Wissenschaft seit Covid deutlich geringer als bei den Demokraten. In Sachen Klimawandel ist das natürlich auch ein Eigeninteresse. Hier werden nach wie vor dicke und durstige Autos gefahren. Wir versinken hier in einer Flut aus Plastik, auch in allen Szene-Cafés kriegt man immer Plastikbecher. Das alles müsste man natürlich ändern, wenn man wirklich was gegen den Klimawandel machen möchte. Da geht es also auch um die Wirtschaft und die eigene Bequemlichkeit. Die MAHA-Bewegung, also Make America Healthy Again, ist total überzeugt, dass Robert F. Kennedy mit allem Recht hat, was er sagt. Also man kann sagen, im Moment gehen Skepsis und Vertrauen entlang der Parteigrenze und es gibt Milieus, in denen Wissenschaftsskepsis völlig normal ist und als sehr vernünftig angesehen wird, auch wenn hier eben gerade ein massiver Masernausbruch tobt.
1: Nun werden viele von unseren Hörerinnen und Hörern sagen, guckt mal hin in die USA, so muss das sein, das ist Demokratie, da wird gestritten, da ist der eine dafür und der andere dagegen. Aber hat diese latente, auch vom Staat verordnete Wissenschaftsfeindlichkeit, hat die konkrete Auswirkungen? Weil von hier aus sieht es ja immer so aus, als seien die USA das Land, wo die Professoren mit vielen, vielen Millionen gefördert werden und besser forschen können als hier. Und bestimmte Dinge, wie zum Beispiel ganzen Erfolge der Tech-Bros im Silicon Valley, sprechen auch dafür, dass die irgendwas anders und besser gemacht haben als wir.
0: Ja, also ich würde mal sagen, die Tech-Bros, die kann man jetzt so ein bisschen unabhängig davon sehen, aber natürlich die Mittelvergabe der Unis und dann andere Wissenschaftsorganisationen sind hier schon relativ stark beeinträchtigt. Also es werden Mittel politisch umpriorisiert, es werden Fördermittel gestrichen, es werden Mittel verzögert vergeben, das Ganze natürlich mit sichtbaren Folgen, zum Beispiel Unis verhängen Einstellstopps, Verträge werden nicht verlängert. Das geht so weit, dass Wissenschaftsorganisationen inzwischen befürchten, dass es deshalb künftig weniger Nachwuchs in Forschungsberufen gibt, insgesamt eine geringere Akzeptanz für die Klimapolitik und das Forschende auch abwandern können. Was das alles bei einer neuen Pandemie bedeuten könnte, wird man sehen, hoffentlich nicht so bald, aber es gab jetzt eben schon so kleine Ausbrüche von, dann kam mal jemand mit Ebola hierher und dann hat man auch gesagt, oh Gott, haben wir überhaupt noch die ausreichenden Kapazitäten, um mit der nächsten Pandemie umzugehen? Also wir werden sehen, welche Langfristfolgen das hat. Kurzfristfolgen können wir im Moment besichtigen. Wir haben 3.900 Masernfälle im Moment hier mit 5 Toten. Keiner von denen hatte einen ausreichenden Impfstatus.
1: Anne Schneider ist das aus dem Studio Washington. Auch das Gespräch haben wir vor dieser Sendung aufgezeichnet. Hier ist der Freitalk auf Radio 1.

0: Betteroff ist das mit Dussmann, kurioser Titel. Am Radio 1 Freitalk, wo wir fragen, vertrauen Sie den Aussagen der Wissenschaft? Schütteln Sie vielleicht manchmal sogar den Kopf über Wissenschaftsskeptiker? Und da hat Udo uns angerufen unter 0331 70 99 111.
1: Natürlich habe ich Vertrauen in die Wissenschaft und ich denke, man kann der Wissenschaft auch vertrauen. Doch nur weil ich einen akademischen Abschluss habe, bin ich noch lange kein Wissenschaftler. Weil ich glaube, dass wissenschaftliches Forschen bedingt, dass man sich wertfrei und ergebnisoffen einem Thema widmet. Und daher muss man bei Studien die Auftraggeber kennen, um zu gucken, ob es da Interessenskonflikte gibt. Und Wissenschaft ist ein Prozess, der Wissen fortschreibt. Es können alte Gewissheiten aufgehoben werden. Die Erde ist halt keine Scheibe. Und Wissenschaft macht das Leben zum Teil auch schwieriger, weil die Inhalte sehr komplex sind und es meist kein Schwarz oder Weiß gibt. Und das muss man aushalten können. Und dann muss ich halt auch Ergebnisse akzeptieren und sie an mich heranlassen, wenn sie nicht meiner Position entsprechen. Und wenn ich Wissenschaft habe, heißt das noch lange nicht, dass die Politik auch danach handelt.
0: Da ist sie wieder, die Angst, dass wissenschaftliche Studien Auftraggeber haben könnten, die ein ganz bestimmtes Ergebnis quasi vorab schon vorschreiben. Das gilt für die allermeisten Studien gar nicht. Es gibt diese Studien, aber das ist gar nicht mal die Mehrheit. Hier kommt Frank, der sagt Folgendes.
2: Natürlich kostet Wissenschaft Geld und braucht auch Geld. Aber Wissenschaft lebt ja davon, dass sie anerkannt wird und sie wird auch in der Praxis geprüft, denn sonst würde sie nicht angenommen werden. Dass sie bezahlt werden und bezahlt werden müssen und Aufwand bedeutet für die Gesellschaft, das ist selbstverständlich. Aber es gibt auch viele Entdeckungen und Forschungen von Wissenschaftlern, wo sie vorher nicht wissen konnten, ob sie dafür Geld bekommen oder ob es vermarktet wird. Und die zweite Frage ist, gibt es eine Alternative zur Wissenschaft? Wollen wir den Esoterikern, die ich jetzt nicht verurteilen will, oder sonstigen Meinungen an die Stelle der Wissenschaft setzen? Ich glaube, dann können wir gute Nacht sagen.
0: Sagen wir aber jetzt noch nicht. Wir sagen erstmal guten Tag auch allen, die noch weiter sich beteiligen wollen an unserer Diskussion hier im Freitalk unter 0331 70 99 111. Das sind Loma mit Given a Sign.

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1: Es ist nicht mehr mein Problem. Macht eure Scheiße alleine. Neue Ausstellung zu Christoph Schlingensief im Gropiusbau. Seine politischen Aktionen waren aufsehenerregend. Seine Projekte genreübergreifend zwischen Theater, Oper, Film und bildender Kunst. Die Ausstellung bringt zentrale Werkgruppen Schlingensiefs in einen Dialog. Die raumgreifende Installation Cape Row City im Lichthof, in 8 Räumen Installationen und Videoarbeiten wie Church of Fear, Chance 2000, Hamlet, This is Your Family, Freak Stars, The African Twin Towers ohne Titel sowie dokumentarisches Film- und Archivmaterial vom Ende der 1990er Jahre bis zum Ende der 2000er. Die Ausstellung Es ist nicht mehr mein Problem, macht eure Scheiße alleine zu Christoph Schlingensief läuft bis zum 17. Januar im Gropiusbau in Berlin-Kreuzberg.
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10: Südafrikanische Juristin erhält Friedensnobelpreis. Festival of Lights startet am Abend in Berlin. Das Wetter heiter bis wolkig. Ab Mittag stärker bewölkt bei höchstens 11 bis 14 Grad. Mehr dazu gleich aus der Radio 1 Nachrichten- und Serviceredaktion. Bis dann, Jim Noir mit Ini.

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2: Der diesjährige Friedensnobelpreis geht an die südafrikanische Juristin und Richterin Nefanethem Pillay. Das gab das norwegische Nobelkomitee in Oslo bekannt. Die 85-Jährige werde für ihren Einsatz für Frieden und Völkerrecht geehrt. Christian Stichler.
3: Die südafrikanische Juristin hat ab 1995 zunächst als Richterin und später als Präsidentin am Internationalen Strafgerichtshof für Ruanda mitgewirkt. Von 2003 bis 2008 war sie Richterin am Internationalen Strafgerichtshof in Den Haag. Danach 6 Jahre lang Hohe Kommissarin der Vereinten Nationen für Menschenrechte. Mit ihrem Mut und ihrer Integrität habe sie den Weg zu einer umfassenden globalen Rechtsordnung geebnet und dazu beigetragen, dass Kriegsverbrechen, Verbrechen gegen die Menschlichkeit und Völkermord verfolgt werden, so die Begründung weiter. Das Nobelkomitee machte deutlich, dass es seine Entscheidung als Stärkung des Völkerrechts sieht.
2: Nach den massiven russischen Angriffen auf die Ukraine mit zahlreichen zivilen Opfern hat Bundesaußenminister Wadephul die russische Führung scharf attackiert und mit umfangreichen Sanktionen gedroht. Nach einem ergebnislosen Treffen mit seinem russischen Amtskollegen Lavrov in New York sagte Wadephul, Putins Grausamkeit kenne keine Grenzen. Er werde dennoch scheitern am Widerstand der Ukraine und an unserer Unterstützung für ihre Verteidigung, so Wadephul. Derweil sollen heute in Miami Unterhändler der US-Regierung und aus der Ukraine zusammenkommen. Der ukrainische Präsident Zelensky bestätigte gestern, dass sich ein Verhandlungsteam aus Kiew auf dem Weg nach Florida befindet. Aus Washington Nina Barth.
4: Von US-Seite werden die Unterhändler Steve Witkoff und Jared Kushner teilnehmen. Und offenbar sind auch Sicherheitsberater aus Deutschland, Großbritannien und Frankreich eingeladen, ebenso wie Vertreter der NATO und der Europäischen Union. Von US-Seite hieß es, es solle ein neuer, abgestimmter Vorschlag erörtert werden, der alle Aspekte des Krieges umfasse und darauf abziele, ihn zu beenden. Das Nachrichtenportal Axios berichtet, Witkoff und Kushner hätten sich gestern mit Präsident Donald Trump getroffen, um ihm den neuesten US-Vorschlag vorzustellen und seine Meinung im Vorfeld der Gespräche einzuholen.
2: In Berlin werden ab heute Abend wieder rund 40 Wahrzeichen beim europaweiten Festival of Lights angestrahlt. Die Lichtinstallationen sind bis zum 18. Oktober zu sehen. Alexandra Karolczyk.
5: Zwischen 19 und 23 Uhr werden dann unter anderem das Brandenburger Tor, der Fernsehturm, der Berliner Dom oder die Siegessäule illuminiert, teilweise auch mit Musik unterlegt. Aber auch am Olympiastadion oder am Rathaus Lichtenberg gibt es kostenlose Lichtshows. Für die unterschiedlichen Veranstaltungen im Berliner Dom muss man sich begrenzte Tickets sichern. Unter anderem legen ab Dienstag bekannte DJs und Künstler wie Alle Farben oder Westbam passend zu 3D-Projektionen Ambient Sounds auf.
2: Mit einem Trauergottesdienst ist in Bernau der 4 Jugendlichen gedacht worden, die am Mittwoch auf einer Landstraße bei Biesenthal ums Leben kamen. Die 3 16- bis 19-jährigen Mopedfahrer und ein 14-jähriges Mädchen wurden von einem Autofahrer frontal erfasst, als er mehrere Fahrzeuge überholen wollte. Michael Lietz.
6: Blumen und Kerzen stehen an der Stelle, an der die 4 jungen Menschen zu Tode kamen. Sie sollen Schüler 2 Gymnasien gewesen sein. An den Schulen stehen auch heute Notfallseelsorger für Gespräche bereit. Barnim-Landrat Kurt hat zudem Trauerbeflaggung an den Schulen und Dienststellen des Kreises angeordnet. Gegen den mutmaßlichen Unfallverursacher wird wegen des Verdachts der fahrlässigen Tötung ermittelt. Die Fahrzeuge wurden beschlagnahmt. Der Unfallhergang soll von Gutachtern rekonstruiert werden.
2: Soweit die Radio 1 Nachrichten. 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
0: Das Wetter in Berlin und Brandenburg. Wir haben derzeit Temperaturen zwischen 10 und 11 Grad. Es bleibt derzeit noch mittags, also trocken, wolkig und Sonne wechselt sich beides ab. Am Nachmittag dann zieht es ein bisschen zu, dann kommen wieder mehr Wolken und zum Abend hin kann auch Regen aufkommen bei Höchsttemperaturen von 14 Grad.
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2: Auf Radio 1 A9 Leipzig Richtung Berlin zwischen Rastplatz Rosselquelle und Rastplatz Rabenstein staut es sich mit plus 20 Minuten. A10 östlicher Berliner Ring Richtung Dreieck Barnim an der Mühlenfließbrücke zwischen Erkner und Rüdersdorf ist bis Anfang November nur eine Spur frei mit derzeit plus 10 Minuten. A10 westlicher Berliner Ring Richtung Dreieck Havelland zwischen Großkreuz und Havelbrücke Stau an einer Baustelle mit ebenfalls 10 Minuten plus. Vorsicht auf der A13 Berlin Richtung Dresden zwischen Baruth, Mark und Starkow ist ein Fahrzeug liegen geblieben. Stadtverkehr Berlin A100 auf der Rudolf-Fissel-Brücke ist in beiden Richtungen die rechte Spur gesperrt. Die Statik wird überprüft bis ca. 20. Oktober. Schöneberg-Bülow-Straße in Höhe Potsdamer Straße sind die Ampeln ausgefallen. Charlottenburg-Knesebeck-Straße zwischen Kurfürstendamm und Mommsenstraße Vollsperrung wegen Tiefbauarbeiten bis Ende Oktober. Und Friedrichshain-Oder-Straße zwischen Dossestraße und Gürtelstraße Vollsperrung bis 20 Uhr wegen eines Kraneinsatzes. Trotz alledem haben Sie weiterhin eine gute Fahrt.
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7: Hallo, vor allen Dingen aber mit Ihnen. Auf Ihre Meinung kommt es an in dieser Sendung. Und zwar zur Frage, wie sehr vertrauen Sie der Wissenschaft? Schütteln Sie manchmal vielleicht auch den Kopf über Wissenschaftsskepsis? Und es ist natürlich immer die Frage, wie fragt man, wenn man bestimmte Antworten haben will? Das heißt, wenn wir vertrauen, wie sehr vertrauen Sie der Wissenschaft? Kommen natürlich ganz schnell solche, die sagen, naja, ich glaube, da gibt es irgendwie so Auftraggeber, die wollen ganz bestimmte Studien haben mit ganz bestimmten Ergebnissen. Kann es geben, aber die große, ganz, ganz große Mehrheit der Wissenschaft, die funktioniert eben nicht so. Das ist so ein bisschen so wie beim Journalismus, davon sind wir ja auch betroffen. Wenn ich fragen würde, wie sehr vertrauen Sie dem Journalismus, hätten wir sofort eine Diskussion um Klaas Relotius. Ja, aber die ganz, ganz große Mehrheit der Journalisten versucht halt einen guten Job zu machen und Ihnen nur das darzubringen, was tatsächlich auch passiert. So, Sie können sich weiter beteiligen bei uns unter 0331 70 99 111. Sagen Sie Ihre Meinung zur Wissenschaft. Und wir hören gleich mal, was denn die junge Generation sagt, die Studierenden, die vielleicht mal die Wissenschaftler von morgen sein werden.
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Ja, das flasht uns total, sage ich ganz ehrlich, all das, was Kesha Vara macht aus Köln. Geboren in Indien, von Köln aus macht er diese fantastische Popmusik, die irgendwas Indisches drin hat, ne? Instrumententechnisch zum Beispiel. Mundram Sebi, seine neue Single. Auch das hier neu aus Kalifornien, Mark Oliver Everett, nennt sich Eels. Und diesen Titel Congratulations to Me.

0: IELTS mit Congratulations to me. Der Radio 1 Fry Talk geht um Wissenschaft heute. Warum? Weil diese Woche Nobelpreiswoche war. Da haben wir zum Beispiel erfahren, dass Peter Hegemann, Georg Nagel und Karl Deisseroth gemeinsam den Medizinnobelpreis bekommen. Sie haben alle an der Optogenetik mitgewirkt, an der Entwicklung einer Technik, mit der die helfen kann, mithilfe von Licht Nervenzellen, einzelne Nervenzellen ein- oder auszuschalten im Gehirn, bisher ein Tiergehirn. Menschenforschung kommt bestimmt noch. Und Karl Deisseroth, der Stanford-Professor, ist zum Beispiel ein Beispiel dafür, dass man normalerweise in der Wissenschaft nicht reich werden kann. Aber bei ihm ist es so, dass allein die Preisgelder, die er gesammelt hat, sich auf viele, viele Millionen summieren. Denn vor dem Nobelpreis für Medizin hat er bereits 2016 für die Optogenetik den Breakthrough Prize in Life Sciences gewonnen. 3 Millionen Dollar. Ja, die er auch selbst behalten durfte. Das ist ein Preis, der ausgerufen wurde von den Gründern von Facebook und Google. Dann gab es jede Menge andere Preise. Einer der größten, der Else Kröner Fresenius Preis für medizinische Forschung. 4 Millionen Euro. Ja, 500.000 für ihn, den Rest für seine Forschung und so weiter. Also ein Preis nach dem anderen. Das summiert sich. Also Wissenschaft kann sich lohnen, wenn sie in diese Nobelpreisregionen kommen. Fast 3 Millionen Menschen in Deutschland studieren. Einige von denen wollen auch mal Wissenschaftler und Wissenschaftlerinnen werden. Und deswegen hat sich mein Kollege Philipp Scharfschwert mal umgehört an der Uni Potsdam und hat dort zum Beispiel Hanna getroffen. Die studiert Soziologie und schließt das nicht aus, eine Karriere an der Uni. Aber sie macht sich Sorgen, weil auch in ihrem bekannten Kreis immer wieder wissenschaftskritische Positionen zu hören sind.
1: Ich erinnere mich an meinen Fahrlehrer zum Beispiel. Wir haben mal so über Impfen geredet und da war er auf jeden Fall stark dagegen. Also und da habe ich doch noch so 1-2 Leute, die mir da einfallen.
0: Ähnlich geht es auch Leonie, die in Potsdam Erziehungswissenschaften studiert und sie sagt über das Wissenschaftsvertrauen.
2: Um mich herum habe ich das Gefühl, es ist weniger geworden. Wenn neue Studien aufkommen, dass dann nicht so viel Vertrauen dahinter steckt, dass man das erstmal hinterfragt, ob das so stimmt oder im Sinne von, bei welchen Menschen wurde es wirklich getestet und so weiter, dass es wirklich eher hinterfragt wird, als dass man direkt glaubt quasi, was Wissenschaftler vielleicht erforscht haben oder herausgefunden haben.
0: Wobei man sagen muss, Kritik und genau drauf gucken ist ja im Prinzip nichts Schlechtes. Auch die Entwicklung in Sachen Technik beschäftigen die angehenden Wissenschaftler, mit denen wir gesprochen haben. Auch Laura, die studiert BWL.
3: Ich glaube, durch KI ist es schon irgendwie beeinflusst, ja, weil jeder jetzt auch die Möglichkeit hat, schnell irgendwie Wissen zu konsumieren und nachzuarbeiten.
0: Insgesamt blicken viele Studierende aber trotzdem positiv nach vorne, auch die BWL-Studentin Marie.
4: Also ich glaube, dass trotz dessen viele junge Leute trotzdem in die Wissenschaft gehen. Also ich habe das nicht wirklich mitbekommen, dass da irgendwelche Zweifel bestehen. Vor allem aus meinem Freundeskreis gehen sehr, sehr viele Leute in die Wissenschaft.
0: In der eigenen Blase sowieso immer. Marie, vielen Dank dafür. Philipp Scharfschwert hat diese Umfrage gemacht unter Studierenden an der Uni Potsdam. Rufen Sie uns an, Ihre Meinung 0331 70 99 111.

0: Man mag es immer nicht glauben, wenn man sowas hört, wie alt das schon wieder ist. Ne? Wir können ja mal raten. Überlegen Sie mal, Beautiful Stranger, Madonna, aus welchem Jahr könnte das sein? Beate hat ja vielleicht eine Ahnung, ne?
1: Oh Gott. 2000?
0: Ja, also gut, 1999. Gar nicht schlecht. Beate ist hier aus der Social-Media-Redaktion. Hatten wir mal reingeguckt, wie Sie denn reagieren auf Facebook, Insta, TikTok, allen Kanälen, die wir sonst so bespielen. Ob unsere Hörer denn auf die Wissenschaft vertrauen. Was sagen die denn?
1: Da gibt's mal wieder dieses berühmte Jein. Also Andreas hat zum Beispiel geschrieben, es kommt auf den Wissenschaftler an. Wenn er zum Beispiel auf Kosten eines Konzerns forscht, dann bin ich eher vorsichtig. Während Stefan zum Beispiel geschrieben hat, Erkenntnisse der Wissenschaft dürften eigentlich als gesichert gelten, zumal es kaum ein Feld gibt, das sich gegenseitig so sehr kontrolliert und hinterfragt. Spannender sei laut ihm dann eher die Frage, was Medien, Politik und Gesellschaft dann überhaupt daraus machen.
0: Ja, der nimmt dann also die Wissenschaftler aus dem Schussfeld und sagt, es kommt darauf an, ob wir Studien auch wirklich kritisch hinterfragen und das natürlich auch transparent machen, wenn es in den ganz wenigen Fällen Auftraggeber dahinter stehen. Aber es gab da bestimmt auch kritischere Stimmen, oder?
1: Ja, die gibt's natürlich wie immer, gerade zum Thema Wissenschaft und Meinungen über Wissenschaft. Peter sagt, ich persönlich vertrete die Meinung, dass sich die Wissenschaft bei den Themen Corona und Energiewende nicht mit Ruhm bekleckert hat. Das hängt vielleicht auch damit zusammen, dass eine Vielzahl der Wissenschaftler von eben öffentlichen Geldern abhängig sind. Also die Frage nach der Nähe zu Geldgebern oder Sponsoren taucht da in der Tat immer wieder auf. Das kann man natürlich von außen, glaube ich, finden die Leute das sehr intransparent und schwer zu verstehen. Martina sagt dann abschließend noch, es geht im Leben nicht darum, irgendwelchen Experten und Spezialisten blind zu vertrauen. Es geht um realistische Selbsteinschätzung und Respekt vor den Menschen, die über bestimmte Dinge nun mal besser Bescheid wissen als die meisten anderen. Und abschließend noch, es ist aber auch keine Schande, nicht vollständig zu verstehen. Niemand kann alles wissen oder können. Deshalb ist die Wissenschaft dort am effizientesten, wo interdisziplinär geforscht wird.
0: Das finde ich ein ganz, ganz schönes Schlusswort. Vielen, vielen Dank, Beate. Social
1: Gerne.
0: Media, also wenn Sie Lust haben, weiter mit uns zu diskutieren, halbe Stündchen geht die Sendung noch 0331 70 99 111.

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0: Fuck Me Pumps, Amy Winehouse, 12.31 Uhr.
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0: Hallo. Und das hier ist Musik von Widow Speak, der Titel Softcover.

0: 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So, der Radio 1 Freitalk. Forschung, Fakten, Fake. Wir haben gefragt, wie sehr vertrauen Sie der Wissenschaft? Das war unsere Frage. Danke, dass Sie mitgemacht haben. Danke, dass Sie angerufen haben, uns Nachrichten geschickt haben und Kommentare auch auf Social Media. Und wir hatten ja auch ein paar Experten bei uns. Unter anderem habe ich mit Ulrich Kohler gesprochen von der Uni Potsdam. Von ihm wollte ich wissen, was Wissenschaft überhaupt zur Wissenschaft macht. Was ist das, wissenschaftliche Ergebnisse? Warum können wir davon ausgehen, dass sie valide sind, also gültig? Wozu ist Wissenschaft überhaupt in der Lage? Ulrich Kohler ist Professor für Methoden der empirischen Sozialforschung und hat zunächst mal gesagt, was Wissenschaft nicht kann.
1: Werturteile können wissenschaftlich nicht begründet werden. Mhm. Das muss die Politik machen. Die Politik ist bei uns in unserem Gemeinwesen dafür zuständig, Werturteile zu treffen. Und dann muss man das der Politik natürlich ein Stück weit auch zugestehen.
0: Na, kann man ein Beispiel sagen, die Wissenschaft kann sagen, wie hoch die Infektionsraten sind, aber nur die Politik kann entscheiden, ob deswegen Schulen geschlossen werden müssen oder nicht. Und natürlich gab es auch ein paar kritische Stimmen. Eine kam von Radio 1-Hörerin Susanna, die das Vertrauen in die Wissenschaft, naja, ich sage mal, komplett verloren hat.
2: Wissenschaft kostet Geld und bringt Geld. Seit 2019 habe ich das Vertrauen in die Wissenschaft verloren, da meiner Meinung nach sehr einseitig diskutiert und informiert wurde. Wissenschaft hat immer Auftraggeber. Und je nachdem, wer es ist, wird Fragestellung, Ergebnis, Schrägstrich, profitorientiert gestellt. Leider.
0: Das stimmt natürlich nicht, dass Wissenschaft immer Auftraggeber hat. Wissenschaftler arbeiten vollkommen frei an den Universitäten. Das ist die Wissenschaftsfreiheit. Und dieses Jahr seit 2019, das uns gleich nochmal begegnen wird, da musste ich auch mal nachgucken. 2019 lag das Vertrauen in die Wissenschaft in Deutschland laut Wissenschaftsbarometer bei 46%. War also niedrig. Und dann ist es durch die Corona-Pandemie angestiegen. Das Vertrauen in die Wissenschaft auf 73% im April 2020 pendelte sich dann ein während der Pandemie auf 62% und ist heute mit 54% immer noch höher als vor der Corona-Pandemie. Aber das hat auch diesen Radio 1-Hörer nicht abgehalten, 2019 als Meilenstein zu nennen.
3: Die Wissenschaft sollte sehr hohes Vertrauen genießen, denn sie ist Wegbereiter unserer Zukunft. Jedoch muss sie dafür unabhängig sein und den fachlichen Diskurs uneingeschränkt garantieren. Aber seit 2019 muss man der Wissenschaft alles zutrauen und deshalb ist Zweifel auch geboten.
0: Dann hatten wir Anne bei uns zu Gast, unsere Hörerin Anne, die Biologin ist, Radio 1 hört und sich gemeldet hat. Sie sagt, die Wissenschaft habe eine sehr große Aufgabe.
4: Ich glaube, es sollte viel mehr kommuniziert werden, dass Wissenschaft Wahrheitsfindung ist, dass es ein Diskurs ist, dass man Dinge auch mal widerlegen kann. Also das ist ein Prozess. Es gibt nicht von Anfang an diese eine Wahrheit. Und natürlich gibt es schwarze Schafe, die sich nicht an den wissenschaftlichen Kodex halten, Studien zuverlässig zu machen, sich wirklich an Regeln zu halten, transparent zu sein. Also das gibt's alles, aber ich glaube, generell dient die Wissenschaft wirklich der Wahrheitsfindung.
0: Die Wahrheitsfindung, schönes Wort, das Lösen von Problemen, das Bewältigen von Herausforderungen, auch das ist Teil der Wissenschaft, meint unser Hörer Gunnar.
5: Ich bin der Auffassung, dass wir natürlich Vertrauen haben können und müssen in die Wissenschaft, weil wir nur durch die Naturwissenschaften inzwischen auch unfassbare Erfolge und Behandlungsmethoden gefunden haben. Natürlich kann die Wissenschaft vieles noch nicht lösen, viele Probleme, sei es in der Medizin oder woanders, aber es ist, glaube ich, der einzige Weg, um überhaupt eine Lösung für Probleme in unterschiedlichen Bereichen zu finden.
0: Falls Sie auch mal ein Thema diskutiert haben wollen in unserer freitäglichen Talksendung, dem Freitalk von 10 bis 13 Uhr, dann lade ich Sie herzlich ein, uns dieses Thema zu nennen. Wir haben dann so eine Auswahlkommission, die guckt immer rein und sagt, was können wir denn gerade mal machen? Was ist aktuell und spannend? Wenn Sie Ihr Thema schicken an freitalk@radio1.de, dann garantiere ich, dass es bei uns auch diskutiert wird. Das hier ist Bob. Bob Dylan mit Like a Rolling Stone.
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11: Südafrikanische Juristin Pillay erhält Friedensnobelpreis. Empörung über Moskau-Besuch von Altkanzler Schröder. Das Wetter heiter bis wolkig, ab Mittag stärker bewölkt. Die Temperaturen 11 bis 14 Grad heute. Das war der Freitalk. Mein Name ist Stefan Karkowski. Freuen Sie sich auf die schöne Woche auf Radio 1 mit Volker Biebrecht nach den 1 Uhr Nachrichten. Und das hier sind eher aus Frankreich mit La Femme d'Argent. Danke an die beste Musikredaktion der Welt.

0: Frischluftberieselung von Air und damit 13 Uhr. La Femme d'Argent haben wir gehört.
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0: Hier ist Monsieur Le Mans und Michael Mellinger. Tag.
2: Tag. Der diesjährige Friedensnobelpreis geht an die südafrikanische Juristin und Richterin Navanethem Pillay. Das gab das norwegische Nobelkomitee in Oslo bekannt. Die 85-Jährige werde für ihren Einsatz für Frieden und Völkerrecht geehrt. Christian Stichler.
3: Die südafrikanische Juristin hat ab 1995 zunächst als Richterin und später als Präsidentin am Internationalen Strafgerichtshof für Ruanda mitgewirkt. Von 2003 bis 2008 war sie Richterin am Internationalen Strafgerichtshof in Den Haag. Danach 6 Jahre lang Hohe Kommissarin der Vereinten Nationen für Menschenrechte. Mit ihrem Mut und ihrer Integrität habe sie den Weg zu einer umfassenden globalen Rechtsordnung geebnet und dazu beigetragen, dass Kriegsverbrechen, Verbrechen gegen die Menschlichkeit und Völkermord verfolgt werden, so die Begründung weiter. Das Nobelkomitee machte deutlich, dass es seine Entscheidung als Stärkung des Völkerrechts sieht.
2: Die Vereinten Nationen haben den angekündigten Livestream von der Hinrichtung eines verurteilten Attentäters als eine Form von Folter verurteilt. Die Live-Übertragung sei gleichbedeutend mit einer öffentlichen Hinrichtung und verstoße gegen das absolute Folterverbot, erklärte der UN-Beauftragte für Menschenrechte Türk. Aus Washington Nina Barth.
4: Die Hinrichtung ist für den 3. Dezember geplant. Stattfinden soll sie durch ein Erschießungskommando auf dem Militärstützpunkt Fort Hood in Texas. Dort hatte der Verurteilte, damalige Militärpsychiater, 2009 das Feuer auf Soldaten eröffnet. Er tötete 13 Menschen, mehr als 30 wurden verletzt. Der Attentäter erklärte danach, er habe Vergeltung für die Kriege der USA in der muslimischen Welt geübt. Die Hinrichtung des 13-fachen Mörders wäre die erste Militärhinrichtung in den USA seit 65 Jahren.
2: Der Geburtstagsbesuch von Altkanzler Schröder beim russischen Präsidenten Putin in Moskau ist in Berlin mit Empörung aufgenommen worden. Vizeregierungssprecher Mayer teilte mit, Kanzler Merz empfände es als geradezu unmoralisch, dass Schröder mit Putin gefeiert habe. Das Auswärtige Amt und das Bundesinnenministerium erklärten, sie seien nicht über Schröders Aufenthalt in Moskau informiert worden. Georg Schwarte.
5: Scham sei kaum noch ein Ausdruck, schreibt die CDU-Generalsekretärin Hoppermann zum Geburtstagsbesuch des Ex-Kanzlers Gerhard Schröder beim russischen Präsidenten Putin in Moskau. Die Grünen-Politikerin Göring-Eckardt nennt es eine Schande, einen Verrat an Europa und einen Bärendienst für den Frieden. Die FDP-Verteidigungspolitikerin Strack-Zimmermann wird noch deutlicher. Sie bezeichnet Schröder als frechsten Rentner Deutschlands. Der SPD-Außenpolitiker Stegner dagegen verteidigt den Ex-Kanzler. Der sei einer der wenigen in Deutschland, die noch Zugang zu Putin hätten. Wenn Schröders Besuch dem Frieden nur einen Millimeter gedient habe, sei er ein Erfolg, wird Stegner von mehreren Medien zitiert.
2: Der Kreisvorsitzende der CDU in Friedrichshain-Kreuzberg, Timo Hussein, tritt zurück. In einem Schreiben an die Parteimitglieder, das dem RBB exklusiv vorliegt, nennt er dafür private und gesundheitliche Gründe. Sabine Müller.
6: Politische Vorwürfe gegen ihn hätten bei seiner Entscheidung keine Rolle gespielt, betont Hussein gegenüber dem RBB. Wie erst jetzt bekannt wurde, gingen im CDU-Kreisvorstand in Friedrichshain-Kreuzberg im Juli E-Mails mit unbekanntem Absender ein. Darin wird unter anderem der Verdacht geäußert, Hussein habe als Abgeordneter sein Bürgerbüro und Mitarbeiter für seine Tätigkeit als Anwalt zweckentfremdet. Timo Hussein, der bei der Berlin-Wahl den Wiedereinzug ins Abgeordnetenhaus verpasste, weist die Vorwürfe zurück. Er war mehr als 7 Jahre lang CDU-Kreisvorsitzender in Friedrichshain-Kreuzberg.
2: Soweit die Radio 1 Nachrichten. 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
0: Die etwas trüberen Aussichten. Erstmal dichte Wolken, die zunehmen. Am Nachmittag dann auch aufziehender Regen. Maximal 12 bis 15, Berlin um 14 Grad. Und es ist windig. Nachts dann nur wenig Auflockerungen, gebietsweise Regen. Minimal 11 bis 9, in Berlin um 10 Grad. Morgen etwas Sonne, zum Teil kompakte Wolken. Und auch der ein oder andere Schauer ist mit dabei. Mit Höchsttemperaturen um 17 Grad.
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2: Auf Radio 1, Vorsicht auf der A10, Dreieck Barnim Richtung A11. Zwischen Rastplatz Kappgraben Süd und Bernau Süd ist ein Fahrzeug liegen geblieben. A10, östlicher Berliner Ring Richtung Dreieck Barnim an der Mühlenfließbrücke zwischen Erkner und Rüdersdorf ist bis Anfang November nur eine Spur frei, zurzeit mit 20 Minuten plus. A10, westlicher Berliner Ring Richtung Dreieck Havelland zwischen Großkreuz und der Havelbrücke gibt es Stau an einer Baustelle mit plus 10 Minuten. A12, Berlin Richtung Freiburg.
7: Frankfurt-Oder zwischen Müllrose und Frankfurt-West ebenfalls 10 Minuten plus. A13 Berlin Richtung Dresden zwischen Teupitz und Barup-Mark Stau mit 10 Minuten plus. Und Stadtverkehr Berlin Hohenschönhausen. Die Gehrenseestraße ist zwischen Detlefstraße und Hohenschönhauser Straße wegen eines Feuerwehreinsatzes gesperrt. Schöneberg-Bülowstraße in Höhe Potsdamer Straße sind die Ampeln ausgefallen. Und Charlottenburg-Knesebeckstraße zwischen Kurfürstendamm und Mommsenstraße. Vollsperrung wegen Tiefbauarbeiten bis Ende Oktober. Trotz alledem haben Sie weiterhin eine gute Fahrt.
8: Und du gefälligst ein richtig schönes Wochenende, wünsche ich dir.
7: Vielen Dank.
8: Gerne.
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8: Ja, hier merkt man, wenn es von Herzen kommt, ne? Tag.

Jetzt aber wird es ungeheuer spannend, denn Sie erfahren auf ein weiteres Mal, wie es mir denn geht in Form eines Musiktitels. Und da musste ich nicht lange wühlen. In dieser Woche finde ich es relativ klar. Ich finde es beschwingte Tage. Wenn der Herbst kommt, für mich immer eine schöne Zeit. Alles ist so schön bunt hier, wie Nina Hagen einst sang. Also, deshalb habe ich in die Trickkiste gegriffen und eine Band aus dem Hut gezaubert, die auch schon, ehrlich gesagt, seit fast 50 Jahren dabei ist. Anfangs unter dem vollkommen unbekannten Namen Screen Gems, dann 1983 als Fröhr aktiv. Und dann wurden aus den zwei irgendwann mal drei und dann wieder zwei Leute. Ich rede von einer Band aus Cardiff, die in ihren Anfängen Kraftwerk und Reggae hörte und davon beeinflusst war und dann später 1994 mit einem Album namens Dub No Bass With My Headman zum Techno gewechselt ist. Und ich rede da natürlich vor allen Dingen von den Machern von Born Slippy, 1996 Welthit. Und ich rede weniger von Daryl Emerson, der ausgestiegen ist, sondern ich rede von Carl Hyde und Mr. Smith, dem Duo namens Underworld. Und die haben 2010 ein schönes Album gemacht, das heißt Barking. Always Loved a Film war beispielsweise darauf war eine erfolgreiche Single. Mir gefällt einer der Tracks, der nicht als Single veröffentlicht wurde. Ich denke, es erklärt sich von alleine, warum. Denn es ist A, fröhliche Schunkelmusik modernster Machart. Keine Blasmusik, sondern eben Dance vom Feinsten mit Gitarre, so wie Underworld es mögen. Diamond Jigsaw. Ein Diamantenmosaik.

0: Underworld aus dem Jahr 2010 und Diamond Six Saw heißt der Song, damit 13 Uhr und 15 Minuten. Wir beginnen mit unserem Wochenrückblick hier in der schönen Woche auf Radio 1 und stellen fest, es gab ein großes Schockmoment. Ein Schock für die Demokratie in Sachsen-Anhalt, denn am Dienstag ist der AfD-Politiker Tobias Rausch zum Landtagspräsidenten gewählt worden. Zum ersten Mal in der Geschichte der Bundesrepublik steht damit ein Vertreter einer Partei an der Spitze eines Landesparlaments, die der Landesverfassungsschutz als gesichert rechtsextrem einstuft. Aber es kam noch dicker. Rausch bekam 4 Stimmen mehr als AfD und BSW Sitze haben. 4 Abgeordnete aus CDU, Grünen, SPD oder Linken haben also im Schutz der geheimen Wahl anders gestimmt, als ihre Fraktion es angekündigt hatten. Und seitdem herrschen in Magdeburg Fassungslosigkeit, Wut und auch Misstrauen. Viele zeigen mit dem Finger auf die CDU. Plötzlich scheint die Zukunft der einstigen Volkspartei auf den Schultern von 15 Landtagsabgeordneten zu lasten. Wie geht man mit einem solchen politischen Beben um? Darüber sprechen wir mit dem wohl bekanntesten deutschen Politikwissenschaftler, Herr Fred Münkler. Ich grüße Sie. Guten Tag, Herr Münkler.
1: Guten Tag, Herr Wiebrecht.
0: Die Reaktionen reichten wie in der Weimarer Republik, wenn wir nicht aufpassen, der Anfang vom Ende der Demokratie bis zu, das ist die Demokratie, der Souverän hat schließlich entschieden. Wie ordnen Sie diesen Vorgang ohne Beispiel ein?
1: Naja gut, ich meine, Demokratie ist bei uns ja ein verkürzter Begriff dafür, dass wir ein demokratischer Rechtsstaat sind. Das heißt sozusagen, dass im Prinzip dem, was bei Wahlen gewollt werden kann, durch Recht und Verfassung Grenzen gesetzt ist. Und insofern kann man jetzt nicht sagen, wenn so etwas stattfindet, dann ist das einfach Demokratie, sondern man muss beobachten, wie die Parteien, die Gesellschaft, die Vorfeldorganisationen damit umgehen. Und da kann man sagen, hat Sachsen-Anhalt, wie soll ich sagen, sich nicht mit Ruhm bekleckert. Sie haben das ja angesprochen, was die Wahl des Landtagspräsidenten anbetrifft, also sozusagen die Neigung zum Heckenschützentum. Ich halte auch diese Vorstellung, es handele sich um eine False-Flag-Operation, das heißt Leute der Linken oder der SPD hätten den Rausch gewählt, um die CDU anzuschwärzen, für an den Haaren herbeigezogen. Nein, was wir zurzeit beobachten können, ist ein innerer Machtkampf innerhalb der CDU, bei dem es teilweise sozusagen um offenbar billige Geschenke, von denen man von der AfD erwartet, was Posten und bestimmte Mittel anbetrifft, geht. Andererseits aber auch um die unterschiedliche Linie. Und da zeigt sich die Brüchigkeit, wie Sie gesagt haben, Volksparteien, die Brüchigkeit der CDU jetzt gerade in Sachsen-Anhalt, vermutlich aber in vielen neuen Bundesländern, die darin besteht, dass sie nicht wirklich tief in der Gesellschaft verankert ist, sondern ja, durch Landesväter, in diesem Falle vor allen Dingen Böhmer und Hasselhoff, zusammengehalten worden ist.
0: Sie sprechen davon, dass Sachsen-Anhalt sich nicht gerade mit Ruhm bekleckert habe, ein Euphemismus, denn der Freistaat Anhalt ist in der, da ist die NSDAP 1932 stärkste Kraft geworden und hat noch vor der Machtergreifung Hitlers 33 den ersten NS-Ministerpräsidenten gestellt. Können Sie solchen historischen Vergleichen zu den Wahlerfolgen überhaupt was abgewinnen oder sagen Sie, Vorsicht, junger Mann?
1: Ja, nee, ich glaube schon, dass man denen etwas abgewinnen muss. Und jedenfalls muss man sich damit auseinandersetzen, in dem Sinne, dass es Kontinuitäten gibt, Regionen, die offenbar eine sehr starke Resilienz gegen Rechtspopulismus, teilweise offen faschistische Züge haben. Und Regionen, die dem relativ schnell und leicht zum Opfer fallen. Und da kann man, wenn man sozusagen den Atlas mit den Wahlergebnissen der frühen 1930er Jahre aufschlägt, einiges sehen. In Thüringen hat sich mal Ähnliches abgespielt und entwickelt. Das fällt nicht vom Himmel, nicht, sondern das lässt sich bei einem Blick in die Geschichte respektive die Karten, in denen Wahlergebnisse festgehalten sind, ganz gut antizipieren.
0: Die sozialdemokratische Bundestagsfraktion sieht diese historischen Parallelen auch und zog dann am Dienstagabend zum Bebelplatz. Und der Verteidigungsminister Pistorius warnte davor, ich zitiere, Demokratinnen und Demokraten hätten offenbar nichts gelernt aus der Geschichte. Hat er sich da nicht vertan, muss er nicht Wählerinnen und Wähler sagen?
1: Das hätte ich jedenfalls gesagt. Aber es war ja eine spontane Rede und da sagt man das, was einem gerade durch den Kopf geht. Und vielleicht ging ihm da auch durch den Kopf, dass die Demokratie in Deutschland sich ja schon einmal abgeschafft hat. Auch damals nicht unbedingt, weil es Demokraten und Demokratinnen waren, die dieses Kabinett Hitler zusammengestellt oder überhaupt erst möglich gemacht haben durch ihre Wahl, sondern zweifellos ganz viele Antidemokraten, ob das jetzt die Deutsche Nationale Volkspartei oder die NSDAP selber war, das bleibt sich letzten Endes gleich. Also insofern, glaube ich, sollte man nicht von Demokraten und Demokratinnen sagen, sondern, wie Sie richtig angemerkt haben, von Wählern und Wählerinnen.
2: Die AfD behauptet nun, es habe Absprachen mit den CDU-Abgeordneten gegeben. Die CDU selber hat ja in der ersten Reaktion gesagt, Moment mal, wir wissen nichts, war ja schließlich eine geheime Wahl. Sie haben jetzt selber auch gesagt und vermutet, dass es möglicherweise dann doch Pöstchen oder einzelne Zusagen im Punkt auf einzelne Positionen gibt. Wohin führt denn das in Bezug auf die Brandmauer? Erodiert das? Wird das Fundament abgetragen? Und anschließend, wenn Sie die Frage auch noch gestatten, das lässt sich leicht in einem Zug beantworten, wie stabil wird die mittelfristig sein und ist die zu halten?
1: Also in Sachsen-Anhalt ist die Brandmauer dahin. Das kann man sagen. Das Ergebnis der Wahl des Landtagspräsidenten zeigt das ziemlich deutlich. Und die Absprachen, von denen die AfD spricht, ja gut, wie konkret die sein mögen, das lässt sich schwer sagen. Da kann auch sozusagen seitens der AfD relativ viel Streit in die CDU hineingetragen werden. Das ist ja naheliegend, um sozusagen eine Spaltung der Landtagsfraktion zu bewirken, was die AfD gerne hätte, weil sie dann nicht unbedingt die Geiseln von Bündnis Sahra Wagenknecht wären. Das kann man im Augenblick nur erahnen oder sich vorstellen, wie das ist. Mit Sicherheit werden wir das aber spätestens bei der Wahl von Siegmund oder der Nichtwahl von Siegmund, ich würde aber mal sagen, der Wahl von Siegmund zum Ministerpräsidenten und dann der Formierung von Gruppierungen um ihn beobachten können. Und ich denke, dass die CDU dort auseinanderfallen wird.
2: Ich darf Ihnen zunächst auch mal gratulieren zwischendurch. Sie wurden für Ihre publizistische Tätigkeit gerade am Tag der Deutschen Einheit mit dem Bundesverdienstkreuz ausgezeichnet. Ihr Wort gilt etwas.
1: Vielen Dank.
2: Ja, gerne. Voller Respekt. Ihr Wort gilt etwas. Angesichts des dann doch, sagen wir, knapp verfehlten Wahlsieges, aber eben des Beweises, dass man da doch aufholen kann, hat ja Manuela Schwesig in Mecklenburg-Vorpommern gezeigt, da geht noch was. Aber offensichtlich nur auf Kosten einer Spannung zwischen Bundespolitik und den Interessen der ländlichen Bundesländer bzw. ländlich geprägten. Was ist da eine mögliche, sag mal, ratschlaggebende Richtung, in die Sie weisen möchten zum Thema Zukunft der Volksparteien?
1: Ja, zunächst mal würde ich sagen, wenn wir Sachsen-Anhalt und Mecklenburg-Vorpommern miteinander vergleichen, kann man sehen, welche handwerklichen Fehler die CDU, die ja den Ministerpräsidenten in Sachsen-Anhalt gestellt hat, gemacht hat. Denn hätte sie Hasselhoff gegen Schulze oder vielleicht auch einen tüchtigeren Mann früher ausgetauscht, dann hätten sie ja, früher heißt also spätestens zur Mitte der Legislaturperiode und nicht auf den letzten Drücker, dann hätten sie in ähnlicher Weise agieren können, wie das die Sozialdemokraten respektive Frau Schwesig in Mecklenburg-Vorpommern gemacht hat. Also sozusagen an die Stelle der Attraktivität der Partei, die Attraktivität der Person zu setzen. Und dabei spielt sicherlich auch eine Rolle einer gewissen Distanzierung gegenüber der Bundespolitik, die zurzeit keinen Rückenwind, sondern eher Gegenwind darstellt. Das kann sich aber auch wieder ändern, kommt davon abhängig sein, wie sich das jetzt in weiterer Zeit im Bund entwickelt. Also ich würde mal sagen, wenn wir die Wahlergebnisse in den neuen Bundesländern Revue passieren lassen, dann sind die Volksparteien, egal ob CDU oder SPD, dort stark gewesen, wo es ihnen gelungen ist, eine Identifikationsfigur an die Spitze zu stellen, also sozusagen den Landesvater oder die Landesmutter. Und wo ihnen das nicht gelungen ist, aus welchen Gründen auch immer, oder wo sie zu spät gewechselt haben, da haben sie sozusagen die wichtigste Ressource der Herstellung von Wählerbindungen, die es gibt, nämlich das persönliche Vertrauen in den Mann oder die Frau an der Spitze, nicht einsetzen können, und dementsprechend dürftig waren dann auch ihre Ergebnisse.
2: Ich sag's mal so, durch Ihren Kopf ist im intellektuellen Sinne viel Blut geflossen. Sie haben sich mit dem 30-jährigen Krieg beschäftigt, mit dem Ersten Weltkrieg, aktuelle Krisenherde, die globale Lage. Da ist die Frage, wie alarmiert sind Sie eigentlich am Ende einer solchen Woche in Deutschland? Ist das eine, sagen wir mal, zu bewerkstelligende Petitesse oder ein fundamentaler Wandel, der seinesgleichen sucht?
1: Na, es ist schon ein tiefer Bruch, aber ein Bruch, der antizipierbar war, nicht? Wir hatten ja vorher die demoskopischen Umfragen und es war damit zu rechnen, dass es in Sachsen-Anhalt so ausgeht, wie es ausgegangen ist. Insofern macht das jetzt auch wenig Sinn, also zu sagen, ja, das ist seitdem ist alles anders und nichts mehr so schön wie vorher, sondern das ist ein schleichender Prozess, dem wir dabei gewohnt haben und bei dem es nicht gelungen ist, ihn aufzuhalten oder umzukehren. Und insofern würde ich sagen, ja, das ist ein Vorgang, der schon so etwas wie ein Donnerschlag ist, aber auch in mancher Hinsicht ein Weckruf. Erstens im Hinblick auf die Bundesregierung, zweitens im Hinblick auf die Selbstorganisation der Parteien, aufmerksamer zu sein, sorgfältiger zu sein, mehr zu setzen auf die Kommunikation mit den Bürgern und Bürgerinnen und dabei auch im Auge zu behalten, welche handwerklichen Mittel es gibt, um Vertrauen zu generieren. Da ist man sozusagen, hat man sehr großzügig Schindluder getrieben.
2: Herfried Mögler, der Politikwissenschaftler, über die Zäsur in Sachsen-Anhalt. Die AfD stellt dort den Landtagspräsident offensichtlich mit 4 Stimmen. Mutmaßlicherweise aus den Reihen der CDU. Herr Münkler, ich danke Ihnen. Angenehmes Wochenende.
1: Ihnen auch. Tschüss.
2: Tschüss.

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0: Get Well Soon an Siri, What Ruined the West. Damit 13.41 Minuten, Zeit für eine kleine Schnackelönchenpause, nämlich mit Schnuckereien und Leckerlis. Wie immer freitags gibt es jetzt 2 Pfund Gehacktes, quasi für den Party-Mettigel am Wochenende, wobei Gehacktes halb und halb, also halb lustig, halb ernst, serviert von Chefkoch Oliver Kalkofe.
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2: Schon seltsam, aber es scheint mir, als würden die Menschen mit wachsendem Wohlstand und mehr Besitz bizarrerweise immer unzufriedener werden. Blicken wir zum Vergleich mal zurück ins Mittelalter. Ja, man hatte zwar nix, aber dafür freute man sich auch über wenig. Ab und zu eine Schale lauwarmer Schlamm mit Fliegenpilz und Runkelrübe, am Sonntag vielleicht noch ein Stück gegrillte Ratte dazu. Ja, das war nicht lecker, aber keiner hat gemault. Man war ja schon froh, wenn man nicht die Pest am Hacken hatte, einem nicht die letzten Zähne in die Suppe fielen und man nicht bei irgendeinem One-Way-Kreuzzug im Namen Gottes unfreiwillig totgeschlagen wurde. Später, in meiner Jugend rund um die 70er, gab es von allem irgendwie wenig bis ausreichend, manchmal gerade so genug, aber niemals zu viel oder im Überfluss. Bei nur 2 existierenden TV-Programmen lernte man einfach, sich zum Schutz der eigenen Psyche einzureden, jeweils eine der beiden angebotenen Sendungen subjektiv toll zu finden, selbst wenn sie objektiv scheiße war. Hatte man Geschwister, musste man als Spätgeborener halt die ersten Jahre lang erstmal deren vollgefurzte Muffelklamotten auftragen, denn neue Sachen waren teuer, da die Garderobe noch nicht für einen Euro Monatsgehalt von anonymen asiatischen Vorschulkindern zusammengedengelt wurde. Ein Loch in der Socke wurde gestopft, ein Riss in der Kleidung genäht und notfalls kam ein knallbunter Flicken drauf, den man trotz akuter Augenkrebsgefahr dennoch voller Stolz präsentierte. Hauptsache, man war beim Bäcker nicht nackt. Entertainment, Kleidung, Essen, von allem haben wir heute, zumindest theoretisch, wesentlich mehr als genug. Das meiste davon für wenig Geld oder sogar umsonst erhältlich. Luxus ist auch weiterhin teuer. Wir zahlen inzwischen aber eher für Namen, besondere Qualität oder bewusste Reduktion. Während Übergewicht vor ein paar Jahrzehnten noch als Beweis für Wohlstand galt, da man sich offensichtlich ausreichend Futter kaufen konnte, ist heute eher Schlankheit ein Zeichen von Reichtum. Denn nur mit genügend Geld kann man sich gesunde Ernährung und ausreichend Zeit für Sport und Bewegung leisten. Trotzdem scheint niemand wirklich zufrieden zu sein mit dem, was er hat, da man ja stets weiß, dass es irgendwo dort draußen theoretisch von allem noch viel mehr und wahrscheinlich sogar noch besser gibt. Kaum jemand kann sich noch so ungeniert und unschuldig über sein Vermögen freuen wie einst Dagobert Duck, wenn er beim Dukatenbad im Geldspeicher mit irrigiertem Pürzel juchzend durch die goldenen Fluten tauchte. Stattdessen muss der moderne Multimilliardär heute permanent versuchen, seine virtuellen Reichtümer auf verborgenen Kryptokonten vor dem Finanzamt zu verstecken, damit ja kein Taler an die faule Allgemeinheit

0: Sicherheit zurückfließt. Doch gerade dann, wenn man von allem sehr viel mehr hat, als man jemals benutzen, essen oder ausgeben kann, und wenn man endlich jedem dickhodig durch prollprotzige Uhren, Autos oder Yachten zum Preis eines afrikanischen Staatshaushalts den eigenen Reichtum ungefragt vor die Netzhaut nageln kann, hat genau dieser Überfluss plötzlich keine Bedeutung mehr, da man den wahren Wert ironischerweise nur in Zeiten des Mangels erkennt. Zu wenig ist halt manchmal mehr, als man denkt. Aber zu viel ist leider nie genug.
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13: Wir werfen einen Blick auf die Schlagzeilen der 14 Uhr Nachrichten. Südafrikanische Juristin Pillay bekommt den Friedensnobelpreis. Scharfe Kritik an Ex-Kanzler Schröders Putins Besuch. Und das Wetter meist dicht bewölkt, regnerisch und windig bei 10 bis 15 Grad nur.

0: Deathcap for Cuties und Riptides heißt der Song und damit gleich 13 Uhr und 59 Minuten.
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2: Der Friedensnobelpreis geht in diesem Jahr an die südafrikanische Juristin Navanithe Mpilei. Das Nobelkomitee in Oslo würdigt die 85-jährige Dame für ihren mutigen Einsatz für das Völkerrecht und ihren Einsatz gegen Kriegsverbrechen und Genozide. Christian Stichler.
3: Die südafrikanische Juristin hat ab 1995 zunächst als Richterin und später als Präsidentin am Internationalen Strafgerichtshof für Ruanda mitgewirkt. Von 2003 bis 2008 war sie Richterin am Internationalen Strafgerichtshof in Den Haag. Danach 6 Jahre lang Hohe Kommissarin der Vereinten Nationen für Menschenrechte. Mit ihrem Mut und ihrer Integrität habe sie den Weg zu einer umfassenderen globalen Rechtsordnung geebnet und habe dazu beigetragen, dass Kriegsverbrechen und Verbrechen gegen die Menschlichkeit und Völkermord verfolgt werden, so die Begründung weiter. Das Nobelkomitee machte deutlich, dass es seine Entscheidung als Stärkung des Völkerrechts sieht. Dieses sei in einer Zeit existenzieller Herausforderungen nicht mehr nur eine Ergänzung zu Frieden und Sicherheit, es sei die Grundlage für eine friedliche Welt.
2: Der Besuch von Altkanzler Schröder beim russischen Präsidenten Putin stößt in Berlin auf scharfe Kritik. Der Bundeskanzler sei zutiefst empört, sagte Vize-Regierungssprecher Mayer. Nach Kreml-Angaben hatte Schröder am Mittwoch mit Putin dessen 74. Geburtstag gefeiert. Schröder steht wegen seiner engen Verbindung zu Putin und seines Engagements für russische Unternehmen seit Jahren in der Kritik. Christina Nagel.
4: Putin allein sei für den Krieg in der Ukraine verantwortlich, sagte der stellvertretende Regierungssprecher Mayer. Es seien seine Befehle, die täglich für unermessliches Leid, für zivile Opfer, für Familien, die auseinandergerissen würden, für Tote und Verwundete sorgten. Vor diesem Hintergrund empfinde es Kanzler Merz als geradezu unmoralisch, dass der Altkanzler gemeinsam mit Putin feiere. Der Kreml hatte zuvor Bilder veröffentlicht, auf denen sich beide Männer lächelnd die Hände schütteln.
2: Bayerns Innenminister Herrmann hat neue Einzelheiten zu dem tödlichen Schussangriff von Berngau bekannt gegeben. Bei einer Pressekonferenz erklärte Herrmann, dass der mutmaßliche Täter weder Polizei bekannt noch anderweitig auffällig gewesen sei. Der 60-jährige Sportschütze und Jäger soll gestern eine Mitarbeiterin und einen Mitarbeiter des Landratsamtes aus Neumarkt in der Oberpfalz getötet haben, als diese seine Waffen kontrollieren wollten. Hanna Nussbaumer.
5: Es sollte geprüft werden, ob die 10 Waffen, die der mutmaßliche Täter legal besitzt, ordnungsgemäß verwahrt sind. Die beiden Kontrolleure, ein 45-jähriger Mann und eine 54-jährige Frau, wurden durch Schüsse tödlich verletzt. Der Bürgermeister von Berngau, Thomas Meyer, sagte dem BR, dass er über den mutmaßlichen Täter nur wenig wisse. Nach neuen Angaben der Polizei ist der mutmaßliche Schütze beim Zugriff durch Spezialkräfte schwer verletzt worden. Bislang war lediglich von leichten Verletzungen die Rede.
2: Am ehemaligen Grenzübergang Checkpoint Charlie in Berlin sind bei Grabungen Überreste der DDR-Grenzübergangsstelle freigelegt worden. Wie die Stiftung Berliner Mauer mitteilte, wurden zwischen der Friedrich- und der Zimmerstraße Teile der Begrenzungsmauern, Asphaltflächen und das Fundament der Führungsstelle der DDR-Grenztruppen aus den Jahren 1985 bis 89 entdeckt. Alexandra Karolczyk.
6: Außerdem seien Teile einer Fahrzeugsperre freigelegt worden, die nach der Panzerkonfrontation im Oktober 1961 errichtet wurde. Die Funde seien von großer Bedeutung für die weitere Gestaltung des Erinnerungsortes, hieß es. Anlass für die Grabungen sind Planungen, das Areal mit einem Bildungs- und Erinnerungsort neu zu gestalten.
2: Soweit die Radio 1 Nachrichten, 14 Uhr und gleich 3 Minuten. Weitere Meldungen finden Sie auf rbb24.de.
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0: So richtig viel hat das Wetter heute nicht zu bieten, außer eine wolkige Betrübnis, einzelner Schauer, die quasi regenartig herunternieseln. Temperaturen von 14 bis 12 Grad der Nachmittag und in der Nacht dann 10 bis 15 Grad. Wir sehen, Quatsch, das stimmt ja gar nicht, das war die Nachts 11 bis 9 Grad. So, jetzt aber alles andere war richtig. Sonnabend, morgen also etwas Sonne, kompakte Wolken und der ein oder andere Schauer kommt auch bei 15 bis 18, Berlin um 17 Grad.
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0: Jetzt aber geradewegs zum Ziel mit Thorsten Altmöhner.
2: Die Verkehrsmeldungen auf Radio 1. Brandenburg A10, östlicher Berliner Ring in Richtung Dreieck Barnim. An der Mühlenfließbrücke zwischen Erkner und Rüdersdorf ist bis Anfang November nur eine Spur frei. Dort müssen Sie etwa eine halbe Stunde mehr einplanen. A10, der westliche Berliner Ring in Richtung Dreieck Havelland. Zwischen Großkreuz und Havelbrücke dauert es an einer Baustelle ebenfalls etwa eine halbe Stunde länger. Und in Richtung Dreieck Werder staut es sich zwischen Potsdam Nord und Havelbrücke. A12 in Richtung Frankfurt-Oder zwischen Müllrose und Frankfurt-Oder-West stockt der Verkehr, ebenso wie auf der A13 in Richtung Dresden zwischen Teupitz und Baruth. Stadtverkehr Berlin, länger dauert es auf der A100 zwischen dem Dreieck Charlottenburg und Gradestraße in beiden Richtungen und auf der A115 ab Dreilinden stadteinwärts. Der Tiergartentunnel ist auch heute zwischen Heidestraße und Reichpietschufer bis etwa 21.30 Uhr in beiden Richtungen gesperrt. Schöneberg-Bülowstraße in Höhe Potsdamer Straße sind die Ampeln außer Betrieb. Und Friedrichshain, die Oderstraße, ist zwischen Dosse und Gürtelstraße bis etwa 20 Uhr wegen eines Kraneinsatzes voll gesperrt. Wir wünschen Ihnen wie immer eine gute Fahrt.
0: Dankeschön.
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0: Momo und Celeste singt und der Song heißt Like Heaven, 13 Uhr und gleich 17 Minuten.
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0: Und wenn Sie gestatten, erlaube ich mir zwar Alliterationen, nämlich da hätten wir die sonnige Susanne. Guten Tag, sonnige Susanne.
2: Guten Tag, hallo.
0: Naja, war ja gar nicht so falsch mit der sonnigen Susanne. Es klingt nach einem sehr fröhlichen Gemut, wobei das fröhlich hatte ich eigentlich der Franziska zugedacht. Die fröhliche Franziska und die sonnige Susanne. Guten Tag, Franziska. Franziska? Hallo? In der Leitung war was. Franziska hat aufgelegt. Also es war ja. Gut, hast du gewonnen. Herzlichen Glückwunsch.
2: Ja, das finde ich gut.
0: Nee, das geht zu leicht. Wir suchen jetzt einen Kontrahenten, sagen Sie mal hier. Also jetzt hier einem geschenkten Gaul.
2: Hätte ja klappen können. Ja.
0: Wenn jemand gegen die fröhliche Susanne antreten möchte, würde ich mal sagen, gerne. Ansonsten, wenn in 10 Sekunden deiner da ist, hat das Schicksal entschieden, du sollst. Bist du verpartnert eigentlich?
2: Ja.
0: Okay, ne, sonst hätte ich gesagt, das klingt ja gerade so, als ob das Schicksal möchte, dass du auf einer der Veranstaltungen einen Menschen kennenlernst. Aber das ist offensichtlich schon in der Vergangenheit geschehen. Wir gucken jetzt mal, wer da noch so ist. Ich greife mal einfach in die Leitung hinein und schalte mal zu diesem Wesen hier. Hallo Wesen. Hallo. Das ist ja ein Ding hier. Hallo, also die Leitungen sind voll, aber Sie sind auf Sendung für den Fall, dass Sie meine Stimme gerade im Mikrofon Ihres, quasi im Lautsprecher Ihres Telefons hören. Guten Tag. Ja, gut, will auch nicht. Also das ist ja ein Ding hier. Na, also eine Chance noch. Die sonnige Susanne. Ja, ja.
2: Gut. Auch nett.
0: Ja, wer ist denn da jetzt? Hallo?
3: Hallo?
0: Ja, hallo.
3: Ja, hallo, Volker.
0: Ja, wie heißen wir denn?
3: Ich heiße Carsten.
0: Carsten. Ich heiße Carsten. Ich Carsten. Du, Volker. Fröhliche Franziska draußen, sonnige Susanne noch da. Carsten, herzlich willkommen in der Runde. Wo ist denn Susanne beheimatet?
2: Ich lebe in Berlin, in Steglitz.
0: In Steglitz und Carsten wohnt in?
3: Brandenburg.
0: In Brandenburg. Stadt oder Land?
3: Stadt.
0: Herzlichen Glückwunsch. Gut. Ja. Meine Dame, meine Herren, aber Carsten, du rufst nicht einfach nur so an. Du kannst auch am Wochenende, nicht? Das heißt, ich wollte nur mal gucken, ob ich durchkomme.
3: Ach so, genau. Nee, am Wochenende kann ich nicht. Ach Mann, da habe ich überhaupt nicht dran gedacht.
0: So.
3: Ich habe jetzt einfach probiert.
0: Ja, das ist eine gute Idee, Carsten. Viel Spaß in Brandenburg. Schönes Wochenende wünsche ich dir. Alles Gute. Tschüss.
3: Ja, tschüss.
0: So, also jetzt ist Schluss. Jetzt will ich mal sagen, das war das leichteste Spiel aller Zeiten. Du hast gewonnen. Wir machen jetzt hier Schluss. Ende Gelände hier. Ja, ist das so, wenn die sonnige Susanne, kann man mal Glück haben. Ne? Wir suchen jetzt keinen neuen Mitspieler. Oder ist Franziska jetzt letztlich mit da? Aber nee, ist sie nicht. Gut, nee, Susanne, es soll dann so sein, was immer dir da am Wochenende widerfährt, da muss was bei sein, was dein Leben für immer aufs Schönste prägt. Ich erteile dir hiermit den Zuschlag, du hast gewonnen. Wir können noch gemeinsam miteinander spielen und ich frage dich mal, ob du angesichts, also beispielsweise eines Hinweises, den ich dir gebe, erraten hättest, es geht um ein Musikstück und das wäre dieser hier, Moment, ein Musikstück, ob du es gewusst hättest. Ich gebe dir mal den letzten Hinweis, ja? Moment.
2: Ja, gut.
4: Der Name der Band leitet sich von der markanten Haarfarbe der Sängerin ab, Ikone Debbie Harry.
0: Wie heißt die Band, die sich nach der Haarfarbe von Debbie Harry benannt hat?
2: Oh.
0: Ist kein Brownie.
2: Red Hot Chili Pepper?
0: Ja, so ähnlich. Gut.
2: Voll daneben.
0: Ja, es wäre Blondie gewesen, aber der Song war... du, macht ja nichts. Wir lassen es jetzt mal so. Ich finde es ja dann auch in Ordnung, also wenn zwei Leute aus der Leitung fliegen und die anderen... Dann manchmal muss es ja auch einfach sein, ne? Herzlichen Glückwunsch!
2: Dankeschön.
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0: Herrlich. Mit sonnigem Gemüt zum Gewinn. So ist richtig. Die sonnige Susanne. Tschüss.
2: Tschüss, danke dir.

0: Eine schöne, grummelige Version von Der Mensch ist des Menschen Wolf. Alle gegen alle. Drahthaus heißt die Kapelle.
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0: Herzlich willkommen zur schönen Woche, dem Wochenrückblick auf Radio 1.

0: Diskutor 1000 um 6:06. Sie hören Radio 1 mit dem Wochenrückblick. 2,5 Wochen nach der Wahl zum Abgeordnetenhaus in Berlin beginnen Linke, Grünen und SPD nun also ihre Sondierungsgespräche. Voraussetzung für diesen Schritt war eine gemeinsame Verständigung beim viel diskutierten Thema Antisemitismus. Gestern wurde die Vereinbarung geschlossen, auf dem Papier bekannt gegeben. Die Parteien einigen sich darin auf ein Handlungspaket, das im Falle antisemitischer Vorfälle greifen soll. Was es jetzt konkret bedeutet und ob eine rot-grün-rote Koalition in Berlin damit wahrscheinlicher ist, wollen wir erfahren vom Politikwissenschaftler Thorsten Faas, Professor an der Freien Universität, und er leitet dort die Arbeitsstelle Politische Soziologie der Bundesrepublik Deutschland. Herr Faas, herzlich willkommen, einen schönen guten Tag.
1: Grüße Sie, hallo.
0: Es wird sondiert, um verhandeln zu können, damit man hinterher darüber sprechen kann, ob man wirklich sondiert. Eigentlich war es nur ein Vorgespräch, aber dann beginnen die Koalitionsverhandlungen. Ich dachte an Reinhard May, einen Antrag auf Erteilung eines Antragsformulars. Ist das eigentlich ein gewöhnlicher oder ein ungewöhnlicher Vorgang, von dem die CDU-Kontrahenten von der politischen anderen Seite, sowohl der Kanzler als auch Herr Evers, sagen, das ist ein schlechtes Zeichen, kein gutes Signal für die Stadt?
1: Nein, das ist sehr, sehr ungewöhnlich, dass wir hier diese dritte Stufe jetzt haben, eben nicht nur Koalition, nicht nur Sondierung, sondern auch Vorsondierung. Gestern hat man aber, glaube ich, etwas besser den Sinn des Ganzen verstanden, weil da eben jetzt kein Paket vorgelegt wurde, wo irgendwie verschiedene Themen miteinander verrechnet wurden, wo der eine dort, der andere da nachgegeben hat, sondern der Sinn dieser Vorsondierung war, sich eben in diesem schwierigen Themenfeld zu einigen, das quasi vor die Klammer zu ziehen und damit wirklich erst eine gemeinsame Basis an der Stelle zu schaffen, um dann weitere Verhandlungen führen zu können. Aber damit ist dieses Thema jetzt eigentlich raus. Das wird, glaube ich, auch in den Sondierungen keine allzu große Rolle mehr spielen. Und das ist rückblickend der Sinn dieser Vorsondierung, das wirklich zum genuinen, nicht verhandelbaren Gegenstand zu machen. Und auch die Verhandlungspositionen waren natürlich sehr ungleich verteilt. Die Linke auf der einen Seite, Rot und Grün auf der anderen Seite. Also das war von Seiten der roten und grünen Verhandlerinnen und Verhandler durchaus ein Schachzug, wenn man so will, um die Linke da auch unter Druck zu setzen.
0: Ist das denn zum Wohle der Jüdinnen und Juden in dieser Stadt und in Berlin-Brandenburg geschehen? Würden Sie sagen, die konkreten Maßnahmen dienen tatsächlich dem Schutz, und zwar ausreichend?
1: Also natürlich hören wir jetzt immer den Satz, und der ist natürlich auch richtig, das ist erstmal Papier, auf dem jetzt eine Menge steht, aber da steht eine Menge, da stehen auch durchaus interessante Mechanismen drauf. Sie haben das schon angesprochen, es gibt jetzt ein unabhängiges Gremium, das ist ja interessant, dass zuweilen dann Expertinnen und Experten dazu Rat gezogen werden, wenn man parteipolitisch offenkundig nicht weiterkommt. Das Existenzrecht wird ganz klar, das Existenzrecht Israels ganz klar anerkannt, sehr, sehr wenig eigentlich, was in die andere Richtung deutet. Zwei-Staaten-Lösung wird so als Vision für den Konflikt im Nahen Osten angedeutet. Man darf auch berechtigt Politik der Regierung Israels kritisieren, aber daraus niemals Antisemitismus ableiten. Also das ist schon sehr eindeutig in der Positionierung. Spannend ist jetzt, ob die Parteien das intern mitgehen. Aber nochmal, das ist, glaube ich, durchaus etwas, was jetzt erst einmal dieser Koalition eine Tür öffnet.
0: Also die Reihe der Kritiker und der Warnenden, die sagen, das kann man mit dieser Linken in Berlin gerade nicht machen, vor allem angesichts der vielen jungen, neuen Leute, die quasi an der Parteibasis dazu gekommen sind, ist ja lang angeführt vom Bundeskanzler Merz. Es geht rein in die SPD, jeweils bei den Grünen. Ist das eine andere Linke als die rot-rot-grüne Linke, die wir in Berlin schon mal hatten?
1: In Teilen sicherlich. Ehrlicherweise wissen wir es gar nicht so genau, weil die Linke einfach unglaublich viele Mitglieder

0: da ringen schon auch sehr grundlegende Prinzipien miteinander. Spannend aus meiner Sicht ist, was wir an Zustimmungswerten jetzt innerhalb der Parteien sehen, wenn die nächsten Schritte mit Blick auf Sondierung, Koalition gegangen werden. Wie weit stehen die Parteien hinter dem, was man da jetzt vereinigt und verhandelt hat? Oder gibt es da doch größere Fragezeichen?
1: Das größte Fragezeichen steht hinter einem Begriff, der seit langem in aller Munde ist, nämlich dem Thema der Enteignung. Anders gefragt, was sind denn die Knackpunkte der jetzt anstehenden Koalitionsgespräche beziehungsweise der jetzigen Sondierung auch schon?
0: Also die sind groß, das darf man noch nicht vergessen. Insofern war das wirklich etwas, was jetzt vor der Klammer stand, was bisher verhandelt wurde. Die richtig harten Verhandlungen, Sondierungen, die stehen jetzt bevor. Die 5 Milliarden stehen immer im Raum, die gespart werden sollen. Die Kosten für eine mögliche Vergesellschaftung, Enteignung natürlich auf der anderen Seite. Auch dort geht es ja um das Prinzip, aber durchaus auch ums Geld. Die Frage der Polizei ist sicher auch was Kontroverses. Also das ist immer noch keine ausgemachte Sache, dass die drei Parteien hier mal so eben jetzt schnell zueinander kommen und dann auch ihre jeweiligen Mitgliedschaften völlig problemlos mitnehmen können. Das bleibt ein schwieriger Weg und insofern wird es auch sicher noch einen Moment dauern. Aber nochmal, diesen wirklich schwerwiegenden Punkt, wo eben auch Extremismus potenziell im Raum steht, den hat man jetzt, glaube ich, mit diesen Vorsondierungen erstmal abgeräumt.
1: Alles Weitere wäre Spekulation. Wir reden lieber später zu einem anderen Zeitpunkt, aber dann gerne nochmal. In Berlin haben die Linken, Grüne und SPD ihre Sondierungsgespräche begonnen. Das war dazu Professor Thorsten Fares, Politikwissenschaftler und Leiter der Arbeitsstelle Politische Soziologie der Bundesrepublik Deutschland an der FU. Ich danke Herr Fares und wünsche ein angenehmes Wochenende.
0: Gleichfalls, vielen Dank.

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1: Galaxy Man. Premiere in der Schaubude Berlin. Das Berliner Performance- und Puppentheater-Kollektiv Lovefuckers präsentiert eine intergalaktische Gameshow. Drogenkonsum, Gewalt, Zerstörungswut, Gefängnisse. Männer kosten Geld, zu viel Geld. Und jetzt muss gespart werden. In der Gameshow kämpfen verschiedene Männergruppen in spektakulären Challenges um ihren Platz auf der Erde. Wer beweisen kann, dass Männlichkeit mehr sein kann als Dominanz, Machtgehabe, Abgrenzung und Macho-Panzer, darf bleiben. Für die anderen geht's ab ins All. Die Premiere von Galaxy Man, der Gameshow für Männer mit Optimierungsbedarf, heute Abend um 20 Uhr in der Schaubude Berlin. Weitere Vorstellungen morgen und übermorgen.
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8: Hier schon mal die nämlichen, nämlich die Schlagzeilen. Südafrikanische Juristin Pillay bekommt den Friedensnobelpreis. Scharfe Kritik an Ex-Kanzler Schröders Putin-Besuch. Und das Wetter meist dicht bewölkt regnerisch bei Temperaturen bis zu 15 Grad.

0: Yard Act und You're Gonna Need a Little Music. Damit 14.59 Uhr.
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2: Der Friedensnobelpreis geht in diesem Jahr an die südafrikanische Juristin Nawanithe Mpilei. Das Nobelkomitee in Oslo würdigt die 85-jährige damit für ihren mutigen Einsatz für das Völkerrecht und ihren Einsatz gegen Kriegsverbrechen und Genozide. Christian Stichler.
3: Die südafrikanische Juristin hat ab 1995 zunächst als Richterin und später als Präsidentin am Internationalen Strafgerichtshof für Ruanda mitgewirkt. Von 2003 bis 2008 war sie Richterin am Internationalen Strafgerichtshof in Den Haag. Danach 6 Jahre lang Hohe Kommissarin der Vereinten Nationen für Menschenrechte. Mit ihrem Mut und ihrer Integrität habe sie den Weg zu einer umfassenderen globalen Rechtsordnung geebnet und habe dazu beigetragen, dass Kriegsverbrechen und Verbrechen gegen die Menschlichkeit und Völkermord verfolgt werden, so die Begründung weiter. Das Nobelkomitee machte deutlich, dass es seine Entscheidung als Stärkung des Völkerrechts sieht. Dieses sei in einer Zeit existenzieller Herausforderungen nicht mehr nur eine Ergänzung zu Frieden und Sicherheit, es sei die Grundlage für eine friedliche Welt.
2: Der Besuch von Altkanzler Schröder beim russischen Präsidenten Putin stößt in Berlin auf scharfe Kritik. Der Bundeskanzler sei zutiefst empört, sagte Vize-Regierungssprecher Mayer. Nach Kreml-Angaben hatte Schröder am Mittwoch mit Putin dessen 74. Geburtstag gefeiert. Schröder steht wegen seiner engen Verbindung zu Putin und seines Engagements für russische Unternehmen seit Jahren in der Kritik. Christina Nagel.
4: Putin allein sei für den Krieg in der Ukraine verantwortlich, sagte der stellvertretende Regierungssprecher Mayer. Es seien seine Befehle, die täglich für unermessliches Leid, für zivile Opfer, für Familien, die auseinandergerissen würden, für Tote und Verwundete sorgten. Vor diesem Hintergrund empfinde es Kanzler Merz als geradezu unmoralisch, dass der Altkanzler gemeinsam mit Putin feiere. Der Kreml hatte zuvor Bilder veröffentlicht, auf denen sich beide Männer lächelnd die Hände schütteln.
2: Bayerns Innenminister Herrmann hat neue Einzelheiten zu dem tödlichen Schussangriff von Berngau bekannt gegeben. Bei einer Pressekonferenz erklärte Herrmann, dass der mutmaßliche Täter weder Polizei bekannt noch anderweitig auffällig gewesen sei. Der 60-jährige Sportschütze und Jäger soll gestern eine Mitarbeiterin und einen Mitarbeiter des Landratsamtes aus Neumarkt in der Oberpfalz getötet haben, als diese seine Waffen kontrollieren wollten. Hanna Nussbaumer.
5: Es sollte geprüft werden, ob die 10 Waffen, die der mutmaßliche Täter legal besitzt, ordnungsgemäß verwahrt sind. Die beiden Kontrolleure, ein 45-jähriger Mann und eine 54-jährige Frau, wurden durch Schüsse tödlich verletzt. Der Bürgermeister von Berngau, Thomas Meyer, sagte dem BR, dass er über den mutmaßlichen Täter nur wenig wisse. Nach neuen Angaben der Polizei ist der mutmaßliche Schütze beim Zugriff durch Spezialkräfte schwer verletzt worden. Bislang war lediglich von leichten Verletzungen die Rede.
2: Am ehemaligen Grenzübergang Checkpoint Charlie in Berlin sind bei Grabungen Überreste der DDR-Grenzübergangsstelle freigelegt worden. Wie die Stiftung Berliner Mauer mitteilte, wurden zwischen der Friedrich- und der Zimmerstraße Teile der Begrenzungsmauern, Asphaltflächen und das Fundament der Führungsstelle der DDR-Grenztruppen aus den Jahren 1985 bis 89 entdeckt. Alexandra Karolczyk.
6: Außerdem seien Teile einer Fahrzeugsperre freigelegt worden, die nach der Panzerkonfrontation im Oktober 1961 errichtet wurde. Die Funde seien von großer Bedeutung für die weitere Gestaltung des Erinnerungsortes, hieß es. Anlass für die Grabungen sind Planungen, das Areal mit einem Bildungs- und Erinnerungsort neu zu gestalten.
2: Soweit die Radio 1 Nachrichten um 15 Uhr und gleich 3 Minuten. 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
0: Das Wetter, meine sehr verehrten Damen und Herren, nachmittags zunehmend bewölkt und es zieht Regen auf, mal mehr, mal weniger von Wind begleitet, maximal 12 bis 15 Grad, in Berlin um 14. Nachts dann 9 bis 11 Grad, in Berlin um 10. Es gibt gebietsweise Regen, morgen etwas Sonne, kompakte Wolken, der ein oder andere Schauer kommt auch, zwischendurch auch mal länger trocken bei 15 bis 18 Grad. Ein Blick nur auf den Sonntag, häufig wechseln sich da Sonne und Wolken ab. Es gibt eine auflebende Schaueraktivität am Nachmittag und stellenweise sogar auch Graupel.
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2: Auf Radio 1 Brandenburg jeweils eine Dreiviertelstunde mehr einplanen müssen Sie auf der A10, dem östlichen Berliner Ring in Richtung Dreieck Barnim an der Mühlenfließbrücke zwischen Erkner und Rüdersdorf und auf dem westlichen Ring in Richtung Dreieck Havelland zwischen Großkreuz und Havelbrücke. In Richtung Dreieck Werder stockt der Verkehr zwischen Potsdam Nord und ebenfalls der Havelbrücke. A12 in Richtung Frankfurt-Oder zwischen Müllrose und Frankfurt-Oder West stockt der Verkehr ebenso wie auf der A13 in Richtung Dresden zwischen Schönefelder Kreuz und Mittenwalde, B97 Rogosen in Richtung Guben. Am Abzweig Jenschwalde steht ein Gefahrguttransport mit Reifenschaden in der Kurve. Stadtverkehr Berlin A100 in Richtung Treptow zwischen Detmolder Straße und Britzerdamm dauert es etwa 20 Minuten länger und in Richtung Wedding stockt es zwischen Buschkrugallee und dem Kreuz Schöneberg. Etwas länger dauert es auch auf der A115 stadteinwärts zwischen Kleinmachnow und Spanischer Allee. Ihnen eine gute Fahrt.
0: Danke, Thorsten.
2: Aber gern.
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0: Einen schönen guten Tag und willkommen zur schönen Woche, dem Wochenrückblick.

0: Eat, Sleep, Wake, Mumbai Bicycle Club über das für gewöhnlich normale Leben. 15 Uhr und 8 Minuten. Kurze Frage, wie geht's eigentlich? Ja, die Frage hören Sie wahrscheinlich zigmal am Tag und die Antwort kommt wie aus der Pistole geschossen. Ja, danke, gut. Statistisch gesehen ist das allerdings meistens geflunkert. Nach Zahlen des Robert-Koch-Instituts sagen nur 11% der Erwachsenen, dass es ihrer Seele gut ginge. Mehr als doppelt so viele, nämlich 28%, sagen ehrlich eher schlecht. Seit den Pandemiejahren gehen wir in verschiedenen Bereichen der psychischen Gesundheit auffällig steigende negative Tendenzen entgegen, sagt Caroline Cordes, die kommissarisch das Fachgebiet psychische Gesundheit am Robert-Koch-Institut leitet. Am härtesten trifft es die Jüngeren. Mehr depressive Symptome, mehr Ängste. Zeit also, die Floskel mal ernst zu nehmen. Wie geht's uns denn? Und das fragen wir den Chefarzt der Kliniken für Psychiatrie, Psychotherapie und Psychosomatik beim Vivantes Klinikum am Urban und im Friedrichshain. Außerdem hat er Soul Space gegründet, eine Beratungsstelle in Kreuzberg für junge Menschen in Krisen. Und damit ganz herzlichen Dank für die Zeit, die sich nehmen, Professor Mechtolf mit Vornamen. Jetzt sehe ich gerade Ihren Vornamen nicht. Den wissen Sie aber, oder?
1: Ja, genau. Andreas.
0: Guten Tag. Tag, Herr Mechtolf. Wie geht's Ihnen denn?
1: Ja, mir geht's gut, im Gegensatz eben zu vielen Menschen, die eben bei uns Hilfe suchen. Und so wie Sie eben sagen, merken wir das schon, dass eben immer mehr Menschen Hilfe suchen, ne, mit psychischen Problemen. Und deshalb insbesondere eben junge Menschen. Und deshalb ist es, denke ich, wichtig, dass wir uns auch mehr damit beschäftigen. Und deshalb ist es eben super, dass jetzt die Woche der seelischen Gesundheit auch beginnt, wo das eben nochmal mehr gesellschaftlich zum Thema werden wird.
0: Das heißt, dass Corona ein Trigger gewesen sei, der uns verstärkt in die Krise gebracht hat. Natürlich durch die Isolation, aber warum hält das an?
1: Naja, also gerade für junge Menschen, also junge Menschen sind ja besonders betroffen, ne, wie das Robert-Koch-Institut ja auch gezeigt hat mit seinen Zahlen. Da sind eben so diese Themen, die jetzt doch neu sind, ne, also Klimawandel, Kriege in Europa, Digitalisierung auch, ne, dass ich vielleicht mehr, wo ich früher eben mit anderen zusammen war, mehr alleine bin, dann weniger Ressourcen habe, um, ne, Belastungen zu bewältigen. Also solche Punkte spielen da eine Rolle, dass wir eben weiterhin eher stärker belastet sind psychisch, als das eben früher der Fall war.
0: Ich war gestern am Deutschen Theater und habe ein junges Theaterstück gesehen, wo, glaube ich, Laienschauspieler um die 20 den Parsifal nachspielen. Da geht es im Wesentlichen um die Frage, wie engagieren wir uns in der Welt und welche Rolle haben wir? Und da gibt es am Anfang so einen Chorus, da singen 10 Leute mehr oder weniger alle gleichzeitig rein ein Problem, das es gibt, nach dem nächsten auf. Wie kriegt man das denn aus seiner Psyche rausgehalten? Das fängt natürlich an bei Klimawandel und geht weiter über, wie auch immer, Spaltung der Gesellschaft. Ich will das gar nicht politisch verorten. Aber wie wird man damit fertig als junger Mensch in dieser immer komplexeren Welt?
1: Naja, ich glaube, das ist eben die Herausforderung, ne? Dass vielen Menschen das eben zunehmend schwerfällt. Und deshalb ist es eben wichtig, dass es niederschwellige Anlaufstellen gibt, ne? Wo Menschen, die sich eben belastet fühlen, die darüber Ängste oder Depressionen entwickeln, eben auch schnell Hilfe bekommen. Und das hatten Sie ja schon gesagt, ne, da haben wir ja extra mit verschiedenen anderen Akteuren Soul Space gegründet, um so ein Walk-In-Center nennen wir das, ne, wo man rein hinkommen kann, wenn man sich belastet fühlt, niederschwellig, sich eben nicht im Krankenhaus oder in der Psychiatrie melden muss, sondern eben niederschwellig Hilfe bekommen kann. Und das ist eben super. Das Land Berlin hat jetzt eben Geld gegeben, dass wir jetzt im nächsten Jahr eben auch insgesamt 4 von diesen Zentren in Berlin haben können. Mhm. Also 4 Soul Spaces extra für junge Leute, die eben dann schnell Hilfe bekommen können, schnell Beratung und vielleicht auch Behandlung, wenn nötig.
0: Depression, Angst, Wut, Zornausbrüche sind so meines Erachtens die bekanntesten Phänomene. Wo fängt denn aus Ihrer Sicht die Grenze an, bis zu der man sagen kann, jetzt reiß dich mal zusammen?
1: Ja, also gerade wenn jetzt jemand verstorben ist oder wenn man so ein schlimmes Erlebnis hat, dann sagt man eigentlich, dass bis so 2 Wochen das sozusagen normal ist, ne, dass ich mich da niedergedrückt fühle und mich nicht so freuen kann, vielleicht Interesse verliere. Aber wenn das dann länger andauert und auch wirklich so ist, dass ich eben meine Tätigkeiten oder die Dinge, die ich sonst gerne mache, eben nicht mehr so ausführen kann oder mich da irgendwie nicht mehr aufraffen kann, mich mehr zurückziehe, dann würden wir schon sagen, dass es günstig ist, eben Hilfe oder zumindest mal das Gespräch zu suchen, in welche Richtung Unterstützung möglich ist.
0: Warum hilft es eigentlich, jemand mit dem anders darüber zu sprechen, wie es einem geht?
1: Na, das ist, glaube ich, so ein grundsätzliches Aspekt des menschlichen Seins, dass eben Austausch über Gefühle und Resonanz, ne, über das eigene Sein und die eigenen Gedanken und Erleben, dass uns das gut tut. Ne? Und ich denke, das ist ja auch ein Punkt, der jetzt in der modernen Welt eben mit der Digitalisierung eben kürzer kommt, als für das vielleicht unserer Natur entspricht, wenn man so sagen möchte. Und deshalb wir da eben auch anfälliger sind, ne, als wir das vielleicht früher waren, wo wir mehr in Familie oder in gesellschaftlichen Zusammenhängen noch verankert waren, ne, als wir das jetzt sind. Hat ja auch viele Chancen. Ne? Ich denke, die Individualisierung ist ja auch für viele ganz toll oder viele von uns genießen das ja, glaube ich, gerade in Berlin, ne, dass es so viele Möglichkeiten gibt. Aber es hatte eben auch diese Kehrseite, ne, der Vereinsamung, ein bisschen der Reduzierung der Netzwerke und macht uns eben anfälliger dann, ne, für psychische Störungen.
0: Die 20. Berliner Woche der seelischen Gesundheit 2026, die Auftragsveranstaltung findet heute statt. An wen richtet sich diese Woche eigentlich? An alle?
1: An die Allgemeinbevölkerung, das ist gerade das Tolle, ne? Das Titel ist ja auch Miteinander statt Nebeneinander. Das ist eben wichtig, auch diese Message zu verbreiten. Das kann jeden von uns treffen. Das hat ja auch das Robert-Koch-Institut festgestellt, ne? Dass bis zu 40% der Menschen in ihrem Leben eben durch psychische Krisen gehen. Und ich denke, das ist wichtig, das erstmal so zu akzeptieren, dass das so ist. Und diese Menschen, die eben betroffen sind von solchen Krisen, eben nicht auszuschließen, sondern die gehören zu uns. Oder sind viele von uns haben das erlebt, in solchen Krisen zu sein. Das gehört eben zu der Welt, in der wir im Moment leben, dazu. Und deshalb ist es wichtig, ne, das erstmal so zu akzeptieren und dann eben auch Hilfsmöglichkeiten zur Verfügung zu stellen.
0: Man mag ja gegen das Werbefernsehen sagen, was man will, aber eins habe ich doch gelernt von der Zahnpasta-Reklame: Vorbeugen ist besser als heilen. Würden Sie drei Tipps von sich geben können, die allen Menschen quasi zu einem fröhlicheren Gemüt verhelfen, wenn man sie regelmäßig oder vielleicht auch im Moment nur einmal anwendet?
1: Ja, auf jeden Fall ist es gut, ne, wenn ich darauf achte, was mir gut tut, also dass ich Dinge, die mir Freude bereiten oder die Stimmung verbessern, regelmäßig mache, wenn ich jemanden habe, mit dem ich vertraut sprechen kann, das ist was Günstiges, und wenn ich eben es mir gelingt, aktiv zu sein, also es ist immer günstiger, eher, ne, irgendwelche aktiven Dinge zu machen, als jetzt alleine im Zimmer zu sitzen und sich zurückzuziehen. Also wenn man diese drei Dinge beachtet, dann hat man schon ein bisschen was für die Resilienz getan.
0: Dann gestatten Sie mir aus aktuellem Anlass genau diese obligate Ansage, wenn Sie gerade in einer psychischen Krise stecken. Ich meine damit nicht meinen Gesprächspartner Professor Andreas Bechdolf, sondern Sie als Zuhörerinnen und Zuhörer, wenn Sie gerade in einer psychischen Krise stecken, dann finden Sie bei der Telefonseelsorge anonym erste Beratung. Details finden Sie unter telefonseelsorge.de. Und ich danke ganz herzlich Professor Andreas Bechdolf, Chefarzt der Kliniken für Psychiatrie, Psychotherapie und Psychosomatik Vivantes am Urban und Vivantes im Friedrichshain. Danke und ein schönes Wochenende wünsche ich Ihnen, Herr Bechdolf.
1: Ja, Ihnen auch.
0: Tschüss.

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0: Ich glaube, es ist jetzt genau 15.32 Uhr.
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0: Und je länger ich drüber nachdenke, desto mehr komme ich zu der Auffassung, dass ich es sogar weiß und nicht nur glaube. Jetzt sind wir bei den Temperaturen. Die betragen heute 15 Grad, immer mal wieder Nieselregen. Nachts dann um die 11 Grad. Auch da wird es Regen geben. Morgen dann bis zu 19 Grad. Und auch da zwischendurch immer mal wieder Regen. Sonntag dann auch sogar noch mehr, wenn gleich Sie morgen ab und zu auch mal die Sonne sehen.
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11: Auf Radio 1 Brandenburg jeweils etwa eine Dreiviertelstunde mehr. Einplanen müssen Sie auf der A10, dem östlichen Berliner Ring in Richtung Dreieck Barnim, an der Mühlenfließbrücke zwischen Erkner und Rüdersdorf und auf dem westlichen Ring in Richtung Dreieck Havelland zwischen Großkreuz und Havelbrücke. In Richtung Dreieck Werder stockt der Verkehr zwischen Potsdam Nord und der Havelbrücke. A10 südlicher Berliner Ring in Richtung Dreieck Werder zwischen Königs Wusterhausen und Schönefelder Kreuz gibt es Behinderungen nach einem Unfall. A12 in Richtung Frankfurt-Oder zwischen Müllrose und Frankfurt-Oder-West stockt der Verkehr, ebenso wie auf der A13 in Richtung Dresden zwischen Schönefelder Kreuz und Mittenwalde. B97 Rogosen in Richtung Guben. Am Abzweig Jenschwalde steht ein Gefahrguttransport mit Reifenschaden in der Kurve. Stadtverkehr Berlin A100 in Richtung Treptow zwischen Detmolder Straße und Britzer Damm dauert es etwa 20 Minuten länger. Vor der Abfahrt Treptow dauert es dann nochmal bis zu einer Viertelstunde länger. Und in Richtung Wedding stockt es zwischen Buschkrugallee und dem Kreuz Schöneberg. Etwas länger dauert es auch auf der A115 stadteinwärts zwischen Kleinmachnow und Spanischer Allee. Eine gute Fahrt wünschen wir.
0: Danke, Thorsten.
11: Aber gern.
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0: Grüße herzlich

0: Cat und Jungle of Abundance und damit 4:08. Sie hören Radio 1 mit der schönen Woche. Die Zeiten ändern sich bekanntlicherweise. Früher sangen wir alle, die mit uns auf Kaperfahrt fahren müssen, Männer mit Bärten sein. Heute sind die Zeiten anspruchsvoller. Wer mit uns in der Leperstraße zum People Festival will, ist Mann oder Frau gleichermaßen willkommen, aber sollte ein Instrument spielen oder sich dafür zu interessieren zu haben, was denn andere mit Musik machen. Unter anderem das Paar Nadine und Tom Michelberger oder auch die Brüder Aaron und Bryce Dressner von der Band The National, die haben vor Jahren schon gesagt, lasst uns zusammenkommen und auf kreative Art und Weise mal überlegen, was man mit Musik eigentlich alles so veranstalten kann. Also zuletzt gab es People vor 8 Jahren und nun auf Initiative der Freude hin erneut. Und jeder hat jemanden eingeladen, sodass die Gruppe nun größer geworden ist im Funkhaus in der Leperstraße. Und wir erfahren jetzt, was die so treiben. Und da habe ich zumindest einen Wink mit dem Zaunfall bekommen, dass man offensichtlich die Saiten von irgendwelchen Gitarren runternimmt und da ganz einfache, dünne Fäden drauf spannt. Ich erwarte also Klangexperimente von dir, liebe Lorina Schräder. Hallo? Laurina? Na, das klappt ja super.
1: Ja, und tatsächlich knotet man eher einen dünnen Faden an die bestehenden Gitarrensaiten. Kannst du mich hören?
0: Dich ja, aber ansonsten...
1: Volker?
0: Ja, ich höre dich.
1: Kannst du mich hören?
0: Ich höre dich sehr deutlich.
1: Ich höre dich sehr gut.
0: Ich dich auch. Ja, das ist ja, meine Damen und Herren, Sie nehmen teil an einem ganz seltenen Klangexperiment. Zwei Menschen versuchen, durch Geburt getrennt, im Äther zueinander
1: zu finden. Okay, ja, es gibt offenbar eine kleine Verzögerung.
0: Ja, also die scheint mir 2 Minuten zu betragen im Wesentlichen. Bin mal gespannt, wie das hier weitergeht. Kann es sein, dass du kein Rückprogramm hast? Frage ich mal. Jetzt zum Beispiel... Na, das ist ja mal ein Ding. Also das ist jetzt...
1: Ja, das kann sein, vielleicht.
0: Okay, aber das Interessante ist ja, dass du wirklich dann eine Minute Delay hast. Ich muss jetzt einfach mal aufhören. Wir müssen mal ganz kurz einen Technikus hören und holen, der da an dieser Diskothek hier mal ein bisschen rumschraubt, weil ich wüsste jetzt wirklich nicht, wie ich das ändern könnte, dass du so ein beträchtliches Delay hast. Es sei denn, du antwortest jetzt sofort.
1: Ja.
0: Ja.
1: Also gestern war auch tatsächlich Delay, deswegen...
0: Okay. Also diese Art von Klangexperiment erkläre ich jetzt für erfolgreich beendet und wir gucken mal, wo das Problem stecken könnte, weil so geht es ja nun nicht, dass die Antwort auf die Frage erst während der zweiten Frage kommt. Also insofern, wir gucken mal, was wir technisch löten können und ich empfehle Ihnen bis dahin Franz Ferdinand. Was sollen Sie anders machen? 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

0: Franz Ferdinand und Do You Want Me, 15:44. Sie wurden gerade unfreiwillig oder freiwillig, je nachdem, also die Tatsache, dass Sie freiwillig daran teilgenommen haben, liegt daran, dass Sie das Radio eingeschaltet, aber unfreiwillig, weil wir es eigentlich nicht so geplant haben. Teil eines Klangexperimentes, denn wir haben zwischen der Leperstraße und Potsdam-Babelsberg offensichtlich ein kleines Delay, was dazu führt, dass ich natürlich der Laurina Schräder vor Ort keine Fragen stellen kann zum People-Festival. Aber ich weiß, dass sie jetzt gerade den Anfang meiner Moderation hört. Das heißt, wenn ich mit dem Satz fertig bin, ist das für Sie das Zeichen, wenn dann eine lange Pause kommt, dass Sie dann anfangen kann, die Reportage selber, ohne dass ich dazwischen Frage abzusondern. Das heißt, ich würde jetzt das Sprechen einstellen und wir freuen uns auf die Reportage über Musiker, die zusammenkommen, auf ungewöhnliche Art und Weise Musik zu Sachen machen, indem sie beispielsweise lange, dünne Fäden anstatt von Gitarrenseiten auf die Gitarre spannen. Ich beende das hiermit und Laurina, bitteschön. Dauert.
1: Vielen Dank, Volker. Und zwar müssen wir da einmal noch ein bisschen was uns anders vorstellen. Und zwar spannt man nicht einfach dünne Fäden auf eine Gitarre, sondern knotet einfach einen zusätzlichen Faden an die bereits bestehenden Gitarren dran. Das hat hier Brad Barr in einem Workshop gemacht. Und das klingt dann am Ende so. Also es erinnert mehr an ein Streichinstrument, weil was man da eigentlich macht, ist, man zieht den Faden von der Gitarre weg, also spannt ihn, während man mit dem Zeigefinger und Daumen an ihm so entlang streicht. Und das sieht vor allem auch ziemlich interessant aus, wenn da der Gitarrist von den Yeah Yeah Yeahs, Nick Zinner, neben dem von Portishead, Adrian Utley, und dem Bassisten von Arcade Fire, Richard Perry, in so einer Reihe sitzt und alle dann an diesen langen Fäden vor sich hinziehen. Und Adrian Utley, der hat mir danach erzählt, er kannte diese Technik mit den Fäden zwar schon, um mal einen anderen Ton aus seiner Gitarre rauszuholen, aber wusste nicht wirklich, wie das eigentlich funktioniert, bis ihm das eben der US-amerikanische Gitarrist Brad Barr nun ganz konkret gezeigt hat.
2: It's not difficult to make a sound, but it's difficult to play like he does, you know, yeah, by pulling a string. It was pretty cool and great sound.
1: Ja, also das Schwierige sei vor allem parallel mit der Hand, dann auf der zum Beispiel auf dem Schoß liegenden Gitarre, eben die Akkorde und Töne am Gitarrenhals zu bestimmen.

0: zusammen, während man dann ja mit dieser anderen Hand diesen langen Faden zieht. Und ja, solche Experimente, die sieht man hier die ganze Zeit beim People Festival. Ich stehe hier derzeit im Foyer, wo jetzt schon auch alles bereit gemacht wird für dann morgen. Der Geist, der diesem ganzen Festival vorauseilt, ist ja, dass man sehr frei und eben unkonventionell Musik machen kann, in einer Woche alles so ausprobiert. Und manches wird dann auch aufgeführt, manches vermutlich auch nicht. Ich weiß zum Beispiel nicht, ob wir die Fäden jetzt nochmal sehen würden. Das war gefühlt bisher so ein sehr kurzes Intermezzo, wo ich das mitbekommen habe. Aber der Kreis oben, um eben die beiden Dessner-Brüder, zu Beginn ja auch Bon Iver, der noch dabei war, aber nun nicht mehr dabei, also in diesem Jahr nicht dabei ist, ähnliches Festival mittlerweile in den USA gestartet hat, setzt darauf, dass sich eben unterschiedliche MusikerInnen mit ihren Ideen hier finden, austauschen, gegenseitig auch wieder neue Impulse geben, weil man sich so in dieser Konstellation ja noch nicht getroffen hat. Und so ist auch die Bassistin Gail Ann Dorsey dazu gekommen. Dorsey war jahrelang Bassistin und auch Sängerin in der Band von David Bowie und arbeitet nun auch schon lange mit Lenny Kravitz zusammen. Und gerade in einer Zeit, wo vor allem ja Popmusik so glatt gebügelt perfekt sei, sagt sie selbst, sei so etwas wie das People Festival etwas sehr Einzigartiges. Also Menschen in einem Raum mit Instrumenten, das sei für Gail Ann Dorsey die Essenz von Musik.
1: To me it's a really beautiful thing because I feel like these days so much of popular music is so contrived. It's just so, everything's perfect, it's all on the computer. So slick but very flat. But when you put people together in a space, in a room, that to me is the essence of what music is about.
0: Also sie betont das Ganze nochmal, wie besonders das hier ist. Und sie hat schon einiges tatsächlich miterlebt auf den ganzen Touren, die sie selbst schon mitgemacht hat. Und ich muss noch dazu sagen, ich bin ja schon die ganze Woche hier, aber heute ist auf den Fluren im Funkhaus in der Naleperstraße so viel los wie die ganze Woche noch nicht. Überall sitzt jemand mit einem Instrument. Chöre sind zwischendurch mal im Flur zu hören. Und letzte Vorbereitungen für morgen laufen auch dann eben, wenn die ZuschauerInnen dann vorbeikommen können hier.
2: Vielen herzlichen Dank. Das hat jedenfalls schon nochmal geklappt, dass wir beide uns auch verständigen konnten für den Eindruck, den du uns gegeben hast, Lorena Schräder. Das People Festival findet übrigens aktuell im Funkhaus Naleperstraße statt, wie eingangs auch schon erwähnt. Und während der Woche mit Workshops von knapp 200 Musikern, am Wochenende kann man sich dann die Ereignisse und Ergebnisse ansehen. Noch ist unklar, was dabei konkret rauskommen wird und wer da genau mit wem auftritt. Aber wenn Sie morgen Abend oder Sonntagabend dann noch vorbeischauen wollen, dann rufen Sie gerne an, denn wir haben Tickets. 031 für Potsdam, 70 99 111.

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15: Damit gleich 16 Uhr.
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15: Mit Thorsten Altnöhner.
16: Bei den Vereinten Nationen in Genf ist die Freude darüber groß, dass die Menschenrechtlerin Navanethem Pillay den diesjährigen Friedensnobelpreis erhält. Der UNO-Hochkommissar für Menschenrechte Türk sagte, dies sei ein stolzer Moment für die weltweite Menschenrechtsbewegung. Sandra Bieger.
17: Volker Türk sagte wörtlich, wir werden uns durchsetzen. Für ihn sei die Auszeichnung für Navi Pillay eine Anerkennung und Bekräftigung dessen, dass Menschenrechte, Rechtsstaatlichkeit, Gerechtigkeit und Verantwortung die Grundlage für Frieden, Sicherheit und Wohlstand bilden. Navi Pillay ist eine Vorgängerin von Volker Türk. Zwischen 2008 und 2014 war sie in Genf UN-Hochkommissarin für Menschenrechte. Später leitete sie eine UN-Untersuchungskommission zu den palästinensischen Gebieten. In dieser Funktion stellte sie vor einem Jahr einen Bericht vor, in dem sie Israel einen Völkermord im Gazastreifen vorwarf.
16: Bahn und Bund wollen in den kommenden 5 Jahren deutlich weniger hochbelastete Strecken sanieren als bislang geplant. Bis 2031 sollen nur noch 13 statt 21 Strecken umfassend erneuert werden, wie die Deutsche Bahn und das Verkehrsministerium mitteilten. Die übrigen Sanierungen sollen demnach später folgen. Sören Hinze.
18: Unter anderem ist geplant, nach Bauende den Zugverkehr schrittweise wieder aufzunehmen, statt alle Schienen gleichzeitig freizugeben. Dadurch soll der Bahnverkehr zuverlässiger werden. 8 Korridorsanierungen werden auf die Zeit nach 2031 verschoben, darunter Strecken zwischen Hamburg und Nordrhein-Westfalen sowie die Korridore Stuttgart-Ulm, Koblenz-Mainz und Frankfurt-Karlsruhe über Heidelberg. Die Verschiebung soll ermöglichen, stabilere Umleitungen für den Güter- und Personenverkehr anzubieten. Außerdem plant die Bahn nun eine zügigere Digitalisierung der Schiene. Ab Anfang der 2030er Jahre soll grundsätzlich bei jeder Korridorsanierung direkt EDCS Level 2 verbaut werden, also Strecken, die ganz ohne klassische Leuchtsignale auskommen.
16: Kinder im Vorschulalter sollen besser gefördert werden, unter anderem durch flächendeckende Sprachtests und mit mehr Geld für Kitas in sozialen Brennpunkten. Heute ist im Bundestag zum ersten Mal über die Gesetzespläne debattiert worden. Birte Sönnigsen.
6: Spätestens im Alter von 4 Jahren soll geprüft werden, wie gut ein Kind sprechen kann, wie gut die motorische, soziale und emotionale Entwicklung eines Kindes ist. Alle Kinder mit Defiziten sollen gezielt gefördert werden, 1/2 Stunde pro Woche. Auch um den Übergang zur Grundschule leichter zu machen, denn viele Kinder starten mit großen sprachlichen Rückständen. Seit Jahrzehnten zeigen Studien, wie ungerecht das deutsche Bildungssystem ist. Das weiß auch die Bundesbildungsministerin. Um das System gerechter zu machen, ist auch geplant, vor allem die Kitas besonders zu unterstützen, die sich um viele Kinder mit hohem Förderbedarf kümmern. Bildungsexperten halten das Gesetz für einen Schritt in die richtige Richtung, befürchten aber, dass das Geld nicht ausreicht.
16: Kulturstaatsminister Weimer hat sich deutlich gegen eine von der linken Partei geführte Landesregierung in Berlin ausgesprochen. Dabei gehe es ihm um die moralische Konfiguration der Republik. Das Erstarken der politischen Ränder sei eine schlechte Entwicklung für Deutschland, sagte Weimer dem ARD-Hauptstadtstudio. Nicole Markwald.
8: Wolfram Weimer ist besorgt über die ansteigende Polarisierung. Nach den Wahlerfolgen der AfD und der Partei Die Linke sei sie nun, so wörtlich, im Gestaltungsraum der Gesellschaft angekommen. Der parteilose Weimer unterstützt den Appell von ehemaligen Politikern wie Joschka Fischer oder Wolfgang Thierse, die vor Rot-Grün-Rot in Berlin warnen. In seiner Wahrnehmung öffne Die Linke dem Antisemitismus Haus und Hof. Dem ARD-Hauptstadtstudio sagte Weimer, in Berlin wurde der Holocaust beschlossen und exekutiert, und wenn 90 Jahre danach antisemitische Strömungen sich so politisch konfigurieren, dann sollten wir dagegen stehen und ihnen nicht den Steigbügel halten zur Macht.
16: Die Radio 1 Nachrichten, 16:03. 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
13: Das Wetter heute in Berlin und Brandenburg, meine sehr verehrten Damen und Herren, etwas regnerisch. Am Nachmittag wird es dann auch noch immer grauer werden. Sonne sehen Sie heute nicht mehr. Morgen dagegen hier und da, wenn gleich auch Regen kommt, und zwar ein bisschen mehr bei Temperaturen morgen um 19, heute um 14 Grad, in der Nacht um die 10 Grad. Und am Sonntag wird es dann ähnlich warm bzw. kühl, aber es wird auch mehr Regen geben, stärker und bisweilen sogar Graupel, heißt es.
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16: Auf Radio 1 Brandenburg jeweils etwa 1/2 bis 3/4 Stunde mehr einplanen müssen Sie auf der A10, dem östlichen Berliner Ring in Richtung Dreieck Barnim, an der Mühlenfließbrücke zwischen Erkner und Rüdersdorf und auf dem westlichen Ring in Richtung Dreieck Havelland zwischen Großkreuz und Havelbrücke. In Richtung Dreieck Werder stockt der Verkehr zwischen Potsdam Nord und Havelbrücke. A10, der südliche Berliner Ring in Richtung Dreieck Werder zwischen Königs Wusterhausen und Schönefelder Kreuz, gibt es Behinderungen nach einem Unfall. A12 in Richtung Frankfurt-Oder zwischen Müllrose und Frankfurt-Oder-West stockt der Verkehr. Stadtverkehr Berlin, A100 in Richtung Treptow zwischen Detmolder Straße und Britzerdamm stockt der Verkehr. Vor der Abfahrt Treptow dauert es bis zu 1/4 Stunde länger und in Richtung Wedding stockt es zwischen Buschkrugallee und dem Kreuz Schöneberg. Etwas länger dauert es noch auf der A115 stadteinwärts zwischen Kleinmachnow und Spanischer Allee. B1, B5 in Richtung Berlin zwischen Kolonie Fredersdorf und dem Abzweig Schöneiche steht ein defektes Fahrzeug auf der Frankfurter Chaussee. Wo immer Sie unterwegs sind, wir wünschen eine gute Fahrt.
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13: Und gleich mit zweien von Ihnen. Wir blicken zurück auf die Woche im O-Ton-Quiz. Quasi durch ihre Brille.

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1: Oder dann wollen wir sie mal vom Druck des Wissens befreien, auf witzige Art und Weise, nach bester Gegebenheit der Sendung. Wenn Sie Lust haben mitzumachen, wenn Sie in der letzten Woche mitbekommen haben, was so Tag für Tag einigermaßen los war. Für jeden von Ihnen, jede von Ihnen gibt es 2 Wochentage, die Sie zu bearbeiten haben. Und wir würden dann gerne erfragen, was da los war oder wer da spricht. Gucken wir mal, was die Fragen hergeben, beziehungsweise die Töne. Und jetzt gibt's noch das, was es zu gewinnen gäbe, so sie denn gewöhnteten.
2: Unsere Gesellschaft hat sich über viele Jahre immer mehr zu einer Wegwerfgesellschaft entwickelt. Alltagsprodukte werden oft mit geringer Qualität hergestellt. Doch es gibt Ausnahmen, zum Beispiel LKW-Plan. Sie sind aus einem robusten und strapazierfähigen Kunststoffmischgewebe gemacht und halten extremen Bedingungen wie Kälte oder Hitze stand. Ideal, um das Material nach der Ausmusterung weiterzuverwenden. Das dachten sich auch die Macher der Marke Freitag. 1993 begannen sie in Zürich Kuriertaschen aus ausgedienten LKW-Planen herzustellen. Inzwischen umfasst ihr Angebot rund 60 Modelle. In dieser schönen O-Ton-Woche können Sie eines davon gewinnen. Die F261 Maurice Tote Bag im Wert von 160 Euro. Die wasserabweisende Tote Bag hat genug Platz für einen kleinen Laptop und lässt sich durch einen zusätzlichen Riemen in einen Rucksack umfunktionieren. Wir wünschen viel Erfolg.
1: Ideal für einen Taucherurlaub, oder? Also, wenn Sie Lust haben, 031 für Potsdam, 70 99 111.

0: wo die Elefantin spazieren gehen, fällt mir gerade ein als Reim. Aber der Elefant hier im Singular gibt nicht so viele Reime her. Mein war das und wir sind bei Ihnen gelandet.
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0: Ihnen, den wackeren Hörerinnen und Hörern, die in dieser Woche sehr viel von der Welt mitbekommen haben und sich nun äußern möchten, was denn da los war. Da hätten wir zum einen die Christiane. Guten Tag, Christiane.
2: Ja, schönen guten Tag. Hallo.
0: Wie ist das Wertebefinden, liebe Christiane?
2: Gut, gut, gut.
0: Bedingt durch welche Umstände? Ist es gut?
2: Ja, eine Woche Urlaub gemacht und ja, Dauerfreizeit, also das ist auch gut, oder?
0: Ja, ja, ich wollte dir auch nicht die gute Laune vermiesen. Also, nee, jetzt schauen wir mal. Jetzt gucken wir mal, gegen wen du spielst. Ich schaue mal in diese Richtung hier. Da sehe ich einen Namen, von dem ich nicht genau weiß, ob es der Nachname ist oder ein Vorname. Pade.
3: Nehmen wir mal den Nachnamen. Lutz ist der Vorname.
0: Okay, also der liebe Lutz. Guten Tag, Lutz.
3: Hallo.
0: Dann haben wir folgende Vereinbarung getroffen im Laufe der Zeit. Also ihr wart nicht daran beteiligt, ich habe die einfach mit mir getroffen. Ich rede im Pluralis Majestatis von mir, dass immer der oder diejenige beginnt, deren Vorname dichter am Alphabetsbeginn ist. Das wäre also in dem Fall die Christiane, die sich den Montag vorzunehmen hat. Und der liebe Lutz entsprechend den Dienstag und den Donnerstag. So ihr damit einverstanden seid, schweigt jetzt beredt.
2: Doch, bleibt ja nichts weiter übrig, oder?
0: Na gut, das war jetzt kein Schweigen. Was gibt's denn Gegenvorschlag?
2: Nein, alles in Ordnung.
0: Na, dann ist gut, in Ordnung. Lutz, von wo rufst du an?
3: Ich sitze auf der Baustelle in Bad Belzig.
0: Was baust du da?
3: Ach so, für den Kommunalservice ein neues Betriebsgelände.
0: Oh, alles klar. Was machst du, Christiane, wenn du was baust?
2: Mein Kellerregal heute noch, ja.
0: Ja, fantastisch. Das,
2: super, wa?
0: Ja, also Bob der Baumeister und Bobbeline die Baumeisterin quasi in Gestalt von Lutz und Christiane. Christiane, wir beginnen bei dir. Hier ist dein Montag. Bitteschön.
1: Montag.
4: Ich war natürlich schon überwältigt. Man weiß am Anfang gar nicht so recht, wie man damit umgehen soll. Wir sind eigentlich Algenforscher. Wir haben an der Grünalge Chlamydia monas gearbeitet viele Jahre. Und die kommen hier in den Brandenburger oder Mecklenburg-Vorpommerschen Seen vor. Da können Sie ja mal tauchen und gucken, ob Sie welche sehen.
0: Ja, können Sie mal tauchen. Aber vielleicht merken wir mal, um was es da eigentlich ging, Christiane.
2: Ja, ging um den Medizin-Nobelpreis.
0: Mhm.
2: An die beiden Deutschen.
0: Ja.
2: Nagel und Hegemann.
0: Ja, oh, das ist. Mit welcher Lässigkeit.
2: Ja, ja. Wenn schon mal Deutsche dabei sind, muss man doch das wissen.
0: Erstmal die Nobelpreisträgernamen gehabt, dann Regal gebaut, morgen die Welt gerettet. Kein Problem für Christiane. Sehr schön.
2: Oh, kann ich jetzt mal lachen.
0: Ja, na, freut mich ja. Aber die Quelle des Humors bist du. Also insofern nicht, dass wir über dich lachen, sondern wir lachen mit dir. Nicht, dass das falsch verstanden wird.
2: Nein, nein.
0: Gut, Lutz, dann wollen wir dich auch mal zum Lachen bringen, oder?
3: Schauen wir mal.
0: Naja, okay. Bin ganz guter Dinge, dass das klappen wird.
1: Dienstag.
5: Wir werden widersprechen, wenn Menschen wegen ihrer Herkunft, ihres Glaubens oder ihrer Lebensweise herabgesetzt werden. Wir werden eingreifen, wenn die Rechte von Minderheiten und Opposition beschnitten werden sollen, wenn Sachsen-Anhalt zu ihrer Beute werden soll.
0: Was ist der Anlass dieser flammenden Rede?
3: Die AfD, was hat der bekommen? Den Parlamentsvorsitz?
0: Ja,
3: haben sich die Linken gegenüber beschwert, oder?
0: Also in dem Fall war es die Fraktionsvorsitzende der Grünen, Susanne Schibora-Seidlitz. Tatsächlich hat der Herr Rausch als AfD-Politiker den Vorsitz im Landtag bekommen. Das ist damit auch ein Punkt für Lutz und damit steht es Gleichstand. Gelacht hat er zwar nicht, der Lutz, aber vielleicht kann ich es mit dem Witz. Ich kann es mit dem Witz probieren, Lutz. Was ist das Gegenteil vom Boomerang?
3: Bumerang. Na komm, zack.
0: Stock. Danke, okay. Geht doch. Also, jetzt geht's weiter mit dem Mittwoch.
1: Mittwoch.
6: Ich glaube, es ist ein ganz wichtiger Tag, weil uns das ja verbindet, diese Trauer. Und weil der Schmerz, der da drin steckt, so schnell verdrängt werden kann. Und weil das aber so wichtig für uns ist, weil es ja auch ein Tag ist, an dem wir dann hier auf uns gucken und sehen, wie viel Antisemitismus in dieser Stadt ist und wie wichtig es ist, dass wir gegen Antisemitismus kämpfen, alle zusammen.
0: Warum haben wir hier den Bischof der Evangelischen Landeskirche gehört?
2: Na, der hat auch daran erinnert, dass an dem Tag der Überfall in Israel durch die Hamas erfolgte mit 1200 Toten auf dem Festival.
0: Ja, genau. Und das war in der Kaiser-Wilhelm-Gedächtniskirche. Da hat dann interreligiöser Gedenkgottesdienst stattgefunden. Zwei bestinformierte und ein sehr gut gelaunter Lutz. Hast du auch noch einen Scherz?
3: Ich muss.
0: Ja, du bist der Lutz. Ich heiße Volker.
3: Nee, ich bin noch auf Arbeit. Lass mal, Volker. Ich habe jetzt noch eine andere Basis im Kopf.
0: Oh, gut, in Ordnung.
1: Donnerstag.
7: Wir gehen jetzt direkt hoch. Geht los. Es geht
8: wir
7: los.
8: Starten
0: Ja, wir gehen jetzt direkt hoch. Was geht denn da los? Lutz.
3: Gestern.
0: Ja, gestern. Was ist gestern losgegangen nach schwierigem Anlauf? Lutz?
3: Gen Himmel?
0: Wer ist los?
3: Gen Himmel?
0: Nee, da ist niemand. Himmelfahrt war schon. Nee, also ob das so himmlisch wird, darüber streiten sich die Geister noch. Aber es gab den Beginn von Verhandlungen. 5-4.
3: Ach so, die in Berlin. Ja, ich komme aus Sachsen-Anhalt. In Berlin die Linken, die Grünen und die SPD.
0: Gut, das war Kerstin Wolter, die Landesvorsitzende der Berliner Linken. Das war natürlich mit sehr viel Hilfe, ne? Christian, das war nicht so richtig nett von mir, dass ich dir quasi dann gleich deinen Gegner auf Augenhöhe gehoben habe.
3: Ja.
0: Aber den Landesnachteil in dem Fall musste ich da ausgleichen. Also, lange Rede, kurzer Sinn, Gleichstand. Jetzt möchte ich gerne wissen, wer da, und das möchte ich erst nachdem der Ton zu Ende ist, wissen. Das möchte ich gerne wissen, wer da Geburtstag feierte, beziehungsweise Jubiläum. Ja? Jetzt kommt der Joker. Wer das beantworten möchte, ruft bitte zuerst seinen Namen, nicht die Antwort. Verstanden, Christiane?
3: Ja.
0: Lutz auch?
3: Ja.
0: Tippitoppi.
1: Joker.
9: Die Zukunft? Ihr fragt mich, wie die Zukunft so ist? Die Zukunft ist ein Traum in sanften Farben. Ein Paradies für Bären im Ruhestand.
0: So, bitteschön. Wen haben wir da gehört? In welcher Rolle? Okay, dann gebe ich mal einen Tipp. Der hatte einen Freund, der hieß Hein Blöd. Einer meiner besten Freunde.
3: Das ist schon eine Weile, ja.
0: Lutz hat zuerst Captain Blaubeer gesagt. Genau, der hat am Dienstag, den 6. Oktober... sein 35-jähriges Jubiläum gefeiert. Die Sendung mit der Maus zeigte Captain Blaubeer Seemannsgarn zum ersten Mal am 6. Oktober 1991. Und wir haben da gehört den großartigen Wolfgang Völz, den Sprecher vom Captain Blaubeer. Lutz hat gewonnen.
2: Ja, Glückwunsch.
0: Ja. Und wer immer da im Hintergrund noch rumoperiert, hast du noch Arbeitskollegen, Lutz, die da im Hintergrund rumlavieren?
3: Nee, das muss von Christiane sein. Ich bin hier allein.
0: Wer ist bei dir, die Regalbauer, oder?
2: Keiner.
0: Gut, dann.
3: Dann
0: höre ich Stimmen. Sehr schön. Dann bedanke ich mich sehr herzlich und ich erkläre, die hiesigen Glücksspiele beendet. Du kriegst eine wasserdichte 1A-Tasche aus einer LKW-Plane, Lutz. Und wir bedanken uns bei Christiane fürs Mitspielen. Jo, tschüssi.
2: Gerne. Tschüss.
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0: Beim Hören dieser Band hat man dann verstanden, warum man in der Schule Kurvendiskussionen geführt hat, nämlich Sinuskurven. Das war die schlimmste Frisur, die in den 80er Jahren kreiert wurde. Friseurmeister seines Zeichens. Links eine Welle, rechts eine Welle und in der Mitte eine Riesendelle. A Flock of Seagulls und I Ran.
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0: 16.31 Uhr.
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0: Mit Thorsten Altenhöhner.
7: Die Juristin Navanitham Pillay will den ihr zugesprochenen Friedensnobelpreis den Überlebenden internationaler Verbrechen widmen. Derzeit befinde man sich in einem Zeitalter, in dem die Menschenrechte zunehmend angegriffen würden, sagte Pillay. Sie verwies vor allem auf Angriffe gegen den Internationalen Strafgerichtshof. Das norwegische Nobelkomitee hatte der südafrikanischen Juristin heute den Friedensnobelpreis zugesprochen. Das Schienennetz in Deutschland soll langsamer saniert werden als ursprünglich geplant. Das haben die Bahn und das Verkehrsministerium mitgeteilt. Bis 2031 sollen nur 13 Hauptstrecken grundlegend modernisiert werden, nicht 21 wie zuvor geplant. Zur Begründung sagte Bahnchefin Palla, man habe dazugelernt. Die Arbeiten sollen effizienter sein, um Fahrgäste weniger zu belasten. Die Frankfurter Buchmesse hat seit heute für das breite Publikum geöffnet. Die Veranstalter rechnen mit einem großen Andrang. Die Buchmesse gilt als die größte ihrer Art weltweit. Am Nachmittag wird dort außerdem der Deutsche Jugendliteraturpreis vergeben. Ausgezeichnet werden Werke in 7 Kategorien. Die Preise überreicht Bildungsministerin Prien. Die Radio 1 Nachrichten um 16.33 Uhr. 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
0: Die aktuellen Temperaturen zwischen 14 und 16 Grad in Berlin und Brandenburg. Nieselregen setzt ein in der Nacht auch verstärkt, aber 10 Grad werden es in der Nacht. Morgen dann etwas wärmer, ab und zu kommt die Sonne, aber es gibt auch Regen bei bis zu 19 Grad.
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7: Auf Radio 1 Brandenburg A9 in Richtung Leipzig zwischen Belitz und Brück liegt ein Spanngurt auf der Fahrbahn. Jeweils etwa eine Dreiviertelstunde mehr einplanen müssen Sie auf der A10, dem östlichen Berliner Ring in Richtung Dreieck Barnim, an der Mühlenfließbrücke zwischen Erkner und Rüdersdorf und auf dem westlichen Ring in Richtung Dreieck Havelland zwischen Großkreuz und Havelbrücke. In Richtung Dreieck Werder stockt der Verkehr zwischen Potsdam Nord und Havelbrücke. A10 südlicher Berliner Ring in Richtung Dreieck Werder. Zwischen Königs Wusterhausen und Schönefelder Kreuz gibt es Behinderungen nach einem Unfall. A12 in Richtung Frankfurt-Oder. Zwischen Müllrose und Frankfurt-Oder-West stockt der Verkehr. Stadtverkehr Berlin, A100 in Richtung Treptow. Zwischen Detmolder Straße und Britzer Damm stockt der Verkehr. Vor der Abfahrt Treptow dauert es bis zu eine Viertelstunde länger. und in Richtung Wedding stockt es zwischen Buschkrugallee und dem Kreuz Schöneberg. Etwas länger dauert es noch auf der A115 stadteinwärts zwischen Kleinmachnow und Spanische Allee. B1, B5 in Richtung Berlin zwischen Kolonie Fredersdorf und dem Abzweig Schöneiche steht ein defektes Fahrzeug auf der Frankfurter Chaussee. Ihnen eine gute Fahrt.
8: Schönen Dank.
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8: Eines bleibt noch zu klären, wer wo

0: Anthony Smirek und Seminal heißt der Song. 16.38 Uhr. Ein letztes Thema beschäftigt uns in diesem Wochenrückblick, gerade heute geschehen, denn der Friedensnobelpreis wurde in Oslo verliehen. Dass dieser Preis ausgerechnet auf den Dynamiterfinder Alfred Nobel zurückgeht, gehört zu den großen Ironien der Geschichte. Nobel verfügte in seinem Testament ja bekanntlich, dass Menschen ausgezeichnet werden sollen, die sich in besonderer Weise für Frieden, Völkerverständigung und Abrüstung einsetzen. Und in diesem Jahr geht die Auszeichnung bekanntermaßen an die südafrikanische Juristin Nevanet Navi Pillay, die frühere UN-Hochkommissarin für Menschenrechte, wird für ihren jahrzehntelangen Einsatz für das Völkerrecht sowie gegen Kriegsverbrechen und Völkermord geehrt. Zuletzt sorgte sie als Leiterin einer UN-Untersuchungskommission zu den palästinensischen Gebieten international für Aufmerksamkeit. Wie diese Entscheidung einzuordnen ist, darüber wollen wir sprechen mit Professor Michael Broska, Senior Research Fellow am Institut für Friedensforschung und Sicherheitspolitik der Universität Hamburg. Hallo Herr Broska, ich grüße Sie. Danke für Ihre Zeit.
1: Ja, gerne.
0: Wie ordnen Sie diese Übergabe des Preises an Frau Pillay ein?
1: Es ist vor allen Dingen eine Unterstützung für das Völkerrecht, das ja in den letzten Jahren doch ziemlich oft missachtet worden ist und wo auch das, was dann an Gegenmaßnahmen versucht worden ist, nicht besonders stark gegriffen hat. Natürlich kann das Komitee in Oslo diesen Trend nicht selber umdrehen, aber sie können dazu beitragen, dass das sichtbarer wird, was da an Völkerrecht schon gebrochen worden ist und auch dann möglicherweise doch die Kräfte gestärkt werden, die sich für das Völkerrecht einsetzen, insbesondere auch für das Völkerstrafrecht. Denn Frau Pillay ist ja ursprünglich eigentlich als Anwältin in Strafrechtsprozessen gestartet, ist dann das Völkerrecht gewechselt, aber hat vor allen Dingen in Tätigkeiten Wirkung gehabt, wo es um die Bestrafung von Verstößen gegen das Völkerrecht ging. Und das ist ein Thema, was besonders aktuell in der Kritik ist, nicht zuletzt durch US-Präsident Trump, der ja den Internationalen Strafgerichtshof mit Sanktionen belegt hat, aber auch in anderen Fällen. Putin etwa ist auch angeklagt und kümmert sich nicht drum. Netanyahu ist angeklagt, kümmert sich nicht drum. Also viele Verstöße, gerade in Fällen, wo es darum geht, Völkerrechtsverbrechen zu ermitteln und möglicherweise auch zu bestrafen.
0: Das heißt, dieser Preis wird auch mit Blick auf Trump und möglicherweise auch mit Netanyahu gewährt, wenn es heißt, dass sie als Leiterin der UN-Untersuchungskommission zu den palästinensischen Gebieten international für Aufmerksamkeit sorgte. Das ist ja erstmal eine neutrale Formulierung. In welcher Art und Weise hat sie denn dafür Aufmerksamkeit gesorgt?
1: Also sie hat festgestellt, oder ihre Kommission hat festgestellt, dass beide Seiten, sowohl die Hamas als auch die israelische Armee, Verbrechen begangen haben, die kriegsrelevant sind, Kriegsverbrechen. Und allerdings eben auch gesagt, dass das jetzt nicht unbedingt im Sinne von Völkermord zu verstehen ist. Also soweit ist die Kommission nicht gegangen, aber immerhin Kriegsverbrechen. Und das ist vor allen Dingen in Israel scharf kritisiert worden, auch von den Palästinensern scharf kritisiert worden, aber vor allen Dingen in Israel.

0: Was sagt Ihnen das?
1: Also das wundert mich jetzt nicht und ich würde trotzdem sagen, dass ich durchaus richtig lag in der Richtung sozusagen. Wobei ich bin ja schon angemessen, dass das Nobelkomitee sich auch eine Person aussucht. Das ist natürlich dann auch sozusagen als Gesicht vielleicht medienwirksamer, als wenn man jetzt eine Organisation grauer Herren auszeichnet. Aber es war eben für mich jetzt nicht klar oder ich hätte nicht gewusst, wen ich bei den verschiedene Personen, die in der Geschichte der internationalen Strafgerichtsbarkeit eine Rolle gespielt hat, besonders herausheben würde. Aber ich finde jetzt, nachdem ich das auch natürlich noch mal ein bisschen nachgelesen habe, dass besonders gut, dass Frau Pillay ausgezeichnet worden ist, eben auch, weil sie die Bogen gespannt hat in ihrem Leben von der Apartheid, Verteidigung von Apartheid-Gegnern bis hin zu aktuellen Konflikten, aber eben auch immer wieder tätig gewesen ist in Institutionen, die sich durchaus auch bemüht haben, objektiv und vor allen Dingen auf der Grundlage wirklich von Rechtswissenschaft mit internationalen Fragen zu befassen.
0: Mit Blick auf die vergangenen Friedensnobelpreisträger, hat das mehr oder weniger einen eher, sag mal, dankbaren oder eher einen für die Zukunft motivierenden Aspekt? Also was ist aus den vergangenen Friedensnobelpreisträgern geworden? Ist die jeweilige Bewegung dadurch stärker geworden oder ist es vor allen Dingen eins Danke, was du geleistet hast?
1: Also in der Vergangenheit war es vor allen Dingen das Danke. Da sind eher Personen ausgezeichnet worden, die wirklich etwas geleistet haben, was weiß ich, im nordirischen Friedensprozess oder auch in Kolumbien bei dem Friedensprozess zentrale Figuren waren. Aber es ist in den letzten Jahren, aber man muss sagen, schon seit 20 Jahren oder so, immer stärker auch die Hoffnung im Vordergrund gewesen, dass man gesagt hat, okay, wir stärken vor 2 Jahren etwa die Bewegung gegen Atomwaffen oder im letzten Jahr, dass man Frau Machado ausgezeichnet hat, die ja die Opposition in Venezuela geführt hat. Und man muss sagen, manchmal hat es was gebracht. Also bei Venezuela kann man sich fragen, ob das jetzt an Frau Machado lag, aber da hat sich die Situation ja deutlich verändert. Manchmal aber auch nicht. Bei den Atomwaffen ist der Trend eher, dass es wieder mehr davon gibt. Also man darf das nicht überschätzen. Die Wirkung dieses Preises ist ein paar Tage lang relativ groß, weil in Medien weltweit darüber berichtet wird, mal unterstützend und positiv, mal kritisch, wie jetzt so heute bestimmt in Israel. Aber nach ein paar Tagen ist dann doch dieser Preis dann wieder eher vergessen und Preisträger können sich nicht darauf verlassen, dass das lange wirkt.
0: Summa summarum würden Sie sagen, das ist in diesem Jahr ein starkes politisches Statement, gerade in Richtung Trump, gerade in Richtung Nahe Osten?
1: Also das Statement ist vor allen Dingen sehr stark für das Völkerrecht. Und das betrifft ja nicht nur die USA oder Israel oder die Palästinenser, sondern es betrifft auch vor allen Dingen Russland ja mit dem Angriffskrieg gegen die Ukraine. Es betrifft auch in anderen Weltregionen natürlich viele. Also das Völkerrecht soll gestärkt werden. Und dann Nebenaspekte sind in der Tat Trump. Letztes Jahr hat man eine Person ausgezeichnet, die Trump verehrt. Und da war das vielleicht die Hoffnung, dass Trump nicht zu böse sein würde. Dieses Jahr ist es wirklich frontal gegen Trump. Und natürlich, wie gesagt, im Palästina-Konflikt ist es schon eine Sache, wo man sagen muss, das ist eher etwas, was eben auf israelischer Seite kritisch gesehen wird.
0: Die südafrikanische Juristin Nebanetem Navi Pillay hat den Friedensnobelpreis in diesem Jahr 2026 erhalten. Das waren die Einschätzung und Beschreibung für die Begründung des Preises von Professor Michael Boska, Senior Research Fellow am Institut für Friedensforschung und Sicherheitspolitik der Universität Hamburg. Und ich danke Ihnen ganz herzlich und wünsche Ihnen ein schönes Wochenende, Herr Boska.
1: Ja, vielen Dank, gerne.

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10: Die Schlagzeilen der kommenden 17 Uhr Nachrichten lauten: UNO feiert den Friedensnobelpreis für die südafrikanische Juristin Pillay. Bahn will Streckensanierungen verlangsamen und das Wetter abends dicht bewölkt, regnerisch bei 9 bis 13 Grad. Ich wünsche Ihnen von Herzen ein schönes Wochenende. Alles Gute, schön mit Ö.

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1: Mit Thorsten Altenhöhner. Bei den Vereinten Nationen in Genf ist die Freude darüber groß, dass die Menschenrechtlerin Navi Pillay den diesjährigen Friedensnobelpreis erhält. Der UNO-Hochkommissar für Menschenrechte Türk sagte, dies sei ein stolzer Moment für die weltweite Menschenrechtsbewegung. Sandra Bieger.
3: Volker Türk sagte wörtlich, wir werden uns durchsetzen. Für ihn sei die Auszeichnung für Navi Pillay eine Anerkennung und Bekräftigung dessen, dass Menschenrechte, Rechtsstaatlichkeit, Gerechtigkeit und Verantwortung die Grundlage für Frieden, Sicherheit und Wohlstand bilden. Navi Pillay ist eine Vorgängerin von Volker Türk. Zwischen 2008 und 2014 war sie in Genf UN-Hochkommissarin für Menschenrechte. Später leitete sie eine UN-Untersuchungskommission zu den palästinensischen Gebieten. In dieser Funktion stellte sie vor einem Jahr einen Bericht vor, in dem sie Israel einen Völkermord im Gazastreifen vorwarf.
1: Bahn und Bund wollen in den kommenden 5 Jahren deutlich weniger hochbelastete Strecken sanieren als bislang geplant. Bis 2031 sollen nur noch 13 statt 21 Strecken umfassend erneuert werden, wie die Deutsche Bahn und das Verkehrsministerium mitteilten. Die übrigen Sanierungen sollen demnach später folgen. Sören Hinze.
4: Unter anderem ist geplant, nach Bauende den Zugverkehr schrittweise wieder aufzunehmen, statt alle Schienen gleichzeitig freizugeben. Dadurch soll der Bahnverkehr zuverlässiger werden. 8 Korridorsanierungen werden auf die Zeit nach 2031 verschoben, darunter Strecken zwischen Hamburg und Nordrhein-Westfalen sowie die Korridore Stuttgart-Ulm, Koblenz-Mainz und Frankfurt-Karlsruhe über Heidelberg. Die Verschiebung soll ermöglichen, stabilere Umleitungen für den Güter- und Personenverkehr anzubieten. Außerdem plant die Bahn nun eine zügigere Digitalisierung der Schiene. Ab Anfang der 2030er Jahre soll grundsätzlich bei jeder Korridorsanierung direkt EDCS Level 2 verbaut werden, also Strecken, die ganz ohne klassische Leuchtsignale auskommen.
1: Kinder im Vorschulalter sollen besser gefördert werden, unter anderem durch flächendeckende Sprachtests und mit mehr Geld für Kitas in sozialen Brennpunkten. Heute ist im Bundestag zum ersten Mal über die Gesetzespläne debattiert worden. Birte Sönnigsen.
5: Spätestens im Alter von 4 Jahren soll geprüft werden, wie gut ein Kind sprechen kann, wie gut die motorische, soziale und emotionale Entwicklung eines Kindes ist. Alle Kinder mit Defiziten sollen gezielt gefördert werden, eine halbe Stunde pro Woche. Auch um den Übergang zur Grundschule leichter zu machen, denn viele Kinder starten mit großen sprachlichen Rückständen. Seit Jahrzehnten zeigen Studien, wie ungerecht das deutsche Bildungssystem ist. Das weiß auch die Bundesbildungsministerin. Um das System gerechter zu machen, ist auch geplant, vor allem die Kitas besonders zu unterstützen, die sich um viele Kinder mit hohem Förderbedarf kümmern. Bildungsexperten halten das Gesetz für einen Schritt in die richtige Richtung, befürchten aber, dass das Geld nicht ausreicht.
1: Kulturstaatsminister Weimer hat sich deutlich gegen eine von der linken Partei geführte Landesregierung in Berlin ausgesprochen. Dabei gehe es ihm um die moralische Konfiguration der Republik. Das Erstarken der politischen Ränder sei eine schlechte Entwicklung für Deutschland, sagte Weimer dem ARD-Hauptstadtstudio. Nicole Markwald.
6: Wolfram Weimer ist besorgt über die ansteigende Polarisierung. Nach den Wahlerfolgen der AfD und der Partei Die Linke sei sie nun, so wörtlich, im Gestaltungsraum der Gesellschaft angekommen. Der parteilose Weimer unterstützt den Appell von ehemaligen Politikern wie Joschka Fischer oder Wolfgang Thierse, die vor Rot-Grün-Rot in Berlin warnen. In seiner Wahrnehmung öffne Die Linke dem Antisemitismus Haus und Hof. Dem ARD-Hauptstadtstudio sagte Weimer, in Berlin wurde der Holocaust beschlossen und exekutiert. Und wenn 90 Jahre danach antisemitische Strömungen sich so politisch konfigurieren, dann sollten wir dagegen stehen und ihnen nicht den Steigbügel halten zur Macht.
1: Soweit die Radio 1 Nachrichten um 17:04. 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
1: Es bleibt dicht bewölkt heute Abend. Von Nordwesten her zieht neuer Regen heran und es bleibt auch windig bei 10 bis 15 Grad. In der kommenden Nacht dann stark bewölkt, teils weiterer Regen bei 11 bis 9 Grad. Morgen etwas Sonne, sonst wolkig mit Schauern bei 15 bis 18 Grad.
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1: Auf Radio 1 Brandenburg jeweils etwa eine halbe Stunde mehr einplanen müssen Sie auf der A10, dem östlichen Berliner Ring in Richtung Dreieck Barnim, an der Mühlenfließbrücke zwischen Erkner und Rüdersdorf und auf dem westlichen Ring in Richtung Dreieck Havelland zwischen Großkreuz und Havelbrücke. In Richtung Dreieck Werder stockt der Verkehr wiederum zwischen Potsdam Nord und Havelbrücke. A12 in Richtung Frankfurt-Oder zwischen Müllrose und Frankfurt-Oder West stockt der Verkehr. Die A15 ist in Richtung Übergang Forst zwischen Cottbus West und Cottbus Süd gesperrt. Stadtverkehr Berlin, A100 in Richtung Treptow zwischen Detmolder Straße und Britzer Damm stockt der Verkehr und in Richtung Wedding dauert es zwischen Dreieck Neukölln und der Rudolf-Wissell-Brücke etwa 20 Minuten länger. Etwas länger dauert es auch auf der A115 stadteinwärts zwischen Kleinmachnow und Spanischer Allee, B1, B5 in Richtung Berlin zwischen Kolonie Fredersdorf und dem Abzweig Schöneiche steht ein defektes Fahrzeug auf der Frankfurter Chaussee. Eine gute Fahrt wünschen wir.
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0: Wir machen zusammen Wochenende.
1: Leute, es ist crazy, crazy, crazy. Viele AmerikanerInnen wollen einen Alien gesehen haben. Und
0: ich würde gar nicht wissen, wie ich den erkenne. Das wäre schon mein Problem.
1: Ja, also ich kann dir gleich ein Video zeigen, aber fangen wir vielleicht mal mit den Fakten an. Und wir haben hier ein Video. Präsident Donald Trump sitzt auf seinem Stuhl an seinem Pult. Er redet über die Trump-Accounts und neben ihm steht Susan Dell. Wir hören da jetzt einfach mal kurz rein. Achtung, Achtung, wo ist das Tönchen? Na, da haben wir es doch schon.
2: To every child across the country, these accounts are for you.
1: Das ist,
0: ich sehe es schon,
2: we
0: ja.
2: Believe in you.
1: Susan Dell.
2: And we want you to dream.
1: Sie ist die Frau von Michael Dell.
0: Sie sieht selber aus wie ein Horrorclown übrigens.
2: Across the country, these accounts are for you.
1: Michael und Susan Dell wollen 6,25 Milliarden Dollar spenden für den Trump-Account. Das sind staatlich organisierte und steuerlich begünstigte Anlagekosten für Minderjährige. Also da kriegt jeder Minderjährige einmalig, glaube ich, 1.000 Dollar und da wird dann auf dem Aktienmarkt damit spekuliert und so weiter und so fort. Also ist super, eine super Idee für die Kleinsten der Kleinen, nämlich die Kinder. Und auch schön, dass Trump da seinen eigenen Namen mit reingemixt hat, die Trump-Accounts. Und da stehen die also im Weißen Haus, er stellt's vor und dann darf eben Susan Dell auch noch ihren Senf dazugeben. Aber auf was sich der große Skandal eigentlich bezieht, sind die Momente, in denen Trump redet und Susan Dell daneben steht und viele Menschen wollen hier einen Alien erkannt haben, so wie zum Beispiel diese junge Frau.
2: Across the country, these accounts are for you.
3: That's a ghoul. That's not a woman. That's not even a being from this realm. Seriously, now you look at that thing and tell me that there's a god. That is a cryptid, dude. A Wendigo. Skinwalker phrenology. That is not a billionaire. That
1: also,
3: is a creature.
1: Sie sagt, das ist keine Milliardärin, das ist eine Kreatur. Eine alte Kreatur.
3: Feeds off the life force from children's dreams.
1: Ja, nährt sich von den Träumen von Kindern. Vorbote der Dunkelheit. Diese junge Frau spricht hier über eine andere Frau, ne? Über eben Susan Dell. Und man muss dazu sagen.
0: Das war auch das Erste, was ich gerade gesagt habe übrigens. Ich kannte das Video auch nicht. Ich kenne auch Susan Dell nicht. Ich kenne nicht mal Michael Dell, muss ich da sagen.
1: Ja.
0: Er ist irgendwie ein PC-Hersteller, ja?
1: Ich finde es aber, sag mal so, ich würde jetzt mal sagen, das Aussehen von Frauen wird doch nicht mehr
0: richtig
1: kommentiert.
0: Richtig, aber du hast damit angefangen, dass ein Alien gesichtet wurde.
1: Nein.
0: Dann zeigst du mir es und dann denke ich, mein erster Gedanke war, wird wohl das Alien sein. Und das schmückt mich nicht, aber
1: eine andere Frau bezieht hier Stellung.
4: Susan Dell, which is certainly interesting and normally I don't comment on topics that everybody else is covering, but this
1: also, diese Frau
4: discussed.
1: Spricht eigentlich nicht über Themen, über die andere like Leute reden, aber hier muss sie dann schon mal den Mund aufmachen.
4: A lot of people say she looks like an alien or a reptilian, but I think what we're observing is something a little bit more specific that needs to be discussed. Okay, so there's three categories of reptilians. There's full-blood reptilians and these are...
1: Und das finde ich so lustig. Also diese Frau fängt relativ normal an und dann sagt sie, ja, es gibt die Vorwürfe, dass sie vielleicht sogar ein Reptil ist. Und dann denkt man, die wird jetzt gleich sagen, das ist doch totaler Schwachsinn. Aber nein, sie hält einen Vortrag über drei Arten von menschlichen Reptilien.
0: Ich verstehe Englisch zu schlecht, als dass ich da folgen kann. Aber wenn ich Susan Dell google, kommt auch als erstes, dass alle sagen, sie sieht aus wie ein Horrorclown. Was habe ich gerade gesagt, als ich sie gesehen habe? Sie sieht aus wie ein Horrorclown.
1: Ja.
0: Und das Schlimme ist, also ich glaube, die Frau ist krank. Wenn man sich wirklich ihr Gesicht anguckt, sie ist krank, schlecht geschminkt, da ist irgendwas passiert, was da nicht hingehört. Die also, ist nicht gesund.
1: Man spricht von dem Mar-a-Lago-Face. Das sind also Mar-a-Lago-Face, das ist ein Ausdruck, ein spöttischer Ausdruck für Leute, die so aussehen, wie Frauen in Trumps Umfeld eben so aussehen. Operiert, gebotoxt, Abnehmspritze
0: also,
1: und so weiter und so fort. Aber ich meine, klar, ich habe dich nicht bewusst reingelegt, aber da war sie wieder, die Stimme des Volkes, ne? Der erste Zugriff ist, ja, Horrorclown, Reptil, krank, weiß nicht was.
0: Also ich muss sagen, wenn man Milliardärin ist und sich operieren lässt, kann man auch aussehen wie die Kardashians. Die Mutter ist, glaube ich, Ü 70.
1: Ja.
0: Die hat halt sehr gute Ärzte und die sieht top aus. Die ist glatt, die sieht super aus. Sie hat Ärzte, die das anders machen. Und da kann ich auch sagen, es ist ästhetisch pottenhässlich.
1: Bleiben wir mal bei den Beurteilenden. Ist es moralisch verwerflicher, zu einer Supermarktkassiererin, die wird ja immer zitiert, eine Supermarktkassiererin mit Übergewicht, die also wenig finanzielle Möglichkeiten hat und insofern und halt sehr, sagen wir mal, ich sage es mal, unglücklich aussieht, zu sagen, du ist das gleich unmoralisch wie zu einer Milliardärin zu sagen, du siehst aus wie also schönt das oder ist es ein ist es eine Rechtfertigung in der Aburteilung, dass der andere Möglichkeiten hat oder keine Möglichkeiten hat? Das war jetzt ein bisschen schwierig ausgedrückt.
0: Richtig, wie ist die Frage?
1: Also ist die Frau oder der Mann, sind es gleichermaßen Arschlöcher, die eine Milliardärin für ihr Aussehen herunterwürdigen oder eine Supermarktkassiererin?
0: Nee, sind alles gleiche Arschlöcher wie ich, weil ich habe auch gerade daran gedacht, ich habe neulich eine Frau gesehen, die kenne ich schon ziemlich lange und ich war da mit ein paar anderen Frauen zusammen, als wir die gesehen haben und uns allen stand der Schock ins Gesicht, wie sie jetzt aussah. Und ich glaube, auch diese Frau war krank. Und niemand traut sich was zu sagen, aber trotzdem, es sieht schlimm aus. Man macht sich darüber Gedanken. Man denkt sich, das sieht nicht normal aus. Und es sieht bei ihr auch nicht normal aus. Da ist irgendwas.
1: Gut, aber es ist ja schon nochmal ein Unterschied, ob man sagt, ja, das war jetzt vielleicht, ist da das ein oder andere beim Operieren verrutscht. Oder man sagt, das ist ein Reptil. Das ist überhaupt kein Mensch. Das ist ein Alien, Reptil, Reptilfrau. Oder Horrorclown. Also wie ich finde das so unfassbar, weil es ist
0: Hallo, du hast mich in eine Falle geritten.
1: Habe ich nicht.
0: Du hast gesagt, ein Alien wurde gesichtet, dann zeigst du mir von Weitem Donald Trump und eine Frau, die da spricht, dann sage ich, ja, da ist es ja schon.
1: Nö, ich habe nicht gesagt, dass ein Alien gesichtet wurde. Ich habe gesagt,
0: doch, Eileen oder Alien hast du gemacht.
1: Ja, Eileen oder Alien, da werde ich noch Sinn dahinter bringen. Mhm. Wegen deiner Freundin Eileen nämlich.
0: Reingeritten hast du mich. Mhm. Und trotzdem, ja, es ist scheiße, aber es... Man muss auch sagen, wenn es scheiße aussieht. Muss man nicht, aber ich habe es gemacht. Entschuldigt bitte.
1: Wem muss man das sagen?
0: Ich sag das.
1: Ach so.
0: Du hast mich ja gefragt, du zeigst mir ein Video und wir sind ein Podcast, wo man was spricht. Mhm. Also kann jetzt hier gerne gar nichts mehr sagen.
1: Nee, ich glaube, ich weiß, was du meinst und das finde ich auch. Also wenn zum Beispiel jetzt zwei Freundinnen durch den Wald gehen und die sehen eine Frau, die aussieht wie Susan Dell und dann würden die erst noch freundlich grüßen und sich das Kichern
0: und
1: verkneifen und sofort, wenn die um den nächsten Baum ist, würde ich sagen,
0: was ist mit der los?
1: Ja, genau, es ist ja auch richtig. Aber du kannst du nicht in der Öffentlichkeit über eine Reptilfrau spekulieren.
0: Das ist so frech. Ich sitze hier vor einem Mikrofon. Du hast es mir ja nicht gerade unten in der Küche gezeigt.
1: Es geht gerade gar nicht um dich.
0: Du hast es mir gerade nicht unten in der Küche gezeigt. Du willst mich hier schon wieder reinreiten.
1: Nein, ich möchte Sven Schulze reinreiten.
0: Nein.

0: Es haben alle Abgeordneten der CDU mehrfach bestätigt, sowohl mündlich als auch schriftlich, dass sie diese ganzen Gerüchte, die da jetzt gestreut werden, ablehnen. Es wird keiner von der CDU zur AfD in irgendeiner Form wechseln. Da braucht auch die AfD nicht drauf hoffen.
1: Ja, das war kurz vor der Wahl des Landtagspräsidenten. Und in der Tat waren es ja dann mindestens, ich glaube, vier Stimmen von
2: Obwohl
1: der CDU.
2: Obwohl ich mittlerweile auch glaube, du, wer weiß, vielleicht waren es auch zwei von den Linken, zwei von den Grünen. Hm. Ich traue mittlerweile allen alles zu.
1: Ja, der Tobias Rausch, der neue Landtagspräsident, der übrigens demnächst zu Fuß gehen muss. Also BMW wird ihm kein Auto zur Verfügung stellen, aber da kommen wir auch gleich noch drauf. Also Tobias Rausch hat bei Julian Reichel bei News gesagt, nein, er weiß ja, wer es war und das sind Mitglieder der CDU-Fraktion gewesen. So, es kann natürlich Taktik sein, dass er versucht, irgendwie die CDU vor sich herzutreiben und zu verarschen. Ja, ich glaube aber, dass es extrem naheliegend ist. Also die Geschichte geht ja schon ein bisschen, also Sven Schulze, sorry, ganz ehrlich, wir hatten ja den so erlebt, auf dieser, zum Beispiel dieser Wahlsendung da beim MDR und so, fanden wir den ja recht sympathisch, aber der Typ ist schon wirklich ein ganz schlechter.
2: Laberababer macht der schon.
1: Naja, na, nicht Laberababer, sondern der verbockt halt einfach alles, was man verbocken kann.
2: Nee, das stimmt doch gar nicht. Was verbockt er denn alles, was man verbocken kann? Hat er doch da auch nicht gemacht während der Sendung.
1: Jetzt bin ich mal gespannt.
2: Ja, aber dieses was man verbocken kann.
1: Ja, vielleicht führe ich es einfach kurz aus. Fandest du es clever, dass er den Fraktionsvorsitz für sich erzwungen hat?
2: Dazu kann ich gar nicht sagen, kenne ich mich gar nicht mit aus. Aber du weißt ja, dass mir es immer zu doll ist, wenn man so groß verallgemeinert, der verbockt alles, was man verbocken kann.
1: Alles, was man verbocken kann. War es klug, der Fraktion vorzugeben, Leute, ihr enthaltet euch der Stimme. Die hätten ja auch dagegen stimmen können, gegen den Landtagspräsidenten der AfD. So. Ist es ein Wunder, dass diese Fraktion auseinanderbricht? Wie geht's jetzt weiter? Was sollte man jetzt eigentlich tun? Sollte man jetzt zum Beispiel sagen, okay, das war eine kleine Probe, eine Generalprobe, die können auch mal nach hinten losgehen. Wenn wir dann aber den Ministerpräsidenten wählen wollen, dann muss es sitzen. Mhm. Das ist ja für die Gesamt-CDU gerade so beschädigend. Also man muss doch jetzt einfach die Vertrauensfrage stellen und sagen, Leute, stimmt ihr gegen die AfD? Weil ansonsten sagt einfach, wer für die AfD stimmen will. Und dann geht doch bitte auch zur AfD. Denn dann sind wir als CDU nicht mehr Steigbügelhalter. Und wie gesagt, alles, was nach der Wahl passiert ist, finde ich, kann ich wirklich einfach so, da stehe ich auch voll dahinter, sei verbockt. Alles, was man nur verbocken kann, in jeglicher Hinsicht. Und deswegen haben wir jetzt eben auch diese Zustände, die wir in Sachsen-Anhalt haben und diese wahnsinnig beschämende Wahl. Wie gesagt, der Landtagspräsident kann sich aber über seine Wahl nicht wirklich freuen, weil BMW zieht. Also ich glaube, das ist ein Leasingangebot sogar nur. Die haben die noch nicht einmal voll finanziert. Aber BMW sagt, nee, AfD-Politiker, dem wollen wir keinen.
2: Wieso überhaupt? Warum nimmt die AfD BMW? Die nehmen bitte Trabant, die nehmen Wartburg, die können mit der Simson fahren. Hm. Die haben sehr hoch vor sich hergetragen.
1: Wird's ja soweit.
2: Ein Unimog wird es da noch irgendwo zu stehen geben.
1: Wobei diese Frau hier, sie heißt glaube ich Caroline Bachmann oder so ähnlich von der AfD, die sieht es nicht so locker wie du.
3: Das ist ja wie ein Albtraum, der nicht aufhört. Ich komme hier gerade zurück aus dem Plenum. Es ist 22 Uhr. Will dann gleich nochmal hin zur namentlichen Abstimmung. Lese kurz, was mein Mitarbeiter mir für News geschickt hat. BMW hat den Vertrag mit Sachsen-Anhalt gekündigt. Der amtierende Landtagspräsident Rausch von der AfD wird zukünftig keinen BMW-Dienstwagen mehr haben. Liebe Leute, verkauft ihr nicht schon wenig genug Autos? Geht's euch nicht schlecht genug, dass ihr euch das leisten könnt? Was hat BMW denn vor, Waffen zu produzieren? Hä? Also es ist unerhört, es hört und hört nicht auf. Ich kann nur an alle industriellen, gewerbetreibenden Dienstleister appellieren. Merkt einfach endlich, was die Bürger wollen und hört auf mit dieser Brandmeier.
2: Das ist Caroline Bachmann.
1: Scheiße, jetzt habe ich den schönsten, beziehungsweise du hast ja jetzt gerade.
2: Sitzt im Bundestag.
1: Ja, sie hat gerade gesagt, hört auf mit der Brandmeier.
2: Wahlkreisabgeordnete für Mittelsachsen.
1: Ja, Frau Bachmeier.
2: Die AfD Brandmeier.
1: Richtig. Die AfD Brandmeier muss jetzt endlich kassiert werden. Ja, insofern danke, Frau Brandmeier. Diese Folge heute, wir sind ja auch im Radio, also diese Radiosendung steht ja unter einem ganz besonderen Stern. Wir haben es in unserer Frühfolge heute Morgen in der Frühfolge unseres täglichen Podcasts ab 17 angekündigt. Ich werde heute etwas erzählen, was ich noch nie erzählt habe.
2: Außer zwei Freunden, meintest du ja heute.
1: Zwei früh. Freunden. Und denen habe ich aber, die mussten aber auch schwören auf mein Leben, dass sie es nie erzählen werden, denn ich darf das gar nicht eigentlich erzählen, weil ich eine Verschwiegenheitserklärung abgegeben habe.
2: Warst du mit Jerome Boateng zusammen?
1: So ähnlich. Also ja.
2: Hilfe.
1: Warum?
2: Naja, wenn es so ähnlich ist, dann Hilfe. Bist ja gut rausgekommen da anscheinend, lebend.
1: Naja, komm. Also, naja. Das ist doch unfair jetzt. Kann man machen, aber es bleibt trotzdem unfair. Ich bin jetzt wirklich kein Boateng-Freund, aber das geht ein bisschen weit. Zumindest nach meinem Geschmack. Aber nein, es geht um was anderes. Und zwar, das ist jetzt ein bisschen so aus dem Kontext gerissen, aber ich möchte nicht nochmal darauf eingehen, dass mein Selbstwert in den letzten Tagen und Wochen ein bisschen gelitten hat, aus unterschiedlichsten Gründen. Und dass ich deswegen jetzt mit dieser Geschichte um die Ecke komme, weil sie eigentlich mein größter Triumph ist. Der größte Triumph meines Lebens, und das muss man sich echt mal vorstellen, ein Mann, der verpflichtet ist, über den größten Triumph seines Lebens nie zu sprechen.
2: Mhm.
1: Das ist ungefähr so wie...
2: Also zum Beispiel Wimbledon kannst du ja gar nicht heimlich gewinnen.
1: Nee. Also bei Wag the Dog, einer der geilsten Filme überhaupt, da gibt es so einen Spin-Doktor und der entwirft einen genialen Plan, aber das ist alles so im Hintergrund. Und zum Schluss will er dafür aber die Credits haben und dann entsorgen die den einfach. So. Und so ein bisschen fühle ich mich. Also wie jemand, der im Hintergrund wahnsinnig gute Arbeit getan hat, aber halt dafür nicht belohnt werden kann oder der nicht sozusagen die öffentliche Anerkennung dafür bekommt. Mhm. Also weißt du, scheiß auf den Fernsehpreis für Faking Hitler. Den würde ich gerne eintauschen dagegen, dass ich überall erzählen könnte, was mir da gelungen ist. Und wir waren ja schon so weit.
2: Normalerweise geht man aber dafür zu Promi Big Brother oder Dschungelcamp, so wie Gedeon Burkhardt.
1: Ja.
2: Der ist da jetzt im Promi Big Brother, auch Axel Schulz. Ist drin.
1: Gideon Burkhardt hatte der ein Verhältnis mit dem Hund.
2: Und der hat jetzt erzählt, er lebt mit zwei sehr jungen Frauen zusammen und das ist ein super Beziehungskonzept für alle drei.
1: Okay, ich dachte schon, weil der war ja auch mal Kommissar Rex, oder nicht?
2: Ja, ja, war er.
1: Also der Herrchen von Kommissar Rex. Das wäre jetzt der erste Nadel.
2: Okay, aber du wirst es hier jetzt machen.
1: Nee, ich werde es gar nicht machen.
2: Ach so.
1: Aber ich wollte jetzt mal darauf hinweisen, dass es also, und ich hatte ja heute Morgen schon angedeutet, es geht also darum, dass ich als Anfang 20-Jähriger also extremen Schlag bei Frauen hatte, um es mal so. Und zwar
2: hast du doch immer
1: allen,
2: noch.
1: Ja, aber damals wirklich so alle Altersgruppen, alle Kategorien. Inzwischen ist es so, kann ich es ja so kategorisieren, bei Ü50 würde ich sagen so 95%, Ü60 100%, Ü70 ja, 100%,
2: Ü80 100%. Das ist bei mir übrigens genauso, sowohl bei Frauen als auch bei Männern.
1: Ja.
2: Bei dir auch? Männer und Frauen?
1: Weiß ich nicht, wie es bei Männern ist, würde ich jetzt eher nicht sagen. Also du kannst dich ja daran erinnern, als ich Nina Queer mal gefragt habe, was ich auf dem Strich verdienen würde. Und da hat Nina gesagt, also wenn es der Schwulenstrich ist, wenig, weil da ganz andere Standards inzwischen sind. Sei es drum. Also sie hätte gesagt, ich könnte wahrscheinlich zweimal 40 Euro pro Tag verdienen.
2: Und das sind 80 Euro.
1: Dann habe ich mir überlegt,
2: da musst du lange für Spargel stecken,
1: den Podcast weiterzumachen.

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10: So, nee, also war der sehr charmant und gut aussehend und konnte es mir so ein bisschen aussuchen, es mal so auszudrücken. Und noch dazu war ich ein junger Reporter in Augsburg und war auch so ein bisschen für die Events zuständig, Konzerte, Promi-Interviews, Filmstars, so.
11: In Augsburg?
10: In Augsburg, ja, ja, nun, du, wir hatten eine riesige Halle, also da waren teilweise die größeren Konzerte als in München.
11: Wer war denn da?
10: Alle, jeder. Jeder große Künstler war in Augsburg. Und auch jede große Künstlerin war schon mal in Augsburg. Jede.
11: Aber Namen sind geheim, oder?
10: Naja, wie jetzt?
11: Die Namen, die da aufgetreten sind, die darfst du auch nicht sagen.
10: Doch, klar. Also Helmut Kohl zum Beispiel habe ich interviewt.
11: War in Osterburg, war der auch.
10: Herbert Grönemeyer, Udo Lindenberg. Und
11: das
10: jetzt,
11: ist krass.
10: Ja, ja. Und aber auch AC/DC und ja, also wie dem auch sei. Also manchmal musste ich auch nach München fahren, klar. Manchmal bin ich auch nach München gefahren.
11: Wie weit ist das?
10: Na, fährst du mit dem Zug eine halbe Stunde. Also es ist schon richtig. Die ganz großen Stars habe ich in München interviewt. Ich erinnere mich zum Beispiel noch an einen wunderbaren Tag. Da war ich bei der SPD und habe komplett die Troika interviewen können. Also Schröder, Lafontaine und Scharping. Und aber auch alle anderen Altgenossen waren da.
11: Übrigens, hast du mitbekommen, dass Schröder bei Putin zum Geburtstag gewesen sein soll?
10: Ja, na und? Also, das ist doch jetzt
11: Wenn es umsonst Kaviar-Eier gibt, fliegt man da hin, oder
10: Mann,
11: nicht?
10: Das ist jetzt auch schon wieder so mies. Und das wird jetzt hier in Zusammenhang gebracht, dass er vor dem Untersuchungsausschuss nicht aussagen konnte, weil er zu krank ist, aber dann auf eine Geburtstagsparty geht.
11: Fliegt.
10: Das sind doch wirklich zwei komplett unterschiedliche Dinge. Das weiß man doch selber. So ein Untersuchungsausschuss ist super anstrengend und eine Geburtstagsparty ist es nicht. Also das wäre ja ungefähr so doof wie, er hat sich abends ins Bett gelegt, war aber nicht in der Lage, einen Marathon zu laufen. Also sowas lasse ich wirklich nicht gelten. Und abgesehen davon war es auch komplett anders. Er ist ja im Vorstand von irgendeinem Oligarchen-Scheißdreck und im Aufsichtsrat, glaube ich, und ist deswegen nach Russland gefahren, um Termine wahrzunehmen. Und dann soll Wladimir Putin gehört haben, aha, der Schnitzel ist in der Stadt, und hat ihn sofort zu sich nach Hause eingeladen. Und Schröder konnte natürlich der Versuchung nicht widerstehen. Und Putin weiß natürlich, wie man es macht. Hat dann ein schönes Foto gemacht, die beiden, wie sie sich so männerisch die Hände halten. Und das Foto ist natürlich sofort um die Welt gegangen.
11: Ah, ich dachte, das wäre ein altes Foto gewesen. Ach so.
10: Alle sagen, pfui, pfui Schnitzel, wie kannst du nur? Und er lacht sich ins Fäustchen.
11: Hast du Bock, in dem Alter noch Termine zu haben?
10: Sag mal, interessiert dich das gar nicht, mit welchem Weltstar ich da so...
11: Naja, ich habe jetzt bloß überlegt, wie will man in dem Alter noch Termine haben? Aber gut, ich nicht.
10: Also Männer wollen ihr ganzes Leben lang Termine haben. An dem Tag, an dem Mann,
11: Termin.
10: An dem Tag, an dem Mann keinen Termin mehr hat oder nicht mehr nachgefragt wird und dieses Guten Morgen, Herr Generaldirektor, kann ich Ihren Hut nehmen, Herr Generaldirektor? Wenn das aufhört, dann verfällt der Mann. Das kannst du richtig gehend sehen, wenn Männer so in die Rente gehen und das sich dann so langsam ausschleicht, dann siehst du, wie die jeden Tag 2 Jahre altern. Es ist so, als wenn man sie von der Kraftquelle abschneiden
11: würde. Also ich sag dir, ich werde dir später Termine machen.
10: Bei mir ist es komplett anders, weil ich werde Tennistermine haben und das reicht mir ja total.
11: Okay, also welchen Weltstar hast du getroffen?
10: Also ich kann direkt sagen, ich werde den Namen nicht sagen, aber ich werde ausreichend, wenn du nur geschickt genug fragst, werde ich ausreichend Informationen preisgeben, dass man sich es eigentlich zusammenreimen kann.
11: Mann oder Frau?
10: Frau.
11: Achso, also, ich soll mich jetzt weiter...
10: Ja, nee, fragen. Und es geht ja nicht darum, dass ich den getroffen habe, sondern es gab Sex.
11: Du und sie?
10: Ja.
11: Okay.
10: Und davor musste ich diese Verschwiegenheitserklärung unterschreiben.
11: Vorm Reindödeln.
10: Vorm, ehrlich gesagt, noch vor dem Betreten des Hotels, noch, also bevor sie losgefahren sind.
11: Aha. Hast du aber gleich gemacht.
10: Ja, natürlich. Warum auch nicht? Also, ich meine, da kannst du dich jetzt mal selber fragen.
11: Oder, ich hätte es nicht gemacht.
10: Wieso?
11: Hä, ich wüsste überhaupt nicht, wer da sitzen sollte, dass ich irgendwas unterschreibe und auch direkt da mitfahre. Pervers.
10: Also, zu unterschreiben, dass man da nicht drüber spricht, war für mich total in Ordnung. Also wirklich total in Ordnung, ohne Wenn und Aber.
11: Musste ich ja bei dir auch nicht.
10: Nee. Nee, musstest du damals nicht, weil...
11: das wäre geil.
10: Wenn ich dich hätte unterschreiben lassen. Nee.
11: Nee, aber du hast unterschrieben und dann seid ihr mit dem Auto irgendwo hin.
10: Glaubst du, es ist eine Schauspielerin oder eine Musikerin? Das ist eigentlich...
11: Na, wenn sie in der Halle war, hoffe ich, dass eine Musikerin
10: Halle.
11: War. Na, du bist doch immer zu der großen Halle da gefahren.
10: Nein, das war ja nur ein Beispiel, dass wir eine große Halle... Aber gut, ja, es war eine Musikerin. Und es war...
11: Eine Musikerin?
10: Ja, eine Künstlerin. Und es war auch nicht in Augsburg, sondern es war in dem Fall in München.
11: Ich weiß es schon, Yoko Ono. Achso, nee, ich sag keine Namen. Das ist eine doofe Situation für dich.
10: Nee, und das ist ja auch total bescheuert. Aber ich, wie gesagt, wir können es an der Stelle auch beenden, weil es zahlt ja jetzt schon tierisch auf mich ein. Also ich habe...
11: Nein, wir wollen mehr wissen.
10: Als 21-Jähriger eine Nacht
11: war sie
10: verbracht.
11: Älter?
10: Ja.
11: Viel älter?
10: Nein, nicht viel. Überhaupt
11: du
10: nicht
11: Du warst
10: viel.
11: 21, dann war sie 25.
10: Ist dazu kann ich jetzt
11: Ach so, aber
10: sagen.
11: Sehr jung berühmt geworden, also.
10: Ja.
11: Du bist ja jetzt im Englisch eher
10: Vielleicht war sie. Nein, ich habe jetzt bei 25, ich habe gesagt, nein, ich sage dazu nichts. Weil wenn ich jetzt das sage, wie alt die war, als sie 21 war,
11: jung
10: da kommt mit den Zusatzinformationen, weiß
11: okay.
10: jeder, wer es ist.
11: Okay, aber eine internationale Künstlerin.
10: Absolut.
11: Amerikanerin.
10: Sag ich nicht. Das geht jetzt zu nah.
11: Magst du ihre Kunst oder mochtest du die?
10: Nö.
11: Nee.
10: Nee. Fand die Musik.
11: Pop.
10: Ja, fand ich so ein bisschen zum
11: Okay, aber du bist hingegangen, weil dir Radio Kö okay gesagt hat, mach mal ein Interview mit ihr.
10: Genau, also wir hatten ein sogenanntes Q&A am Nachmittag.
11: Im Hotel?
10: Im Hotel, also in dem angemieteten Hotelzimmer. Also das ist ja nicht in ihrem Hotelzimmer, es war ein angemietetes Hotelzimmer. Und ich hatte 3 Fragen und 5 Minuten und sie war aber so amüsiert, dass sie dann ihren Presseleuten gesagt hat.
11: Ach, du hast lustige 3 Fragen mitgebracht.
10: Ich glaube, es war sogar nochmal anders. Die Fragen waren gar nicht so lustig, aber ich war halt einfach lustig. Lustig und gut aussehend. Gute Scherze gemacht.
11: In einer anderen Sprache?
10: Ja, kann ich.
11: Aha.
10: Also damals war mein Englisch auch noch viel besser.
11: Okay.
10: Aber ja.
11: Aber die 3 Fragen, haben die dich wirklich interessiert?
10: Nee, gar nicht. Überhaupt nicht.
11: Nee.
10: Hat mir, glaube ich, der Kögelmeier hat mir die aufgeschrieben.
11: Okay. Und dann hat sie aber gleich so...
10: Ich kann dir mal ein Gegenbeispiel nennen. Ich hatte ein Interview mit, Chris, wie heißt der von Modern Talking, der andere?
11: Thomas Anders.
10: Thomas Anders. und seiner damaligen Freundin Nora, die kennt man wegen der Nora-Kette und so. Und wir saßen im Bayerischen Hof und ich habe ihm versucht, in die Augen zu gucken, während er geantwortet hat. Also ich hatte in der rechten Hand das Mikro, in der linken Hand meine Zigarette, damals hast du noch die ganze Zeit geraucht. Mhm. Und dann wollte ich ihm in die Augen gucken und trotzdem meine Zigarette ausdrücken und habe meine Zigarette auf dem langen Fingernagel von Nora ausgedrückt. Und das war so ziemlich das Gegenteil. Also das Interview wurde da sofort beendet.
11: Ah ja, mit ihr bist du dann nicht zusammengekommen.
10: Nee, und also so schlecht wie das lief, so gut lief das mit dieser Frau. Mhm. Die war einfach, aber du, ich weiß es nicht, vielleicht war es auch scheißegal und es war echt nur mein Aussehen und ich dachte noch, es wäre irgendwie wär meine Witzin gewesen.
11: Kann ich mir vorstellen, dass es eher das Aussehen
10: sie
11: war.
10: Sie dachte eher, komm, den Riesen knack ich.
11: Ja, und dann seid ihr... Ihr wart ja schon im Hotel.
10: Nee, gar nicht. Nein, ach Quatsch. Dann war erst das Konzert. Und
11: ach so.
10: Fürs Konzert habe ich dann schon mal so ein VIP-Bändchen bekommen.
11: Mhm. So. Und da war für dich auch klar, da gehe ich hin. Könnte ja auch für dich Zeitverschwendung sein. Das ist ja oft bei dir eigentlich der Fall.
10: Ich habe damals...
11: Dass du da Abneigung hast.
10: Nein, unheimlich gerne Alkohol getrunken und war auch mit dem Zug da. Und
11: war umsonst alles.
10: Genau. Und da war auch ein super VIP-Bereich, muss ich wirklich sagen.
11: Ja.
10: Genau, mich zugeknallt und stand dann wirklich hinten
11: aber
10: auf der Bühne.
11: Aber jetzt hattest du schon unterschrieben?
10: Nee, stand hinten auf der Bühne und habe ihr zugeschaut. Und
11: hat man dich
10: fühlte
11: gesehen
10: mich groß.
11: Aus dem Publikum?
10: Nein, nicht so. So wie damals, als wir bei
11: Materia Deutschpoeten.
10: Ja, genau, das war super.
11: Mich hat man gesehen, weil ich habe das moderiert.
10: Ah, okay, mich nicht. Ich bin ja nur im Hintergrund so auf der Bühne rumgetorkelt. Also war herrlich. So, wenn man erstmal auf der Bühne steht, dann gehört man irgendwie zum Team. Es ist so... Da fällt auch so ein bisschen Glanz auf einen ab. Und so war das. So war wirklich toll. Hab auch richtig gehen mit, gewippt und getanzt.
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0: Und dann war das Konzert irgendwann vorbei und dann?
1: Und dann wurde eingeladen ins Hotel und...
0: Wieder in den Bayerischen Hof zurück.
1: Sag ich nicht, welches Hotel?
0: So ein Quatsch. Ey.
1: Und ja, es war der Bayerische Hof. Und genau, und vor der Abfahrt, da habe ich im Backstage-Bereich dann unterschrieben, dass ich, wenn ich jetzt zu dieser Spezialparty noch ins Hotel gehe, dass ich da nicht...
0: Es waren ja auch noch gute Zeiten, da musstest du noch nicht mal ein Handy abgeben.
1: Nee.
0: Hattest keins.
1: Na genau.
0: Ja.
1: Und dann war es aber wirklich interessant, also so stelle ich mir das vor, wenn man sich eine Escortfrau bestellt. Also ich habe das noch nie gemacht, aber genau so stelle ich es mir vor, wie das war. Also,
0: dass du aber dieses Escort-Girl warst.
1: Nee, überhaupt nicht. Sie hat mir das Gefühl gegeben, sie möchte wirklich alles machen, dass es für mich schön ist und was mich interessiert und wie wir das machen. Mhm. Und also es ging schon damit los, dass sie mich gefragt hat, ob ich fahren will. Also wir sind in
0: dass
1: ihre
0: man
1: Limousine
0: den Chauffeur
1: gefahren.
0: Einfach mal rauskantet.
1: Nee, gar nicht. Sondern einfach so ganz nett, ob ich mal Bock habe, so ein Auto zu fahren.
0: Oh, da hätte ich mich aber minderwertig gefühlt, weil ich denke, ich bin schon tausendmal ein Auto gefahren.
1: Nee, bin ich. Und dann hat sie sich auch nach vorne gesetzt. Das war zum Beispiel irgendwie total...
0: Und der Chauffeur hat dann hinten gesessen.
1: Ja, der Chauffeur saß hinten. Das war eigentlich mein Lieblingsmoment bei der ganzen Sache. Also ich bin das Auto gefahren, sie saß daneben, der Chauffeur saß hinten. Und so sind wir dann ins Hotel gegangen. Und dann haben wir noch was gegessen. Und das war auch so...
0: Lecker.
1: Genau. Und dann hat sie die ganze Zeit gefragt, was ich denn gerne machen würde und so weiter und so fort. Und dann, dann habe ich gesagt, ich würde super gerne noch ins Spa gehen, ins Schwimmbad. Und da gibt es ja einen Bayerischen Hof da oben über den Dächern der Stadt. Und das haben die dann extra für uns noch aufgemacht. Ja. Also so war das eigentlich, dass sie, ich habe so das Gefühl, die war total, die wollte Kontrolle abgeben. Die hatte den ganzen Tag irgendwie so Kontrolle auf der Bühne und da wollte sie die Kontrolle total abgeben. Und war auch neugierig, wie jetzt dieser German Dude, wie der sich das irgendwie so vorstellt. So. Ja.
0: Wieso guckst du eigentlich die ganze Zeit deine Fingernägel dabei an? Hat es irgendwas damit zu tun?
1: Ach Quatsch.
0: Doch, seitdem glotzt du die ganze Zeit auf deine Fingernägel.
1: Du, das ist jetzt für mich auch
0: ein... Nein, sonst drehst du immer Mikrofonkabel während der Aufnahme.
1: Okay, es ist schon so, dass... Also man muss sich das echt mal vorstellen, wie lange bin ich jetzt schon in den Medien und wie lange erzähle ich jetzt schon Geschichten, dass ich diese Geschichte wirklich immer, immer, immer, immer zurückkomme.
0: Ja, jetzt erzähl doch mal weiter. Bis jetzt bist du Auto gefahren.
1: Nee, weiter erzähle ich nicht. Entschuldigung.
0: Prost.
1: Weiter erzähle ich nicht.
0: Okay.
1: Ja.
0: Ja.
1: Aber das wollte ich jetzt halt einfach mal erzählen. Und ich hoffe, dass es jetzt... Ja, auch interessant war für den einen oder anderen. Ich kann doch jetzt nicht weitererzählen, was denn deswegen Quatsch.
0: Weißt du, was ich gerade für einen Podcast höre?
1: Was denn?
0: House of Block.
1: Aha.
0: Bei Zeitverbrechen und es geht um die Block-Kinderentführung.
1: Ja.
0: Da kommt der Mann Stefan sehr viel zu Wort. Es sind 8 Folgen. Mhm. Die Kinder auch. Clara und Johanna.
1: Ja.
0: Ich bin jetzt bei Folge 3. Kann man sich gut anhören, muss ich sagen.

0: gibt's neueste Erkenntnisse?
1: Na, bei Folge 3 noch nicht. Nee, da guckt man eher erstmal auf die Ehe der beiden und so. Aber man hört Originaltöne von der Entführung der Kinder, weil die hatten schon in Dänemark immer so einen Polizeiknopf an ihrer Kette und wenn sie den gedrückt haben, wurde automatisch aufgenommen, was zu hören ist und ein Notruf abgesetzt und ein GPS-Signal, wo die sind. Und da hörst du, wie dieses Mädchen immer sagt, wo ist mein Bruder, wie geht's meinem Vater? Es ist schon auch spannend.
0: Ja, weiß ich jetzt nicht, ob ich das so spannend finde. Also wir können jetzt mal direkt ein Battle machen.
1: Also spannender als deins?
0: Weiß ich nicht. Also ich habe ja jetzt was ich total spannend finde. Und zwar der Kannibale von Rothenburg.
1: Oh.
0: Herr Mavis. Mavis. Armin Mavis. Kannst du dich an den noch
1: wie
0: erinnern?
1: Wie Mavis? Ist der Amerikaner?
2: Name ist Armin Mavis. Ich habe einen Mann auf dessen Wunsch hin getötet, geschlachtet und gegessen. Jetzt erzähle ich die ganze Geschichte.
3: 2001 suchte Armin Mavis aus Rothenburg in Hessen im Internet nach jemandem, der bereit war, sich von ihm töten zu lassen und anschließend gegessen zu werden.
2: Weil bei mir war es ja nicht so, dass ich denjenigen vernichten wollte, sondern der sollte ein Teil von mir werden, ein Mensch, der schön ist.
3: Über ein Internetforum lernte er Bernd Brandes kennen.
2: Bernd Brandes. Ich hatte mich auf eine Anzeige, die er ins Internet gestellt hatte, gemeldet bei ihm. War überschrieben mit Dinner oder Your Dinner. Der Text war, ich biete mich an, mich von euch bei lebendigem Leib verspeisen zu lassen. Dann hatte er mir seine Vorstellung entsprechend geschrieben.
3: Brandes reiste im März 2001 zu Mavis Haus, nachdem beide über diese ungewöhnliche Fantasie gesprochen hatten. Doch Brandes hatte noch einen weiteren ungewöhnlichen Wunsch.
2: Ihm war es also ganz wichtig, dass ihm das Geschlechtsteil abgetrennt wird und dass er selbst dieses essen kann.
3: Mavis stimmte diesem Wunsch zu.
4: Wenn Sie auf das Foto gucken und ihm in die Augen sehen, was sehen Sie da? Können Sie das mal tun, bitte?
2: Ja, ich sehe einen Freund, einen netten Menschen, wenn er auch nicht so war, wie ich es mir erhofft hatte oder gewünscht hätte. Und denk mal, für ihn war es auch nicht so gewesen, wie er es sich erhofft hatte. Aber es ist eine schöne Erinnerung an ihn.
0: Ich finde das, also ich bin ja sowieso, wie du weißt, also alle letzten Filme, die ich gemacht habe, waren alles Romcoms. Also immer nur Romcom und meistens auch Weihnachts-Romcoms. Aber mich interessieren wirklich die Beziehungen zwischen Mann und Frau, Mann und Mann, Frau und Frau.
1: Aber bis jetzt war es immer Mann und Frau, ne? Jetzt kommt mal Mann und Mann dazu.
0: Wo?
1: Na, jetzt hier.
0: Ach so. Nö, in den Filmen. Hier zum Beispiel unser Freund Simon hat gerade in meinem aktuellen Film spielt er einen queeren Mann. Hat er toll gespielt.
1: Ja, aber mit jemandem als Paar. Darum geht es ja in der Romcom.
0: Ja, genau, darum geht es auch. So, und deswegen, also ich habe hier natürlich einen sehr intrinsischen Zugang zu dieser Liebesgeschichte. Ein Mann sucht einen anderen Mann, den er aufessen darf. Und ein anderer Mann sucht jemanden, der ihn aufisst. So, also, und die Wahrscheinlichkeit, dass die beiden sich finden, ist jetzt relativ gering, weil...
1: Obwohl, eigentlich ist die Wahrscheinlichkeit in so einer Dating-App ja relativ groß, weil wenn du das ankreuzt bei Filter, da bleiben ja nicht mehr viele übrig wahrscheinlich.
0: Ach, Mist, ey. Ich habe letztens, einen wunderbaren O-Ton von jemandem, der auf so einem Promi-Portal, dem wurde jemand angeboten, eine Frau, und der wurde ein Mann angeboten, wo sie gesagt hat, danke, auf keinen Fall, so eine Scheiße. Ah, ich komme noch drauf. Ja, naja, aber das ist ja schon so ein bisschen, hat ja schon was Shakespeare-haftes, finde ich. So Romeo und Julia, zwei junge Menschen, die aufgrund ihrer Herkunft nicht zueinander kommen können. Und hier in Deutschland ist es halt sozusagen, sind es die Gesetze, die jetzt eigentlich zwischen den beiden standen. Obwohl das, was sie wollten, ja eigentlich, ich sag's mal so, wenn...
1: Aber jetzt mal ganz blöd, wenn es ist verboten, wenn ich jetzt zum Beispiel Bock hätte, dein Ohr zu essen und für dich wäre es okay, dann wäre es verboten. Oder ist der Mord davor das Problem?
0: Ich glaube, also er wurde ja verurteilt zu lebenslanger Haft wegen Mordes. Und ich glaube, das große, große Problem ist, dass man, also selbst wenn jemand kommt und sagt, mach das, dann darfst du es halt nicht.
1: Mhm. Ne? Also wirklich ein Problem.
0: Darfst
1: dann.
0: Ja hier in... in Deutschland noch nicht einmal Sterbehilfe geben. So, also ganz jetzt mal in einem, um jetzt mal ein bisschen Ernsthaftigkeit hier reinzubringen. Also wenn jetzt jemand das den Eindruck hinterlässt, er hat wirklich ein nachvollziehbares Interesse, jetzt zu sterben, weil dann muss er in die Schweiz fahren. So, das ist jetzt was ganz anderes.

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1: Mit Thorsten Altenhöhner. Die israelische Regierung hat die Vergabe des Friedensnobelpreises an die südafrikanische Juristin Navanethem Pillay kritisiert. Sie warf der Preisträgerin eine politisch motivierte Dämonisierung Israels vor. Pillay hatte unter anderem eine UNO-Untersuchungskommission geleitet, die Israel einen Völkermord im Gazastreifen vorgeworfen hat. Aus Tel Aviv, Julio Segador.
3: Israels Außenministerium sieht nach eigenen Worten in der Vergabe des Friedensnobelpreises an Pillay keine Anerkennung von Gerechtigkeit, es sei die groteske Instrumentalisierung eines Preises. Wörtlich heißt es weiter in der Erklärung aus dem Außenministerium, nun, da die Nobelkommission die größte Lüge des 21. Jahrhunderts belohnt hat, klatscht Joseph Goebbels zweifellos aus der Hölle Beifall. Israels Regierung hatte die Rolle der Juristin und ihre Haltung gegenüber Israel schon in der Vergangenheit immer wieder kritisiert. 2021 hatte Pillay den Vorsitz einer UN-Untersuchungskommission zu Israel und den besetzten Palästinensergebieten übernommen. Im September 2025 kam das Gremium zu dem Schluss, dass Israel im Gazastreifen einen Völkermord begehe.
1: Die US-Regierung hat Sanktionen gegen den Internationalen Strafgerichtshof verhängt. Man werde Transaktionen mit dem Gericht untersagen, seine Ressourcen abschneiden und seine Handlungsfähigkeit einschränken, teilte das US-Außenministerium mit. Zuvor hatte es bereits Sanktionen gegen einzelne Richter und Ankläger gegeben. Die Ankündigung der US-Regierung kam nur wenige Stunden, nachdem der Friedensnobelpreis an die südafrikanische Juristin Navanethem Pillay verliehen worden war. Pillay war von 2003 bis 2008 Richterin an dem Gericht. China und die Europäische Union haben sich darauf geeinigt, die Ausfuhren von chinesischen Hybridautos nach Europa deutlich zu reduzieren. Das ist das Ergebnis der Verhandlungen von EU-Handelskommissar Šefčovič mit Vertretern der chinesischen Regierung in Peking. Christoph Kober.
4: Die Vereinbarung soll den Export von chinesischen Hybridautos nach Europa in Zukunft um rund die Hälfte senken, sagt EU-Handelskommissar Maroš Šefčovič. Innerhalb eines Zeitraums von 4 Jahren kämen so mehrere Millionen weniger chinesische Autos in die Europäische Union. Die EU hatte 2024 Strafzölle auf Elektroautos aus China verhängt und diese mit unfairen Staatshilfen begründet. Seitdem haben chinesische Hersteller mehr Hybridautos nach Europa verkauft. Einen freiwilligen Verzicht auf einen Teil dieser Ausfuhren hatte Peking abgelehnt bislang.
1: 7 Jahre nach dem rechtsextremen Anschlag von Halle an der Saale haben in Sachsen-Anhalt zahlreiche Menschen der Opfer gedacht. Bei dem Anschlag auf die Synagoge am 9. Oktober 2019 waren 2 Menschen getötet und mehrere weitere Menschen verletzt worden. Marc Weirich.
5: Überschattet wurde das Gedenken von einer Kontroverse um die Teilnahme des AfD-Politikers Hans-Thomas Tillschneider. Der AfD-Rechtsaußen war diese Woche zum Vize-Landtagspräsidenten gewählt worden. AfD-Landtagspräsident Tobias Rausch hatte ihn zum Gedenkakt nach Halle entsandt. Jüdische Studierende verwehrten mit einer Menschenkette Tillschneider den Zutritt zur Synagoge, warfen ihm vor, sich mit Neonazis gemein zu machen. Tillschneider widersprach, zog jedoch unverrichteter Dinge von dannen. Der geschäftsführende Ministerpräsident von Sachsen-Anhalt Sven Schulze von der CDU kritisierte Tillschneiders Erscheinen deutlich. Es sei wichtig, Flagge zu zeigen gegenüber denen, die rechtsextremistische Taten relativierten oder gar als nicht geschehen darstellen wollten.
1: Die Radio 1 Nachrichten um 18 Uhr und fast genau 4 Minuten. 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
1: Heute Abend bleibt es meist dicht bewölkt. Von Nordwesten her zieht weiterer Regen heran und es bleibt windig bei 10 bis 15 Grad. In der kommenden Nacht dann stark bewölkt. Teils weiterer Regen bei 11 bis 9 Grad. Morgen etwas Sonne, sonst aber wolkig mit Schauern bei 15 bis 18 Grad.
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1: Auf Radio 1 Brandenburg jeweils etwa eine halbe Stunde mehr einplanen müssen Sie weiterhin auf der A10 dem östlichen Berliner Ring in Richtung Dreieck Barnim, an der Mühlenfließbrücke zwischen Erkner und Rüdersdorf und auf dem westlichen Ring in Richtung Dreieck Havelland zwischen Großkreuz und Havelbrücke. B96A in Schönefeld zwischen dem Abzweig nach Schönefeld und Wassmannsdorf liegen Gegenstände auf der Fahrbahn. B167 in Liebenwalde auf der Neue Holländer Chaussee gibt es Behinderungen durch eine ungesicherte Unfallstelle. Stadtverkehr Berlin A100 auf der Rudolf-Wissell-Brücke ist in beiden Richtungen jeweils die rechte Spur gesperrt. Dort wird die Statik geprüft. Etwas länger dauert es auch noch auf der A115 stadteinwärts zwischen Kleinmachnow und Spanischer Allee. Charlottenburg-Tegeler Weg zwischen Olbers und Osnabrücker Straße ist nach einem Unfall stadteinwärts nur eine Spur frei. Und der Tiergartentunnel ist zwischen Heidestraße und Reichbeach-Ufer noch bis etwa 21.30 Uhr in beiden Richtungen gesperrt. Eine gute Fahrt wünschen wir.
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0: Aber hier in dem Fall, wenn jemand, sagen wir mal, aus so einer Laune der Natur sagt, ich möchte jetzt gerne gegessen werden, dann darfst du natürlich nicht sagen, oh Bingo, weil ich habe gerade Bock, jemanden zu essen. Also das funktioniert so nicht.
6: Aber ist ja schon interessant, ne? Weil ein Tier müssen wir ja noch nicht mal fragen. Das muss ja noch nicht mal zustimmen.
0: Ja, genau. Es gibt Unterschiede zwischen Menschen und Tieren. Das erklären wir dann in einer anderen Folge. Jetzt finde ich es aber so interessant, dass er ja sagt, er hat sich eigentlich den Typi ganz anders vorgestellt. Interessanterweise sieht er, sein Opfer sah ihm sehr, sehr ähnlich. Also die beiden Männer sahen sich sehr ähnlich.
6: Er wollte sich selbst essen?
0: Eben nicht, sondern er hätte, und der andere hat sich ihn auch anders vorgestellt. Also er sagt ja, beide hätten eigentlich es schöner gefunden, wenn es andere Männer gewesen wären. Also er wollte einen anderen Mann essen und der andere wollte lieber von dem anderen Mann gegessen werden. Also jetzt mal rein oberflächlich vom Aussehen her und auch von der ganzen Energie haben sie sich schöner vorgestellt. Mit anderen Männern waren dann ein bisschen enttäuscht, haben die Sache aber trotzdem durchgezogen. Mhm. Also früher hätte man das Reste genannt.
6: Reste essen.
0: Mhm. Genau, so könnte die Folge eigentlich auch heißen. Reste essen. Und aber dass er jetzt sich dieses Foto anguckt und sagt, ja, da habe ich ganz gute Gefühle dazu, so ganz aufgeräumt und bei sich, ja, also wenn ich das Foto sehe und ihm in die Augen schaue.
6: Das ist ein Podcast jetzt oder was?
0: Nee,
6: das
0: ist einfach
6: ein Interview.
0: So, ja, genau. Mhm. Und habe ich gute Gefühle und wenn ich an ihn denke, denke ich an einen Freund. Ja.
6: Naja, weil er ja weiß, dass der andere es auch wollte.
0: Ja.
6: Da hat sich ja nicht jemand gewehrt, man musste brutal sein, sondern er hat gesagt, du machst jetzt das Allerschönste für mich. Du nimmst mich zu dir.
0: Es ist ja, weißt du, das ist ja alles immer so. Ich meine, haben die von der Polizei oder haben die Leute denn nichts anderes zu tun, als jetzt irgendwelche Kannibalen?
6: Ihn da wieder rauszukramen oder was?
0: Als irgendwelche Kannibalen. Ich meine, wenn du jetzt zum Beispiel mal hier, gehen wir mal hier auf die Debatte ein, ist die Linke genauso schlimm wie die AfD? Es wird ja jetzt hier die ganze Zeit so diskutiert und die Springerpresse tut ja so, es ist so. Also, wir haben jetzt hier zum Beispiel eine Politikerin und die sagt, was der Staat Israel da macht, ist Völkermord. So, dann brüllen alle, sie ist eine Antisemitin und deswegen, weil sie eine Antisemitin ist, ist die ganze komplette Linke kannst du irgendwie...
6: Da brauchst du übrigens nicht die Bild-Zeitung dafür, da brauchst du auch nur manche Radio 1-Kommentatoren.
0: So, und jetzt vergleichen wir mal also die Frau, die das behauptet, dass der Staat Israel da Völkermord begeht und vergleichen diese Frau mit einem Typi von der AfD, der ist eine wahre Geschichte, Name wird nachgereicht, Dr. Kai...
6: Montag in der Folge.
0: Irgendwas. Mhm. So, also, dieser AfD-Politiker aus Berlin, sitzt in einem Café, ich meine, das ist eigentlich eine alte Geschichte, aber ich erzähle sie immer wieder gerne, sitzt in einem Café, neben ihm sind zwei schwarze Frauen und die reden so über Rap. Und dann steht er auf, er sitzt mit seiner Freundin da. Er steht auf, geht zu den beiden Frauen rüber und sagt sinngemäß, sie sollen jetzt mal ihre Fresse halten. Mhm. Die sind total schockiert, zahlen sofort ihre Rechnung und gehen. Haben sie aber die Rechnung ohne ihn gemacht, ne? Er läuft hinterher. Schönes Detail, sein Sommerhut fliegt ihm vom Kopf.
6: Süß.
0: So, dann packt er sich eine, reißt sie an den Haaren, nimmt sie in den Schwitzkasten, gibt der anderen eine Ohrfeige und beißt eine von den beiden Frauen so heftig in den Arm, dass man seinen Drecksgebiss ein Jahr später noch auf dem Arm sieht. Vorm Gericht wurde natürlich verurteilt. Vorm Gericht hat er dann gesagt, ja, die haben angefangen. So. Und jetzt nochmal, also hier der eine Typ, der sitzt im Café, fühlt sich provoziert, weil zwei schwarze Frauen über Rapmusik reden, beschimpft die als N-Wort, beißt die, schlägt die, nimmt sie in den Schwitzkasten, würde sie am liebsten vergasen, muss man einfach mal so sagen. Das ist die eine Kategorie Mensch und Partei. Und die andere Kategorie sagt, das, was Israel da macht, ist Völkermord.
6: Ja.
0: So. Gut, da gibt es noch hier den Kollegen Kotschak. Das ist genau,
6: aber die hast du ja auch überall.
0: Ja, da war das auch ganz süß. Ne? Der hat ja behauptet, er hätte
6: den Remo
0: eigentlich nur ganz zufällig, als er nach gebrauchten Handys gesucht hat, Spenderhandys so gesucht hat, wäre ihm zufälligerweise begegnet und dann hätte er sich gedacht, Mensch, den kennst du doch irgendwo aus den Medien oder so. Da hat Remo jetzt lachend gesagt, natürlich kannte der mich.
6: Ja, und Remo, den hat irgendwie die Bild-Zeitung getroffen in irgendeinem Teelokal oder sowas. Und dann hat Remo seine Führungszeugnisse geholt, die eingerahmt sind in goldenen Rahmen. Und da habe ich so rangezoomt und da steht dann, Remo, es ist nichts. Es ist ihm nichts vorzuwerfen. Er hat gute Führungszeugnisse.
0: Ja, natürlich, es ist ein lupenreiner Clan-Chef.
6: Ist er. Er sagt, er hat 13 Kinder. Man kann ja nicht für jeden verantwortlich gemacht werden, wie die sich verhalten.
0: Ein lupenreiner Clan-Chef.
6: Ich wollte dir noch was erzählen. Ich war ja am Wochenende in Halle mit unserem Sohn und es hat mich so nachdrücklich beschäftigt, was ich da gesehen habe. Ich dachte wirklich, ich bin in einem anderen Land. Das war Halle ein bisschen außerhalb. Da war der Fußballplatz und ich hatte noch Zeit, weil man ja immer 8 Stunden vorher da sein muss. Mhm. Und dachte mir, ich gehe jetzt mal spazieren. Und bin in so ein Neubauviertel rein. Also es sieht aus wie Marzahn. Ich kenne Marzahn, ich kenne Hellersdorf, ich bin da. Ich habe da jetzt noch nicht, ja, es ist nicht das schönste Wohnen, aber es ist für mich auch überhaupt nicht schlimm. So bin ich auch groß geworden. So, und gehe in dieses Neubauviertel rein und auf dem ersten Balkon steht ein nackter Mann mit wehender Banane. Es ist morgens um 10. Davor sitzt eine Frau auf Penishöhe. Die streiten sich und rauchen beide und sind angetrunken.
0: Auf ihrem Balkon.
6: Auf ihrem Balkon, aber ebenerdig.
0: Ja.
6: Ja, auf der Terrasse.
0: Der Mann
6: eigentlich.
0: Ist nackt.
6: Nackt, verzweifelt, also so ein, wie man so kennt, so einen dramatischen Streit in einer Beziehung, besoffen. Wir kennen es nicht, aber man kennt es vielleicht von früher oder sowas. Das war das erste Bild, was ich gesehen habe.
0: Ja.
6: Dann gehe ich weiter und rieche so Hähnchen. Morgens um 10. Zwei, Mann und Frau, vor ihrem Asialaden.
0: Ach so, ich dachte, das wäre immer noch der
6: Grillen
0: Penis von dem Mann und der hätte davor.
6: 500 Keulen Hähnchen.
0: Wer?
6: Auf riesigen Grills.
0: Wer? Ein anderes Pärchen.
6: Ein anderes Pärchen vor ihrem Asia-Grill.
0: Also die einen streiten und rauchen, sind nackt und die anderen grillen Hähnchen.
6: 500, also so viele Hähnchen habe ich noch nie gesehen.
0: Oh.
6: Hähnchen.
0: Okay.
6: Ich gehe weiter. Da ist eine Cocktailbar, morgens um 10. Da steht Cocktailbar dran und da drin sind so Spielautomaten. Gucke da rein, sitzen zwei Männer an Spielautomaten. Okay, kann man ja morgens um 10 am Samstag machen.
0: Ja.
6: 5 Meter weiter ist ein Bunker, verhangen mit großen Gardinen und es stürmt ein Mann in einem Mantel raus und sagt, so eine Scheiße hier.
0: Was ist ein Bunker?
6: Das ist wie ein leeres Haus.
0: Unterirdischer Bunker.
6: Nee, ein leeres Haus, aber abgeranzt. Mhm. Er stürmt da raus, schreit mit seinem Mantel und sagt so ein Scheiß und so. Ich war 5 Minuten bis jetzt in dieser Siedlung. Und dann sehe ich, da steht da dran, ab 18 Jahren. Und da dachte ich, ein zerfallenes Haus ab 18 Jahren, was soll das denn sein? Und mach so meine Hände ran an die Scheibe und guck durch, ruft jemand, hallo? Und dann dachte ich, ja scheiße, jetzt muss ich ja antworten. Dann bin ich zur Tür rein, mache die Tür auf, steht ein schwarzer Mann drinne, sagt nochmal hallo. Und ich, dann habe ich mir schnell was ausgedacht, habe ich gesagt, ja, ich mache mir nur Sorgen um den Mann, der hier gerade rausgelaufen ist. Ja. Und wollte nur mal gucken, ob alles in Ordnung ist. Und dann hat er eine Sprache gesprochen, die ich nicht verstehe. Und dann habe ich gesagt, na gut, tschüss.

0: bin weiter, laufe an zwei Männern vorbei, die hacken stramm Sternburger saufen. Mhm. Jetzt war es 9:04 mhm. ungefähr. Zwei Kinder, die da noch gespielt haben, die haben Ukrainisch, glaube ich, gesprochen. Und 5 Meter weiter 4 Glatzen, aber richtige Nazis. Mhm. Mit Hakenkreuz auf der Lederjacke, Springerstiefel, auch Bier, ich weiß nicht welche Sorte. Biege links ab, 20 Leute komplett unter Drogen liegen da, wie du mir mal erzählt hast, in Frankfurt am Bahnhof. Mhm. So was habe ich noch nie gesehen. Es muss wirklich dieses Crystal sein. Die sahen aus wie der Horrorclown am Anfang.
1: Hallo jetzt.
0: Die Susan Dell. Nein, die sahen aus schlimm, dramatisch, elendig. Und 10:10 war ich wieder raus am Fußballplatz. Und das sind keine. Ich
1: hätte richtig Bock, da mal hinzufahren.
0: Da würde ich Touren jetzt machen, habe ich überlegt.
1: Aber es hört sich irgendwie so an wie 5 Minuten in der Berliner U-Bahn. Das ist ja auch so. Da gehst du runter und dann.
0: Wahrscheinlich schon. Ich bin nichts mehr gewohnt. Mhm. Auf der einen, weil im Mühlenbecker Land,
1: ja,
0: da erlebst du das nicht. Aber das waren auch keine, wo man jetzt sagen würde: Aha, da sind die AfD wieder. Da geht gar keiner wählen.
1: Aber es war nicht Aktionskunst.
0: Nein, das war wirklich, ich habe das gar nicht mehr von mir abgeschüttelt bekommen, dann habe ich geguckt, wie teuer eine Wohnung da ist.
1: Was fandest du jetzt?
0: 333 Euro.
1: Okay.
0: 2 Raum. Dann weißt du auch, wer da wohnt. Nee, die kaufen nicht Mieten.
1: Ach so, Entschuldigung, ja. Wenn du jetzt eine Reihenfolge reinbringen würdest, also was war für dich das schönste Bild jetzt?
0: Das Schönste, die da die Hühnchen gegrillt haben.
1: Die Hühnchengriller waren die schönsten?
0: Ja, weil ich dachte, da ist eine Perspektive.
1: Ja, pass auf, weil wenn man mal mit der Perspektive drauf schaut, dass man die Schönheit sucht, ist ja auch interessant. Weil dann sind ja wahrscheinlich schon das Pärchen, wo er betrunken ist und sie raucht, sind
0: beide
1: da schon die besoffen. Zweitschönsten, ne?
0: Zweitschönsten. Nee, da waren die Zweitschönsten, weil die mich an Sachsen-Anhalt zu Hause erinnert haben, die besoffenen Männer mit dem Sterni. Die haben sich da irgendwie Scheiße erzählt. Ja.
1: Okay,
0: ja. Gut. Mhm. Drittschönste war dann schon diese Spielerspielunke.
1: Oh, die sind nicht die schöner Cocktailbar. Als die einfach friedlich vor sich hinspielen, sind nicht schöner als die Besoffenen?
0: Nö, nee, das finde ich ganz deprimierend. Das ist noch deprimierender für mich, dieses Gespiele.
1: Spielen
0: und,
1: ist deprimierender als Saufen.
0: Und naja, die saufen ja auch, es war eine Cocktailbar. Und Cocktailbar, du hättest mal, also da gibt es nicht einen guten Cocktail.
1: Ja.
0: Das ist auch, zieht mich auch runter, wenn es dann nicht einen guten Pornstar gibt.
1: Ich war letztens auf einem Tennisturnier. Wunder.
0: Ähnliche Klientel wahrscheinlich.
1: Naja, da war ein Schild und da stand da Cocktails, Young Generation, Gin Tonic für 3,90 €.
0: Geil.
1: Und da bin ich immer noch am Überlegen, was bedeutet Young Generation? Also war das jetzt für die jungen Leute, für die jungen TennisspielerInnen in dem Club, eine Light-Version von dem Gin Tonic und insofern preiswerter? Oder wie muss man sich
0: Young
1: das vorstellen?
0: Generation. Ja, ist für die junge Generation.
1: Aber denk so. Sehr gut. Spitzenmäßig. Da holen wir die jetzt auch ins Boot, die Young Generation.
0: Ja, für 3,90 können wir Taschengeld
1: ab 14,
0: ausgeben.
1: Ab 14 kriegst du ein Young.
0: Ja, wie früher die Alkopops ist jetzt ein Gin Tonic.
1: Ich habe gestern was Verrücktes gemacht. Und zwar nach dem Training habe ich mir eine Cola Zero mit Whisky gekauft.
0: Ich und musste so lachen. Als ich heute Morgen in die Küche runterkomme, sehe ich eine zerdrückte Jack Daniels schwarze Dose. Da habe ich kurz an Halle gedacht. Da dachte ich, ach ja, stimmt, so lupenrein ist es ja bei uns zu Hause auch nicht, wie ich immer tue. Nein. Und dann wollte ich heute Morgen eigentlich noch dir die Dose zeigen und den Scherz machen. Ach, hat der Teeabend schon begonnen? Weil am Frühstückstisch in einer Ernsthaftigkeit, ich habe ja dann auch meinen Tee gar nicht mehr rübergeschickt, sagt Tommy zu mir, ja, ich werde jetzt übrigens mal einen Tee laden, wenn du auch Wünsche hast für losen Tee, aber in Ernst, ne?
1: Ja.
0: Dann kannst du mir das mal sagen, weil ich werde jetzt immer abends Tee trinken.
1: Ja, habe ich auch gemacht, falls du es nicht gesehen haben solltest. Nein, es ist doch gut, ich bin einfach mit meinem Alkoholkonsum unzufrieden. Also ich muss jetzt wirklich mal aufhören mit Bier trinken abends, weil ich möchte sportlich auch nochmal richtig durchstarten und suche jetzt nach Alternativen und meine erste Idee war halt abends Tee zu trinken und schon die zweite Idee war dann Cola Zero mit Jack Daniels.
0: vor allem, das ist doch echt ekelhaft.
1: Ja, der Witz ist der, also ich habe ja nur eine Dose getrunken, aber ich habe die ganze Nacht, also ich war ständig halb wach, halb schlafend. Also
0: es ist Gift mit Zucker. Gemischt.
1: Cola Zero, ne? Also,
0: ach echt, das gibt's?
1: Ja, klar.
0: Der ist auch.
1: Gentleman's Jack heißt es.
0: Für die junge Generation. Ja,
1: absolut. So, ich möchte jetzt einen kleinen Abstecher machen Richtung Philosophie und Religion. Und ich habe hier einen, also Osho sagt dir was, ne?
0: Ja, habe ich aber eine Doku drüber gesehen, dass es auch echt schwierig war, ne? Der wollte nur Rolls-Royce fahren.
1: Ja.
0: Und die anderen konnten dafür ihn schuften.
1: Ja, also Osho war ein klassischer Guru, der neue Meditationsformen, neue Formen des Zusammenlebens erschaffen hat. Da war viel Gutes dabei, aber auch viel Eigenartiges. Er hat auch in einem Interview, wurde er gefragt, ob das denn okay ist, dass er im Rolls-Royce durch die Gegend fährt. Und er sagt, ja, das ist total okay. Also es gibt einen kleinen Unterschied zwischen mir und Mahatma Gandhi. Also Mahatma Gandhi, der darf sogar noch nicht einmal in ein Zimmer mit Aircondition gehen und ich darf Rolls-Royce fahren. Das ist halt einfach so der Unterschied. Wo jetzt genau der Unterschied liegt, wollte er, also konnte er mir jetzt nicht erklären. Ich habe hier jetzt ein Zitat von Osho und wirklich bedauere sehr, dass da irgendein Armleuchter so eine bescheuerte Musik, die überhaupt nicht passt, runtergelegt hat. Aber versucht euch einfach mal auf das zu konzentrieren, was Osho so sagt.
2: Do you not believe that life is God-given?
3: There is no God.
2: What do all the people in the world believe in then?
3: Their beliefs are blind. The very word belief means blind. If you know, you know. You do not believe. You don't believe in the sun, in the moon. You don't believe in the roses, in the trees. You believe in God.
1: So, also ob es einen Gott gibt und er sagt, nee, also einen Gott gibt's nicht.
0: Das hört man ja schon an der Musik, die hinten läuft, dass es keinen Gott gibt.
1: So, und dann, ob er da nicht dran glaubt oder so, und dann sagt er, nee, Glauben ist komplett blind. Glauben zu glauben heißt blind sein, weil... Du musst nicht dran glauben, dass es den Mond gibt, die Sonne, die Rosen, die Bäume oder so. Du weißt es, du musst aber an Gott glauben. Und ich habe mir diese Woche, und zwar angestachelt, von Tochter Nummer 2 nochmal Gedanken gemacht über was kommt nach dem Tod eigentlich.
0: Wie seid ihr darauf gekommen?
1: Ich weiß gar nicht, wie wir drauf gekommen sind, aber ich fand es total beeindruckend, was sie gesagt hat. Also ich hoffe, das ist jetzt nicht so intim, aber sie hat im Prinzip gesagt, sie glaubt nicht an ein ewiges Leben und sie würde sehr hoffen, dass wir uns alle nach dem Tod wieder begegnen. Und dann habe ich gesagt, glaubst du das? Und meinte sie, nee, sie glaubt nicht, aber sie hofft das. Und dann habe ich das Sohn Nummer 2 erzählt und meinte er, lustig, weil genau so hätte er auch geantwortet. Und meinte ich, lustig, genauso hätte ich auch geantwortet und wir haben noch nie drüber gesprochen.
0: Und jetzt kann ich dir sagen, von wem sie es haben. Aha. Von mir.
1: Ah, okay.
0: Weil ich sag das so.
1: Und ich?
0: Du würdest es genauso sagen.
1: Genau, aber habe ich halt noch nicht. Das heißt, also wir haben hier Konsens und du hast es einfach an die Kinder weitergegeben.
0: Ja, ich habe sie damit geprägt.
1: Ah ja.
0: Naja, weil ich glaube ja, ich sage ja immer zu dir, ich würde ja gerne viel mehr glauben, aber ich glaube halt nicht und ich glaube auch nicht daran, dass es danach irgendwie weitergeht. Aber ja. Es wäre natürlich total schön, und das sage ich den Kindern aber mit Absicht noch mehr so, damit die so einen Funken, so eine kleine Tür offen haben.
1: Ja, also ich habe jetzt nochmal mich dann hingesetzt und wirklich mit Zettel und Stift, das mache ich nur, wenn ich mich wirklich konzentrieren will und strukturiert vorgehen will. Und da habe ich draufgeschrieben, also was gäbe es für Formen und was würde mich interessieren?
0: Mhm.
1: So, also erstmal angefangen mit, es gibt das Paradies. So, da müsste ich mich jetzt fragen, was ist das Paradies?
0: Artemis.
1: Puff, also du meinst, ich bin Puffgänger.
0: Nein, man lass mich das, wir sind eine Satire-Sendung, jetzt muss ich da super ernst hier meinen witzigen,
1: nee, aber in der, ja, auch
0: für
1: in der,
0: viele Männer, haha, witzig, ein Puff.
1: Nee, aber Satire, also den eigenen Mann als Puffgänger zu bezeichnen, ist ja keine Satire.
0: Wir sind hier vor 100.000 anderen Männern.
1: Ja, aber
0: doch nicht als Puffgänger, meine Güte.
1: Gute Satire richtet sich immer von unten nach oben. Ja,
0: also ja gegen gerade
1: richtet
0: an
1: sich
0: 70.000
1: gegen
0: Männer.
1: Politisch
0: Hallo?
1: Richtige. So, und nicht gegen den eigenen Ehemann, der den Teufel tun würde. So.
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2: Nein, Artemis nicht.
3: Wissen wir ja nicht, aber gut.
2: Wie wissen wir es nicht? Für mich wäre es nicht das Paradies.
3: Achso, man kann sich doch aber nicht selber aussuchen, wie das Paradies aussieht.
2: Hast du mir gar nicht zugehört?
3: Doch.
2: Also mein Einstieg in das ganze Frage wäre, was wäre für mich das Paradies?
3: Ach so, und so. Was wären für Möglichkeiten, habe ich gedacht.
2: Also, und da bin ich dann das erste Mal dahin gekommen, dass ich dachte, ich kann dir nicht sagen, was für mich das Paradies wäre. Also naheliegend wäre natürlich so viel Tennis spielen, Basketball spielen, gut essen, gut trinken.
3: Also wieder sowas Weltliches alles.
2: Genau, also das wäre eigentlich so 1:1. Das
3: so. Aber ist ja eigentlich toll, dann lebst du ja im Paradies. Jetzt mal ernsthaft. Weißt du, wie viele Leute sich da wirklich, wenn du in irgendwelchen Kriegsgebieten lebst oder sowas, dann vorstellst, das wäre das Paradies, wenn wir es zu essen haben. Wir leben ja einfach im Paradies.
2: Aber
3: es ist doch eine tolle Feststellung.
2: Ja, ist es auch. Ich habe letzte Woche erst wieder für mich festgestellt, es wäre herrlich, wenn das Leben jetzt einfach so bleiben würde. Aber also, und Sex natürlich wäre auch noch wichtig. Und schon auch mal mit meinem Sohn Schachspiel, mit dem anderen. Also auch was mit den Kindern auch machen.
3: Süß, ja süß.
2: Und ab und an mal eine geile neue Serie gucken. Also wenn zum Beispiel im Paradies, wird es eine weitere Staffel von White Lotus geben, eine weitere Staffel von Succession.
3: Sopranos nochmal neu.
2: Sopranos nochmal komplett und so.
3: Okay, also einfach so weiterleben wie jetzt.
2: Bei Netflix gibt es gerade eine ziemlich coole Steinbeck-Verfilmung. East of Eden heißt das Buch im Original und das kann man sich gut angucken. So. Also, und dann wird dir natürlich klar, das ist ja Quatsch. Also, das dann irgendwie ewig immer nur Basketball spielen, Tennis spielen, trinken,
3: ist für dich
2: saufen,
3: nicht so ein
2: Sex.
3: Quatsch.
2: Ja, ich weiß. Aber es ist nichts, an was ich glaube. Und es ist noch nicht einmal das, was ich mir wünschen würde.
3: Ja.
2: Also, dann kann man es auch gleich sein lassen, finde ich.
3: Dann kann man auch einfach weiterleben.
2: So, jetzt das nächste ist, du bist oben im Himmel. Und kannst da so runtergucken und schaust so, was deine Kinder machen, deine Enkelkinder machen und so.
3: Finde ich viel zu traurig.
2: Zu traurig und die Frage ist auch, bis in die wievielte Generation findest du die Show noch spannend? Oder dann wird die sogar noch immer spannender?
3: Also, wer ist er nochmal? Ach ja.
2: Kann natürlich auch sein, dass es ein totaler Irrglaube ist. Und auf einmal sozusagen bei den Enkelkindern gibt es auf einmal so einen Main-Character, wo du irgendwie nicht mehr weggucken kannst. Also das heißt, du
3: ja, wie der Marius aus Norwegen, dass man sich guckt, wie kommt er denn jetzt bei uns rein?
2: Ja, so, also das wäre dann sozusagen, wäre dann also ewig Fernseh gucken.
3: Ah, oh, nee.
2: Und ja, und aber schon mit dem, was ja beim Fernsehen schon anders ist, dass halt sozusagen deine Hauptdarsteller dann auch zunehmend den Raum füllen und vorbeikommen und sich auch mit dazusetzen und sagen, hey, da bin ich. Und ich so, du gerade noch hier in der Glotze und jetzt schon da, Mensch, cool.
3: Aber das Paradies ist doch eigentlich das, was man nach dem Tod, wo man sowieso von ausgeht, die Erlösung, dass man eben nicht mehr Schmerz trägt.
2: Kommen wir gleich noch drauf. So, was ist denn zum Beispiel mit als Wurm wiedergeboren werden, würde ich mich immer fragen, ja, was bin ich denn jetzt für ein Wurm? Bin ich ein Wurm mit meiner Seele und mit meiner
3: Bandwurm?
2: Mit meiner Seele und meinem Bewusstsein eigentlich. Bin ich ein Wurm mit meiner Seele und mit meinem Bewusstsein? Und was mache ich als zum Beispiel Bandwurm mit meinem Bewusstsein? Also kann ich mein Bewusstsein, kriege ich die PS überhaupt auf die Straße als Bandwurm? Und was ist dann das Ziel? Also als Bandwurm dann so...
3: Ja, richtig abzustressen, oder?
2: Nee, weil ich möchte ja dann mindestens wieder Mensch sein oder vielleicht sogar noch besser. Also Bandwurm wird man ja nur, wenn man es verkackt hat als Mensch. Sonst wirst du nicht Bandwurm. Also,
3: nee, auch das bitte nein.
2: Also als mit demselben Bewusstsein, weil ich gar nicht weiß, kann man auf Erinnerungen zurückgreifen oder ist es wirklich nur Bewusstsein und Seele dann in einer anderen Hülle, würde mich auch nicht reizen.
3: Mich auch nicht.
2: So, da bleibt ja schon gar nicht mehr so viel.
3: Hölle.
2: Hölle würde mich auch nicht reizen. Würde mich gar nicht reizen. Also dann bleibt ja eigentlich nur noch so was Metaphysisches, was du gerade angesprochen hast, dass also das ewige Leben in einer Form ist, dass unsere Energie irgendwo hingeht und da ewig ist. Unsere Energie, unser Bewusstsein, unsere Seele, unser Bewusstsein wird, scheiß doch der Hund drauf, ich will doch Tennis spielen oder Basketball spielen.
3: Mhm. Willst du ja dann nicht mehr, das ist ja das Schöne.
2: Ja, nicht ewig, aber jetzt.
3: Nee, dann willst du es ja nicht mehr.
2: Genau, aber was soll denn da jetzt der Witz sein?
3: Das ist die 48. Versenkung, dass man das nicht mehr will.
2: Also.
3: Das ist scheißegal.
2: Ihr könnt es ja selber auch mal machen und könnt es auch wirklich gerne schreiben, weil mich würde es total interessieren. Also dieses klassische, was mir beigebracht wurde, an was ich geglaubt habe, man kommt Thomas an die Himmelspforte, da steht dann Petrus schon, guckt ins große Buch, sagt, na Thomas, na ja, ganz zum Himmel reicht es noch nicht, jetzt geht es erstmal ab ins Fegefeuer für ein paar tausend Jahre und dann kommst du in den Himmel.
3: Das ist krass, dass du es wirklich mal gedacht hast.
2: Ja.
3: Weil ich habe ja schon immer, im Osten warst du ja einfach, bist du tot. Dann ist man weg. Da gab es ja nichts. Ihr hattet ja wenigstens noch Hoffnung. Aber obwohl, ich finde das nicht schlimm, dass danach nichts ist. Ich brauche nichts.
2: Also, wie gesagt, schreibt uns doch gerne mal, was ihr euch wünschen würdet. Also wirklich ganz konkret und was auch nicht so mit zwei Sätzen aus der Welt zu schaffen ist.
3: Ihr könnt hier unter der Folge kommentieren im Podcast oder ihr schreibt uns einfach bei Instagram. Ab 17 heißen wir da.
2: Finde ich jetzt auch schon wieder süß, ne? Also ich sehe ja so eher so Insta-Videos, da ist dann so eine junge Frau, die, bevor sie was in die Kamera sagt, zieht sie einfach, man sieht an ihrer Bewegung, dass sie jetzt gerade ihre Unterhose ausgezogen hat, so, und dann sagt die so, oh, ich komme jetzt gerade zurück von einem Date und ihr glaubt doch wohl nicht, wer da auf mich gewartet hat, es war mein alter Mathelehrer und ich sofort aufgesprungen habe, gesagt, Mensch, so eine Scheiße und so, jetzt bin ich wieder zurück und jetzt schreibt mir doch mal, was ihr gemacht hättet. Hättet ihr auch gesagt, es ist so eine Scheiße? Oder hättet ihr euch hingesetzt und einfach so gesagt, ach wirklich, Herr Müller? So, also so sind normalerweise so diese Aufrufe, wenn man Reaktionen generieren will. Und wir wollen von den Leuten wissen, wie ihr Konzept fürs ewige Leben ist. Also irgendwas stimmt hier nicht. So, ich habe jetzt noch einen Science-Fiction-Stoff mitgebracht. Und dieser Science-Fiction-Stoff nähert sich aus einer politischen Begebenheit. Wir haben es ja alle mitbekommen. Boris Pistorius lässt die SPD am Bebelplatz die Nationalhymne singen, weil er sagt, Schwarz-Rot-Gold, das überlassen wir nicht den Nazis. Und unsere Hymne auch nicht.
3: Brüderlich mit
2: ist sowieso, Herz ist echt süß, ne? Wie Boris Pistorius jetzt hier Verantwortung übernimmt. Er ist der beliebteste Politiker.
3: Ich sage ja immer, wenn der Bundeskanzler werden würde, würde er auch wieder SPD gewählt werden.
2: Das weiß ich eben nicht, weil also sein größtes Geheimnis ist ja, wie sagt man so schön, hättest du geschwiegen, wärst du ein Philosoph geblieben. Und er hat sich immer zurückgehalten. Und
3: er sieht aber auch so aus wie jemand, dem man vertraut. Das darf man nicht unterschätzen.
2: Er sah, also beim Hymnesingen sah er aus wie hier Underwood von House of Cards, muss ich sagen. Ja, aber wirklich 1:1. Und jetzt wird er da so, ich weiß nicht, hingedrängt, hingeschoben oder reicht es ihm jetzt wirklich? Ja, hat er auch gesagt, oder? Hat er doch gesagt, oder? Oder war es Laschet? Der kann gar nicht so viel essen, wie er kotzen möchte über die AfD und den AfD-Landtagspräsidenten und so weiter und so fort. Also auf alle Fälle, die SPD holt sich die Hymne zurück.
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1: BB-Radio, ein paar Schlager. Manchmal ist es aber auch so, dass einer so eine Bluetooth-Box anschließt und dann wird Haftbefehl gehört oder was auch immer. Und dazu ein Bierchen getrunken und einfach vor sich hin genagelt und genietet und gesägt und geschleift, so wie ich mir das irgendwie so vorstelle. Und erzählt, gestern haben die Jungs die Nationalhymne angemacht.
0: Mhm.
1: Zur Arbeit. Also jetzt nicht einfach so, sondern einfach so mal die Hymne angemacht.
0: Zum Arbeitsbeginn.
1: Zum Arbeiten einfach so. Und jetzt frage ich mich, ist das jetzt, wird das jetzt so sein, also dass man... Kommt zu irgendjemand nach Hause und da läuft gerade die Hymne oder so und dann sagen die, ach ja, normalerweise hören wir Jazz, aber heute hören wir mal die Hymne, mir war danach. Oder dass wenn man an der Ampel steht, dass dann halt aus dem Auto daneben so einem die Hymne anhymmt. Oder dass, ja, oder dass man 91.4 anmacht und dann sagt, wie heißen die Moderatoren da?
0: Weiß ich nicht.
1: Panteleit, Simone Panteleit?
0: Simone, ja, kann sein.
1: Ja, Simone Panteleit sagt dann, ah, Simone am Nachmittag, jetzt mit dem Babelsberger Rundfunkorchester, die spielen die deutsche Nationalhymne. Einigkeit und Recht und Freiheit.
0: Schönen Meierabend.
1: Es ist 14:25, 3:05.
0: Ich hätte eher gerade erstmal das Positive gedacht, dass ich dachte, vielleicht sind es auch Leute wie Boris Pistorius. Mich hat es ja auch gerade gar ein müdes Arschrunzeln gekostet, bitte, damit zu singen. Einfach, weil ich denke, ja, hat er schon recht. Können wir ja auch eigentlich mal singen. Ich habe keine Anlässe, wo ich die singe, ja, oder höre.
1: Ja.
0: Aber ich dachte erstmal, vielleicht waren die ermutigt von ihm, zu sagen, ja, jetzt hören wir die mal.
1: Ja.
0: Kann ja sein. Muss ja nicht gleich vom Allerschlechtesten ausgehen. Aber was hatte denn dein Freund für ein Gefühl? Der hat ja diese Männer dazu gesehen.
1: Er hat gar kein gutes Gefühl.
0: Gar kein gutes Gefühl.
1: Gar kein gutes Gefühl.
0: Dann hören also die jetzt echt die Hymne.
1: Naja, ich kann es zum Beispiel sagen, ich habe mal relativ viel Geld dafür bekommen, um bei einem Trabi-Motor wegschmeißen. Ich sollte ein Trabi-Motor wettschmeißen moderieren. Und im Rahmen, ich glaube, der Rallye Montelugo oder irgendwie sowas. Also es war eigentlich ganz nett, es war irgendwo in Brandenburg, alles schön. Und dann stand ich auf der Bühne und dann wurde halt die DDR-Hymne gespielt. Und ich stand halt auf der Bühne da. Und
0: ist aber auch schon ein paar Jahre her, ne?
1: Ist ein paar Jahre her. Aber ich dachte dann in dem Moment, weil ich quasi Teil der Aufführung war. Also ich stand auf der Bühne und dann wurde die Hymne gespielt. Und ich, also du weißt ja, ich denke, dass da in der DDR einiges sehr, sehr gut gelaufen ist. Andere Sachen überhaupt nicht gut und so weiter und so fort. Aber es ist nicht so, dass ich da jetzt begeistert mitsingen würde.
0: Also du hast nicht auferstanden aus Ruinen, hast du nicht gefühlt.
1: Nee, nicht wirklich. Und aber ich fühlte mich da herausgefordert. Also wirklich, ich dachte, wie finde ich das jetzt eigentlich? Und ich hatte so das Gefühl, man hätte mich vorher fragen können, ob das für mich okay ist, dass wenn ich auf der Bühne bin, die Hymne gespielt wird.
0: Und war nicht Knorr-Kator auch da? Wenn die es gesungen hätten, wäre es auch nochmal was anderes, ne?
1: Ja, Knorr-Kator war da und das ist jetzt wirklich eine wahre Geschichte. Ich habe sie schon ein paar Mal erzählt, aber wir können gerne die Sendung damit heute beenden, dass ich irgendwann mal hinter die Bühne gegangen bin, in den Strauch geschifft habe, während vorne Knorr-Kator gesungen hat, mich verfolgt meine eigene Scheiße und dann hat der Strauch zu mir gesprochen und zwar sagte er, naja, so groß ist er ja gar nicht. Da lag irgendwie ja, ein Betrunkener da drin und hat mich erkannt beim Pinkeln und...
0: Ja, weil früher hast du ja ständig erzählt, wie lang dein Penis ist. Das kann man ja als Podcast-Hörer heute gar nicht mehr wissen.
1: Finde ich wirklich gut, dass du jetzt diesen Kontext hier, weil ansonsten würdest du ja auch wie ein Nappel dastehen, wie ein Mann, der einen kleinen Penis, also bist quasi die Ehefrau von einem Mann.
0: Würde ich nicht als Nappel ansehen.
1: Mit einem kleinen Penis.
0: Ich habe gerade bloß gedacht, als Vorschlag für eine neue Hymne finde ich, mich verfolgt meine eigene Scheiße gar nicht so schlecht. Wenn das dann alle, weißt du, die Fußball-Nationalmannschaft steht da.
1: Aber das fand ich jetzt wirklich einen schönen Zufallsfund und deswegen diese Sendungen hier sind ja dynamisch. Ich glaube schon, dass ich dich da gerade bei was erwischt habe. Also hast du jetzt, also es war ja so
0: Nein, ich habe einfach nur an die Leute gedacht, warum soll er denn einen Großen haben? Mhm. Und dann habe ich erklärt, naja, er hat früher immer erzählt, er hat einen Großen.
1: Naja, es könnte
0: das
1: auch,
0: war seine Radiofigur.
1: Naja, ich habe ja gesagt, der Busch hat zu mir gesagt, so groß ist er ja gar nicht. So, vielleicht hast du dir gedacht.
0: Das ist eine absolut männliche Sicht darauf.
1: Darf ich kurz ausreden?
0: Ich fühle da nichts.
1: Okay, kannst du auch gleich ausreden. So, also, ich denke, du hast ja gerade gedacht, scheiße, jetzt kommt es draußen so an, als wenn der einen Kleinen hat. Und das ist für mich ja jetzt auch peinlich. Dann bin ich mit dem Typen zusammen, der einen Kleinen hat.
0: Würde ich erzählen.
1: So, ja, und jetzt deine
0: Position. Das wüssten die Leute übrigens, wenn du einen Kleinen hast. Schon wenn wir uns hier streiten.
1: So, jetzt eine Position.
0: Meine Position war wirklich, dass ich gedacht habe, warum soll irgendjemand denken, du hast einen Großen? Das ist ja eine totale Irritation, wenn man das hört. Da sagt jemand im Busch, so einen Großen hast du ja nicht. Warum soll der Wosch einen Großen haben?

0: Ja, weil es früher deine Radiofigur war, dass du nicht ins Studio zum Senden kommen konntest, weil du einen Steifen hattest und der Steife hing an der Wand fest und deswegen konntest du nicht um die Kurve gehen.
1: Weiß ich nicht. Also sowas habe ich nicht erzählt.
0: Doch.
1: Aber gut, meine Nachfrage jetzt diesbezüglich. Wenn du mit dabei wärst, wo Leute erzählen, dass ich einen ganz kleinen hätte, würdest du dann da einschreiten?
0: Ja, logisch. Wer soll denn das sein?
1: Was würdest du dann sagen? Und würdest du im Notfall sogar so weit gehen, dass du sagen würdest, also ich muss es ja wohl wissen.
0: Ich müsste erstmal wissen, wer es ist. Wenn es deine Kumpels wären, würde ich nicht reingehen.
1: Nee.
0: Und also beim Elternabend
1: nee,
0: zum Beispiel.
1: Bei Radio 1. Nimm, weiß nicht was, Henrik Barth oder Philipp Meinhold oder keine Ahnung. Die sitzen,
0: die dann da in so einer Konferenz.
1: Die stehen da an ihrer lächerlichen Mini-Tischtennisplatte und spielen und reden darüber, dass ich einen klitzekleinen habe. Und du kommst dazu.
0: Würde ich sagen, sag mal, habt ihr sie nicht mehr alle,
1: was
0: oder
1: genau
0: was?
1: Genau würdest du denn sagen?
0: Genau das. Ich würde reinkommen und sagen, sag mal, wer hat euch denn ins Hirn geschissen? Habt ihr nichts anderes zu tun?
1: Ja, würde ich sagen, als Henrik Barth hast du nichts anderes zu tun. Ich glaube, dein Titel fadet gerade aus.
0: Du redest gerade über meinen Mann, Henrik.
1: Ja, und ich habe doch nur gesagt, dass er einen kleinen Penis hat.
0: Auf welchem Niveau sind wir denn jetzt hier angekommen?
1: Mein Niveau? Ich sage ja nur, dass er einen kleinen Penis hat. Ja. Weiß ja jeder hier bei Radio 1.
0: Dann würde ich lachen und sagen, witzig, Henrik.
1: Okay, also du würdest nicht durchziehen. Weil andersrum, wenn ich da reinkommen würde und die würden sagen, ja, Katrin Thüring hat einen behaarten Arsch, da würde ich sagen, du pass auf, entweder du nimmst es jetzt sofort zurück.
0: Ja gut, es dürften auch nicht Männer sein, das wäre ja schon mal was anderes. Wie Männer jetzt? Dürfen ja auch nicht sagen, dass ich einen behaarten Arsch habe. Es müssten Frauen sein.
1: Nein, bleib doch mal bei meinem Beispiel.
0: Nein,
1: bleib doch mal bei meinem Beispiel. Das ist jetzt mein Beispiel. Ich komme da rein und Henrik Barth sagt zu Philipp Meinhold, dass Katrin Thüring einen behaarten Arsch hat.
0: Dann würdest du erstmal sagen, die heißt Bosch.
1: Naja, das wäre mir wurscht. Würde ich sagen, die hat keinen behaarten Arsch.
0: Vor allen Dingen, woher wollen die das wissen? Hast du mal irgendwas erzählt?
1: Ja, dann würde ich ja, genau, dann würden sie sagen, doch, die hat einen behaarten Arsch. Dann würde ich sagen, woher wollt ihr das eigentlich wissen? Und dann würden die sagen, wissen wir halt. Und dann würde ich schon sagen, auch so, das werde ich ja wohl besser wissen, die hat ganz oft keinen behaarten Arsch.
0: Ja.
1: So.
0: Dafür hat ihr den Arschhaarrasierer, habt ihr schon mal den Podcast gehört?
1: Mhm. Gut. Ja, Mensch, also so
0: ich habe jetzt immer, mir wird jetzt also in meinem Algorithmus immer angeboten, Frauen, die sich das komplette Gesicht rasieren.
1: Ah.
0: Und da habe ich auch gedacht, warum das denn? Wie komme ich denn da jetzt dazu?
1: Weil man es kann. So, ihr Lieben, wir wünschen ein wunderschönes Wochenende. Denkt auch darüber mal ganz kurz nach. Würdet ihr als Frauen, würdet ihr euch für euren Mann einsetzen, wenn da das Gerücht umginge, der hätte einen kleinen, würde es einen Unterschied machen, ob wenn er wirklich einen kleinen hat oder...
0: Das würde den Unterschied machen, weil mir wäre es ja total scheißegal. Aber wenn es wirklich ein Thema für dich wäre und es schlimm wäre, dann ist es schlimm.
1: Mhm. Okay. Und ich wünsche euch alles Gute.
0: Freut euch nicht zu spät.
2: Buenos tardes, amigo. 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
2: Galaxy Man. Premiere in der Schaubude Berlin. Das Berliner Performance- und Puppentheater-Kollektiv Lovefuckers präsentiert eine intergalaktische Gameshow. Drogenkonsum, Gewalt, Zerstörungswut, Gefängnisse. Männer kosten Geld, zu viel Geld. Und jetzt muss gespart werden. In der Gameshow kämpfen verschiedene Männergruppen in spektakulären Challenges um ihren Platz auf der Erde. Wer beweisen kann, dass Männlichkeit mehr sein kann als Dominanz, Machtgehabe, Abgrenzung und Macho-Panzer, darf bleiben. Für die anderen geht's ab ins All. Die Premiere von Galaxy Man, der Gameshow für Männer mit Optimierungsbedarf, heute Abend um 20 Uhr in der Schaubude Berlin. Weitere Vorstellungen morgen und übermorgen.
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0: Mit Thorsten Altenhöhner. Die israelische Regierung hat die Vergabe des Friedensnobelpreises an die südafrikanische Juristin Nava Nathan Pillay kritisiert. Sie warf der Preisträgerin eine politisch motivierte Dämonisierung Israels vor. Pillay hatte unter anderem eine UNO-Untersuchungskommission geleitet, die Israel einen Völkermord im Gazastreifen vorgeworfen hat. Aus Tel Aviv, Julio Segador.
2: Israels Außenministerium sieht nach eigenen Worten in der Vergabe des Friedensnobelpreises an Pillay keine Anerkennung von Gerechtigkeit. Es sei die groteske Instrumentalisierung eines Preises. Wörtlich heißt es weiter in der Erklärung aus dem Außenministerium: Nun, da die Nobelkommission die größte Lüge des 21. Jahrhunderts belohnt hat, klatscht Josef Goebbels zweifellos aus der Hölle Beifall. Israels Regierung hatte die Rolle der Juristin und ihre Haltung gegenüber Israel schon in der Vergangenheit immer wieder kritisiert. 2021 hatte Pillay den Vorsitz einer UN-Untersuchungskommission zu Israel und den besetzten Palästinensergebieten übernommen. Im September 2025 kam das Gremium zu dem Schluss, dass Israel im Gazastreifen einen Völkermord begehe.
0: Die US-Regierung hat Sanktionen gegen den Internationalen Strafgerichtshof verhängt. Man werde Transaktionen mit dem Gericht untersagen, seine Ressourcen abschneiden und seine Handlungsfähigkeit einschränken, teilte das US-Außenministerium mit. Zuvor hatte es bereits Sanktionen gegen einzelne Richter und Ankläger gegeben. Die Ankündigung der US-Regierung kam nur wenige Stunden, nachdem der Friedensnobelpreis an die südafrikanische Juristin Nava Nathan Pillay verliehen worden war. Pillay war von 2003 bis 2008 Richterin an dem Gericht. China und die Europäische Union haben sich darauf geeinigt, die Ausfuhren von chinesischen Hybridautos nach Europa deutlich zu reduzieren. Das ist das Ergebnis der Verhandlungen von EU-Handelskommissar Šefčovič mit Vertretern der chinesischen Regierung in Peking. Christoph Kober.
3: Die Vereinbarung soll den Export von chinesischen Hybridautos nach Europa in Zukunft um rund die Hälfte senken, sagt EU-Handelskommissar Maroš Šefčovič. Innerhalb eines Zeitraums von 4 Jahren kämen so mehrere Millionen weniger chinesische Autos in die Europäische Union. Die EU hatte 2024 Strafzölle auf Elektroautos aus China verhängt und diese mit unfairen Staatshilfen begründet. Seitdem haben chinesische Hersteller mehr Hybridautos nach Europa verkauft. Einen freiwilligen Verzicht auf einen Teil dieser Ausfuhren hatte Peking abgelehnt bislang.
0: 7 Jahre nach dem rechtsextremen Anschlag von Halle an der Saale haben in Sachsen-Anhalt zahlreiche Menschen der Opfer gedacht. Bei dem Anschlag auf die Synagoge am 9. Oktober 2019 waren 2 Menschen getötet und mehrere weitere Menschen verletzt worden. Marc Weirich.
4: Überschattet wurde das Gedenken von einer Kontroverse um die Teilnahme des AfD-Politikers Hans-Thomas Tillschneider. Der AfD-Rechtsaußen war diese Woche zum Vize-Landtagspräsidenten gewählt worden. AfD-Landtagspräsident Tobias Rausch hatte ihn zum Gedenkakt nach Halle entsandt. Jüdische Studierende verwehrten mit einer Menschenkette Tillschneider den Zutritt zur Synagoge, warfen ihm vor, sich mit Neonazis gemein zu machen. Tillschneider widersprach, zog jedoch unverrichteter Dinge von dannen. Der geschäftsführende Ministerpräsident von Sachsen-Anhalt Sven Schulze von der CDU kritisierte Tillschneiders Erscheinen deutlich. Es sei wichtig, Flagge zu zeigen gegenüber denen, die rechtsextremistische Taten relativierten oder gar als nicht geschehen darstellen wollten.
0: Soweit die Radio 1 Nachrichten, 19 Uhr und 3 Minuten. 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
0: Stark bewölkt bleibt es auch in der kommenden Nacht. Teils fällt weiterer Regen bei 11 bis 9 Grad. Morgen dann etwas Sonne. Sonst wolkig mit Schauern bei 15 bis 18 Grad.
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0: Auf Radio 1 Brandenburg jeweils etwa eine halbe Stunde mehr einplanen müssen Sie weiterhin auf der A10, dem östlichen Berliner Ring in Richtung Dreieck Barnim, an der Mühlenfließbrücke zwischen Erkner und Rüdersdorf und auf dem westlichen Ring in Richtung Dreieck Havelland zwischen Großkreuz und Havelbrücke. A10, der westliche Berliner Ring in Richtung Dreieck Havelland zwischen Großkreuz und Vöben, steht ein defektes Fahrzeug. A10, der südliche Berliner Ring in Richtung Dreieck Werder zwischen Ludwigsfelde Ost und Ludwigsfelde West, ist ebenfalls ein Fahrzeug liegen geblieben. B167 in Liebenwalde. Auf der Neuholländer-Chaussee gibt es Behinderungen nach einem Unfall. Stadtverkehr Berlin, A100 auf der Rudolf-Wissell-Brücke ist in beiden Richtungen jeweils die rechte Spur gesperrt. Dort wird die Statik geprüft. A111 stadtauswärts im Tunnel Flughafen Tegel steht ein defektes Fahrzeug und die linke Spur ist gesperrt. Etwas länger dauert es auch noch auf der A115 stadteinwärts zwischen Kleinmachnow und Spanischer Allee. Und der Tiergartentunnel ist zwischen Heidestraße und Reichpietufer noch bis etwa 21.30 Uhr in beiden Richtungen gesperrt. Wo immer es geht, eine gute Fahrt.
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0: Mann. Was soll ich sagen? Als hätten wir es geprobt. Vielen, vielen herzlichen Dank. Ihr seid toll. Mann, ist das eine Begrüßung. Da wird mir gleich ganz warm ums Herz. Also, herzlich willkommen, meine Lieben, zur Oktoberausgabe von Barfly auf Radio 1. Liebe Konnoisseure, werte Freunde der Nacht und auch ihr lieben Barflys und Nighthawks. Wir sind hier wieder im Bikini, im Studio 1 in Berlin. Und schön, dass Sie auch da draußen an den Geräten wieder dabei sind, an den Radios. Vielleicht stehen Sie gerade im Stau, im Netz oder wo auch immer. Wir streuen wieder durch Berlins Barszene und widmen uns der gepflegten Barkultur. Einmal im Monat machen wir das, meistens jeden ersten Freitag, heute mal den zweiten, und stellen Ihnen außergewöhnliche Trinktempel vor oder auch mal Persönlichkeiten aus der Barbranche. Wir schauen jetzt mal voraus, denn die großen Bartage stehen an. Der BCB, der Barkonvent Berlin, das ist quasi Bartenders Christmas, die vorgezogene Weihnachtsfeier. Da gibt's alles umsonst und es kommen alle Bartender, Produzenten aus der ganzen Welt hierher, treffen sich in Berlin für 2-3 Tage und haben Spaß. Und eigentlich ist es natürlich Business, aber abends geht's dann rund in den Bars dieser Stadt. Deswegen kann ich Ihnen nur raten, schauen Sie heute Abend noch irgendwo vorbei. Irgendwelche Barkoryphäen sind da vielleicht bei einer Gastrolle hinterm Tresen und zeigen Ihnen, wie Sie sonst normalerweise in der Schweiz oder sonst wo Drinks machen. So, also der BCB wirft seinen Schatten voraus und darüber reden wir auch ein bisschen. Aber der Anlass ist dafür, dass ich Ihnen eine kleine liquide Weltreise heute bieten möchte, von Japan über Italien nach Mexiko. Wir starten aber in Berlin bei der ersten deutschen Sake-Brauerei im Wedding, die sich an das Getränk der Götter aus Japan wagt. Dann geht's nach Mexiko, in die Welt der Wildagaven und der bedrohten Agavensorten in Oaxaca. Dort gibt es einen Ort, der heißt Loma Noble. So heißt auch ihr kunsthandwerklicher Bio-Mezcal. Und musikalisch wird die ganze Chose heute umrahmt von dem legendären Lennart Streicher-Trio, das mit seinem Ballroom Swing und Rock'n'Roll auch schon um die ganze Welt gecruised und geschippert ist. Ich freue mich sehr auf die nächsten 2 Stunden. Ihr auch?
1: Ja.
0: In diesem Sinne, viel Spaß, die Herrschaften. Lasst die Spiele beginnen und
1: trinkt ihr Schaden!

0: Carlos Satch war das mit Right Here, Right Now. Ladies and Gentlemen, damit sind wir bei unserem ersten musikalischen Höhepunkt heute Abend. Ich möchte Ihnen drei junge, attraktive Herren im besten Alter vorstellen. Wenn Sie die Bühne betreten, werden Sie sehen, es bleibt kein Auge trocken, kein Bein ruhig, kein Gast unberührt. Und in diesem Wohnzimmer hier bei uns sind Sie jetzt schon zum zweiten Mal. Vor zwei Jahren waren Sie schon mal da. Und Sie spielen aber zum Beispiel auch sehr oft im Berliner Yorkschlösschen. Ja? Ist ja auch so eine Tanzbude. Seit über 15 Jahren regelmäßig erfreuen Sie da einer stets wachsenden Fangemeinde. Und Sie machen eine dynamische Mischung aus eigenem Songs, klassischen Swing, Rock'n'Roll, aber auch Boogie, Jump and Jive, alles mögliche Blues, Rockabilly-Songs und sorgen stets für ausgelassene Stimmung und auch volle Tanzflächen. Voran Frontmann und Neo-Crooner Lennart Streicher, alle eint dieselbe verrückte Liebe, Leidenschaft zur Musik. Ich freue mich sehr, dass Sie heute hier sind. Bitte begrüßen Sie mit einem tosenden Applaus das Lennart Streicher Trio. Hallo.
1: Hallo. Na?
0: Mein lieber Lennart. So, als da wären, wir müssen natürlich erstmal vorstellen, wer dich da noch begleitet. Am Bass, am großen Kontrabass ist der liebe Mojack. Hallo, herzlich willkommen. Und Carlone, Karl Engelhardt am Tenorsax, Percussion, Mundharmonika, Gesang, was auch immer gerade ansteht. Was spielst du heute? Tenorsaxophon, ja? Okay, na, ist doch schön. So, also Applaus für Karl. Lennart, erzähl uns mal ein bisschen von dir, wer dich nicht kennen sollte tatsächlich. Ich glaube es kaum.
1: Was?
0: Aber, also du bist gebürtiger Westberliner aus Steglitz, soviel ich weiß, und Sänger, Songschreiber, Entertainer, Vollblut-Entertainer kann man sagen. Schon ein alter Hase im Business sozusagen und seit über 37 Jahren Bühnenerfahrung. Man sieht es dir nicht an.
1: Du hast schon alles erzählt.
0: Ja, ihr habt auch die schönen Hawaii-Hemden an.
1: Wunderbar.
0: Kommt ihr gerade von der Kreuzfahrt? Ihr seid oft unterwegs auf so einem Schiff, ne?
1: Könnte man denken, wir waren zuletzt wieder auf Kreuzfahrt, zu dritt, genau. Das machen wir seit 4 Jahren auch zweimal im Jahr. Immer sehr, sehr lustige Fahrten, die wir machen.
0: Ja, das glaube ich.
1: Und zuletzt Schottland, Irland, das war klasse. Dann Whisky-Tasting am Tag um 12 in Oben, Schottland. Siehst, direkt
0: braucht
1: um,
0: ihr nicht
1: um 12
0: mit? Komm gerne mal so vorbei.
1: Ja, klar. Natürlich.
0: Oder? Das sind die besten Jobs. Und ihr müsst hier jeden Abend dann spielen? Oder?
1: Nein, wir müssen in 2 Wochen wirklich nur zweimal spielen, zweimal 50 Minuten. So. Wir haben einen absoluten VIP-Sonst-was-Status.
0: Ja, und wahrscheinlich auch noch so eine Kabine mit
1: Solo-Suite, mit Balkon und
0: so. So geht's eben.
1: Das Leben ist schon ziemlich schlecht.
0: Ach, das Leben ist grausam. Ja, mein Lieber, also du verbindest auf einzigartige Weise Musik, Tanz, Entertainment, Unterhaltung und auch das Publikum wird gern mal mit eingebunden. Du bist ja sehr vielseitig unterwegs in Sachen Ballroom, Jump and Jive, Rock'n'Roll, Rockabilly, hab ich schon gesagt. Manchmal aber auch eine Ballade. Du hast sogar ein deutsches Album gemacht, was ich auch sehr schön finde. Hin und wieder kommt auch mal Elvis zum Vorschein. Zur Tolle reicht's noch. Der Hüftschwung weiß ich nicht. So. Und dich gibt's aber auch solo, als Trio, als Quintett oder sogar mit Orchester. Und auch zu Weihnachten als Dean Martin.
1: Stimmt. Ja? Alles, was du erzählst, auf jeden Fall. Und Dean Martin Christmas Show im Loki Loft. Demnächst aber erstmal mit der Band sind wir im Yorkschlösschen am 17. Oktober.
0: Nächste Woche Samstag.
1: Kann man uns live sehen, genau. Und heute Abend zu
0: dritt. Gibt schon mal eine kleine Einstimmung hier.
1: Absolut, im Trio. Das Trio ist entstanden in der Corona-Zeit. Wir sind ja auch zu fünft, noch mit Piano und Schlagzeug. Und dann in Corona-Zeiten, wo nichts erlaubt war, haben wir dann aus der Not eine Tugend gemacht. Der Mo hat sich ein Pickup gekauft von 79, ein Ford Ranger.
0: Ich habe mir den angeguckt. So ein grün-schwarzes Hammerdreieck.
1: Ja, genau.
0: So einen alten Ford.
1: Vintage.
0: Ja?
1: Vintage,
0: ja.
1: Original. Und da sind wir dann zu den Leuten gefahren. Damals waren ja
0: Moment,
1: nur so...
0: Moment, du hast gesagt Corona. Hast du dir den von diesen Unterstützungsgeld gekauft?
2: Impfung.
0: Ach so. Verstehe, der Senat. Ja, wie schön. Und schon schwupps habt ihr eine mobile Bühne, ja? Aber da passen auch nur drei rauf wahrscheinlich.
1: Da passen drei rauf und wir haben das dann wirklich, wir sind zu den Leuten gefahren. Damals waren ja keine großen Ansammlungen erlaubt. Und dann sind wir wirklich ins Havelumland, Brandenburg, überall, wo man uns gebucht hat, ja, für 15 Leute, 20 Leute zur Familie vorgefahren mit dem Pickup.
0: Also ihr wart auf den illegalen Partys.
1: Mo ist gefahren, ich habe schon gespielt und dann sind wir reingekommen. Daraus ist das Trio entstanden.
0: In die Gärten und ja, los geht's auf absolut der Straße.
1: Und das ja, Trio ist inzwischen eine eigene Marke. Das Trio ist inzwischen viel öfter gebucht.
0: Ja, das glaube ich.
1: Weil wir sehr privat ausspielen. Man
0: ja,
1: kann
0: Sie
1: uns natürlich auch
0: gehört, falls mir jetzt noch eine Familienfeier demnächst ansteht, ja, hier lennartstreicher.de, da ist Ihr Mann. Sie kommen auch ganz klein und fahren direkt in den Vorgarten. Und dann haben Sie da
1: zum also, Pool. Wir machen auch Poolpartys, Hochzeiten und ja, Geburtstage. Nein, das ist wirklich, wir machen sehr viel privat.
0: Ja.
1: Mit der Band, mit dem Trio, weil es sehr unkompliziert ist. Wir können wirklich überall hinkommen, ob nur mit Bühne oder ohne Bühne.
0: Und oder das ganze Besteck. Und ihr ja, habt auch ein Album jetzt im Sommer fertig gemacht, genau. Not Cheese heißt
1: not
0: es.
1: Not Cheesy.
0: Ja? Also Not Cheesy?
1: Not Cheesy.
0: Also nicht zu schmalzig.
1: Richtig, genau. Weil man immer so ein bisschen, das ist ja so ein bisschen natürlich mit dem kleinen zwinkernden Auge, weil die Leute natürlich mal sagen, Mann, diese Musik ist ja auch so ein bisschen cheesy.
0: Ja.
1: Ja, dieses Swing und Rockabilly aus der Zeit 40er, 50er Jahre, 60er Jahre. Ich mag das ja ganz gerne, diese alten Filme, Cary Grant und diese ganze Style mit den Anzügen und so.
0: Ja.
1: Und genau, und da die Leute immer wieder sagen, Mann, ist aber cool, aber irgendwie ein bisschen cheesy.
0: Ja.
1: Dachte, jetzt machen wir es mal ganz klar. Not cheesy, ladies and gentlemen.
0: Und von dem Album haben wir jetzt ein paar Songs. Und es wird ausdrücklich gebeten, es darf getanzt werden. Und mal sehen, wer sich traut hier hinter mir. Ich sehe schon, die können gar nicht so lange sitzen. Also wirklich, mal ab und zu zwischendurch erheben. Deswegen, meine lieben Ladies and Gentlemen, ich würde euch jetzt mal an die Instrumente bitten. Meine Damen und Herren, genug gesabbelt. Gentlemen, the stage is yours. Barfly proudly presents im Studio 1 aus Berlin. Und Sie können uns natürlich gerne auch im Internet hören und in der Radio 1 App und bei ARD Sounds und von überall auf der Welt, wo Sie gerade sind, in Japan, in Paris, in Italien, vielleicht noch in Griechenland, auf Korfu, wo auch immer. Ready to rumble? Ja? Okay, dann viel Spaß mit dem Lennart Streicher Trio.

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Vielen Dank.

Das Lennart-Streicher-Trio mit Not Cheesy von ihrem neuen Album und Tequila. Und in einer Stunde sind sie dann wieder da. Sie können sich noch auf ein kleines Set freuen. Und hinaus begleitet euch, sie sind schon draußen, eine Künstlerin aus New York City. Die möchte ich Ihnen auch gerne ans Herz legen, denn sie war hier schon mal zu Gast und hat den Rock'n'Roll genauso im Blut. Und nächsten Freitag spielt sie auch, nämlich am 16.10. können Sie sie live erleben, zusammen mit Las Vegas und der Blues- und Harmonika-Mundharmonika-Legende Keith Dunn bei der Juke Joint Dance Party im Roadrunners Club. Also, Sie haben was vor, 16. da, 17. dann bei Lennart Streicher im York-Schlösschen und können das Wochenende also durchtanzen. Und den Roadrunners Club finden Sie in der Saarbrücker Straße 24 in Mitte. Unbedingt hingehen, sehr empfehlenswert. Hier hören wir sie von ihrem neuen Album Unwolfed mit Chicks Go Crazy.

0: Sade Young, Chicks Go Crazy. Heute in einer Woche spielen sie am 16.10. ab 21 Uhr im Roadrunners Club in Mitte. Und im Folgenden zu hören ist gleich ein Mann, dessen Stimme Sie auch aus dem Radio kennen oder sogar aus Filmen, aus Serien vielleicht. Er hat bei Radio 1 ganz lange die Einsichten am Abend gesprochen, kurz vor 23 Uhr. Er ist zudem Dialogregisseur und Synchronsprecher und bei Barfly von Anfang an dabei, seit 17 Jahren, und schenkt uns heute wieder einen schönen Schluck aus dem Buch. Michael Noack.
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2: Der Affe und der Sake. Es wollte einmal ein Jäger einen Affen fangen. Da Affen aber sehr schlaue Tiere sind, gelang ihm das lange Zeit nicht. Und so griff der Jäger zu einer List. Er nahm eine große Schüssel, füllte sie bis zum Rand mit Sake und stellte sie am Waldesrand auf. Der Affe hatte dem Jäger interessiert zugesehen, und als dieser sich entfernte, sprang der Affe von seinem Baum, um sich die Schüssel und deren Inhalt ganz genau anzusehen. Ah, dachte er, ich soll also den Sake trinken, und wenn ich betrunken bin, will der Jäger mich fangen. Ha, aber ich bin klüger, als er denkt, ich werde von dem Sake nichts trinken. Er ging zurück in Richtung der Bäume, blieb dann aber stehen, denn der Sake roch so lieblich und so verführerisch. Was kann es schaden, setzte der Affe sein Selbstgespräch fort, wenn ich nur davon nippe und einige Tropfen genieße. Das macht noch lange nicht betrunken. Nur vorsichtig muss ich sein und darf nicht zu viel trinken. Und so schlürfte er einige Tropfen, die ihm recht gut schmeckten. Ein wenig mehr kann doch nicht schaden, dachte er und nippte weiter. Ach, wie das wohl tut, sprach er. Nur noch einen kräftigen Schluck, dann ist es genug. Er nahm einen recht großen Schluck und lief dann zum Wald zurück, blieb abermals am Rande wieder stehen. Ich bin gar nicht betrunken, meinte er, denn ich merke ja nur ein angenehmes Wohlgefühl. Zu stark scheint mir der Sake nicht zu sein. Ich vertrage mehr, als ich dachte. Und die Schüssel ist ja auch noch nahezu voll. So ging er zurück und nahm noch einen guten Zug. Dieser war nun so kräftig, dass nur noch ein klitzekleiner Rest Sake in der Schüssel übrig blieb, den der Affe nachdenklich betrachtete und schließlich auch noch trank. Dieser kleine Rest, philosophierte er, macht jetzt auch nichts mehr aus. Die Schüssel war nun leer, der Kopf des Affen aber benebelt. Er konnte jetzt den Wald nicht mehr richtig erkennen und wurde plötzlich sehr müde. Er nahm die Schüssel, drehte sie um und legte sie unter seinen Kopf, um mit dem Gedanken, wie mag diese Geschichte wohl enden, einzuschlafen. Der Jäger, der das alles beobachtet hatte, ging zum Affen, fesselte ihn und trug ihn nach Hause. Und so fand sich der Affe nicht nur mit einem fürchterlichen Brummschädel, sondern auch noch in einem sehr engen Käfig wieder, nachdem er ausgeschlafen hatte. Tja, so kann es gehen, wenn man lüstern ist und sich nicht zu beherrschen weiß. Denn wer einmal am Sake riecht, trinkt ihn dann auch. Ah ja, und die Moral von der Geschichte. Kluge Affen trinken nicht.
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2: Vielen Dank, vielen Dank, vielen Dank.
3: So, meine lieben Freunde der gepflegten Trinkkultur, liebe Affen, wir machen heute einen großen Sprung ins Land der aufgehenden Sonne, nämlich auch das Land der Kirschblüten. Wir werden gleich mal etwas mehr dessen Nationalgetränk beleuchten, nämlich den Sake. Denn kaum ein Lebensmittel hat so eine alte Geschichte und verkörpert die japanische Kultur und ihre Traditionen mehr. Die Japaner nennen es das Getränk der Götter, denn Sake symbolisiert all das, was für Japan typisch ist. Die Liebe zur Natur, der Sinn für Ästhetik und Qualität, die Suche nach Harmonie und die Synthese von Minimalismus und anspruchsvollem Handwerk. Bevor wir uns das Ganze näher anschauen, hören wir noch Japans berühmteste Funkband. Einst waren sie 20, dann 13, jetzt sind sie noch neunköpfig. 1982 in Osaka gegründet, auch sehr erfolgreich hier bei uns in Europa unterwegs. Die Herren in den Anzügen sind dermaßen funky und auf Zack. Ich kann Ihnen nur empfehlen, wenn Sie mal in der Stadt sind, unbedingt hingehen. Osaka Monorai mit Sunshine Number 9.

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1: Wie kommen zwei Berliner, ein Japaner und ein Italiener darauf, in einer ehemaligen Weddinger Kegelklause Risotto-Reis mit einem Koji-Pilz zu japanischem Schnaps zu vergären, um damit auf den Tischen der Sterne-Gastronomie zu landen? Die Keimzelle dieser ungewöhnlichen Sake-Geschichte befindet sich gut 12.000 Kilometer östlich von Berlin in einem Zen-Kloster hoch in den Bergen Japans, nordwestlich von Kyoto. Und genau dort war mein nächster spannender Gast. Bitte begrüßen Sie mit einem herzlichen Applaus von der Reigenfermentation Sebastian Moros. Hello!
2: Hallo.
1: Guten Abend.
2: Guten Abend.
1: Oh, du hast ein Fläschchen mitgebracht.
2: Das sieht schon mal gut aus. Aber kein Sake.
1: Nein, kein Sake? Warum denn nicht? Was ist es denn?
2: Es ist Shochu.
1: Shochu. Okay, fangen wir mal von vorne an. Ja? Also für alle, die dich nicht kennen. Du bist ehemaliger Plattenverkäufer aus Osnabrück.
2: Ich komme aus Osnabrück und habe auch mal Platten verkauft, ja.
1: So.
2: Ja.
1: Und du bist viel in der Welt rumgekommen. Israel, Australien, Japan, Antaji-Kloster. Bleiben wir mal beim Kloster. Erzähl uns was vom Kloster.
2: Vom Kloster.
1: Wie hat es dich dahin verschlagen?
2: Ja, also, ins Kloster bin ich 2015. Nach Japan bin ich erstmal gekommen, ein Jahr vorher. Da hat ein guter alter Freund von mir, Günther Schickert, ich weiß nicht, wer den vielleicht kennt, ein alter Krautrock-Musiker, der leider verstorben ist, der hat die Echo-Gitarre damals, der war der Erste, der die erfunden hat. Und der hat ein Konzert dort gegeben, ich bin mit ihm da hingefahren und Der Organisator hat uns, weil er meinte, wir sollten mal das richtige Japan kennenlernen, hat uns in die Berge von Nagano geschickt und da habe ich Simon kennengelernt. Der hat da schon seit 1967 gelebt, viel Zen praktiziert, im alten Holzhaus auf dem Berg gelebt, immer noch selber das Holz, mit dem er, auf dem er gekocht hat und mit dem er sein Haus gewärmt hat, geschlagen. Und ihn habe ich immer öfters besucht und zu der Zeit hatte ich auch nicht wirklich viel zu tun. Ich habe mein Studium abgeschlossen, habe Schallplatten verkauft.
1: Was hast du studiert?
2: Ich habe meinen Master gemacht in Interculture Inclusive Community Work.
1: Das ist genau. Das, was ich jeden Tag
2: deswegen, mache. Ich habe da nie drin gearbeitet. Ich habe selber nicht ganz verstanden am Ende.
1: Okay, also du
2: Also Stadtteilarbeit für Stadtteil mit hohem Migrationsanteil. Ja.
1: Okay.
2: Ja.
1: Also du bist da in diesem Tempel gelandet.
2: Das war dann später.
1: Kloster von genau, Antaji.
2: Das war dann so ein Jahr später durch Simon so ein bisschen den Kontakt dahin bekommen. Und
1: ich habe gehört, da soll es so abgelegen sein, wenn es da schneit im Winter, kommt da niemand ran. Man ist total
2: Dann kommt da niemand ran, ja. Das okay. Erste, das...
1: Abgeschnitten von der Außenwelt. So.
2: Ja.
1: Und was hat dich denn so fasziniert, da in diesem Kloster nicht nur vorbeizuschauen, sondern auch zu bleiben?
2: Also das Kloster, wie gesagt, ist wirklich sehr, sehr abgeschieden und auch selbstversorgend. Man hat auch da das Holz, mit dem man gekocht hat und dem man sich im Winter gewärmt hat, selber geschlagen, die Bäume gefällt, den Reis selbst angepflanzt.
1: Die Mönche waren
2: die
1: das.
2: Mönche, ja. Also es gibt da immer so ein paar Mönche und aber uns ich einer von den Laien-Praktizierenden, aber werden im Endeffekt genauso dort behandelt. Ja, was mich dahin geführt hat, ich habe immer schon meditiert oder die Jahre davor, aber eine andere Praxis von Meditation. Das war der Hauptgrund, mich da zu vertiefen. Gleichzeitig aber auch zu lernen, wie man japanisch kocht, wie man Bäume fällt, wie man Rehe ausnimmt, wie man da überlebt. Und das war auch nicht einfach. Das erste halbe Jahr war wirklich Schmerzen, Schmerzen, Schmerzen, Schmerzen, Schmerzen.
1: Auch viel Disziplin, ne? Die stehen ja morgens um 4 auf.
2: Ja, 3.45 Uhr.
1: Dann habe ich gehört, gibt es eine harte Sitzmeditation. Also die mache ich auch jeden Morgen, aber nicht um 4. Und also du hast da viel gelernt. Also die leben da autark, arbeiten jeden Tag hart und pflegen dieses, also nicht nur früh aufstehen, die Küche, die Kunst der Fermentation hast du auch gelernt. Da konntest du reinriechen.
2: Ja, ich habe immer die Küche übernommen da, ja.
1: So, ich glaube, wie war's? Du hast einen Sake getrunken und dann den Geschmack nie vergessen, oder?
2: Nee, ich habe viel Sake vorher schon getrunken, aber dann habe ich einen speziellen getrunken, der halt komplett anders war. Da habe ich wieder meinen Freund Simon besucht, ich musste mein Visa erneuern in Osaka und wollte eigentlich eine Flasche Wein kaufen im Naturweinshop in Osaka. Und die haben mir empfohlen, nimm mal den Sake mit, wenn du gerne Wein trinkst, das kann was sein. Und der war wirklich anders als alle Sake, die ich vorher getrunken hatte. Viel Säure, viel Frucht, sah im Glas schon aus wie ein Weißwein. Und das hat Klick gemacht, ja.
1: Und dann trafst du auf deinen Freund Francesco. Francesco Todescato, ist er heute hier?
2: Der ist heute nicht hier, der ist auf dem Rahmenfestival.
1: Ach so, der vertritt...
2: Der hat mich abgelöst.
1: Stimmt,
2: da komme ich gerade her.
1: Da, ja. Rahmenfestival, kennt ihr das? Rahmensuppen?
2: Was? In Friedrichshain, so. Ist noch Samstag und Sonntag, komm vorbei, okay. Kauf
1: unseren Sake. Das ist nämlich ein Satz und von da gleich hierher zu Barfly. Also, ja. Liebe Grüße an Francesco, einen italienischen Gleichgesinnten, der...

0: der Herstellung dieses Koji-Reises sozusagen eure Grundlagen des Sake-Brauens gefestigt. Und dann kam irgendwie die Idee, wir können doch eigentlich mal zusammen irgendwie ein Projekt starten, oder?
1: Ja, also Francescos Familie baut Risotto-Reis an in Veneto.
0: In Veneto, in Italien.
1: Genau, in der Nähe von Vicenza.
0: Also alleine diese Tatsache, dass ein japanischer Sake mit italienischem Risotto und einem Koji-Pilz aus, wo auch immer her.
1: Ja, der Koji-Pilz ist nämlich der, also Reiskorn, ein Sake-Reiskorn ist relativ gleich aufgebaut wie ein Risotto-Reiskorn, weil es braucht sehr viel Stärke. Der Koji braucht die Stärke, um die wiederum in Zucker umzuwandeln. Also es ist eigentlich das perfekte Reiskorn, um Sake zu brauen.
0: Okay, so. Und dann entstand die Idee für ein tolles Projekt. Nicht in Japan, sondern in Berlin. Und zurück in Europa wurde es dann greifbar sozusagen. 2020 habt ihr die ersten Brauversuche gestartet.
1: Ja.
0: Unterstützt auch noch von Nummer 4, Katharina.
1: Katharina, genau. Ja, genau. Die kam während Corona dazu. Da waren wir nur noch. Wir haben uns oft vorher in Italien bei Francesco getroffen. Während Corona ging das nicht mehr. Und dann haben wir uns in Lichtenberg in eine Holzwerkstatt von einem guten Freund im Hinterz in der ehemaligen Lackiererei eingeschlossen und haben da kleine Batches gemacht, Katharina und ich, und sind dann durch die Stadt hier gezogen zu den Fine Dining Restaurants und haben die mal probieren lassen. Und haben
0: so ging's recht, los.
1: So ging's los, ja.
0: So,
1: ja.
0: Und herausgekommen ist die Reigenfermentation in der Gerichtsstraße 31 im Berliner Wedding. Und dort wird unterirdisch gebraut in einer alten Kegelbahn unter dem Sterne-Restaurant oder unter dem,
1: also dem Julius, genau. Achso. Und Ernst Karf, also das Ernst, das war das Sterne-Restaurant, das war auf einer Straßenseite. Das ist jetzt zum Julius geworden und dem Ernst Karf. Und ja.
0: Also man,
1: die sind über uns, die sind in der alten Kegler-Klause.
0: Man erkennt es nicht von außen, dass da unten solche Zaubereien geschehen. Und wie es da aussieht, was da so gebraut wird, die Unterschiede, das erzählst du uns gleich nach der nächsten Musik. Du hast dir gewünscht von Cluster Avanti.
1: Ja, ich hätte mir gerne sowieso so gewünscht von Cluster, aber das war zu lang und ein bisschen zu slow, weil einer unserer Sake beruht auf dem Song sowieso so.
0: Na gut.
1: Aber dann nehmen wir jetzt Avanti.
0: Avanti, Avanti.
1: Avanti, Avanti.

0: Kanzlei. Spaß im Glas.
1: Habt ihr? So, denn es wurde hier schon wieder etwas verteilt. An meiner Seite immer noch Sebastian Moos von der ersten Sake-Brauerei Deutschlands Reigen. Reigenfermentation. Reigen ist ja auch Reigen, wieder Reigen, ja?
2: Wie der Reigen, ja.
1: So war der Name. Okay. So, ihr traut euch also seit ein paar Jahren an dieses Getränk der Götter, wie ich ja gelernt habe, ran. Mit einem italienischen Twist gebraut aus hochwertigem italienischen Risotto-Reis aus Venetien, wie wir schon, ist richtig, ne? Venetia, genau. Von Francescos Familie, die aus Veneto stammt. Und ihr braut also unterirdisch in einer Kegelbahn, alles von Hand gefertigt, in kleinen Chargen gebraut, ohne Zusatzstoffe und sowas. Jede Charge ist, glaube ich, auch anders, jede Flasche einzeln nummeriert. Erzähl uns mal zwei, drei Sätze zur Herstellung. Was ist das Schwierige daran? Warum traut sich da niemand ran bisher?
2: Warum sich da niemand ran traut, weiß ich nicht wirklich. Also, das ist jetzt nicht wirklich einfach und wir haben auch Glück, dass wir June dabei haben. Ohne June hätten wir wahrscheinlich von den, sagen wir mal, 70 Batches, die wir gemacht haben, wahrscheinlich nur 20 hinbekommen.
1: Ja, June ist ja auch Japaner.
2: June ist Japaner und auch wirklich, das ist sein Leben schon seit 15 Jahren.
1: Ach, das ist der mit dem Pilz. 7 Jahre hat er sich diesen Koji.
2: Na, 7 Jahre war der bei Terada Honko und davor auch bei anderen Brauereien. Also das, also ja. Und das, was das vor allem ausmacht, was wir machen, was June macht, was Terada Honke macht, ist halt eigentlich Sake, wie man den vor 150 Jahren gebraut hat. Es gibt jetzt mittlerweile, ich weiß nicht, vielleicht noch 3-4 Brauereien, die das so machen. Das ist so ein bisschen der Naturwein unter den Sakes. Das Reiskorn wird nicht poliert, was bei den meisten Sakes, die man heute, die Leute hier in Deutschland kaufen, da gibt es, glaube ich, ich kenne keinen Laden, wo man 90-prozentigen, das heißt, es nur die Schale ist ab, sondern der meiste Sake ist, das Reiskorn ist poliert auf wenigstens 60%. Das heißt, es ist halt einfach kleiner gemacht und dadurch hat man mehr von der Stärke im Reiskorn. Und das bringt so floralere Noten eigentlich. Und wir haben die Proteine und Fette und das macht diesen dollen Geschmack heraus.
1: Und wie lange liegt der Reis denn da rum, also mit seinem Pilz?
2: Und so wie wir es machen, ist es nur Reis und Wasser, was wir benutzen. Wir nehmen erst rohen Reis, ein bisschen gedämpften Reis, Wasser und das lassen wir vergären. Milchsäure entsteht, das ist dann unsere Grundlage unseres Brauwassers, da hat man schon die Säure. Dann nehmen wir Reis, dämpfen den und nehmen die Sporen von dem Pilz, das kommt auf den Reis drauf und dann wächst der da drauf und da drin für 3 Tage. Den kann man so ein bisschen vergleichen. Es sieht dann so aus wie bei einem Camembert, das Weiße draußen, das halt auf jedem einzelnen Reiskorn. So eine weiße Leichtschicht. Es riecht nach Kastanien und so eine leichte Süße, nussige Süße liegt im Raum. Ist wirklich sehr, sehr schön. Daraus wird auch Miso, Sojasauce, wird alles aus Koji gemacht. Was halt einmal die Tiefe liefert, aber auch das Wichtigste ist, dass der Koji sich die Stärke packt im Reis, die in Zucker umwandelt, dann kommt die natürliche Hefe, die im Raum ist.
1: Wie lange dauert es, so eine Flasche abgefüllt ist dann?
2: Das kommt ein bisschen drauf an. Also wir haben Sprudelnden und Stillen, sage. Beim Sprudelnden, der kommt schnell in die Flasche.
1: Das sind so Weinflaschen, wie man da sieht gerade.
2: Ja, das sind alles Schlegel-Riesling-Flaschen. Also die Stillen und die Sprudeln sind Cremant-Flaschen, genau.
1: Und die Etiketten, die macht auch Francesco selber?
2: Nicht Francesco, sondern ein alter Schulfreund von ihm, genau.
1: Und Jakob, der zeichnet, der ist Künstler und der macht die ganz. Ja. Okay, und ihr habt aber auch Barrique-Fässer da rumstehen.
2: Ja.
1: Da kommt auch Sake rein?
2: Oder? Da kommt auch, ein paar Sake kommen da auch rein. Die lassen wir da drin, wir packen die unpasteurisiert einfach rein. Oben kommt ein Tuch drauf und lassen die so für ein halbes Jahr oxidieren. Dann kriegt man halt so Noten, die man in manchen französischen Weinen hat, wie ein Jean-Wein, so Karamell, Trockenfruchtnoten, genau. Und halt das Holz.
1: Also, die natürlich fermentierten Sake reifen oxidativ in gebrauchten Weißweinbarrique-Fässern unter anderem oder werden auch als Schaumsake hergestellt.
2: Ja.
1: Und dann ein bisschen wie Champagner, stelle ich mir das vor, oder?
2: Ja, also wir haben auch einen, der wird auch nach der Champagner-Methode gemacht. Also der wird halt abgefüllt, dann kommt er mit den Sedimenten noch, so da ist halt noch so ein bisschen aktive Hefe. Irgendwann, wenn es halt anfängt, auch mehr Druck in der Flasche sein, wird die auf den Kopf gedreht, dann gehen die Sedimente in den Kopf und wir degorgieren den wie ein Champagner am Ende.
1: Also ihr macht was? Ihr degorgiert?
2: Degorgieren den. Ach. Wir haben uns aus so einem alten Gefriertruhe und wir haben uns selber so eine Degorgier-Maschine gebaut, dass wir unten den Kopf einfrieren und dann aufploppen lassen, dann gehen die Sedimente mit der Resthefe ploppt raus, dann kippen wir ein bisschen Sake oben drauf, verschließen es wieder und den lassen wir auch reifen. Der kriegt dann auch so Brioche-Noten zum Teil.
1: Brioche-Noten? Ja. Also Sie können es auch zum Frühstück. Nein.
2: Hat auch nur 14%.
1: Also. Ja, also wie viele Sorten habt ihr inzwischen?
2: Auf den Fotos sind ein bisschen mehr, als wir aktuell haben. Wir haben aktuell 5 Standardsorten, 2 sprudelnde und 3 stille.
1: Und den tollen Shochu hier, den du mitgebracht hast.
2: Genau.
1: Mit dem Kollege Theo von den Freimeistern.
2: Genau, den hat Theo gebraut. Das ist aus dem Trester. Also wenn wir den Sake brauen, bleibt halt Sake Kasso übrig. Und das hat Theo genommen und 50-50 frischen. Und also 50 frischen Sake Kasso und gereiften. Und der gereifte bringt halt so schöne Bitterschokoladennoten. Oh. Den hat er dann destilliert auf 25%.
1: 25%. Giunzato, Theo Liktat und ja. Francesco.
2: Genau, die sind alle drei auf der Flasche.
1: Die sind alle drei da drauf.
2: Der Reisbauer, der Brauer des Sakes und
1: können
2: Theo.
1: Sie auch, genau. Sollten Sie unbedingt mal probieren, ist denn super. Du hast die Spendierhosen an und wir verlosen ein Tasting.
2: Ja, wir verlosen ein Tasting.
1: Bei
2: ja.
1: dir und?
2: Tasting und Tour.
1: On Tour.
2: On Tour, also das Tasting und dann geht man noch durch die Brauerei und ich erkläre noch mal alles, wir gucken uns danach an,
1: okay.
2: was wir machen. Ja.
1: Also, das natürlich nach Absprache. Wenn Sie Interesse haben, schreiben Sie mir eine E-Mail an barfly@radio1.de. barfly@radio1.de, ja, Sie schreiben schon, ne? Ja. Und dann führt sie Sebastian durch die Brauerei und sie können überall mal nippen und die Unterschiede der unterschiedlichen Sake probieren. Was isst man dazu? Käse, Fisch, was? Keine Ahnung.
2: Ja, es kommt auf den Sake an. Das werde ich dann so, also man Käse immer gerne, aber auch Krustentiere. Kann zum Dessert, der ist ja ein bisschen süßer, wie Sie gerade gemerkt haben, der
1: also,
2: ausgeschenkt. Also
1: auch ein toller Speisebegleiter ja. und Säure,
2: Schweinsbraten,
1: Fruchtaromen, alles dabei. Probieren ja. Sie sich durch. Ich finde es ganz toll. Wir haben wieder was gelernt. Ja? Sie gehen wieder schlau und blau nach Hause. Und ich gucke auf die Uhr. Wir müssen nämlich, gleich kommen die Nachrichten. Also, vielen herzlichen Dank, dass du heute hier warst.
2: Sehr gerne. Und gerne www.reigen-fermentation.de.
1: Genau.
2: Komm und da könnt ihr gerne alle Sake bestellen.
1: Sebastian Mroos. Und hinaus begleitet dich eine junge deutsch-iranische Künstlerin aus Bielefeld. Sie tourt auch zurzeit mit ihrer Band. Nächstes Jahr kommt sie auch zu Barfly. Am 1. November spielen sie im Berliner Franz Club. Hier sind Mina Richman mit Grow Up. Dankeschön.
2: Danke dir.
3: Danke.

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1: 20 Uhr.
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1: Mit Thorsten Altenhöhner. Die neue Friedensnobelpreisträgerin Pillay widmet ihre Auszeichnung den Opfern von Gewalt. Die Juristin aus Südafrika sagte bei einer Tagung in Nürnberg, sie werde weiter für Menschenrechte einstehen. Vertreter der EU und der Vereinten Nationen feierten die frühere Richterin am Internationalen Strafgerichtshof. Kritik an der Preisträgerin kommt aus Israel. Pillay habe die Dämonisierung des Landes vorangetrieben. Sie hatte eine Untersuchungskommission geleitet, die Israel Völkermord im Gazastreifen vorwarf. Die US-Regierung geht auf Konfrontationskurs mit dem Internationalen Strafgerichtshof. Außenminister Rubio hat Sanktionen gegen das Gericht in Den Haag angekündigt. So sollen mögliche Vermögenswerte des Gerichtes in den USA blockiert und Finanzgeschäfte mit dem Gericht untersagt werden. Aus Washington, Anne Schneider.
2: Damit verhängen die USA erstmals nicht nur Sanktionen gegen einzelne Richter oder Ankläger persönlich, sondern auch gegen den Internationalen Strafgerichtshof als Institution. Nach eigenen Angaben will Washington den Gerichtshof damit finanziell schwächen und so Ermittlungen gegen US-Bürger stoppen. Die US-Regierung versteht das ausdrücklich als ersten Schritt und droht mit weiteren Verschärfungen, falls der Gerichtshof ihre Forderungen nicht erfüllt. Welche Forderungen das sind, bleibt in der Erklärung aber offen.
1: Die Vereinten Nationen haben die geplante Live-Übertragung einer Hinrichtung in den USA als Folter bezeichnet. Das hat das Büro des Beauftragten für Menschenrechte Türk mitgeteilt. US-Verteidigungsminister Hegseth hatte gestern angekündigt, dass die Hinrichtung eines zum Tode verurteilten Amokläufers öffentlich zu sehen sein wird. Aus Washington, Nina Barth.
3: Die Hinrichtung ist für den 3. Dezember geplant. Stattfinden soll sie durch ein Erschießungskommando auf dem Militärstützpunkt Fort Hood in Texas. Dort hatte der verurteilte, damalige Militärpsychiater, 2009 das Feuer auf Soldaten eröffnet. Er tötete 13 Menschen, mehr als 30 wurden verletzt. Der Attentäter erklärte danach, er habe Vergeltung für die Kriege der USA in der muslimischen Welt geübt. Die Hinrichtung des 13-fachen Mörders wäre die erste Militärhinrichtung in den USA seit 65 Jahren.
1: Bei ihren Sondierungen haben sich Linke, Grüne und SPD in Berlin heute mit der angespannten Haushaltslage Berlins befasst. Vertreter der drei Parteien sprachen im Anschluss von einem konstruktiven Austausch, allerdings ohne Einzelheiten zu nennen. Thorsten Gabriel.
4: Vor allem das Wohnungs- und Mietenproblem in der Stadt müsse gelöst werden. Dafür brauche es eine finanzielle Grundlage, betonte Linken-Landeschef Maximilian Schirmer. Grünen-Landeschefin Nina Stahr ergänzte für ihre Partei, dass dabei auch das Thema Klimaschutz essentiell sei. Gesprochen worden sei außerdem über das Thema Sicherheit. Hier gäbe es noch unterschiedliche Auffassungen, so SPD-Landeschef Steffen Krach. Große Übereinstimmungen zwischen den drei Parteien gäbe es dagegen beim Thema Sauberkeit. Auf den Widerstand innerhalb der Linken zu der gestern geschlossenen rot-grün-roten Vereinbarung in Sachen Antisemitismus reagierte Linken-Landeschef Schirmer zurückhaltend. Das müsse nun in den Gremien diskutiert werden, dafür seien sie da.
1: Das waren die Radio 1 Nachrichten, 20 Uhr und bald 4 Minuten. 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
1: In der Nacht bleibt es stark bewölkt. Es fällt weiterer Regen bei 11 bis 9 Grad. Morgen dann etwas Sonne, sonst aber wolkig mit Schauern bei 15 bis 18 Grad.
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1: Auf Radio 1 Brandenburg A10 westlicher Berliner Ring in Richtung Dreieck Havelland zwischen Spandau und Brieselang steht ein unbeleuchtetes Fahrzeug. A10 westlicher Berliner Ring in Richtung Dreieck Havelland zwischen Großkreuz und Vögen steht ein defektes Fahrzeug. B96 Fürstenberg in Richtung Reinickendorf zwischen Gramzow und Dannenwalde liegt ein totes Tier auf der Fahrbahn. B167 in Liebenwalde auf der Neuholländer Chaussee gibt es Behinderungen nach einem Unfall. Stadtverkehr Berlin A100 auf der Rudolf-Wissell-Brücke ist in beiden Richtungen jeweils die rechte Spur gesperrt. Dort wird die Statik geprüft. A111 stadtauswärts, der Tunnelflughafen Tegel ist vorübergehend gesperrt. A115 stadteinwärts zwischen Kleinmachnow und Spanischer Allee stockt der Verkehr. Und der Tiergartentunnel ist zwischen Heidestraße und Reichpietschufer noch bis etwa 21.30 Uhr in beiden Richtungen gesperrt. Ihnen eine gute Fahrt.
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5: Wenn Sie wüssten, die Hälfte der Menschen ist gerade wahrscheinlich mal kurz für kleine Königslieder. Guck mal, da kommen sie alle wieder reingelaufen. Na, eine rauchen gewesen, schön draußen am Regen. Ja, aber hier drin ist schön warm. Ja, und ihr habt auch alle schon was zu trinken bekommen. Der Sake war gut, ne? Ja, so. Meine Lieben, jetzt möchte ich Sie einladen zu einem kleinen Trip durch die wunderbare Welt der Wildagaven. Heute wollen wir mal den großen Bruder des Tequila uns genauer anschauen, den Mezcal nämlich. Und dazu erfahren wir gleich mehr nach der nächsten Musik und lassen Sie sich einfach überraschen.

0: So, meine Lieben, da sind wir wieder. Ein Highlight jagt das nächste. Unfassbar. So, also. Ja, habt ihr euch wieder beruhigt? Alle wieder da? Wie schön. So, heute hatten wir schon ein bisschen was über Sake gelernt. Mit Reis aus Italien. Auch lustig. Und jetzt möchte ich Sie einen jungen Mann vorstellen, der auch schon ein, zwei Mal hier zu Gast war. Und ja, was soll ich sagen? Alle sind gerade in der Stadt. Die großen Bartage stehen bevor. Nämlich der Barkonvent Berlin, kurz BCB, auch Bartenders Christmas genannt. Die größte Fachmesse für die Bar- und Getränkeindustrie ist jetzt an diesem Montag, Dienstag, Mittwoch geht's los. Und am Wochenende davor natürlich auch schon in den Bars dieser Stadt. Die vorgezogene Weihnachtsfeier lockt also immer um Oktober Bartender, Produzenten, Distributoren, aber auch über 550 Aussteller insgesamt auf knapp 90 Länder an die Spree. Und das Ganze findet statt in den Messehallen, ist aber nur fürs Fachpublikum. Also Sie können leider nur was davon haben, wenn Sie abends in die Bars gehen. So. Und vorher wird natürlich viel gefachsimpelt und alle stellen aus und so weiter und ihre neuen Produkte. Und man lernt unheimlich viel und deshalb dachte ich, wir müssen jetzt auch mal ein bisschen mehr uns dem Mezcal widmen, der auch seit ein paar Jahren auf dem Vormarsch ist. Der große Bruder des Tequila und die aztekische Antwort für Schnaps als mexikanische Nationalspirituose ist in Europa jetzt auf dem Vormarsch, der Agavenbrand. Und dafür gibt's einen Mann in Berlin, der sich dieser Spirituose schon seit längerer Zeit mit Leidenschaft widmet. Und begrüßen Sie deshalb mit einem herzlichen Applaus Geschäftsführer, Inhaber von Global Brand Consulting und seines Zeichens Markenbotschafter von Loma Noble, und zwar Sven Deutschmann. Wo bist du? Herzlich willkommen. Sven, nicht so schüchtern heute. Guck mal hier, kommst du mit einer Cola an?
1: Ich gebe mir Mühe. Man muss ja vorsichtig sein bei dir.
0: Wieso? Wieso? Ich bin noch ganz lieb. Also,
1: immer.
0: Sven, du bist deines Zeichens für Europa inzwischen ganz tätig, also Markenbotschafter von Mezcal Loma Noble. Und aber wie nennt sich es genau? Head of Sale? Nee, sag nochmal.
1: Genau, es gibt ja jemanden, der einfach dann die Marke auch deutschlandweit, national oder europaweit auch ins Rollen bringt und dann eben die Ziele festsetzt, genau, und die Struktur so ein bisschen setzt und dann mit der Marke zusammen den Markt erklimmt, genau.
0: Und dann kommst du ins Boot. So, du hast früher auch Pisco gemacht und so, und jetzt frönst du schon einer Weile dieser neuen Leidenschaft, dem Mezcal. Wie kamst du denn zu dieser feurigen Begegnung? Warst du öfter mal in Mexiko unterwegs,
1: Acker? Na, ich habe also meine Historie ist ja eigentlich 20 Jahre Gastronomie. Ich hatte 15 Jahre ein Restaurant, 3 Jahre eine Bar. Das war so die Leidenschaft, wo die geboren wurde. Und habe immer nur das mit dem roten Hut getrunken, was ja alle so ein bisschen nicht so wirklich gute Erfahrungen haben. Ich habe die schlechtesten Erfahrungen auch meines Lebens damit gemacht. Habe dann irgendwann bessere Dinge kennengelernt, habe die Industrie besser kennengelernt. Wurde ja als Gastronom auch betreut von jeder Marke, die es so gibt. Und dann bist du immer tiefer eingetaucht eigentlich in die besseren Spirituosen, weil man ja immer denkt, das, was man so kennt, roter Hut ist die Basis, ja, es ist der Türöffner für die Marke oder für die Kategorie eigentlich in Deutschland oder weltweit. Und wir Deutschen trinken leider davon 80%. Und dann gibt's aber viel Besseres, was dann wirklich 5 Jahre, 10 Jahre, 15 Jahre gelagert ist, was dann wirklich qualitativ ganz woanders steht. Und das muss man probieren.
0: Denn es dauert ja auch sehr, sehr lange, ehe so eine Agave überhaupt reif ist. Und das ist auch eine richtig anstrengende Arbeit. Erstmal die Herstellung, Sie sehen es da hinten auf den Bildern, das sind die Wildagavenfelder in Oaxaca in Mexiko. Und die müssen, glaube ich, 9 bis 15 Jahre erstmal reifen, ehe so ein Viech geerntet wird.
1: Genau, Tequila sagt man so 4,5 bis 7. Und ich sag mal eigentlich Mezcal 6 bis 35.
0: Alter Falter.
1: Das ist ja der Unterschied zwischen Tequila und Mezcal, ganz klar. Tequila aus einer Agave, blaue Weber-Agave, Mezcal, 300 verschiedenen Wildagaven, die dann auch wirklich bis zu 30 Jahre alt sind. Das muss man sich vorstellen. 30 Jahre wächst die Pina, also die Agave, 30 Jahre wächst die dort und daraus macht man dann so eine Spirituose. Das ist einzigartig in der Welt. Es gibt keine Kategorie, die so alt ist. Würde mir nicht einfallen.
0: Und vor allen Dingen auch die, die ganzen Erntehelfer da, die kommen dann mit ihrer Machete und hacken die ganzen Blätter ab und übrig bleibt da diese Riesenananas und die Pina. Und die kommt dann in so einen Ofen, in ein Erdloch zusammen mit 100 anderen und dann wird da erstmal tagelang geköchelt, oder?
1: Ich war auf 100 Hektar und habe mir das angeguckt und habe selber mit einer Machete die quasi genau, also erstmal gestutzt, dann wird die unten an einem ganz bestimmten Punkt, außer die Tobala, abgetrennt, dass die danach nachwächst. Weil wenn du sie zu tief abtrennst, dann ist die Wurzel kaputt, dann würde sie nicht mehr wachsen. Wenn man sie zu spät erntet, blüht sie, dann ist auch vorbei. Also man muss da genau den richtigen Punkt treffen. Und genau, und so eine Pina kann bis locker bis zu 90 Kilo wiegen.
0: Ja, also das ist schon heftig. Nein, also ich weiß nicht, wo man die sich bei sich zu Hause, so ein Pflänzchen auf dem Balkon, also da müssen sie schon ein bisschen mehr Platz haben auf ihrer Hacienda. Auf jeden Fall. Unterschied Tequila, Mezcal haben wir jetzt, deswegen ist der Mezcal auch ein bisschen teurer wahrscheinlich meistens.
1: Na, du hast eine andere Herstellung. Also Tequila ist eben auf der einen Seite erstmal 51% Agave muss enthalten sein.
0: Ja.
1: Und 49% kann sein, was es will. Neutralalkohol, Industriealkohol, das ist das Schlimme dabei. Oft gerade wieder nochmal roter Hut, ist schwierig, weil das ist genau 51%, 49% Neutralalkohol. Daher kommen auch diese Probleme im Nachgang, sage ich mal.
0: Verstehe.
1: Mezcal muss 100% Agave inne haben. Dann darf er sich nicht Mezcal nennen. Das ist der Unterschied.
0: Okay, also die mexikanischen Agavenbauern müssen sich sehr in Geduld üben, denn erst nach vielen Jahren kommt dann die Pflanze in die Blüte ihres Lebens und dann kommt, glaube ich, so eine kleine Fledermausart, die dafür sorgt, mit einem langen Rüssel für die Bestäubung und danach produziert man also diese Agave, ich glaube, bis zu 5000 Samen und dann stirbt die. Also es ist ganz interessant, wenn man sich da mal einliest in dieses Thema. Machen Sie es spaßeshalber mal, wenn Sie Zeit haben. So, also du warst noch nicht, oder warst du schon in Oaxaca?
1: Wo das August 22.
0: Okay. Oaxaca ist der Ort in Mexiko, wo Loma Noble das Produkt, über das wir reden wollen, nämlich ein Bio-Mezcal.
1: Genau.
0: Es ist ein Veranstaltungsort, der so heißt, eine Riesenanlage und aber auch der Mezcal heißt so. Was ist der Unterschied? Wieso Bio? Was machen die anderen anders?
1: Naja, es ist ja immer eine Preisfrage. Ne? Wenn du ein Feld hast und erntest nur, kaufst Agaven zu, produzierst dann eine Spirituose, mit der du Geld verdienen willst, ist das eine. Wenn du traditionell, also Tequila zum Beispiel ist industriell hergestellt, hier steht darauf Artesanal. Artesanal heißt Handwerk. Du musst dann ganz viele Schritte händisch machen, sonst darfst du auch nicht Mezcal nennen. Und das ist zum Beispiel auch ein Riesenunterschied. Die haben zum Beispiel einfach mal, ich glaube, 5 Agavenfelder, wo sie nur Agaven wachsen lassen, um genau diese ganze, was du gerade angesprochen hast, Fledermäuse, Insekten, die dann wiederum die Agaven bestäuben, das wieder auf andere Felder tragen, dass dieser Biozyklus auch bleibt. Und das ist natürlich, das kannst du dir natürlich nur leisten, wenn du investierst. Ne? Das ist klar.
0: Deswegen. Und wenn dann diese Pinas in diesem Ofen sind, die werden dann so mit heißen Steinen ausgelegt, mit Palmenmatten und mit Erde in so Gruben quasi abgedeckt und dann verbleiben diese Agavenherzen da einige Tage, werden dann so ganz weich gegart und das Aroma des Bodens, auch dieses Rauchige und so, der Rauch wird dann aufgenommen. Also es ist ein richtig langer Prozess. Manchmal steht da so eine kleine Oma und rührt und man denkt so, was macht sie da? So und
1: kleine Oma, die rührt.
0: Ja, habe ich einen Film gesehen. Fand ich total lustig. Fand ich spannend. Und wir Deutschen, wir kennen ja hier nur die Trinkrituale mit Salz und Zitrone oder den Braun mit Orange hinterher ablecken. Haben sie auch schon gern gemacht. Ne? Ja, so. Und wir tauchen gleich noch etwas tiefer in die Vielfalt dieser unterschiedlichen Mezcal-Sorten auch ein. Denn du hast uns natürlich auch was Schönes mitgebracht. Gleich dürfen sie auch mal wieder probieren. Vorher hören wir noch Musik von dir gewünscht. Die Tres Delinquentes mit Delinquent Habits. Oder umgekehrt.

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1: Kling.
2: Kling.
3: Klong.
1: So. Haben Sie alle das Salz auch probiert? Ja?
3: Hier. Oh oh.
1: Wer möchte? Noch? Das ist ganz wichtig. Ja? Bitte. Weitergeben. Weitergeben. Also. Ladies and Gentlemen, Amigos, Chachas, wir haben heute hier noch mehr? Nee, danke. Also, das ist jetzt hier schon die zweite Runde oder was? Also, an meiner Seite immer noch der liebe Sven Deutschmann. Und er hat uns einen richtig, richtig guten Mezcal mitgebracht, oder?
3: Genau, wir hatten in der ersten Runde hatten wir jetzt einen Espadin. Das ist eher so die Volumenagave. Das ist eigentlich die Cousine, wenn man so will, von der blauen Webergave, woraus Tequila produziert wird. Und genau, damit mixt man eigentlich die Drinks in der Gastronomie. Das ist eigentlich noch so das Erschwinglichste bei Mezcal. Genau, und wir haben einen Sambla Rojo. Das ist ein Blend aus Tobala und Espadin. Das ist quasi ein Cuvée. Und es kommen noch 5 weitere, genau.
1: Was? Das ist nicht dein Ernst? Ja.
3: Na, wir wollen gehen ja, heute wir wieder. Wir wollen ja das schön gestalten.
1: Schlau und blau nach Hause. So, also. Gib mir mal die Flasche. Ich muss mir mal das Etikett angucken. Also, Espadin hast du gesagt? Nee, was?
3: Das ist jetzt das Sambla Rojo. Genau, das ist das Cuvée, das ist der Blend.
1: Okay, 42%. Ja, ich hoffe, Sie hier haben alle einen Fahrer oder ein Taxi. Also, Loma Noble in Oaxaca. Wo ist denn eigentlich der Wurm? Und erzähl uns überhaupt mal einen Satz zu dieser Geschichte mit dem Wurm. Wie kommt der Wurm in die Flasche?
3: Also meine Meinung ist dazu, dass du eigentlich Tequila und Mezcal trennen wolltest und dadurch eigentlich gesagt hast, den Wurm in die Mezcal-Flasche, das ist dann der qualitativere, da wo der Wurm drin ist, höre ich immer wieder. Der qualitative mit dem Wurm drin. Ich mir denke, ja, aber naja, also ein Wurm in der Flasche macht es nicht besser.
1: Ich dachte, unbedingt. Das ist so ein Marketing-Gag.
3: Ja, naja, klar, damit du Mezcal von Tequila trennst eigentlich. Das ist meine Meinung dazu, weil ich höre es ja immer wieder, dass sie denken, weil ein Wurm drin ist, das ist der bessere...
1: Was sind denn das für Würmer? Wo kommen die denn her überhaupt?
3: Na, die sind eben in der Agave, wie muss man sich vorstellen, wie beim Apfelbaum in Deutschland. Und bei der Produktion werden die natürlich dann, fallen die raus, werden extrahiert, werden aufgefangen in Sieben. Und dann ist eben die Frage, wirft man die weg? Nein, die Mexikaner essen ja quasi eigentlich fast alles, von Hirn über Innereien, über alles.
1: Ja, also aber so ein geröstetes Würmer? Das haben sie alle gerade abgeleckt. Das ist das lecker. Salz aus dem Wurm sozusagen, der Wurmfortsatz.
3: Genau, das ist dann das Wurmsalz, das nennt sich dann Sal de Gusano, das ist also Salz des Wurmes.
1: Ja.
3: Und das kann man eben dann wirklich verwenden, indem man eigentlich am besten ist, auf eine Orangenhälfte raufstreuen, das Fruchtfleisch rausziehen, das durchkauen, alles runterschlucken, Chili, Süße, Gewürze, alles zusammen und dann läuft dieser Mezcal da drüber. Aha. Das ist Mezcal trinken.
1: Okay, also demnächst ist ja auch wieder Dia de los Muertos, ne?
3: Si. Dieser,
1: ist das bei uns Totensonntag? Ich weiß gar nicht. Also auf jeden Fall.
3: Tag der Toten. Damit feiern die Lateinamerikaner, also ganz verschieden in verschiedenen Ländern. In Peru graben sie die Toten aus, nehmen die mit nach Hause, bringen die danach zurück. Alles wieder, wie er möchte. Ja. In Mexiko gedenken die quasi den Toten. Man sagt eigentlich, dass die Toten zurückkommen an diesem Tag und feiern dann mit der Familie. Deswegen baut jede Familie einen Altar auf.
1: Ja, und die bringen da alles, was der gern gegessen hat, mit Kuchen, Essen, Party.
3: Kochen dann das, genau, was der Gestorbene gern gegessen hat und zelebrieren diesen Menschen eigentlich.
1: Ja, das ist eigentlich ein schönes Ritual. Ist nicht
3: ja, mehr eigentlich schon.
1: Auf deutschen Friedhöfen, wo alle so... betreten aneinander vorbei in Trauer.
3: In Deutschland brauchst du eher 10 Genehmigungen dafür, glaube ich.
1: Ja, zum Lachen auch. So, also, Dia de los Muertos, also falls Sie mal irgendwie jemanden kennen, schauen Sie mal in so einer Taqueria oder so vorbei, wie die das feiern. Das ist wirklich mit so viel Feuer und Lebensfreude. Und
3: 31. Oktober bis 2. November, 3 Tage geht das.
1: Ach, 3 Tage inzwischen.
3: Genau, da wird man in Berlin oder überall eigentlich viel sehen, gerade so in Taquerien werden die Altare aufbauen. Also ist schon schön, kann man ein Foto von seinen Verwandten dazustellen, also ist eigentlich sehr... Eine sehr schöne Geschichte, ja.
1: Mein Lieber, die Zeit ist schon wieder um. Du hast uns hier tolle Kostproben mitgebracht von Loma Noble.
3: See.
1: Kann man googeln oder auch bestellen online oder...
3: Genau, gibt es auch global-taste.de. Das ist quasi auch eine Website, wo wir den Mezcal eben für die Öffentlichkeit dann vertreiben. Und genau, also man kann den eben auch jetzt von verschiedenen anderen, beim Rumdepot kriegt man den, man kriegt den in verschiedenen Regionen,
1: bei Passspirituosen,
3: in Bars, genau. Im Truffle Pick kriegt man den Heideglühen, in einem Club-Geschichten sind wir im Pouring. Wir sind unter anderem im Rheingold, also in verschiedenen Bars und langsam, sukzessive eigentlich den Vertrieb ausbauen und nicht Masse, sondern eher Klasse.
1: Also toll, dass du uns auch so eine Produkte hierher bringst, dass wir mal kosten können, was es in der großen, weiten Welt so noch an Originalen gibt und nicht hier so eine Panscherei, die wir so kennen. Hat's denn geschmeckt? Ja. Mein Lieber, du hast die Spendierhosen an und wir verlosen zwei. Ja,
3: du hast die an, wir liefern.
1: Ah, umso besser. Ich verlose.
3: Nein, genau. Du verlost?
1: Und zwar, wir haben zwei ganz tolle Tasting-Sets im Wert von einmal 70, einmal 80 Euro mit sehr, sehr interessanten, also ich glaube 4x100 Milliliter Fläschchen
3: genau.
1: sind da drin.
3: Es gibt eigentlich keine Mezcal-Sets in Deutschland, noch nie gesehen, aber wir haben ein Mezcal-Set in einer schönen Verpackung, sieht man da oben hinterm Tresen.
1: Ah.
3: Und da sind jeweils vier Qualitäten drin, immer Espadin, die Agave, die jetzt hier vorne steht, plus dann einmal drei Wildagaven, Tobala, Sierra Negra und Sam de Rojo, die wir gerade getrunken haben. Und einmal die teuren Agaven, die begrenzt sind pro Jahr. Das ist die Special Edition, da gibt es einmal dann Azulin, das ist eine Hybridagave, die in der Universität gerade nochmal erschaffen wurde. Nochmal ein Arroqueño und ein Sam de Noble, das ist quasi der Cuvée aus den besten Agaven.
1: Also
3: aus
1: Sie sollten sich nichts vornehmen an dem Arroqueño. Wenn Sie
3: probieren, das kriegt man schon hin.
1: Ja, so. Mein Lieber, ich danke dir sehr für den Besuch und
3: wieder gerne bei dir.
1: Das Eintauchen in die Welt der Wildagaven. Wir konnten leider nur kurz reinriechen, reinschnuppern, aber es ist jedes Mal ein Erlebnis mit dir. Vielen, vielen herzlichen Dank. Und wenn Sie dieses Tasting-Set gewinnen wollen, schreiben Sie mir eine Mail an barfly@radio1.de. barfly@radio1.de. In diesem Sinne, vielen Dank und Salut!

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2: Wenn Sie wissen, was hier los ist. Der Pegel steigt, die Leute tanzen schon so. Und es wird Zeit für ein weiteres musikalisches Zwischenspiel. Ich habe es Ihnen versprochen, Sie sind wieder da. Da vorne liegen auch ein paar Flyer, wenn Sie sich dafür interessieren, wann und wo das Lennart Streicher Trio oder auch die Lennart Streicher Band spielen wird. Hier sind Sie nochmal, nämlich The One and Only Not Cheesy heißt Ihr aktuelles Album und überall auf den Portalen auch anzuhören. Oder aber Sie besuchen Sie live nächste Woche einen ganzen Abend im York-Schlösschen, eigentlich einmal im Monat in Kreuzberg zu erleben in der Yorkstraße. Oder aber Sie können Sie auch buchen für Ihre eigene Party bei sich zu Hause im Garten. Jetzt sind Sie hier mit einem Mini-Live-Set und ich wünsche Ihnen viel Spaß. Gentlemen, let's rock!
3: Rüber in die Haus. Ihr könnt gerne aufstehen und tanzen, wenn ihr wollt.

0: Bleibt stehen, Leute, bleibt stehen. Vielen herzlichen Dank. Ladies and Gentlemen, heute hier am Saxophon, Gesang Mr. Carlos Engelhardt. On the double bass, on the vocals, Mr. Mo Yaksch.
1: Your entertainer for tonight, ladies and gentlemen. Give him a hand, Leonard Streicher. Yeah, come on.
0: One, two, three.

Oder? Wir haben ja auch ein bisschen was von Italien schon gehört. Und gehen wir nach Italien, ladies and gentlemen. Es könnte ja auch hier auf der Piazza sein. Piazza Radio 1. Heute Abend mit Miriam. Und wir haben auch schon Mascal getrunken. Es war sehr lecker. Und singt sich auch gleich viel.

But you know hört ihr auch die wunderbare Mandoline. So romantisch. Es könnte auch eine Piazza Roma, Piazza Pisa sein.

0: aussehen, Leute. Genau so. Schafft ihr noch einen? Schafft ihr noch einen? Leute, nehmt mal unsere Visitenkarte mit. Wir haben ja Flyer vorne. Bedient euch, ja? Wir machen noch einen Rocker aus unserem Programm. Alright. Ein Stück, was ich mit 17 Jahren geschrieben habe. Und glaubt mir, das ist noch nicht so lange her. Hey, we gonna rock. We gonna rock. Do you want some rockabilly rumble tonight?
1: Unbedingt.

0: mein Gott! Das Lennart Streicher Trio, meine Damen und Herren! Rockabilly Rumble, davor That's Amore, She's the One und Ain't Got Nobody But Me, Lennart Streicher, nächsten Samstag am 17.10. im York-Schlösschen. Ansonsten gehen Sie auf die Seite lennartstreicher.de, da stehen alle Termine, auch wenn er als Dean Martin unterwegs ist. Jeden Monat sind Sie im York-Schlösschen oder aber auf dem Kreuzfahrtschiff oder bei Ihnen zu Hause im Garten, wenn Sie möchten. So, Sie kommen vorbei mit dem Pickup von Mau. Vielen, vielen Dank. So, also ganz herzlichen Dank an Lennart Streicher, an Mojax und an Karl Engelhardt. Ich hoffe, ihr kommt bald wieder. Vielen, vielen Dank für diese kleine Show-Einlage. Uns ist jetzt richtig warm, nicht wahr? So. Und buchen Sie sie. Also wie gesagt, die nächsten Gigs sind jeden Monat, zum Beispiel 27.11., 5.12. und Weihnachten, da zum Beispiel in der Dean Martin Christmas Show am 18. und 19.12. im Loki Loft, also kurz vorm 4. Advent. Falls Sie noch ein Geschenk brauchen, da verbringen Sie auf jeden Fall einen schönen Abend. Und ich verabschiede mich auch gleich. Oh, ja, es ist schon wieder soweit. Ich weiß auch nicht, wo die Zeit hinfliegt. Das war's. Barfly gibt's wieder in einem Monat. Wenn Sie wollen, wenn Sie können. Bitte kein Alkohol mehr für die Leute im Publikum. Also am 6. November sind wir wieder da, wenn Sie möchten. Gleich im Anschluss kommt hier der Soundcheck mit Andreas Müller und Gästen. Vielen herzlichen Dank an meine Gäste, kann ich nur sagen. An Sebastian Moos von der Reigenfermentation. Er sagt immer so. Sven Deutschmann vom Global Brand Consulting und Loma Noble, Mezcal, unser Mezcalero. Ich soll sagen, die Gläser können Sie mitnehmen. So, und es gibt auch noch irgendwie für ein BCB, ich habe es nicht verstanden, falls es irgendwelche Karten zu gewinnen gibt, wer von euch normallos da mal hin will in so eine Fachveranstaltung. Es ist anstrengend, sage ich euch, wirklich. Was, willst du noch was sagen?
1: Naja, wer Loma Noble einen Post absetzt auf der Website, der kriegt ein Gratis-Ticket.
0: Oder auch zwei.
1: 50 Euro pro Ticket.
0: Genau. Und denken Sie dran, Sie können das Tasting-Set auch noch gewinnen im Wert von 70 oder 80 Euro mit diesen ganz tollen, noblen Mezcals. Also, meine Lieben, ich danke natürlich auch Michael Noack für die schöne Geschichte mit dem Affe und dem Sarge. Und ja, euch natürlich. Ihr wart ein fantastisches Publikum. Ihr habt getanzt, ihr hattet Spaß. Es kommt mir vor wie in einer mexikanischen Sauna hier, wie in so einem Hochofen mit der Piña. Also vielen, vielen Dank. Ich hoffe, ihr habt wieder ein bisschen was gelernt und könnt jetzt entspannt ins Wochenende gehen und kommt alle gut nach Hause. An der Technik war der wunderbare Germa Redlich, der die Sendung gefahren hat. Und Selina hat euch die Drinks serviert. Selina, vielen Dank. Selina Müller und natürlich großen Dank ans ganze Studio 1 Team. Mein Name ist Lennart Schillig. Ich wünsche Ihnen ein wunderbares Wochenende, einen fantastischen Abend noch und ich bin jetzt fertig. Hier geht's weiter gleich und danke fürs Zuhören. Kommen Sie gut, wo auch immer hin. Nicht vergessen, immer ein bisschen Spaß im Glas. Dankeschön. Tschüss. Ja.

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5: Um 21 Uhr mit Thorsten Altenhöhner. Guten Abend. Die neue Friedensnobelpreisträgerin Pillay widmet ihre Auszeichnung den Opfern von Gewalt. Die Juristin aus Südafrika sagte bei einer Tagung in Nürnberg, sie werde weiter für Menschenrechte einstehen. Vertreter der EU und der Vereinten Nationen gratulierten der früheren Richterin am Internationalen Strafgerichtshof. Kritik an der Preisträgerin kommt dagegen aus Israel. Pillay habe die Dämonisierung des Landes vorangetrieben. Sie hatte eine Untersuchungskommission geleitet, die Israel Völkermord im Gazastreifen vorwarf. Die US-Regierung geht auf Konfrontationskurs mit dem Internationalen Strafgerichtshof. Außenminister Rubio hat Sanktionen gegen das Gericht in Den Haag angekündigt. So sollen mögliche Vermögenswerte des Gerichts in den USA blockiert und Finanzgeschäfte mit dem Gericht untersagt werden. Katrin Schmidt.
6: Treten die US-Sanktionen tatsächlich in 180 Tagen in Kraft, würden sämtliche Vermögenswerte des Internationalen Strafgerichtshofs in den USA eingefroren und die rund 900 Mitarbeiter des Gerichts in Den Haag könnten keine Kreditkarten und amerikanische Plattformen nutzen oder in die USA einreisen. Bundesjustizministerin Hubich sprach von einem finsteren Tag für das internationale Recht und die Idee einer regelbasierten Weltordnung.
5: Die Vereinten Nationen haben die geplante Live-Übertragung einer Hinrichtung in den USA als Folter bezeichnet. Das hat das Büro des Beauftragten für Menschenrechte Türk mitgeteilt. US-Verteidigungsminister Hegseth hatte gestern angekündigt, dass die Hinrichtung eines zum Tode verurteilten Amokläufers öffentlich zu sehen sein wird. Aus Washington Nina Barth.
7: Die Hinrichtung ist für den 3. Dezember geplant. Stattfinden soll sie durch ein Erschießungskommando auf dem Militärstützpunkt Fort Hood in Texas. Dort hatte der Verurteilte, damalige Militärpsychiater, 2009 das Feuer auf Soldaten eröffnet. Er tötete 13 Menschen, mehr als 30 wurden verletzt.
5: Bei ihren Sondierungen haben sich Linke, Grüne und SPD in Berlin heute mit der angespannten Haushaltslage Berlins befasst. Vertreter der drei Parteien sprachen im Anschluss von einem konstruktiven Austausch, allerdings ohne Einzelheiten zu nennen. Thorsten Gabriel.
8: Vor allem das Wohnungs- und Mietenproblem in der Stadt müsse gelöst werden. Dafür brauche es eine finanzielle Grundlage, betonte Linken-Landeschef Maximilian Schirmer. Grünen-Landeschefin Nina Stahr ergänzte für ihre Partei, dass dabei auch das Thema Klimaschutz essentiell sei. Gesprochen worden sei außerdem über das Thema Sicherheit. Hier gäbe es noch unterschiedliche Auffassungen, so SPD-Landeschef Steffen Krach. Große Übereinstimmungen zwischen den drei Parteien gäbe es dagegen beim Thema Sauberkeit.
5: Soweit die Nachrichten. 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Das Wetter in der Nacht ist stark bewölkt. Teils gibt es weiteren Regen bei 11 bis 9 Grad. Morgen etwas Sonne, sonst wolkig mit Schauern bei 15 bis maximal 18 Grad.
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9: Hallo und herzlich willkommen. Schön, dass Sie da sind zu einer neuen Ausgabe von Soundcheck. Heute wieder mal vier Platten und vier Menschen. Die Platten sind nicht unbedingt heute erschienen, einige schon, andere sind schon eine Woche alt, aber das macht nichts. Die Musik ist trotzdem neu und bekannt dürften aber Stimmen sein, die jetzt zu hören sind. Ich begrüße zunächst von unserem Medienpartner der Tagesspiegel, Kai Müller. Hallo, herzlich willkommen.
10: Hallo, ich grüße dich.
9: Dann haben wir vom Deutschlandradio aus dem großen Imperium Juliane Reil. Hallo, herzlich willkommen.
11: Hallo, guten Abend.
9: Und von Radio 1 die großartige Claudia Gerd. Ich grüße dich.
10: Guten Abend, Andreas.
9: Das klären wir gleich. Der Techniker ist heute Germa Redlich. Mein Name ist Andreas Müller. Und bevor es um die Platten geht, die heute von Bilderbuch kommen, von Mia, von Johnny Marr und einer Band, die man wahrscheinlich Inalchi ausspricht, oder Inachi, gibt's Musik eines jungen Rappers aus Berlin, hat gerade eine neue oder seine erste EP herausgebracht. Die Kollision Desmonds mit der liberalen Ordnung heißt diese EP. Und Desmond schreibt man in diesem Falle, weil es junge Menschen sind und aus dem Ghetto kommen, mit E als 3 und O als 6. Also es weist auf SO36 hin, die Verarbeitung von Polizeibrutalität. In diesem Track aus dieser kleinen EP, das ist das Stück Filmabend.

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1: Desmond mit Filmabend und Kai Müller, der knallharte Journalist hier in der Runde, wies mich darauf hin, ich müsste doch bitte transparent machen, dass es ein Verwandtschaftsverhältnis besteht zwischen mir und dem jungen Rapper aus.
2: Desmond ist ein Nepo-Baby?
1: Ja, more or less. So, wir legen los mit dem ersten Album, das einen schönen Titel trägt, nämlich Unendlichkeit plus eins, Bilderbuch. Bitte schön, Juliane Reil.
2: Popmusik aus Österreich läuft seit Jahren ziemlich gut. Eine Band, die dabei wesentlich mitgeholfen hat, ist Bilderbuch. 2005, als die vier Musiker noch zur Schule gingen, da haben sie begonnen, Kindergeschichten aus dem Struwwelpeter zu vertonen. Deshalb auch der Bandname Bilderbuch. Und ihr Genre damals, das ist der Indie-Rock. Dazu servieren die vier deutschsprachige Texte. 2013 kam dann der Bruch statt Lederjacke und Röhrenjeans, blondiertes Haar und Goldkettchen. Bilderbuch machen auf einmal Artpop mit Einflüssen von Hip-Hop und R&B zu ironischen Texten. Das lag auch mit daran, dass kurz zuvor der Schlagzeuger gewechselt hat. Chic Shock, das war das Album der Stunde 2015 mit Stücken wie Maschine und Plansch. Und der Durchbruch für die vier jungen Männer, die übrigens ursprünglich aus Oberösterreich kommen, aber seit 2008 von Wien aus agieren. Unverkrampft und mit beißendem Humor entlarven Bilderbuch auf Chic Shock den Anspruch auf Tiefgang als Pseudo-Ideal der Popmusik. Stattdessen treibt Maurice Ernst in seinen Texten das assoziative Wirrwarr und die Gedankenfetzen auf die Spitzen. Bilderbuch sind unverschämter Pop, der von lässiger Arroganz und dem sogenannten Swag lebt, den sonst so keine Band aus Österreich hat und sicherlich auch keine Band aus Deutschland. Es gibt nur eine Culture und die kennt keine Nation. Das singen Bilderbuch auf der Vernissage My Heart von 2022, einer dieser typisch provokant naiven Phrasen von Maurice Ernst, der eine ganz eigene Sprache aus Deutsch und Englisch kultiviert. Da sind die Österreicher beim legeren Funkrock angekommen und zeigen auch ein bisschen politisches Bewusstsein. Mit dem Album-Release nämlich stellen sie europäische Pässe auf Instagram und Co. aus. Das ist eine positive, nicht zu verkopfte Botschaft als Reaktion auf den aufkommenden Nationalismus in ihrer Heimat und in Europa generell. Sich selbst zu überraschen oder sich selbst zu entertainen, so sagt das Maurice Ernst, das ist eine treibende Kraft in dieser Band, die sich stetig weiterentwickelt und mit jeder Platte überrascht. Nachdem die Gruppe zuletzt kaum Autotune und Laptop genutzt hat, kommt beides jetzt auf dem neuen Album Unendlich plus eins in Doppelt- und Dreifachdröhnung zum Einsatz. Bilderbuch machen Digital Rock, der lasziv und kaputt klingt wie der Zeitgeist. Realitätsverlust, Optimierungswahn und Drohnen sind das Thema. Keine Skin-Routine und leider auch keine Lobotomie. Das ist furchtbar schade, können wir im Song Push Reality beschrieben retten, wenn die Panik aufsteigt, wie es Maurice Ernst in dem Song Unter Wasser besingt. Das ist Pop, der begriffen hat, was Pop ist. Ein Produkt, das intelligent gemacht sein will, aber sich selbst nicht überschätzt. Das ist ein Bilderbuch, finstere Erleuchtung, bitteschön.

0: Finstere Erleuchtung, das war ein Bilderbuch aus der Platte der neuen Unendlichkeit plus eins. Ich habe kein Wort verstanden, also gut wie kein Wort. Aber das soll vielleicht auch so sein, ich weiß es nicht. Auf jeden Fall scheinen sie wieder da zu sein. Nein, nicht unbedingt da, wo sie schon mal waren, aber die Akustikgitarren sind eingepackt. Die Psychedelia und die Amerikaner hat man abgearbeitet und ist jetzt wieder beim hysterisch-urbanen Wiener Sound, den sie erfunden haben, angelangt.
1: Ja, also Maurice hat davon gesungen, dass der salonfähige Pragmatismus nicht angebracht ist oder zu verurteilen. Also ich finde das total super, dass in Zeiten, in denen, ja, ich würde sagen, so der Peak erreicht ist davon, dass uns von falscher Seite Nostalgie als Heilsversprechen angedient wird, Bilderbuch auf sofort aufhören mit Nostalgie, also nach Gelb ist das Feld und Soft Power jetzt einfach ein Album machen, was nicht nostalgisch ist, finde ich wahnsinnig super, mal abgesehen davon, dass man dieses Album unglaublich gut durchhören kann und Freude dabei hat, obwohl es auch dunkel ist, aber es tut sich halt nicht leid, ist es auch noch so schlau. Also man kann auch noch denken dabei und das ist ja schon mal eine Kombination, die wir vielleicht auch nicht so oft haben heute an dem in dieser Sendung.
2: Ja, genau. Viele unserer Alben wollen denken, ne? Aber keines kommt so weit wie dieses, das würde ich auch sagen. Es gab eigentlich kein Bilderbuchalbum, das mich je enttäuscht hätte. Also muss ich auch sagen, ich finde, das ist eine großartige Band. Ihr Kunstanspruch ist super. Sie erfüllen ihn fast immer genauso auf dem Level, auf dem sie sich dann auch irgendwie textlich bewegen. Es hat alles Hand und Fuß. Und dass sie mit Magic Live ja auch mal den Soundcheck Award gewonnen haben, geschah auch nicht zufällig. Und das ist das Album, das mir heute als Referenz einfällt, weil damals war es so, dass sie sozusagen diesen technischen Optimismus des Internetzeitalters in so ein eigenes Pop-Idiom übersetzt haben. Man hatte das Gefühl, ja genau, so muss dieser neue aktuelle Pop klingen. Und jetzt, mehr als 10 Jahre später, kommt ein Album, das eben dieselbe Stimmung kreiert, aber viel kritischer. Also, was du gesagt hast, ist, Nostalgie ist weg. Es ist eine Trauer und gleichzeitig so ein Alarmismus in diesem Album, das vor allen Dingen durch Sounds entsteht, die mich vom ersten Augenblick an sowas wie aufreißen. Ja, ich merke sofort, oh wow, da will jemand auf allen Ebenen erzählen und ein Bild der Gegenwart zeichnen, das irgendwie zeitgemäß ist, international, das global verstanden werden kann und gleichzeitig, ja, natürlich auch beheimatet ist in diesem komischen kleinen Land, das sich immer große Gedanken macht.
3: Also ich denke, dass es ein Album des Jahres ist, wenn nicht sogar das Album des Jahres. Für mich ist es das bis dato. Und ich muss sagen, dass ich mich unheimlich darüber freue, dass Bilderbuch sich in dieser Form so zurückmelden, weil sie ja tatsächlich eine persönliche Krise als Band erlebt haben. Der langjährige Gitarrist Michael Kramer ist ausgestiegen nach 17 Jahren, die er bei der Band war. Das war ein sehr respektvolles Auseinandergehen. Die Band hat auch ein Statement veröffentlicht, dass er immer Teil von Bilderbuch sein wird und dass man diese Entscheidung respektieren soll. Aber er war eben auch unheimlich wichtig für diese Musik. Musikalische Sprache von Bilderbuch mit diesen vollkommen übertriebenen Gitarrensoli, die so diese Rocker-Macker-Pose befeuert und gleichzeitig ironisch hinterfragt haben. Das hat Bilderbuch ausgemacht und ich glaube, die waren wirklich in einer Krise und mussten sich neu finden.
1: Aber er ist auf dem Album noch zu hören, ne?
3: Er ist auch noch auf dem Album zu hören.
0: Wieder zu hören.
3: Wieder also zu hören.
0: Genau, der EP davor war nicht zu hören. Und er ist ja ein Weltgitarrist. Das ist ja ein Spieler ohne Gleichen, einzigartig. Und die Magie ist dieser Band dann doch aber hold, weil sie natürlich ein Replacement haben. Das einzigartig ist wiederum nicht Ujay Yara. Eine österreichische Musikerin, die seitdem sie 18 ist in Berlin lebt und die als Kind Poster von Bilderbuch an der Wand hatte und deren Idol halt Mike Kammer war.
3: Yeah.
0: Und das fügt sich jetzt halt zusammen und sie war ja auch schon Live-Gitarristin, als zweite Gitarristin und ihre Feuertaufe war ja beim Stadionkonzert, Vorprogramm der Rolling Stones spielt ein Bilderbuch da, also solche Geschichten, völlig irre. Krise und dann aber wundersame Heilung, ist schon fantastisch. Und große Kunst, das ist auch schon gefallen, das passt auch zum nächsten Track, da gibt es nämlich ein Video zu, das man sehr gut abrufen kann über die Website der österreichischen Zeitung Der Standard. Ist nämlich weit teils bei YouTube teilweise gesperrt. Wenn du einfach über YouTube suchst, weil es gibt ein bisschen Blut zu sehen in dem Video. Ein 14-minütiges Arthouse-Meisterwerklein zu diesem Track. Ein fantastisches Statement, also bitte mal angucken. Aber wir hören jetzt erstmal diesen Track irgendwo.

0: Ja, es klingt ja fast wie so ein Abschiedsgeschenk von Mike Krammer. Hier hört man ihn wahnsinnig immer in diesem Track irgendwo. Und irgendwo aus dem neuen Album Unendlichkeit plus eins von Bilderbuch. Ich habe Maurice Ernst, den Sänger, sprechen können. Claudia Gerd auch, Juliane Reil auch. Und natürlich nach diesem Titel gefragt, weil ich bin in Physik und Mathematik komplett unbeholfen und gesagt, wie kann denn das sein? Unendlich ist doch unendlich und wie kann man dann plus eins draufpacken? Und er hat das da so erklärt, dass er hat ja auch 5 Jahre keine Interviews gegeben, ne? Weil er sagt, warum? Aber er sagt, jetzt ist die Zeit irgendwie so, das ganze Getöse des Social Media und so weiter, das muss irgendwo auch gekontert werden mit anderen Geschichten. Und in all diesem Wahnsinn, also diese 300.000 Lieder, die jeden Tag in Spotify gegossen werden und so, da möchte die Band, also da möchte die Kunst eben das Plus Eins sein in dieser Unendlichkeit, also einen draufsetzen irgendwo. Und das ist natürlich irgendwie dann ein wahnsinnig starker Gedanke irgendwo, also zu sagen, ja, hier kann sein, dass da dieser Strom, der unfassbare ist, aber wir sind da noch drüber, wir sind das Plus Eins.
1: Na gut, wollen kann man ja viel. Ne?
0: Also ich meine, aber sie lösen es ja ein.
1: Das ist genau der Punkt.
2: Absolut.
1: Ich meine, das ist das Faszinierende. Das ist so, da ist man auch nicht enttäuscht, wenn die behaupten, dass sie eben halt dann tatsächlich ein bisschen noch das Krönchen da draufsetzen. Denn ich meine, habe ich schon mal einen Song über einen Krieg gehört, der so klang wie dieser, den Krieg in sich trug, ja, und gleichzeitig die Versöhnung, also den Wunsch nach Versöhnung irgendwie mittransportierte. Das ist halt sprechende Musik. Ja, bei der es vielleicht gar nicht nötig ist, dass man jede Zeile, die ja hier so verzerrt sind, hören kann. Also ich habe jedes Mal oder sehr häufig habe ich bei jedem dieser Lieder gesagt und ich habe das Gefühl, es gibt kein Schlechtes. Also es gibt wirklich keins, das total rausfällt, wo man sagt, ja, Filler oder sowas. Nein, diese haben alle ihre Funktionen, die sind alle großartig komponiert und bewegen sich trotzdem in einem Soundspektrum, von dem du denkst, die ganze Zeit von wegen unendlich. Nee, das ist grenzenlos. Also die können wirklich so viel da so einbeziehen.
2: Ja, und es ist internationaler gedacht, ne? Dass sie mehr ausprobieren, was an der Produktion da passiert, was in der Stimme allein passiert. Und das ist einfach ein anderes Kaliber. Und das wird, finde ich, bei diesem Song irgendwo besonders deutlich, weil du sagtest, ein Song, in dem das Wort Krieg auftaucht, in der Ferne drohen Leuchten am Himmel wie Sterne. Das könnte ordentlich daneben gehen, so einen Song zu machen, weil es eben schnell in Pathos abrutschen kann. Mhm. Aber die schaffen das eben, indem sie da aus ihrer persönlichen Warte heraus dieses Geschehen beschreiben, die Distanz und die Nähe zugleich, dass man eigentlich keine Ahnung hat, irgendwo ist das, ich weiß es nicht, als Westeuropäer, was da in der Ukraine zum Beispiel los ist, aber in den Nachrichten oder auf Social Media bekomme ich jeden Tag irgendwie was mit und ich werde irgendwie dazu gezwungen, mich zu verhalten und mir wird ein Gefühl irgendwie aufgezwungen. Und das transportiert dieser Song dann auch mit dieser persönlichen Geschichte, wo noch eine Liebesgeschichte irgendwie eingepflanzt ist. Aber wenn ich bei dir bin, werde ich nicht sterben. Und er sagt sterben und nicht leben. Das ist eine starke Entscheidung für ein Wort. Also ich finde, dass es wirklich eine ganz, ganz tolle Umsetzung ist und für die Qualität dieser Band steht.
3: Ja, also das ist auch auf jeden Fall noch ein Quäntchen mehr. Auf jeden Fall kann man ja schon mal sagen, wenn sich so Mut anfühlt, dann danke. Dann danke, danke, danke dafür. Und ich fand diesen Song, ich kann diese Bilder und diese Gedanken, die du gerade hattest, wirklich nachvollziehen. Ich finde sogar, da kommt noch eins oben drauf, weil dieses Video illustriert das tatsächlich noch sehr, sehr gut zu dem Song. Also man hört das beim Hören auch schon, aber das Video ist noch eindrucksvoller. Es zeigt einfach die Instabilität unserer Welt so krass. Und in der Instabilität dann zu sagen, da ist Hoffnung, ist ja erst überhaupt. Also das ist doch der Inbegriff von Hoffnung, weil ich meine, ich brauche nicht erzählen, in total reinem Gesang und mit einem reinen Bild, dass irgendwo Hoffnung ist, das glaubt einem ja keiner und das braucht ja dann auch keiner. Aber wenn alles so ein Chaos ist, dann ist es nicht kitschig oder so, sondern dann ist es einfach nur wahr. Und das ist wirklich sowas von brillant umgesetzt, ich weiß auch nicht. Und ich muss auch alles bestätigen, was Kai gerade gesagt hat. Ich bin auch völlig hin und weg von diesem Album. Das ist grandios. Und ich finde auch noch mal besser, als sie haben wirklich noch mal eine Schippe draufgelegt. Weil ich fand schon, früher auf den anderen Alben waren manchmal solche Songs, wo man gemerkt hat, okay, da ist Spielerei dabei, sowohl rhetorisch als auch phonetisch oder so. Und das sind dieses Mal nicht. Da hat wirklich alles Gewicht. Das ist toll.
2: Und das Schöne ist ja auch, dass die Lässigkeit, der Swag ist zurück.
3: Trotzdem,
2: das,
3: noch, ja.
2: Das merkt man dann bei solchen Songzeilen wie Bauch, Beine, Lobotomie, Hallo Shireen, it's me, dein Osamic Dream. Also das ist...
3: Darüber haben wir auch lange geredet heute.
2: Über Shireen David. Aber das steht der Band unheimlich gut.
3: Womit wolltest du denn jetzt eigentlich die Lobotomie, also was wolltest du damit noch machen? Ich fand das ein bisschen befremdlich, dass du gesagt hast. Schade, dass
2: ja, es manchmal nicht mehr gibt. Wünscht man sich ja so eine kleine Gehirnamputation, das ist es jetzt nicht, aber dass man da die Nervenbahnen mal durchschneidet, wenn es denn helfen würde.
3: Ja, ich wollte gerade sagen, du weißt aber schon, dass das widerlegt ist, dass ich die Wirksamkeit
2: leider überholt.

0: Push Reality, Bilderbuch aus der Platte Unendlichkeit plus eins, besprochen und befunden hier im Soundcheck auf Radio 1 vom RBB. Und das ist die vielleicht wenig überraschende Wertung.
1: Hit, Hit, Hit, Hit.
0: Achso, plus eins. Wir haben nicht fünfmal Hit gesagt, plus eins, genau. Es gab schon mal vor vielen Jahren, gab es auch schon mal eine Fünferwertung, die ich irgendwie mal reingebracht habe. Ich weiß aber leider nicht mehr für wen.
2: Das ist ja jetzt ärgerlich.
0: Das ist total ärgerlich. Damit qualifiziert für die Longlist zum Soundcheck Award und ich weiß gar nicht, es hat noch nie einer zweimal gewonnen, mal sehen.
2: Aber ist man nicht bei fünfmal Hit schon gleich qualifiziert für die Shortlist? Kai?
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0: Vielleicht ein Sonderpreischen oder so.
2: Oh nee, das klingt nach Mitleid. Das machen wir nicht. Das brauchen die auch nicht.
0: So, wieder deutschsprachig, wieder ziemlich lange unterwegs. Auch wieder ja, ein Act, der irgendwie mal Ausdruck auch einer Berliner Kultur war. Auf eine gewisse Art und Weise. Es geht jetzt um das neue Album von Mia. Euphorie und Alltag heißt das. Bitteschön.
2: Wer denn? ja, Euphorie und Alltag. Entschuldigung, ich wollte gebeten werden.
0: Wusste nicht, wer...
2: Ach, ehrlich?
0: Nein.
2: Oh. Ja, also nochmal. Das ist das erste Album seit Frühjahr 2020. Damals erschien nämlich beim ersten Corona-Lockdown die Platte Limbo von mir. Die Band gibt's aber schon seit 30 Jahren. Ich habe auch ein bisschen Schreck gekriegt, muss ich sagen. 1997, also pff. Also Bilderbuch 22 Jahre ist ja schon auch irgendwie verrückt. 30 Jahre Mia noch verrückter. Die Band geht aus dem Projekt Mia ne Fers hervor, daher auch das Akronym Mia. Von Anfang an hat sie auch ein entscheidendes Kapital, so muss man das mal sagen. Denn sie hat eine Frontform mit prägnanter Stimme, die Aufmerksamkeit auf sich zieht und selbstbewusst mit Posen spielt. Das ist die Sängerin Mieze Katz, eigentlich Maria Mummert. Und auch Andy Penn, früher hieß der Andy Ross, gehört zu den Gründungsmitgliedern und beide besuchen gemeinsam das John-Lennon-Gymnasium in Berlin-Mitte. Und hier entsteht dann auch die Band. Und mit ihrem NDW-Punk-Anstrich, mit konkreten, mitunter sehr schnoddrigen Texten und einem selbstbewussten Blick auf die Welt aus weiblicher Perspektive, docken Mia zunächst ziemlich gut an die wilde Subkulturszene Ostberlins in der Nachwendezeit. Und die Band, die spricht sich dann aber ziemlich schnell rum und wird erfolgreicher. 2003 vor allem mit einem provokanten Song, Was es ist. Im Refrain greifen Mia die berühmten Zeilen aus dem Gedicht Erich Frieds auf. Doch der eigentliche Aufreger ist der Umgang mit nationaler Identität. Schwarz-Rot-Gold werden da aufgerufen, ebenso wie die Idee, neues deutsches Land zu betreten und sich auch nicht länger für die eigene Herkunft zu schämen. Ja, der Song, der stößt dann eine Debatte an. Was darf eine linke alternative Popband mit Begriffen wie Heimat, Deutschland und Nationalgefühl anfangen. Ja, und Mia sehen sich dann mit Vorwürfen aus dem linken Lager konfrontiert, zugleich mit Versuchen von rechts vereinnahmt zu werden. Dem begegnet die Band dann aber ziemlich kontinuierlich mit einem Engagement gegen rechts auf und abseits der Bühne. Doch ja, kurz darauf gibt es die nächsten Vorwürfe, den Ausverkauf nämlich, das wird ihnen vorgeworfen, der Ausverkauf, mit Hungriges Herz von 2004 und dann Tanz der Moleküle von 2006 landen Mia ihre kommerziell erfolgreichsten Hits. Ja, der Weg aus der Subkultur in den Mainstream, der wird musikalisch hörbar, alles klingt etwas glatter, etwas massenkompatibler und gemeinsam mit Bands wie Wir sind Helden prägen sie ja eine neue Welle deutschsprachiger Popmusik inklusive Charterfolgen. In den 2010er Jahren werden die Albumveröffentlichungen weniger stark wahrgenommen. Dafür etablierte sich dann Mieze Katz im Fernsehen als Jurorin bei musikalischen Castingformaten wie DSDS und Dein Song. Und ja, insgesamt kann man sagen, von 2002 bis heute erscheinen 8 Alben in regelmäßigen Abständen, wobei das Album namens Zirkus von 2006 das kommerziell erfolgreichste war. Und jetzt also Euphorie und Alltag. Die Band, die veröffentlicht das Album heute auf ihrem eigenen Label Enemene. Und musikalisch bewegt sich die Platte weitestgehend in bekannten Bahnen. Dabei hätte man oder ich vielleicht von Produzent Olaf Opal ein bisschen mehr Reibung erwartet, aber ja, vielleicht diese Ecken und Kanten und auch ein bisschen mehr Wagnis erwartet man vielleicht als Kritikerin. Das ist vielleicht so ein Wunsch. Die Platte hat aber durchaus interessante Momente. Und zwar immer dann, wenn es sich einmal mehr um das Thema Identität dreht. So wie im folgenden Panzer.

0: Mia Panzer aus der neuen Platte Euphorie und Alltag.
1: Ja, das ist deutschsprachiger Pop, gemischt mit elektronischen Sounds und Rockelementen und eben mit einer großen Lust an der Bewegung, am Tanzen, an der Körperlichkeit. Das ist auch so das Charakteristikum für mich, das Mia als Band ausmacht. Und es gefällt mir auch. Die Texte gefallen mir weniger tatsächlich. Und man kommt leider nicht umhin, dazu zu hören, weil die Stimme in der Produktion eben so nach vorne gestellt ist und laut ist. Und die Texte sind einfach sehr vage und unartikuliert. Also ich weiß eigentlich nicht, um welche Gefühle, um welche Gedanken es da geht. Das gibt sich sehr nachdenklich, möchte tiefsinnig sein, aber bleibt irgendwie an der Oberfläche. Auch bei diesem Lied jetzt, ich glaube, du hast es ein bisschen geadelt, Claudia, dass du gesagt hast, dass es um Identität gehen würde. Also es geht um jemanden mit einem Panzer. Man weiß nicht genau, warum trägt er den Panzer, warum igelt er sich ein und was ist das zum Schluss mit der Wiese? Warum hat er ihn abgelegt und Kinder kommen dann auch noch? Also wenn man da in die Texte guckt, das ist irgendwie schwer nachzuvollziehen. Was mir da draußen Angst macht, heißt es da, klingt so, als wäre es nur mein Problem. Ihr könnt mir glauben, die Dinge liegen anders. Wacht endlich auf und sucht den Fehler im System. Also das ist so sehr weit gefasst, alles und nichts und irgendwie klingt so ein bisschen engagiert politisch, aber ist irgendwie so eine Pose und so eine Behauptung.
2: Weiß ich nicht, ich finde ja eigentlich, sie hat, also ich finde, die Band hat in diesem Song tatsächlich, ich finde wirklich, dass einer der Stärkeren auch, weil sie schon aufgegriffen hat, aus einer anderen Perspektive zu singen, ohne, oh Gott, jetzt war ich genauso vage an, das tut mir leid. Man kann ja so mit dem Finger drauf pointen und sagen, so moralisch gesehen ist das falsch. Zum Beispiel, dass sich jetzt der Hauptteil oder ein großer Teil unserer Gesellschaft gerade immer nur auf Gefühle beruft, ohne die Fakten zu checken und das auch noch in Ordnung findet. Und sie singt aber einfach nicht das und zeigt mit dem Finger drauf, sondern versucht sich so in die andere Perspektive zu begeben und sagt, nichts, was ich nicht fühle, kann wahr sein. Und das finde ich ein guter Satz. Also da geht bei mir diese Tür jedenfalls auf. Und da fange ich schon über eine Identität und darüber, was sie jetzt sagen will, über die Leute in unserem Land, die sich eine Identität zulegen wollen oder die verteidigen wollen. Wir gegen sie ist auch ein Motiv auf dem Album, ziemlich häufig. Auch ein Zweifeln darüber, wo gehöre ich hin und so. Also ich habe das wirklich als roten Faden durchgesehen, auch wenn du recht hast, es ist natürlich nicht ausbuchstabiert. Aber es sind immer wieder diese Fetzen in den Songs drin, die mich schon anleiten dazu zu sehen, okay, da macht sich jemand Gedanken, dass das ein Problem ist auch, dass es benutzt wird, Identität, um Unfrieden zu stiften, um uns auseinanderzureißen, um Spaltung voranzutreiben. Und gleichzeitig hat jeder eine Sehnsucht danach. So. Und ich finde, das kommt da schon so ein bisschen rüber, auch wenn das nicht
3: jetzt, na gut,
2: wie gesagt, ausbuchstabiert ist.
3: Sie sprechen es an, natürlich. Ja. Und sie hadern mit demselben Problem, mit dem fast alle Platten heute Abend zu tun haben, nämlich Musik zu machen für eine überemotionalisierte Gesellschaft, ja, für eine quasi irgendwie aufgerissene, angerissene, irgendwie durch Ängste, Sorgen oder auch durch eine übertriebene Kälte. Jedenfalls irgendwie, das alles, worüber wir reden, hat nur mit Gefühlen zu tun, ja. Mhm. Und das war das Feld der Popmusik jahrzehntelang, Gefühle überhaupt erstmal auszudrücken, die bei den meisten Leuten verborgen irgendwo waren und die dachten, die habe ich doch nur ich. Heute, das hat alle betroffen. Und heute ist es aber so, dass dieselben, also quasi dasselbe Mindset der Musiker, die ja auch Gefühle ausdrücken wollen, plötzlich auf eine Gesellschaft treffen, die sind schon total emotionalisiert. Und davon handelt auch dieser Song. Aber ich finde eben, er trägt dieses Problem in sich, dass die Emotionalisierung findet hier keinen Ausweg außer im Kitsch. Das ist doch eine Märchenstunde, die da am Ende kommt. Das ist dieser Nena-Moment des ich lasse den Luftballon fliegen oder ich, 100 Jahre später oder die Ruinen. Irgendwas, so ein Zeitsprung, das ist Musical-Dramaturgie. Die hat da überhaupt nichts verloren. Und wenn man ein bisschen ehrlicher mit sich umginge, was diese Band

0: total gut verbunden und dann hatte sie diese freche Schnauze, dann war sie stark. Sie war im Prinzip so eine Berliner Blondie, ja, also dieses Modell, tolle, starke Frau und ein paar Langweiler um sie herum. So, aber gleichzeitig alle stark. So.
1: Werner Stück TNZN, was wohl für Tanzen stehen soll.
0: Ja, das ist super.
2: Ja.

Ja, das ist der fromme Wunsch der in die Jahre gekommenen Raver, niemals aufhören zu tanzen. Dabei fällt es doch morgens schon schwer, aus dem Bette zu kommen für manche, die damals dabei waren. Mia haben wir gerade gehört mit Tanzen aus der Platte Euphorie und Alltag. Es hat noch gar keiner Fehlfarben, glaube ich, genannt. Monarchie und Alltag springt einen ja eigentlich direkt an. Ist aber hier musikalisch nicht wiederzufinden, auch wenn Olaf Opal produziert hat, der ja auch mal mindestens eine Fehlfarben, der späten Fehlfarben produziert hat. Es gab ja drei Bands, wenn man so will. Es war Wir sind Helden, das war die Zweiraumwohnung, das waren Mia aus dieser Phase und alle hatten irgendwo ihr Narrativ. Und das Dumme ist eben, wenn du da drin sitzt in dieser Geschichte, ist dann irgendwie schwer rauszukommen. Also wenn, ich meine, es war immer so dieses politische Element sollte eine Rolle spielen. Juliane sagt, ja, leider versteht sie die Texte.

0: Geschichte, was wird denn da erzählt? By the way, ich finde, das hatte ich komplett vergessen, sie ist ja echt eine tolle Sängerin. Sie hat wirklich eine große, rotzige Berliner Stimme. Also die kommen, solche Stimmen gibt es wirklich nur in Berlin. Und die kann echt toll singen. Aber was wollen Sie denn, genau, was ist die Frage, was wollen Sie erzählen? Was ist die Erzählung? Ja, Zweiraumwohnung, bei denen war es egal. Ne? Die hatten die monströsen Hits. Da kannst du auch im Jahre 30 Quatsch erzählen. Die Leute finden es toll. Wir sind Helden, ist aus anderen Gründen, ist der Motor ausgegangen. Und das Problem ist eben, ja, du bist eben verhaftet, du bist festgenagelt auf diese Geschichte irgendwo. Und sie konnten sich vielleicht nicht so hundertprozentig freischwimmen, weil ich finde eben auch, dass das wirklich keine schlechte Platte ist. Also ich habe auch sie nicht mehr, als du eben sagtest, die saß in diesen Jurys, das sind Sachen, die auch, sowas habe ich nie geguckt.
1: Ja, ging mir auch so.
0: Aber die saß da nicht ohne Grund. Und jetzt muss man irgendwie sehen, sie sind alle im sechsten Jahrzehnt des Lebens so langsam. Und
1: das klingt hart.
0: Ja, es ist aber so. Und jetzt musst du arbeiten, jetzt musst du das Ding irgendwie verkaufen. Und das tun sie im Moment auch knallhart.
2: Mutiger muss man sagen, ne, überhaupt nochmal mit eigenem Label so einen Wurf zu machen. Ne? Die müssen sehr viel Geld in die Hand genommen haben, damit dieses Album so entsteht, wie es steht, auch in seiner Klanggröße hat, funktioniert es ja. Es ist eben, das finde ich alles toll. Ja, es ist nur leider eben so, es krankt daran, sage ich ja immer wieder, woran so viele deutsche Popmusik krankt, die sogar gute Ansätze zeigt. Zum Beispiel Linker Haken ist ja auch so ein Song, ich glaube, wir hören den noch. Den hören wir noch, aber dann kurz vorweggenommen, das ist ja eigentlich ein Statement zur linken Politik. Es geht sogar, man könnte sogar sagen, es geht da sogar um die Aktivisten, ja, also oder um die Solidarität mit Aktivisten, denen versprochen wird, sie rauszuhauen. Das ist, finde ich, das kann man auch bringen als eine linke Berliner Band. Aber trotzdem hat man so das Gefühl, so wow, ja, aber was ist jetzt, wo seid ihr gesellschaftlich jetzt so verankert, dass ihr denkt, so da wird die Gemeinschaft, da entsteht sie, ja, die hier nur als Gemeinschaft der Tanzfläche kurz mal sich austoben kann.
1: Ja, und ihr habt die Vergangenheit ja schon erwähnt. Also ich meine, wir sind Helden, aber auch eigentlich Nullerjahre, da sind Silbermond groß geworden, Mia hat auch dazu gehört eben und Juli. Und letztendlich ist das deutschsprachiger Pop gewesen, der eben deutsche Texte wieder salonfähig gemacht hat. Aber das Ganze ist eben sehr schnell in so eine Schlagerrichtung letztendlich abgerutscht. Und das, finde ich, ist das Problem, diese emotionale, sentimentalen, naiven Texte, Rhythmus, Tanzbarkeit und dann noch eben diese Eingängigkeit.

0: fast überrascht worden vom Ende dieses Stück. Linker Haken, Mia aus der Platte Euphorie und Alltag mit dieser Wertung.
1: Geht in Ordnung, geht in Ordnung, geht in Ordnung, geht in Ordnung.
0: Es geht ein Dokumentarfilm über einen Mann namens Elon Musk und da gibt es einen Soundtrack, da hat David Byrne mitgewirkt. David Byrne und Daniel Pemberton und es gibt diesen Track, der ausgekoppelt wurde, Let Me Sell You a Dream.
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2: Um 22 Uhr mit Tim Korge. Ein schweres Erdbeben hat Panama erschüttert. Die US-Erdbebenwarte gibt die Stärke mit 7,6 an. Das Zentrum lag nahe der Südspitze des Landes. Reporter berichten, dass in der Hauptstadt Panama-Stadt hunderte Menschen in Panik auf die Straßen gelaufen sind. Berichte über Schäden und Opfer gibt es noch nicht. Die Behörden haben eine Tsunami-Warnung für weite Teile des östlichen Pazifiks ausgegeben. Betroffen sein könnten die Küsten mehrerer Länder Mittel- und Südamerikas, darunter Mexiko, Costa Rica, Kolumbien und Peru. Die US-Regierung hat neue Sanktionen gegen den Internationalen Strafgerichtshof verhängt. Außenminister Rubio wirft dem Gerichtshof vor, Amerikaner und Israelis zu Unrecht zu verfolgen. Die Ankündigung kommt kurz nachdem bekannt wurde, dass die südafrikanische Juristin Pillay den Friedensnobelpreis erhält. Sie war 5 Jahre Richterin in Den Haag. Die EU reagiert besorgt. Jean-Marie Magro.
3: In einem Pressestatement steht, die Europäische Union werde eng mit dem Gericht in Den Haag zusammenarbeiten, um seine Arbeitsfähigkeit sicherzustellen. Nachdem das Gericht im November 2024 einen Haftbefehl gegen den israelischen Premier Benjamin Netanyahu erließ, hatte Washington schon einzelne Richter und Ankläger mit Sanktionen belegt.
2: Die Deutsche Bahn drosselt das Tempo bei der Sanierung des maroden Schienennetzes. Bis 2031 sollen nur noch 13 statt 21 Hauptstrecken grundlegend modernisiert werden. Das haben die Bahn und das Verkehrsministerium mitgeteilt. Ziel sei, für mehr Verlässlichkeit im Zugverkehr zu sorgen. Es gehe darum, die Belastungen für die Fahrgäste so gering wie möglich zu halten. In Berlin-Schöneberg sind am Abend 2 Menschen durch Schüsse verletzt worden. Nach Angaben der Polizei sind die Täter mit Fahrzeugen geflüchtet. Man untersuche derzeit Spuren und werte Videos aus. Vor den Schüssen soll es Streit zwischen mehreren Personen gegeben haben. Die Verletzten werden im Krankenhaus behandelt, schweben aber nicht in Lebensgefahr. Die AfD erreicht in Brandenburg einer repräsentativen Umfrage zufolge zum ersten Mal 40%. Das zeigen Zahlen des Meinungsforschungsinstituts INSA im Auftrag von Märkischer Allgemeiner Zeitung, Märkischer Oder-Zeitung und Lausitzer Rundschau. Die SPD kommt demnach auf 20%, die CDU und die Linken liegen bei jeweils 9%, BSW und Grüne kommen auf je 7%. In der deutschen Eishockeyliga haben die Eisbären Berlin einen deutlichen Heimsieg gefeiert. Die Mannschaft setzte sich gegen Wolfsburg mit 5:0 durch. Soweit die Nachrichten. 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Das Wetter. In der Nacht überwiegend dicht bewölkt und verbreitet regnerisch, 11 bis 9 Grad. Zum Morgen lässt der Regen nach. Morgen dann dichte Wolken, im Tagesverlauf Schauer bei 15 bis 18 Grad. Am Sonntag dann ein Mix aus vielen Wolken und etwas Sonne. Die Zeit, es ist 22.03 Uhr.
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4: Heute zu Gast Kai Müller, Claudia Gerd, Juliane Rai. Mein Name ist Andreas Müller, unser Techniker heute Germa Redlich. Und es geht gleich um neue Platten von Johnny Marr und der koreanischen Band Inalchi. Und bevor wir das alles besprechen, Musik von Bodega. Die bringen heute ihr neues Album raus, das heißt All Inside Aquarium. Und das hier ist das Titelstück.

0: Bodega heiß gehandelte Band, die übrigens nächstes Jahr auf Tournee geht und dann live zu erleben ist. Am 1. März nächsten Jahres sind sie in Berlin und zwar im Maschinenhaus. Also noch eine sehr, sehr kleine Location. Das ist so wahrscheinlich die prima Chance, die Band da nochmal zu sehen. Und beim nächsten Mal wird es dann wieder viel, viel größer. Sehr attraktive Band, Bodega. Nächster Act, Johnny Marr, könnte man kennen und der hat eine neue Platte rausgebracht, The Age of Everything, Kai Müller bitte.
1: Wir haben es ja schon erwähnt, dass es heute viel um Musik geht, die sich sozusagen mit zeitgenössischen Phänomenen auseinandersetzt, also quasi mit Musik, die aktuell sein will und zwar demonstrativ aktuell. Und Johnny Marr war so glücklich, wie er verlauten lässt, diesen Titel gefunden zu haben. The Age of Everything, das Zeitalter von allem. Ausgerechnet diese doch ziemlich groß geratene Überschrift habe eine, wie er sagt, kathartische Wirkung auf ihn gehabt und ihn, wie er selbst findet, persönlichstes Album machen lassen. Wenn Leute wie er allerdings mit einer so langen Biografie plötzlich ihr Innerstes selbst entdecken, wird man natürlich hellhörig. Was soll das Gelaber? Aber es stimmt schon. Dafür, dass Johnny Marr als musikalisches Genie gilt, hat er erst sehr spät zu sich selbst gefunden. Sein erstes eigenes Album erschien 2013. Da waren 30 Jahre vergangen seit dem Erfolg, den er an der Seite Morrisseys mit The Smiths gefeiert hatte. Zur Erinnerung, das Duo galt in den 80ern als Traumpaar des britischen New Wave und hatte enormen Einfluss auf das Bild, das sich vor allem junge Außenseiter von ihren heroischen Qualitäten machten. Nachdem sich die Band 1987 auflöste, beschränkte sich Marr auf die Rolle des gefragten Gitarrensöldners. Es schien ihm, dem eigentlich ja sowieso ziemlich unauffälligen Mann aus Manchester, einfach zu liegen, in der zweiten Reihe zu stehen. Die Liste der Bands, die sich seiner Künste versicherten, die liest sich wirklich wie ein Who is Who der Popgeschichte. Und ich könnte sie jetzt runterleiern, aber dann würde uns nur schwindelig werden vor lauter großen Namen und all den Spuren, die dieser Mann in anderer Leute Werk hinterlassen hat. Er war jedenfalls schon 50 oder sogar Ende 50, als sein Solo-Debüt veröffentlicht wurde. Seither sind 3 weitere Alben erschienen, außerdem schon ein Best-of, was einem irgendwie sagt, er weiß also doch ganz gut, wie man sich in den Mittelpunkt stellt. Und fleißig ist er auch. The Age of Everything ist bereits das 5. Marr-Album. Es handelt von Überforderung, Reizüberflutung, vom zu viel an allem in der digitalen Gleichzeitigkeit, für die wir keine kulturellen Filter mehr haben. Wie gerne würde man den Überblick zurückgewinnen oder etwas, das man dafür halten kann. There's too much coming into my mind, singt Marr jetzt. Ach, da geht es ihm wie vielen Menschen. Und das zu erkennen, war eine so wegweisende Entdeckung für den Gentleman Rocker, dass er nun alle teilhaben lässt an seinem Weg zu mehr Klarheit und Seelenfrieden. Wohin das führt? Schwer zu sagen, aber Achtung Spoiler, am Ende landet er bei der Einsicht, there's really nothing to find. Da gibt es also wirklich nichts zu finden.

0: Johnny Marr, How Come, aus seiner neuen Platte The Age of Everything. Und hier ist sie natürlich wieder zu hören. Hier blitzt es auf, das Gitarrengenie, also der Mann, der die unfassbarsten Akkorde findet für seine Lieder auf Gitarren, die hier teilweise jetzt versteigert wurden für den guten Zweck zu Unsummen. Da ist dann die Gitarre, auf der, This Charming Man von The Smiths gespielt wurde. Ich weiß nicht, für wie viel 100.000 Pfund das Ding dann gegangen ist. Also eine große Geschichte, wobei ich, wie ja auch finde, Marr kann man nicht ohne Morrissey und Smiths denken. Und wenn immer ich Marr höre, der eben kein großer Sänger ist, längst nicht so groß, wie er als Gitarrist ist, höre ich natürlich einen Morrissey mit seiner Stimme, der ja übrigens das ein Vielfaches an Alben veröffentlicht hat, im Vergleich, also eigenen Alben im Vergleich zu Marr. Und der dann aber auch Texte brächte, die zu hören es sich lohnte, weil hier ist es sind ja Allgemeinplätze und das ist ja dann umso erschütternder, wenn du quasi einige Songs sind wirklich großartig, also auch natürlich verhaftet in dieser großen Kultur, erfunden von den Smiths, mir völlig egal, solange es toll ist, ist es halt toll, aber die Magie findet hier nicht mal mehr, ja, nicht in Ansätzen statt.
1: Ich glaube, das ist das Problem. Er ist ein toller Gitarrist, ja, als Sänger. Ich glaube, er ist besser als sein Ruf, aber letztendlich hat er mit vielen tollen Leuten gearbeitet, die ihn auch wertschätzen, mit Bernard Sumner von New Order, mit Hans Zimmer, dem Filmkomponisten für Christopher Nolans Inception. Da hat er was auf dem Soundtrack eben an Gitarre beigetragen, mit Talking Heads, Pretenders. Auch jemand, der unheimlich bescheiden ist und von sich selbst nicht als Pop-Ikone denkt, sondern glücklich darüber ist, dass er als professioneller Musiker das Leben bestreiten kann.
0: Das also Entschuldigung, wenn ich das sage, das hat eine andere gemacht. Der NMI hat ja quasi den Johnny fucking Marr Award erfunden und es gab mal als das Ding noch gedruckt wurde, konntest du dein Zimmer tapezieren mit Johnny fucking Marr Geschichten vom NMI. Da musste er selber nicht erheben.
2: Ich würde sogar auch die Bescheidenheit noch steigern. Ich finde, er ist wenn man so an seine Stimme denkt, der Mann ohne Eigenschaften und an die Texte auch ein bisschen.
1: Das stimmt natürlich auf diesem Album, weil er da wirklich einfach wenig Biss hat und wenig Dynamik. Wohlwollende Hörer würden wahrscheinlich sagen, dass es zurückhaltende Coolness, aber man muss wirklich sagen, es fehlt hier ein bisschen was gesanglich, weil es wirklich in diese Fahrstuhlmusik irgendwie reinspielt. Also das sind sehr gefällige Popsongs, furchtbar langweilig, wenn nicht sogar nervig, so weit würde ich gehen. Gestrig, weil es eben irgendwie im New Wave-Zeugs der 80er festhängt. Und das Schlimmste sind diese merkwürdigen Mitsingchöre.
2: Ja, haben wir das schon? Stimmt. Na, na, na, na und oh, ja.
0: Wir kriegen noch einen das kriegen wir
2: übel.
0: Gleich.
2: Das Übelste vom Übeln, ja. Also the meanest of the feasest haben wir früher mal
0: gesagt. Als ich den gehört habe, habe ich so gedacht, so, unter Morris jetzt das nicht.
2: Ja, das ist ja genau das, was man die ganze
0: Zeit... Der hätte einen Mitsingen gemacht, aber der wäre richtig geil.
2: Genau, gewesen. Und das ist doch die große Tragik. Gibt es überhaupt noch mal was Tragischeres? Irgendwie?
3: Was denn?
2: Na, dass man bei beiden, also ich meine, man muss ja auch sagen, dass die letzten Alben, vielleicht jetzt nicht das allerletzte, aber davor von Morrissey musikalisch eben zu wünschen übrig ließen. Und nun lässt das hier nur textlich und, also von Johnny Marr, und gesanglich zu wünschen übrig. Also da ist ja ein Paar getrennt, was nicht zu trennen, also was nicht getrennt werden hätte sollen.
3: Naja, die meisten dieser Paare gehen auseinander und aus total nachvollziehbaren Gründen. Das hat ja mit Lennon McCartney irgendwann auch nicht mehr geklappt.
2: Also die hätten nochmal zusammengefunden, bin ich mir sicher.
0: Aber sie haben ja zusammengearbeitet, das habt ihr mitbekommen.
3: Nee, aber diese Sehnsucht danach, dass der eine dem anderen was gibt, was der nicht hat, ist verfehlt. Verstehst du? Wir bewegen uns eben dann doch alle allein und einsam durch die Welt und müssen das Beste draus machen. Und er sitzt im Schneidersitz in seiner Loftwohnung und denkt darüber nach, warum, wo die ganzen Spannungen um ihn herum so herkommen. Und dann macht er ein Album darüber, wie er nicht etwa sagt so, ich will das nicht mehr, ich höre es auf, ich mache eine Musik dagegen, sondern nein, wo er die ganze Zeit Song für Song herunterbricht, wie er sozusagen langsam dahinter kommt, also Erkenntnis gewinnt, wie er sozusagen seine Gefühle mit seinen, irgendwie das harmonisiert und so weiter. Und du denkst dir ganz, die Hütte brennt, Junge, und du hast nichts anderes zu tun, als die Welt zu umarmen. Das funktioniert überhaupt nicht. Da ist auch an der Haltung irgendwas nicht mehr.
0: Ja, aber im Interview mit dem Musikexpress war ja zu entnehmen, dass er microdosed mit LSD und psychischen Pilzen Und,
2: ja, sorry, aber da gibt es andere, die das auch machen und die machen das nicht.
0: Ja, aber in ganz geringe Dosen. Noch
2: ja, das ist
0: geringer.
2: Ja Mikrodosen.
0: Ja, aber es sind noch geringere Dosen.
3: Nein, aber das ist der,
2: ja, dann bitte eine Dose
3: der typische
2: drauf.
3: Fall eines Gentleman Rockers, habe ich ihn ja auch schon beschrieben. Sting ja. gehört für mich auch dazu. Das sind sozusagen für mich die, das ist das Gegenmodell zum Piratenrocker, ja, der immer wild und verrückt bleibt, so wie Keith Richards. Ja, einer, den man einfach so, während die Gentleman Rocker haben irgendwann, machen zwar weiterhin Musik, aber ihre Priorität ist eigentlich, dass es ihnen gut geht. Ne? Die sind dann gesund, die stellen ihre Ernährung um, ja. die meditieren darüber, warum die Welt so komisch desaströs ist, aber sie meditieren halt und diese Meditation wird dann irgendwie in auch echt blasiert Musik übersetzt.
1: Der Teil der Meditation ist ja, dass er sagt, irgendwie Überforderung, Reizüberflutung und so weiter und so fort, KI ja. ist sowieso schlecht, alles furchtbar, aber es ist ja gleichzeitig auch eine ganz große Chance.
2: Ja, so, aber die hört man ja, nicht.
1: Genau. Die hört man nicht. Er hört sich wie ein Vertreter einer Verbraucherzentrale irgendwie an.
2: Oder sogar Staubsauger. Ja, genau, so wie Kai sagte, er erkennt, dass die Welt voller Spannung ist und macht ein Album, was komplett spannungslos ist, also fast an die Paralyse heranreicht. Das ist eine Armutszeugnis.
0: Ja, aber jetzt können wir alle mitsingen.

0: Johnny Marr mit It's Time und einem eigentlich verbotenen Mitsingchor, bei dem ich mich frage, was hat ihn da geritten? Beziehungsweise gibt es da keinen Produzenten? Ich weiß es nicht.
1: Revolutionäres
2: das
1: Pathos.
2: Das ist überhaupt immer die beste Frage. Gibt es da keinen Produzentinnen?
0: Ja, weiß ich jetzt auch nicht. Ich habe die Informationen nicht.
2: Es war nicht Olaf Opal.
3: Dieses Mal nicht.
1: Tja.
3: Ja, es ist einfach ereignislose Musik, ne? Ja. Also es ist einfach so Gitarrenfigur an Gitarrenfigur und dann driftet das Ganze nochmal in so einen Nicht-Refrain manchmal ab. Mhm.
2: Es ist wie so eine endlose Kür beim Eiskunstlauf. Irgendwann kann man es auch nicht mehr sehen, leider. Auch wenn man am Anfang noch denkt, ja, der kann das wirklich super, aber dann...
1: Ich meine, wie der denkt, das merkt man schon daran, dass seine Songtexte sind gespickt vor doppelten Verneinungen. Ne? Also, und man, jeder von uns weiß, dass man eine doppelte Verneinung einfach auch einen positiven, also einen Satz um, und jeder weiß, was gemeint ist. Und hier denkst du, ach so, alles klar. You can't keep the love that don't belong. Oder nowhere and somewhere to be free. Und du denkst die ganze Zeit, wow, was ist das für ein Gesülze? Das ist schlimm. Das ist wirklich ganz schlimm. Der einzige wirklich gute Satz auf diesem ganzen Album ist der, Everybody ain't making it. Ist zwar auch eine Verneinung, eine komische, aber was er uns sagen will, ist, nee, es wird nicht jeder durchkommen durch die Zeiten, die wir jetzt gerade erleben. Also es gibt sozusagen eine tödliche Qualität. Das lässt er so durchscheinen, aber natürlich so. Und dann war ich erst interessiert zu lesen, dass ein Song, und den hören wir dann auch jetzt, Ophelia heißt. Und da klingeln bei mir natürlich Alarmglocken. Ich meine, man auch. Könnte auch... Cassandra oder so oder irgendeine andere Frauenfigur nehmen.
2: Sorry.
1: Ja, warum?
2: Ja, weil das doch immer irgendwie dieses Klischee ist von dieser Frau, die irgendwie gefallen ist und irgendwie dann doch entweder so eine unantastbare irgendwas Frau oder so eine Frau, die gescheitert ist an ihrer Sensibilität oder so. Schlimm.
1: Genau.
2: Ja, finde ich ganz schlimm. Ja, also vor allem 2026, ganz schlimm.
1: Aber wo Ophelia ist, da gibt es auch einen Hamlet, der sie besingt. Und das ist natürlich Johnny Marr, der sich hier in diese Hamlet-Position hinein manövriert und dann ein Mädchen, besingt, das dem er attestiert, oh, you are so serious. Also du meinst es wirklich ernst und ich werde dir folgen. Oh, und diesmal bist du erlöst, denn ich bin der richtige Hamlet. Und da habe ich gedacht, nee, Johnny Marr, deine Geschichte mag toll sein, aber ich folge da nicht mehr.
2: Danke, Kai. Ich freue mich.

0: Ophelia, Johnny Marr, seiner Platte The Age of Everything. Und das ist die Wertung.
1: Geht in Ordnung. Niete, Niete, Niete.
0: Ja, also das in Ordnung kam von mir, weil ich ja immer noch auf die Wiedervereinigung hoffe.
2: Du meinst, die kriegst du jetzt durch dieses Geht in Ordnung?
0: Ja, ich wollte nicht so schlechte Stimmung verbreiten. Oh, ja.
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0: Was wisst ihr über Südkorea? Über Nordkorea scheint man wirklich ganz viel zu wissen und die Kultur und überhaupt, was ist da so los? Aber was ist
4: Südkultur?
0: Nordkorea? Ja, natürlich gibt es in Nordkorea eine Kultur.
4: Echt?
0: Ja, glaube mir.
2: Also ich gehe bei der Berlinale mal gerne in koreanische Filme.
4: Ja, ich auch. Stimmt.
2: Du auch? Ja, das ist eine tolle
4: Atmosphäre.
2: Die
4: gewinnen ja auch immer.
2: Ja, aber man fühlt sich toll.
0: Darf ich vielleicht meine Ausführung ausführen?
2: Ach so. Bitte.
5: Okay. Also das ist Ihre Tourkutsche. Ich unheimlich gerne Pansori.
2: Mindestens.
5: Ich habe nur Videos angeguckt.
2: Ja, oder? Ja. Die sind so toll.
5: Ja.
2: Ja, funny.
0: Ich kann auch gehen.
2: Ja,
0: wenn ihr das möchtet.
2: Andreas, auf keinen Fall.
0: Ich wollte mit einem Delenda Cartago, wie Cato der Ältere sagte, einsteigen. Alles zerstört. Gut, dann lassen wir das. Wir reden jetzt über die Band Inalchi aus Südkorea, die keinen K-Pop machen. Es gibt tatsächlich noch andere Musik in Südkorea außer K-Pop. Und das hier ist wie so ein wunderbarer Fiebertraum, jedenfalls für uns, die keine Ahnung von dieser Kultur haben. Es ist eine siebenköpfige Band aus Seoul. Und die haben sich eines Epos angenommen aus dem, ich glaube, 18. oder 17. Jahrhundert, in dem es darum geht, dass ein Hase einen König besuchen soll und seine Leber spielt dabei eine Rolle. Es hätte alles ganz schlimm ausgehen können, aber die Schildkröte, die eigentlich den Hasen verraten hat, macht am Ende das Richtige. Der Hase ist auch nicht blöd. Lange Rede, kurzer Sinn, der Hase entkommt. Das macht alles wahnsinnig viel Sinn, insbesondere nach ein paar Stammperlen Soju, also dem südkoreanischen Nationalschnaps. Das ist also wirklich ein ganz wichtiges Moment in der südkoreanischen Kultur, in dem Drachenkönige und Opferkaninchen durchaus eine Rolle spielen. Strange, funny und weird und überhaupt und eigentlich etwas, das ganz, ganz strenge Regeln folgt, also musikalisch, nämlich das ist die Pansori-Kultur, sind Epen aus eben Korea. Und Sugunga ist das, was die Band Inalchi auf ihrer Platte neu interpretiert hat. Normalerweise gibt es einen Trommler und eine Sängerin oder einen Sänger. Hier haben wir zwei BassspielerInnen, einen Drummer, vier Stimmen, zwei männliche, zwei weibliche und ein bisschen Elektronik. Keyboards oder wie auch immer. Und wir haben eine Musik, die auch einen Brian Eno noch im hohen Alter zum Denken gebracht hat, nach dem Motto, ich denke jetzt völlig anders über südkoreanische Musik. Das ist schön. Wir verstehen natürlich kein Wort, also ich verstehe kein Wort, das liegt daran, dass es kein Koreanisch ist, wie es heute gesprochen wird, sondern ganz altes Koreanisch. Also selbst,
4: ach, das von heute hättest du verstanden?
0: Natürlich, natürlich. Es ist auch egal, weil wie das klingt, ist super. Und wir hören einen ersten Track. Mao, Mao, Mao heißt er.

0: So ist richtig. Mau, mau, mau. Nicht mau, mau, mau, wie ich es eben gesagt habe. So ist es richtig. Und so beginnt auch dieses Epos, das man kennt unter dem Namen Das Lied vom Unterwasserpalast. Man kann aber auch sagen, die Geschichte des Hasen. Also schon interessant, welche beiden Möglichkeiten der Übersetzung oder der Interpretation dieses fantastischen Epos aus dem 17. Jahrhundert hier möglich sind. Dargeboten von Inalci. Die Stimmen übrigens sind ausgebildete Epos, also Pansori-Stimmen. Ja, auch wenn sie ganz jung sind, also halt noch relativ jung.
1: Kai Müller und ich haben gerade überlegt, was das jetzt übersetzt auf uns Europäer würde, beziehungsweise Deutschland betreffen. Und ich meine natürlich die von Wilhelm Müller und von Schubert vertonte Winterreise, nicht Heine.
2: Na gut.
1: Und das wäre auch 18. Jahrhundert, oder?
2: Ja.
1: Genau.
2: Aber stell dir eine Rockband heute vor, die Faust 1 und 2 ne, sozusagen in ein Album gießt oder das irgendwie modern übersetzt. Ich meine, es ist ja letztendlich egal. Es klingt so abgefahren wie fast nichts, was ich seit langem gehört habe. Und es hat mich sofort glücklich gemacht. Unter anderem, weil mir die Besetzung schon gut gefallen hat. Also ich meine, diese Sänger, ich dachte immer, die rappen da jetzt auf Koreanisch, das muss irgendwie der Versuch sein, sowas wie einen amerikanischen Rap oder Spoken Word oder irgend sowas. So, da so mit Macht so in so koreanische Melodietraditionen so einzupressen. Okay, hab gelernt, ist was anderes. Aber was ich toll finde, ist, zwei Bassisten, zwei Schlagzeuger und sonst glaube ich nichts. Ich dachte, es wären zwei.
0: Nee, aber zwei Bassisten, also eine Bassistin, ein Bassist, ein Drummer. Und die vier Stimmen, die dann eben teilweise Elektronik drücken.
2: Genau. Und das ist ein tolles Soundkonzept. Also das natürlich auch so Krautrock und funky Elemente so aufbringt. Aber man hat irgendwie, der Sound selber ist neu. Also ich meine, völlig unformatiert so für meine Ohren. Mhm. Plus, dass die beiden, was die da am Bass abziehen jeweils, das ist so der Hammer. Die sind so virtuos. Das ist so unglaublich, ohne dass es jemals aufdringlich würde. Ich meine, wenn im Westen irgendein, lass ihn schwarz sein, lass ihn weiß sein, ein Bassist was drauf hat, dann will das ja allen Leuten zeigen. Das ist ja das Schlimme an diesem Argument. Steht immer im Schatten und wenn er was kann, dann will er unbedingt. Und dann übertreiben sie es und dann...
0: Mir ist die Drastik erst, wie ich beim Betrachten der Videos klar geworden, dass diese beiden Bässe da agieren. Sie sind ja unterschiedliche Instrumente, also unterschiedliche Bauweisen, die auch in verschiedenen Lagen gespielt werden.
2: Genau.
0: Ich habe mal erzählt bekommen, der Bass ist in der koreanischen Musik, hat eine unglaubliche Bedeutung. Der legendäre deutsche Experimentalmusiker Alfred 23 Hart, der schon lange in Südkorea lebt, sagte, es gibt in dieser ganzen K-Pop-Kultur absolute BasswissenschaftlerInnen, also die nichts anderes machen, als perfide Bassfiguren sich auszudenken, die dann einzigartig sind und die sozusagen so von unten her diese Musik nochmal durchwirken und die Fans in die Raserei bringen oder wie auch immer. Und ich fände es total interessant, dass hier eine völlig freie Art des Spiels mit diesem Instrument plötzlich da ist. Du hast gesagt, wir würden Slap-Orgien erwarten, wenn wir irgendwo lesen, da spielen zwei Bässe. Mhm. Und hier ist es eigentlich egal. Es ist ein unglaublicher, feingesponnener Sound, umwerfend.
1: Ja, und in seinem Minimalismus dann so wirksam. Ne? Und zu sehen übrigens, wollte ich noch sagen, falls man das gucken will, bei KEXP, so einem Seattle Non-Profit, fast sowas wie öffentlich-rechtlich, finde ich schon mal super. Die hatten die schon da live. Wir leider nicht. Muss man. Obwohl, am 15. November im Gretchen, ne? Kleiner Tipp.
0: Ja,
1: Sie kommen. Aber sind wir eigentlich über den Vorwurf erhaben, dass wir jetzt nur das Außergewöhnliche der Aufmerksamkeit halber genießen? Also sozusagen auch so ein bisschen und uns aber gar nicht so richtig auseinandersetzen, worum es da geht und so.
3: Naja, wir haben jetzt keine Chance. Also ich meine, es ist natürlich so? Ist es eine Offenbarung gewesen, dass uns diese Platte jetzt vorgeschlagen worden ist und wir uns da mit auseinandersetzen konnten. Ich, wie gesagt, seit gestern und habe mir auch die Videos zu dieser Stimmtechnik angeguckt. Aber soweit ich das jetzt überschauen kann, finde ich das sehr beeindruckend, dass eben traditioneller Gesang tatsächlich sich mit etwas Modernerem da verbindet, weil es ist Funk und es ist Musik aus den 70er Jahren und das ist eine tolle Kombination und das kann ich auf jeden Fall würdigen als Einsteiger. Es ist schon eine Platte, von der man, glaube ich, im englischsprachigen Raum sagen würde, es macht einen acquired taste. erforderlich. Also man muss sich so ein bisschen daran gewöhnen, aufgrund eben dieses besonderen kehligen Gesangs. Aber das sind natürlich absolute Stimmakrobaten, die wir da hören, weil der Pansori, soweit ich da jetzt durchgedrungen bin in der Recherche, ist eben eine Technik, die ja kraftvoll ist und die auch viel Übung erfordert, weil es eigentlich immer nur eine Sängerin oder ein Sänger ist, der über Stunden diesen Epos erzählt, Frauen, Männer, Tiere und den Drachen darstellen muss, der in Korea Glück bringt.
1: Genau, und das Faszinierende an denen ist ja jetzt, dass sie quasi zusammen singen, ohne eine Mehrstimmigkeit zu erzeugen. Und ich meine, also Chorgesang kennen wir alle, ne? Aber die singen ja wie aus einem Mund. Und dadurch hast du diesen Effekt ja irgendwie, ja, so wie gedoppelt, nur noch viel besser, sozusagen. Aber sie singen ja absolut präzise, simultan das Gleiche an weiten Strecken. Fantastisch.
0: Ja, ja. Spannenderweise, obwohl es, wie gesagt, kaum jemand versteht, Riesennummer in South Korea, dieser Act.

0: Ja, so klingt's, wenn der Tiger kommt. Tiger is coming. Inalchi aus dem Sugunga-Epos. Und ich kann mir vorstellen, dass dann tatsächlich die Hütte brennt im Gretchen, wenn das hier abgeht. Das ist natürlich Wahnsinn. Was für ein Groove, was für eine hypnotische Wirkung. Wobei ich gerne auch zugebe, dass mir das irgendwann, also gerade gegen Ende der Platte, langsam dann auf die Nerven geht, weil es dann doch ein bisschen viel ist an Stimmakrobatik.
1: Acquired, Andreas.
2: Ich fand jetzt eher die Synthi-Laserstrahlen, die da symbolisch in dem Song geschossen wurden, fand ich fast ein bisschen.
0: Echt?
2: Too much.
0: Ja. Finde ich niedlich.
2: Ja, eben.
1: Ich finde, wir sollten mehr Funk hören und auch mehr Funk besprechen, weil es so tight ist und weil es so Humor da auch mitschwingt, der oft in der Musik unterschätzt wird. Wie bist du auf die gestoßen?
0: Ach, ich habe es gibt eine Frau, die eine Promotion-Firma hat, die ich sehr, sehr lange schon kenne und die The Good Stuff rausschickt. Also die macht zum Beispiel International Anthem komplett, inzwischen auch das finnische WeJazz-Label komplett, viele andere Sachen. Früher Deptone, demnächst Manahan Street Band, kommt eine neue Platte, solche Sachen, Budos Band. Also der Good Stuff, der manchmal in der Brigitte erwähnt wird, weil da tatsächlich die avantgardistischen Themen noch verhandelt werden. Weil ja, dort es eine Musikredakteurin gibt, die sagt, das sollte sich die Dame von Welt mal anhören, tatsächlich. Ja, und daher kam die. Und da ich alles mit großen Ohren betrachte, was ich von ihr geschickt bekomme, bin ich da. Wobei ich sagen muss, der bereits von mir erwähnte Experimentalmusiker Alfred 23 Hart hat mir geschrieben, dass er mir vor Monaten bereits einen Link zu eben jener Band schickte. Aber da ich ja nun altersstarrsinnig sei, altersstur, habe ich nicht reagiert. Das liegt aber daran, dass er mir vorher 10 K-Pop-Links geschickt hat. Ich habe eben schon erwähnt, die Bass-Figuren-Geschichte. Und ich kann das nicht ertragen. Und dann kommt wieder so ein Link. Natürlich höre ich es mir nicht an. Und ich denke, schon wieder so ein Scheiß. Also insofern wäre ich damals in Germany wahrscheinlich Avantgardist gewesen. In Zusammenhang mit dieser Band. So bin ich wie alle anderen und hinterher. Aber egal.
3: Ja, das ist kein Scheiß.

0: Das muss ja wohl offenbar daran liegen, dass es da irgendwie eine Verbindung sozusagen, so ein Tentakel, so ein kultureller Tentakel in unsere Richtung gibt. Ne? Und das zeigt uns mal wieder, es macht keinen Sinn, über, wie soll ich sagen, folkloristische Traditionen zu sprechen oder so. Die wirklich gute Musik, die ist halt immer, immer global. Ja, die ist immer internationalisiert, natürlich. Wie könnte es auch anders sein? Weil gute Leute sich eben an dem orientieren, was los ist in der Welt. Und wenn hier die 70er Jahre natürlich hauptsächlich zitiert werden, ne, aufgerufen werden, dann natürlich vor der Folie, dass die im Westen ja auch zitiert werden. Und ich finde das auch, also deswegen, das Gefühl mit dieser Musik, ja, auf den Ohren, ja, in kleinen Ohrstöpseln oder im Kopfhörer durch die Straßen Berlins zu laufen, ist wirklich jedem zu empfehlen. Es ist der Hammer. Du denkst so, du bist herausgehoben. Du hörst etwas, ja, das die Welt noch nicht kennt. Und es ist ein Juwel. Es ist brillant und du verstehst kein Wort.
1: Genau.

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0: Inalci, Sugunga ist die Platte, das war die weinende Weichschildkröte, Crying Soft Turtle, die ja, wie ich eben schon ausgeführt habe, aber am Ende doch Gutes tut, den Hasen zurück ans Ufer bringt, er kann entkommen und seine Leber bleibt ganz. Das ist die Wertung für diese Platte.
1: Hit, Hit, Hit, Hit.
0: Ja, auch damit qualifiziert für die Longlist zum Soundcheck Award. Ich bedanke mich bei Claudia Gerd fürs Kommen. Juliane Reil, danke schön. Kai Müller, vielen
2: Bitte,
0: Dank.
2: Danke auch.
0: Danke fürs Zuhören. Danke allen. Germa Redlich. Mein Name ist Andreas Müller. Bis zu den Nachrichten gibt es Musik von Eyes on Us. Ifalki heißt das Stück.

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1: Etty Hillesum. Liebe gegen das Unrecht. Jedem weiteren Verbrechen, jeder weiteren Grausamkeit müssen wir ein weiteres Stückchen Liebe und Güte gegenüberstellen, das wir in uns selbst erobern müssen.
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2: Um 23 Uhr mit Tim Korge. Ein schweres Erdbeben hat Panama erschüttert. Die US-Erdbebenwarte gibt die Stärke mit 7,6 an. Das Zentrum lag nahe der Südspitze des Landes. ARD-Korrespondentin Jenny Barke.
3: Wegen des Erdbebens gilt eine Tsunami-Warnung. In den kommenden Stunden könnten gefährliche Flutwellen an einigen Küstenabschnitten Panamas sowie den mittelamerikanischen Nachbarländern Costa Rica, Nicaragua, Guatemala und El Salvador sowie in Südamerika, in Kolumbien, Ecuador und Peru möglich sein. In der Hauptstadt Panama-Stadt wurde der Betrieb zweier U-Bahn-Linien aus Sicherheitsgründen vorübergehend eingestellt. Bisher sind keine Informationen über mögliche Verletzte oder Tote bekannt.
2: US-Präsident Trump hat nach einem Gespräch mit Kreml-Chef Putin umfangreiche Diesellieferungen aus Russland angekündigt. Mehr als 300.000 Tonnen sollten umgehend für die USA und den Weltmarkt bereitgestellt werden, schreibt Trump auf seiner Online-Plattform. Die Entscheidung ist umstritten. Trump hat erst kürzlich ein Gesetz für verschärfte Sanktionen gegen Russland unterzeichnet. Der Präsident steht allerdings wegen der gestiegenen Spritpreise unter Druck. In Halle in Sachsen-Anhalt ist heute an die Opfer des antisemitischen Anschlags vor 7 Jahren erinnert worden. An der Synagoge fand ein stilles Gedenken statt. Am 9. Oktober 2019 hatte ein Rechtsterrorist versucht, die Synagoge zu stürmen. Als das scheiterte, tötete er 2 Menschen in der Nähe. In Berlin-Schöneberg sind am Abend 2 Menschen durch Schüsse verletzt worden. Nach Angaben der Polizei sind die Täter mit Fahrzeugen geflüchtet. Man untersucht derzeit Spuren und werte Videos aus. Vor den Schüssen soll es Streit zwischen mehreren Personen gegeben haben. Die Verletzten werden im Krankenhaus behandelt, schweben aber nicht in Lebensgefahr. Die AfD erreicht in Brandenburg einer repräsentativen Umfrage zufolge zum ersten Mal 40%. Das zeigen Zahlen des Meinungsforschungsinstituts INSA im Auftrag von Märkischer Allgemeiner Zeitung, Märkischer Oder-Zeitung und Lausitzer Rundschau. Die SPD kommt demnach auf 20%, die CDU und die Linke liegen bei jeweils 9%, BSW und Grüne kommen auf je 7%. In der Fußball-Bundesliga haben sich Dortmund und Bremen 2:2 getrennt und die deutschen Fußballfrauen haben ihr Länderspiel gegen Australien 4:2 gewonnen. In der deutschen Eishockeyliga haben die Eisbären Berlin einen deutlichen Heimsieg gefeiert. Die Mannschaft setzte sich gegen Wolfsburg mit 5:0 durch. Soweit die Nachrichten. 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Das Wetter: in der Nacht überwiegend dicht bewölkt und verbreitet regnerisch 11 bis 9 Grad. Zum Morgen hin lässt der Regen nach. Morgen dann dichte Wolken, im Tagesverlauf Schauer bei 15 bis 18 Grad. Am Sonntag ein Mix aus vielen Wolken mit nur etwas Sonne bei 13 bis 14 Grad. Die Zeit 23.03 Uhr.
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0: Die New Bomb Turks, Ladies and Gentlemen. Und damit herzlich willkommen zu Sounds and Stories heute mit einer ganz besonderen Sendung, nämlich einem Crypt Records Special. Hier und heute begrüßen wir einen Mann namens Tim Warren. Hi Tim.
1: Hi, hi.
0: Der das alles möglich gemacht hat, was in Sachen Garagenrock eigentlich seit den 80ern gegangen ist. Ist alles seins. Darüber werden wir sprechen. Ich bin fasziniert von der Lebens- und Arbeitsleistung von Tim Warren. Und ebenso ist es Martin Rabitz von Trinity Music. Hallo Martin.
2: Ja, schönen guten Abend, Tim C.
0: Der die Idee hatte, Tim Warren einfach mal ein musikalisches Denkmal hier aufzubauen für Berlin und Brandenburg. Schließlich lebt er seit 16 Jahren in Berlin, ist eigentlich New Yorker und hat, wie gesagt, diese faszinierende Geschichte als der Founder, der Begründer und natürlich dann der langjährige Tausendsasser in Sachen Garagenrock und das alles zusammengefasst auf seinem Label Crypt Records, das es immer noch gibt. Das wird von Hamburg aus betrieben in dem Fall. Da können Sie auch zum Beispiel das verlorene Cramps-Album bestellen, obwohl im Moment ist es wohl ausverkauft. The Cramps mit Gravest Gravy ist ja vor ein paar Wochen rausgekommen. Ein Album, das parallel zu Gravest Hits aufgenommen wurde, aber nie veröffentlicht wurde. Und Henry Rollins, allen voran, hat sich dann Mühe gegeben, Poison Ivy überredet, die Aufnahmen wirklich rauszurücken. Und man hat daraus ein wunderschönes Album gemacht, das ich noch nicht vorgestellt habe, weil ich wusste ja, dass Martin mit in diese Sendung kommen wird und dann das Album für uns auch besprechen wird. Wir werden also auch eine Menge The Cramps hören und das dürfte ganz down the alley von Tim Warren sein. Er liebt ja die Cramps. Er hat auch hier zum Beispiel mir gerade vor der Sendung gesagt, er hat eine Bootleg-Aufnahme gemacht aus dem CBGB. Es hat also selbst die Cramps aufgenommen. Er ist kein Bootlegger, also bringt keine Bootlegs raus, aber er hat exklusive Aufnahmen, die wir jetzt hier hören werden, in diesem zweistündigen Special Sounds and Stories. So Tim, if you would sum up your life, ja, ich spreche auch ein bisschen Deutsch mit ihm, weil er ist ja seit 16 Jahren in Berlin, war vorher in Hamburg. If you would sum up your life, what would you say? Like what fascinates me is the amount of music that you put out and that you found and that you discovered and that you had to pay for in a way, I believe.
2: In the cheap good old days.
0: In the cheap good old days, yeah. Start with them, yes.
2: I follow the record collecting. I still look at eBay every day for 2 hours in hopes of getting something new, exciting, that's worthy, cheap. Those days are gone. Those days are long gone. But back in the 70s, 80s, you just get in a car. I didn't own a car, but I would just get in a car and just drive.
0: And found records on the way or what?
2: Everywhere. Right on the side of the road. That never happened. In the back of record stores, yeah, where the mainstream music was being sold, you would find the weird stuff. And then there was a school teacher in Kalamazoo, Michigan in 1983 that led me into her garage at home.
0: Paradise. Paradise, I guess.
2: The Gentleman, It's a Crying Shame, Powered by Love, just endless piles of great stuff. But those days, you know, the internet changed everything.
0: Yeah, Tim Warren.
2: You don't need to own anything, actually, sorry.
0: No, you don't need to own anything, but we are collectors, right? Yeah. We still love to own stuff. Yeah, we are old geezers, I guess. Yep. So, Cheapo Crypt, das war der Sampler, von dem wir gerade Long Gone Sister von den New Bomb Turks gehört haben. Und Cheapo sagt Tim Warren, die Zeiten sind eben vorbei, als er in den 70er, 80er Jahren angefangen hat, Platten zu sammeln. Später hat er sie dann auch herausgegeben. Da musste er nur durchs Land fahren, durch die USA in dem Fall, und hat er immer in irgendwelchen Plattenläden oder in Garagen, wo beispielsweise trauernde Ehefrauen nichts anzufangen wussten mit der riesigen Plattensammlung ihrer Männer. Und da hat er auch die ein oder andere Kollektion, die ein oder andere Sammlung abgestaubt. Also er war ein früher Sammler und ein früher Entdecker von Garagenrock und hat den dann auch rausgebracht. You were a record collector at first.
2: Yeah, yeah.
0: And when did you decide to, for example, put out a sampler with the old garage rock, which was the foundation of the success of Crypt Records?
2: Well, there was a cult market at the time. There was Pebbles. Nuggets was official by Lenny Kay. Then there were Pebbles. There were Boulders, et cetera, et cetera. But I had the idea in 1982, I think it was, May 1982, to do a tribute to the Cramps by the Originals. Yes. Like the songs the Cramps taught us. And I brought the idea to a friend up on 26th Street and Broadway. This guy, Chris Capizzi, was running a mail order specializing in 50s, 60s, 70s punk stuff. And he must have mentioned it to Art Fine, the manager for the Cramps. And the response was, whoever's going to put this out is going to get their ass, you know, beat. Not beaten, but they were going to come. They didn't want that to come out. Since then, there's
0: the
2: been
0: Cramps
2: many.
0: Didn't.
2: Yeah, yeah. So they, via Art Fine, the manager, got back to Chris and said, don't do it. So I said, okay, never mind. I had the sleeve art already done up, in fact, but...
0: What did it say?
2: Oh, the sleeve was like, I'll show you. It was a kind of...
0: Ah, der hat wirklich alles mitgebracht. Ich übersetze mal kurz. Hier ist natürlich Sampler wie Pebbles oder Nuggets. Wow.
2: That's a 1981 DJ sampler I made.
0: Can you believe it? The Crypt of Terror aus dem Jahre 81, so angelegt wie eben diese Comics, ja. Also zum Beispiel bei uns wären das die Gespenstergeschichten gewesen. The Crypt war ja auch The Crypt of Terror, ein Comic, soweit ich weiß.
2: And there were four cassettes.
0: I was a teenage Frankenstein. Also das ist ja hier ein Unikat. Martin Rabitz macht ein Foto, aber Tim sollte das ja halten. Also ich fasse mal kurz zusammen. Er wollte eigentlich einen Sampler rausbringen mit den Songs, die The Cramps inspiriert hatten, die die Cramps adaptiert hatten, also den originalen Garage Rock. Und dann hat der Manager von den Cramps aber gesagt, findet er nicht so eine gute Idee, weil die Band das offenbar auch nicht so gut fand, vielleicht weil man da Geheimnisse gelüftet hat. Aber in jedem Fall hat er das dann eben doch gemacht. But nonetheless, you put out samplers with. Yeah. How did you get the rights for all these songs?
2: You don't.
0: You don't.
2: The first two, Back from the Graves, you couldn't possibly find these groups. And I just put them out because everybody else was. But what really brought that to a head was that when March 1983 came a compilation from a guy in Springfield, Massachusetts, called Michael Thompson, who put out a compilation called The Chosen Few.
0: Uh-huh.
2: And it had the most rip-ass sound, finally. You know, there were tons of comps coming out that just sounded atrocious. Other than, I mean, not talking about Ace Records in England, because they were using master tapes.
0: Uh-huh.
2: But this was the first sourced from 7-inch singles comp that sounded fucking amazing. And on the back sleeve, it said, recorded, or thanks to Eric in Cambridge, and I was like, Cambridge is the sister city, I mean, so part of Boston. Eric Lindgren, I assumed it was Eric Lindgren, who was running a record label and playing all these weirdo bands, friends with Mission of Burma, etc. So I looked up information, called the number, called up, got his telephone number, said, did you master the Chosen Few comp? And he was like, yeah. And I said, can I come down and master there? He said, sure. So in June, I just got married to a French girl on May 22nd, 1983, and her dad and my dad bought us a $600 Volkswagen, little Westfalia.
0: Yes.
2: $600. And the engine exploded about 3 weeks into a summer road trip. But what in Ypsilanti, Michigan, stuck with a broken van. But anyway, went into the studio in, I think it would have been late June, right around my birthday, to record the records at Eric's. Then I drove out to this guy out in Montoursville, Pennsylvania. This guy, Jim Atwood, had put out two compilations called Off the Wall back in 1980 and in 1981. And I went to him and I say, hey, man, where do I press this? And, you know, blah, blah, blah. He filled me in some ideas. In fact, I found a sketch I made of that I could describe in the sleeve. From there, you just went to pressing, cutting the records at a place on 55th Street and 8th Avenue, cutting there and then pressing the record. The first pressings I ever pressed, first pressing plant I used was down near Philadelphia on the Jersey side. I remember using that plant for about 4 or 5 years. But anyway, you just pressed up the record. It came out August 3rd-ish, 1983. And then I kind of rushed volume two, which, you know, much
0: aber
2: to my
0: wait a minute. So in August 83, also liebe Hörerinnen und Hörer, ja, das wird heute hier eine ganz besondere Sendung. Ich kann unmöglich dem sprudelnden Tim Warren von Crypt Records folgen, in jedem Detail. Ja, der Mann ist so voller Infos und er hat ja auch diese immense Fülle von Informationen über Bands und sein ganzes Leben. Also das heißt, ich hoffe in dem Fall, ihr und sie könnt gut Englisch, weil ich werde manches auch erst im Nachhören verstehen. verstehen, glaube ich, denn das ist einfach eine Fülle. Aber worum es hier geht, ist um den Betreiber von Crypt Records, Tim Warren, der im August 93 den ersten Back from the Grave Sampler veröffentlicht hat. Und danach gab es dann viele weitere. Und er hat also quasi den Garagenrock aus der Versenkung geholt. Natürlich gab es vorher Nuggets und Pebbles, auch schon ähnliche Samplereien. Und er hat gerade gesagt, dass er überhaupt keine Rechte an den Songs hatten. Das interessiert mich natürlich am meisten. So I'm coming back to your first sampler and the rights, but first we want to listen to some music. Here's, for example, one of the modern bands, as you called them. Also Tim Warren hat sich dann nochmal verändert in seiner Arbeitsweise, nachdem er also den alten Garagenrock wieder rausgeholt und neu kultiviert hat und auf Vinyl gepresst hat. Mhm. Und so, dann hat er auch irgendwann gedacht, ich mache auch neue Bands. Ja, ich will auch ein paar neue Punk-Bands rausbringen. Und das war eine Zeit in seinem Leben. Irgendwann ist er davon wieder zurückgekehrt, weil es, glaube ich, auch ziemlich anstrengend ist, mit jungen, neuen Bands, die viele Erwartungen und Hoffnungen haben, zu arbeiten. Aber dazu kommen wir noch. Eine davon hat sich wirklich auch damals durchgesetzt, habe ich in den 90ern sehr oft gespielt. Ich rede natürlich von den New Bomb Turks und hier mit Born to Lose the Track.

0: wrong with LA, man?
1: LA,
0: not a fucking thing.

0: aufgenommen 1982 im CBGB's Drug Train. Und die Aufnahme getätigt hat, glaube ich, Tim Warren. You taped this.
1: Yeah, my little Walkman I had in my jacket pocket.
0: So good, you know.
1: Not a bad sound.
0: Yeah.
1: Not so bad.
0: So you said before you're not a bootlegger, so this is a premiere.
1: No, there's a difference between bootlegging and counterfeiting and stuff like that. And you know, I just don't want to touch, you know, Las Vegas grind, Strum and Mental, you know, you can't find the rights for that stuff. But
0: yeah,
1: I'll get into that story. How you track down bands is I found out in March 1984, as I was getting ready to do Back from the Grave 3.
0: Whoa.
1: My father recommended a law firm up in Upper East Side, New York. And I went up there and I said, look, I'm taking my records. I'm looking on BMI. I'm looking on ASCAP, like at the GAMA of America. And I'm getting nowhere. And he said, well, have you tried the Library of Congress in Washington, D.C.? It's this huge, huge library. You go in there, I'd go in there with like 200 records in a box. Like this nut. And you'd have a pen or a few pens in case you ran out. And you go up and there would get these card catalogs. So you could look up a song under either the title or the songwriter or the publisher.
0: Mm-hmm.
1: And you'd go, I spent like 4 or 5 days in a row up in D.C. staying at a dump motel and writing down as much info as you could.
0: To get in contact with the original writers or bands of those songs.
1: What you get is an EP number with 6 or 7 digits or an EU number with 6 or 7 digits. And then you'd have to bring that number up to the library and say, can I have the book with EP 69858? Mm-hmm. And then you'd flip through the book until you got to the registration number, and it would often have the kid's name, the author, the child, they were children, 15, 16-year-old kids, 14-year-old kids writing records, recording records. They would give their name, their parents' name, and an address. Very few records would actually list a street address.
0: Yeah.
1: After that, there was a library across the street that had old phone books, phone directories from the 60s. And
0: a shop who carried those?
1: No, it was another library, another free information place.
0: I thought it's getting totally crazy.
1: No, then you'd go and then you'd find out where they got it. From there, you would find out where the father worked or the mother worked. And then you'd just start spending a hell of a lot of money calling everybody you could, or just, in most cases, just driving to the address and praying that they still live in there.
0: Ja, also Tim Warren hat gerade erklärt, wie dann doch versucht hat, bei der dritten Ausgabe vom Back from the Grave dann doch die Bands zu kontaktieren, und hat es gerade erzählt, dass in Washington D.C. in dieser riesigen Bibliothek der Öffentlichen versucht hat, anhand von Nummern die Namen von den Kids, wie er gesagt hat, den jungen Musikern 14, 15, 16 oder deren Eltern rauszufinden, denn von Adressen war da keine Spur oder gar von Telefonnummern oder gar von E-Mail-Adressen.
1: Faxing.
0: Yes. So, but what's your intention to get the go from these bands? Because you put out 2 samplers and you didn't contact the bands.
1: Yeah.
0: You just put them together and you made a record and a series out of it, which is one of the biggest successes of Crypt Records. And then you changed your mind and you wanted to get in contact with the bands for the third.
1: It just felt dishonest and stupid to make up fake stories. You know, I said, there must be a way to track these bands down and pay them. And I tracked down most of the bands on Back from the Grave 1 and 2, post-pressing them. But it was more interesting to get band photos, band stories, you know, insight into, you know, what it was like, you know, like these kids that, you know, they didn't tour.
0: They must have been totally surprised by you entering, ringing the bell at their door, for example. I don't know how to imagine it, or calling them. And they must have been totally puzzled that someone remembered or even knew their songs and is now coming to their door to clear the rights.
1: Yeah. Well, generally, when you went by telephone, or even meeting them, if you were able to just drive up and to an address, they would think it was a prank from a friend from a high school mate, like, oh, your band sucked and they didn't sell any records. Now I'm going to pretend I'm going to put out your record. You know, just being assholes from, you know, from, or, you know, not even just assholes, but a friend could just be pulling their leg, it's called. And you'd often get the phone hung up on you, but at least you already had the address. So your next step on the ones that didn't want to speak would be to mail them a contract and a check, a royalty check. You know, here's $120, you know, it's like, we never made any money as a band.
0: Yeah.
1: And here's this idiot sending me $120 or $150 to put out his record. And then you'd call him back after the thing had landed and they'd say, you are real. and then it'd open up. Now, the thing would have been great to have is I saw so many beautiful scrapbooks, but asking someone you know, to borrow that. And the only way, you didn't have scanners then, as far as I know. I mean, there might have been like space age ones, but you'd have to make something called a Velox, have a Velox made of the photos. But some of these bands had scrapbooks. And now you can travel with a scanner. I did that for Back from the Grave 9 and 10, as I had a little flatbed, little scanner in the van with me, and I could scan the pictures right away. But there were bands that had scrapbooks of band from Pawpaw, Michigan called the Jaguars. They were on Back from the Grave 5. Photos that you wouldn't believe. Just the coolest stuff ever. And I retracked down that band in 2013 on the road and sent them updated royalties and said, please, can I come down and scan your scrapbook? Yes. But to no avail.
0: Also das ist natürlich eine faszinierende Geschichte. Auch Tim Warren, der Begründer von Crypt Records, hat gerade erzählt, wie es dann weitergeht mit dieser legendären Serie Back from the Grave. Zum dritten Teil hat er also versucht, die Band zu kontaktieren. Manche haben gesagt, haben gedacht, sie wären veräppelt, ja, dass vielleicht jemand aus der Highschool sich einen Spaß gemacht hat, weil beispielsweise die Schülerband damals schon nicht so richtig gut war oder nicht anerkannt war und jetzt will jemand nochmal den oder die entsprechende damit ärgern. Aber er hat sich dann doch teilweise auch durchsetzen können, beziehungsweise ist in Kontakt gekommen mit den meistens männlichen Musikern, hat denen zum Beispiel vorab einen Scheck gegeben über, sagen wir mal, $120. Die haben sich dann immer noch gewundert, was will der Verrückte jetzt mit unseren Aufnahmen? Aber dann haben sie ihn doch verstanden, was er da macht und dass er es ehrlich meint, dass er einfach den Bands auch Tantiemen zu kommen lassen will, die es eben verdient haben, wenn ihre Songs jetzt nochmal entdeckt und auf einem Sampler Back from the Grave veröffentlicht werden. Und dabei hat er natürlich Schätze entdeckt. Da ging es um Fotos oder ganze Tagebücher, natürlich Illustrationen, die er damals nicht hat kopieren können in den 80er Jahren, weil da gab es eben noch nicht die Möglichkeit für den 9. und 10. Sampler, die 9. und 10. Auflage von Back from the Grave hat er es dann aber geschafft. Da gab es eben dann Scanner, da hat er dann eben dieses tolle Material, das es ja auch bei den Platten eben gibt, dann festhalten können. So, we make a little break here. Tim, we continue with the Cramps. Hallo Martin.
2: Hallo MC.
0: So, jetzt hast du fasziniert zugehört. Hast du noch was gelernt von Tim, was du noch nicht kanntest?
2: Ich würde mal sagen, das war ein Schnelldurchlauf, nochmal die Prozesse zu rekapitulieren, die hinter den Kulissen passiert sind, die meisten Leute ja gar nicht kennen, wissen, wenn sie eine Platte kaufen, was da eigentlich dahinter steckt. Und diese Lizenzklärung habt ihr ja auch ausführlich jetzt gerade dargestellt, wie komplex das Ganze war im Vor-Computer-Internet-Zeitalter. Es hat einfach unfassbar viel Lebenszeit und Energie gekostet, das wirklich so zusammenzustellen und so ehrlich sein zu wollen. Halt auch die Leute, die vor 30 oder 40 Jahren als Teenager mal eine 7-Inch veröffentlicht haben, die auch nochmal dafür zu bezahlen, dass man diesen Song der Nachwelt erhält. Also das ist eine große archivarische Leistung, das ist eine unfassbare Begeisterung, die dahinter steckt. Das muss man sich alles erstmal auf sich nehmen. Und wenn man dann auch hört, dass Tim durch ganz Amerika gefahren ist, dann kannst du ja ungefähr vorstellen, wie aufwendig allein das schon ist. Also das ist, würde ich sagen, irgendwie das Beeindruckendste, wenn man die Geschichten hinter der Kulisse plötzlich hört, was man da eigentlich in Händen hält, wie viel da Liebe zum Detail da drin steckt. Und das muss man auch sagen, hat einfach Crypt Records und auch seine ganze Art zu arbeiten, glaube ich, ein Standard gesetzt. Wer heutzutage irgendwie ein Label in diese Richtung machen will, sollte zumindest diese ganzen Eckpunkte geschafft haben. Und natürlich kann man das heute auch schneller und einfacher machen, aber man sollte es eben machen. Und das finde ich auch beeindruckend. Nach wie vor.
0: Also man muss
2: ich bin ja auch Crip-Kind, also ich bin ja auch mit dem ganzen Wahnsinn in den 90ern aufgewachsen und war einfach fasziniert, was alles noch unveröffentlicht war und vor allen Dingen dann auch die ganzen neuen Bands, die er uns um die Ohren gehauen hat. Da war ja keine dabei, die schlecht war. Die waren alle so gut, gut, dass man mindestens besser sein wollte, wenn man mit denen zusammen auf einer Bühne stand. Und wir haben ja mit vielen von diesen Bands auch gespielt in den 90ern.
0: Und man kann sagen, dass Tim Warren wirklich ein ehrlicher Knochen ist, weil er hat ja zwei Sampler rausgebracht, ohne die Rechte zu klären, hat dann aber beim dritten gedacht, nee, so geht es eigentlich nicht. Ich muss diese Bands ausfindig machen, die müssen auch ihren Anteil bekommen. Wer macht das schon, wenn er zweimal damit gut durchgekommen ist mit zwei Samplern, wo kein Mensch sich beschwert hat? Das ist ja dann schon eine Form von Fairness, die auch in dem Geschäft nicht üblich ist. So, great on you for being honest and trying
2: good
0: to...
2: Good on you, mate.
0: Good on you, mate. Die Cramps.
3: Trying.
0: Die Cramps, Martin. Du hast dich ja riesig drauf gefreut auf dieses Album, das hier vor mir liegt, das momentan ausverkauft ist, auch bei Crypt Records. Ja, da könnt ihr natürlich nach wie vor bestellen. Da gibt es eine Dependance in Hamburg. Da gibt es die neuesten Garage, Rock und Punk Rock Scheiben. Aber eben im Moment gerade nicht Gravest Gravy. Ein bisschen was. It's coming back, Tim. It'll sure be printed again. I hope it's not limited or anything. So, Martin, was hat dieses Album für dich bedeutet? Wie ist es letztlich ausgefallen? Mal einen kleinen Einstieg, bevor wir dann den ersten Track hören, TV Set.
2: Also es fiel für mich auch so quasi vom Himmel. Ich habe ja auch noch eine andere Platte mitgebracht. Es gab mal irgendwie vor ein paar Jahren eine Variante des Albums Psychedelic Jungle, wo man ältere Aufnahmen gefunden hat und auch noch verknüpft hat mit Interviewfetzen, was so das letzte Lebenszeichen für mich war vom Cramps Nachlass. Und dann kam jetzt dieses Album um die Ecke, von dem man dann auch zuerst im Internet gehört hat. Und man hat halt irgendwie auch mitgekriegt, okay, da ist ein Henry Rollins involviert, da ist jemand von In The Red, dem Label, involviert, da ist ein Ian McKay, Leute, die halt Music-Lovers sind und die sich halt darum kümmern, so eine Veröffentlichung halt dann auch wirklich adäquat vorzubereiten mit alten Aufnahmen, die dafür verwendet werden. Und das ist ja auch nicht so einfach, diese Aufnahmen wieder so aufzubereiten, dass sie tatsächlich hörbar wären, weil das sind alles Tapes, die Ende der 70er Jahre irgendwo gelagert wurden auf einem ganz kleinen Zollformat, so eine Art größerer Kassette. Das sind halt heutzutage alles keine Industriestandards mehr. Das heißt, man braucht auch die entsprechende Technologie, das aufzuarbeiten. Man braucht das Wissen und man braucht auch die Zeit, die Liebe zum Detail. Und in einer Zeit, wo hier alles irgendwie nur nach Kosteneffizienz berechnet wird, ist sowas ein pures Produkt von Liebe, von Leidenschaft, von Begeisterung und vom Willen auch dieser Band irgendwie das Denkmal zu setzen, das sie verdienen.
0: Wenn wir jetzt gleich TV-Set hören mit deinem Blick auf die Uhr, weiß ich, dass wir nicht mehr viel nachliefern können nach diesem Track. Deswegen der Fluch, weil sonst kommen wir nicht dazu. Martin, du hast gesagt, jeder, der dich kennt, kennt auch der Fluch. Ich noch nicht, aber ich bin sehr gespannt. Was hat es mit dieser Formation auf sich?
2: Na, das ist eine Band aus den frühen 80ern aus Deutschland, aus Leverkusen. Derjenige, der die Band macht, hat eigentlich eine Punkband namens OHL. Und die Band gibt's auch heute noch. Ihn gibt's auch noch. Und der Fluch war für uns damals die früheste bekannte Variante von dem, was die Cramps gemacht haben. Und er hat das halt auf Deutsch

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2: Um 0 Uhr mit Ronald Lessig. Ende September hat ein Co-Pilot der Fly-Dubai-Maschine beinahe zum Absturz geführt. Jetzt sagen Ermittler in den Vereinigten Arabischen Emiraten, der Mann hatte mit der Boeing eigentlich einen Selbstmordanschlag auf den Flughafen Tel Aviv geplant. Jan Busche berichtet darüber, was bekannt ist.
3: Der Co-Pilot soll schon bei vergangenen Flügen nach Tel Aviv die Route und den Flughafen geprüft haben, als Vorbereitung für einen späteren Anschlag. Der Plan? Die Fly Dubai Boeing sollte in ein Terminal des israelischen Flughafens stürzen. Der Co-Pilot hatte vergangene Woche während des Flugs von Dubai nach Tel Aviv den Flugkapitän mit einer Axt schwer verletzt und die Maschine in einen Sturzflug geschickt. Der Kapitän schafft es aber blutüberströmt, die Cockpit-Tür zu entriegeln. Passagiere und Besatzungsmitglieder konnten den Co-Piloten überwältigen. Die Maschine landete schließlich sicher in Saudi-Arabien.
2: Der ukrainische Präsident Zelensky hat die von den USA angekündigten Diesellieferungen aus Russland kritisiert. Geschenke an den russischen Präsidenten Putin würden den Krieg nicht beenden, teilte Zelensky mit. Das sei eine Investition in den Krieg. US-Präsident Trump hatte vorher überraschend erklärt, Russland werde umgehend große Mengen Diesel für die USA und den Weltmarkt bereitstellen. Nach der SPD hat auch die Linke in Mecklenburg-Vorpommern für rot-rot-grüne Koalitionsverhandlungen gestimmt. Der Landesvorstand der Linken fasste den Entschluss nach eigenen Angaben am späten Abend einstimmig. Die Grünen wollen bei einem kleinen Parteitag heute in Rostock entscheiden. Die Verhandlungsführer von SPD, Linken und Grünen hatten ihre zweiwöchigen Sondierungsgespräche gestern abgeschlossen und ihren Parteigremien Koalitionsverhandlungen empfohlen. In der Fußball-Bundesliga hat Werder Bremen in Dortmund kurz vor Schluss noch einen Punkt geholt. Zwischen dem BVB und Werder stand es am Ende 2:2. Aus der Sportredaktion Michael Augustin.
4: Bis zur 88. Minute lag der BVB mit 2:0 in Führung nach Toren von Svensson und Schlotterbeck. Dann begann die Bremer Aufholjagd. Reis mit dem 1:2 und der ehemalige Dortmunder Füllkrug in der zweiten Minute der Nachspielzeit mit dem Ausgleich. Der BVB war vorher immer wieder am starken Werder-Torhüter Hain gescheitert und gibt zum ersten Mal in dieser Saison Punkte ab. In der zweiten Bundesliga hat Eintracht Braunschweig mit 1:0 gegen Holstein Kiel gewonnen. Keine Tore dagegen im zweiten Spiel des Abends. Heidenheim und Kaiserslautern haben sich 0:0 getrennt.
2: Das waren die Nachrichten. Das Wetter in Deutschland. Gebietsweise Regen, auch trockene Phasen bei Tiefstwerten zwischen 11 und 6 Grad. Tagsüber im Nordwesten immer wieder Regen, sonst länger trocken, später einzelne Gewitter bei Höchstwerten zwischen 12 und 18 Grad. Am Sonntag Sonne, Wolken und Schauer, im Norden auch Gewitter, zeitweise trocken, bei 9 bis 17 Grad. Am Montag heiter, häufig trocken, im Nordosten Schauer, 12 bis 20 Grad. Es ist 0:03 Uhr.
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5: Und mit Tim Warren heute zu Gast, der Begründer von Crypt Records, eines der einflussreichsten Labels im Rock'n'Roll. Vor allem ein Mensch, der Kulturgut entdeckt, gesichert und bewahrt hat. Daneben einer, der dasselbe macht, Martin Reibitz von Trinity Music. Wir haben das Cramps-Album aufliegen, das im Moment ausverkauft ist, aber es wird sicherlich wieder neu aufgelegt. Gravest Gravy aus dem Jahr 1977. Und Tim Warren hat hier tatsächlich eine Testpressung mit gebracht. So white.
6: Thanks to Larry. Larry Hardy it in the red.
5: How was that feeling to unwrap?
6: Oh, Well, you know, with the Zolam, of course you're going to pay out. So it's like 12 euros, 28 cents or something. And I open up the box. I'm like, ooh-wee, a test pressing of the Cramps album. I just like shit myself. And then Martin and his friend Dirk came by. I cooked Mexican food for them around July 1st-ish. And
5: you
6: we blasted
5: cook too.
6: Oh, I cook very good Mexican food. Very, very good. And we cooked Mexican and blasted that Cramps album. And then he brought a Radio Eins broadcast of the Cramps. Was that from SO36?
7: Yes.
6: Yeah. And we played that.
7: The original radio tape.
6: Ja.
5: Martin, sag's doch mal, Radio 1 hat in der Tat, ich glaube, das letzte Konzert von The Cramps aus dem SO36 damals live übertragen. Peter Razun, Rest in Peace.
7: Das war ein großartiges Konzert und auch das letzte, was die Cramps hier gespielt haben. Das war am 19.09.2003 und du wirst dich noch erinnern, wir haben auch eine Ausstellung drumherum gemacht. Neben dem SO36 gab es eine kleine Galerie. Und da haben wir mehrere internationale Künstler Werke ausgestellt, die speziell für die Cramps gemacht waren. Und Lux und Ivy sind dann auch vorbeigekommen, um die Ausstellung sich anzugucken und auch die Fans, die Sachen unterschrieben haben wollten, alles zu signieren, was zur Tür reinkam, was der Manager aber dann irgendwann versucht hat abzubiegen, weil es ja doch eine Schlange war, die irgendwie einmal um den Block ging. Also da waren hunderte von Leuten, die alle mit Devotionalien kamen und der Manager wollte das abkürzen. Und in dem Moment, wo die Leute mitgekriegt haben, dass das nicht weitergeht, haben sie ihre ganzen Sachen einfach in die Galerie geschmissen. Und das war dann der Moment, wo Lux und Ivy gesagt haben, wir bleiben so lange hier sitzen, bis jeder eine Unterschrift hat. Und das hat dann zwar alles eine Weile gedauert, aber wirklich jeder, der rausgegangen ist, hat einfach die Liebe zur Band dagelassen. Und das Konzert nachher war auch, ich glaube, es ist so gut gewesen, dass es aufgezeichnet wurde, weil ich kann mich an nichts mehr erinnern. Es war einfach zu intensiv. Weißt du, du bist in diesem Moment gefangen und du nimmst es in dich auf. Aber es ist schön, wenn du es nachher nochmal anhören kannst, um das zu rekapitulieren.
5: Ich wusste nicht, dass das letzte Konzert der Cramps war.
7: Nicht das allerletzte Konzert, aber das allerletzte Konzert in Deutschland.
6: Ja. Deutschland.
7: Ah, ja. Okay. Und Lux ist ja auch nicht allzu viel später dann auch gestorben, im Jahr 2009.
6: Januar. Ich war auf dem Hobedeckstraße bei Tommy.
5: Oh, Tim, du kannst Deutsch sprechen.
7: Ja. Auf einmal.
5: Warum bist du denn eigentlich nach Deutschland gekommen, Tim?
6: Weil okay, I'll have to speak that in English because you'll laugh your ass off.
5: We want to laugh our ass off.
6: I put out the Raunch Hands third album on my label after they'd been dropped by their record label because of lack of sales or something. It came out in January 1989, and I heard a radio DJ on WNYU playing a Soundgarden song. And he's like, wow, that guy really sounds like Led Zeppelin, Robert Plant from Led Zeppelin. I said, and that's good? You know, I thought punk was supposed to get rid of all the old, old stuff. I mean, the over-the-top, prog, et cetera, rock, blues rock stuff. And I said, there's got to be a better world. And I'd been over in Sweden with a band that we came to Berlin to Wild Mammoths. It was the first modern, quote-unquote modern band I put out, other than Liars and DMZ, which were side projects by Jeff Connolly of prior material. It wasn't studio material, but I'd been in Berlin in November 1987, I think it was, and the band played at the Metropole, I think it was, and I said, hey, why don't we give Europe a try. So I booked myself a little flight in March 1989 to Madrid, went down there and met with the record store record runner. And I said, hey, I assumed because of the Liars, the Cramps, the Fleshtones, the Flaming Groovies, those bands were popular in Spain, but not really in Northern Europe. It was more of a Spain and France thing for those kind of bands. So I said, let me go down there and let these guys do something. And I met with the guys at Record Runner and they said, yeah, we can get you 10 shows, bing, bing, bing. So I provided promos, even buying cassettes of their second album from a distributor in New Brunswick, New Jersey. Yes. cut out cassettes to promo their record, because I only had one record out with them at that point. And then we set about buying extra equipment to ship over to Europe. And I flew in with the bass player from the Ronchants to Amsterdam and stayed for 2 weeks in Eindhoven at a guy named Frank. And we went van shopping. So we bought a Volkswagen LT40. I think it was around 12, 13 years old. And built a sleeping area in the back with plywood. So when you were sleeping, it was like being in a coffin.
5: Also ich habe ja schon gesagt, liebe Hörerinnen und Hörer, Tim Warren ist sehr detailliert in seiner Erzählung. Wir sind gerade auf seinem Weg nach Deutschland. Ja, dass er 1987 im Metropol gedacht hat, warum eigentlich nicht in Deutschland leben? Und 89 hat es dann umgesetzt, ist dann komischerweise aber in Hamburg erstmal gelandet. Danach ist er dann wieder in die USA, hat da ein Haus gekauft, hat es renoviert, hat lange gebraucht, es loszuwerden. Ich glaube, es gab zwei Gerichtsprozesse. Ich habe da viel nachgelesen über dich und dein Leben, Tim, im Oz Magazine. Das ist ein langes Interview, eine Story von 2012 oder so. Weil das ist erschöpfend. It's exhausting to read about your life, to live your life. I can't imagine. Also wir sind im Jahre 1989 und Tim Warren kommt nach Hamburg.
6: Okay. So George and I got the van, drove down to pick up the rest of the band members in the airport in Madrid. And we arrive, and they've only booked 3 shows out of the 10 for us. So luckily I found a gay bar called the Templo Delgado that would have a band's play. And they had it was like the Blues Brothers, so that people couldn't grab the male dancers. And so we got that extra gig. That was like 2 weeks, and we had like 5 shows.
5: How do we get to Hamburg?
6: In a couple of seconds. Hamburg. Okay, so anyway, so from there, we rolled in after a few weeks of really starvation, like living, into Germany. My first gig ever was in Forum Anger.
5: We rolled into
6: Forum Anger, and we're just ragged from, you know, we're drinking, eating a baguette for the whole band for the day. And they were like, before you unload, do you want to have some food? And they've got this huge tray of coffees and cheese and ham and
5: apples. So it was the food, right, that got you to Germany?
6: No, it was just the band treatment.
5: Yeah.
6: We were like, food? And then they were like, do you want to have your hot meal after the show or after the hotel? We're like, hot meal? Hotel? We were sleeping sleeping 3 people in the little plywood area below the roof. And one guy, Chandler, the singer, would be drunk enough that he would sleep on the floor on the ground underneath the van. So we rolled in and then did that tour. And then I met Mika in Basel, Switzerland, at a Ronchants show there. It was towards the end of the tour. And then we met again in Freiburg at their last gig at the Jazz House. And then the van exploded.
5: Oh.
6: So the band had to take trains back to Amsterdam to fly home, and I was stuck bouncing.
5: That reminds me of the finish of the Stooges. that famous story when they hit the...
6: Exactly. But yeah, so the van was being repaired in Schaffhausen, Switzerland, the land of the watches, I think it was. I had to raise like 5,000 DM or 6,000 DM to replace the engine. I'm like, oh God, what are we going to do with this? And Mika and I fell in love. Bing!
5: That's your second wife, right?
6: Mika. Yes, yes.
5: Okay.
6: First one was... The French one, yes.
5: Yeah, the French one. Yeah. So, as a summary, the hospitality, the friendliness, and the good food, and the hotel.
6: Just the treatment, you know.
5: The treatment in general.
6: Being treated like that.
5: Yeah, just being treated like
6: the
5: humans.
6: The Jugendzentrums of Germany and Austria were life-changing for the kids.
5: Das ist natürlich sehr interessant, was Tim Warren erzählt.
6: In America, you have to be 21.
5: Ja, von Crypt Records, sagt, also gerade in den Jugendzentren in Deutschland, Forum Enger und Österreich, ist er so freundlich aufgenommen worden und die Bands, dass er sich dann, denke ich mal, did you fell in love with Germany or you just thought this is a good spot where they treat musicians as humans, I could live here? What brought you over to Hamburg in the end?
6: I like political regulation. I like that, like in America, if you buy milk, 1 liter of milk in New York City, it's $4. Mm-hmm. And if you buy it outside, it's $1. Whoa. I don't like deregulation. Well, that's what the entire Reagan and Bush and now Trump a nightmare continues. But I like the fact that I like the regulation. I needed a break after that house thing. Also, New York City, I was living with two roommates in 1989. Whoa. Took in George the bass player from the Ron Chance because he was living in a house full of fleas. And I was like, hey, you can have the living room. But then when Mika and I got married, we got married in Vegas, of all things. Her choice would be to work as a waitress or something. She was a physiotherapist in Germany. And to get a green card, et cetera, a visa, would take too long. I said, hey, I can live anywhere. You know, I was living in Paris in the 83 to 86, 3 months, 4 months a year. And I said, I can live anywhere.
5: So it was love that brought you over.
6: Yes, yes.
5: Okay, jetzt haben wir es. Also die Liebe ist dafür verantwortlich. Yeah. Und damit, danke Tim, zurück zu den Cramps.

0: Good Night, thank you. So weit sind wir noch nicht. Wir sind in der zweiten Stunde Sounds and Stories. Tim Warren ist zu Gast, ein legendärer Musikfan, möchte ich mal sagen. Sammler, er hat alles gemacht, glaube ich, was man machen kann. Also er hat die Bands rumgefahren, wie zum Beispiel hier die Gorys, diese Aufnahme auch von ihm aus dem Jahr 1992 aus Dornbirn in Österreich. Gorys Stomp, ein Medley gemeinsam mit I Just Wanna Make Love to You. Und der Mann ist eben ein Tausendsasser, ein totaler Rock'n'Roll-Fan, Garage Rock insbesondere. Und was mich aber auch interessiert, you picked that song, Tim, because it's funny, yeah? The people were shouting at the Gorys, play Cramps song, goddammit. But they said, we aren't the Cramps, right?
1: Yeah.
0: So you found that funny?
1: Well, it was also that it was a song that they'd never played live. And I was like, what the hell? So I emailed it to Dan. I'm like, is this song called Going South? But he was like, no. And I sent him an MP3, and he was like, no, that's Do the Gory Stomp. So I got that correct. But then I was like, are you insulting the Cramps there? He's like, yeah, we kind of did, because the audience kept asking for Cramps covers.
0: Yeah.
1: And we're like, we're two guitar band without a bass player, but it doesn't make us the Cramps, you know?
0: Und wenn ihr bis hierhin dran geblieben seid, dann seid ihr natürlich totale Rock'n'Roll-Fans, denn vieles bleibt im englischen Original, was Tim Warren sagt, sind einfach zu viele detaillierte Informationen für mich, um die auch nur annähernd zusammenzufassen. Ich gebe mir immer wieder Mühe, aber ich hoffe, ihr kommt damit. Und zum anderen ist die Soundqualität natürlich von der ein oder anderen Scheibe, vom Demo oder gar vom Live auf Aufnahmen per Kassettenrekorder grenzwertig, ist also wirklich eine Sendung für Fans. Und Martin und ich haben gedacht, den Mann Tim Warren, den muss man einfach mal in Berlin und Brandenburg größer vorstellen. Er lebt seit 16 Jahren in Berlin, hat vorher in Hamburg gelebt, hat auf der ganzen Welt gelebt. Man weiß nicht, was er gemacht hat. Wie gesagt, schon beim Lesen seiner Bio ist man erschöpft danach. Und eine Frage habe ich mir immer wieder gestellt. Mhm. Wie hat er das mit dem Geld gemacht? How did you survive?
1: You didn't.
0: How did you survive with all these projects where normally people lose money and then they give up, right? I mean, every one of us started a label once, who made our experiences and we gave up, yeah, but you did not.
1: I've had to sell about 400 of my favorite 7-inches, which is sad, but hey, you know, you got to survive. You know, you're buying a record for 10 and someone offers you 5,000 for it. There you go.
0: That's the margin you got with some of these.
1: With some of the records, yeah. The 60s punk stuff, like some records. Well, the Kegs I sold for $5,000. The Burgundy Run, $2,500. The Al's Untouchables, $4,500. It was
0: crazy.
1: Yeah.
0: How did you manage? That's how you did manage. You found these people, extremely worthy 7-inches.
1: But they weren't worthy then. They weren't worthy then.
0: Okay. Yeah.
1: Somebody said, Tim, stop whining about the high price of the records today. You caused it.
0: I might be right. Yeah. You profited from it anyway.
1: But well, at least I would not profit it, because we're pumping that money back into tour losses, etc. But it's mostly the move back to America was a big, big, big mistake. That was all in 2000.
0: Well, before we get into that, let me just translate. Also Tim Warren, ich habe mich die ganze Zeit gefragt, wie hat er das denn eigentlich gemacht, diese ganzen Touren. Ich weiß selbst, wie teuer sowas ist und dass da eigentlich nicht viel bei rumkommt. Und auch wenn man ein Label macht, ist das schwierig. Gerade mit Garage Rock ist ein sehr spezielles Publikum natürlich. Da kommen auch nicht so viele Leute zu den Live-Konzerten. Es kostet aber dasselbe, als wenn man jetzt kommerziell erfolgreichere Musik macht. Ja, der Sprit, der Wagen, die Hotels und so weiter. Und da habe ich mich die ganze Zeit gefragt, wie hat er das nur über Jahrzehnte, also seit den frühen 80ern bis heute finanziert? Und jetzt hat er gerade ein bisschen gucken lassen, dass er natürlich, das war aber nicht seine Absicht, natürlich Profit daraus zu schlagen, aber er war eben einer der Ersten. Das hat er in der ersten Stunde Sounds and Stories hier auf Radio 1 erzählt, dass er da durchs Land gefahren ist und natürlich dann so manchen Dachboden oder so manchen Garagenschatz geborgen hat von 7-Inches, die dann möglicherweise einfach da rumstanden. Und er hat die dann eben en bloc gekauft und hat dann sich natürlich gefreut, dass dann, wie er gerade erzählt hat, manch eine 7-Inch von $2,500 bis $5,000 wert war und hat dann 400 davon auch verkaufen müssen. Ich denke, in der Zeit, wo es dann finanziell ein bisschen knapp wurde, das schmerzt ihn bis heute. Aber ich denke, damit kann man leben, ja, wenn man 400 7-Inches abgeben musste, weil man vielleicht mal...
1: Aber nicht alle verdienen. diese Hochkost, aber mindestens 200. Ja. Aber nicht alle 4000.
0: Nein,
1: das hat, keine Chance.
0: Nein, na klar, aber das ist schon, das, da wird dann ein bisschen Schuh draus, wie man ja. im Deutschen jo. Sagt. Ja, dass man, wenn ja. man solche Vinylschätze geborgen hat für einen Apfel und ein Ei und man verkauft die dann von 200 bis 5000 und davon 400 Stück. Und ja. na, du wirst viele Schätze geborgen haben und vielleicht auch mal veräußert haben, wenn es knapp wurde, um das alles zu finanzieren. Ich meine, man muss sich das ja alles mal vorstellen. Das ist ja nicht nur das Label, das sind dann Büroräume, du hast Plattenladen in Hamburg, Mitarbeiter, die du hast, dein Freund Dirk in Hamburg, der immer noch mit dir zusammenarbeitet. Alle wollen davon leben ne? oder ja. müssen davon
1: ja.
0: leben.
1: Ja, ja.
0: And you did it, man.
1: Barely. I remember in 1991, a French distributor burned us for 21,000 DM. There went 72 of my rarest rockabilly records to pay off that debt to keep the label alive.
0: Yeah, but yeah. at least you had that in your yeah. pocket. Right? Yeah. I mean, you had it, yeah. right? You didn't go bankrupt. You yeah. didn't go to jail.
1: Insolvent.
0: ja, nicht insolvent.
1: Yeah.
0: Also ein Mann, ein Idealist, Tim Warren, der es auch durch schwierige Zeiten geschafft hat, weil er vielleicht auch ein Näschen hatte zu der richtigen Zeit. We're going to listen to another demo. It's another tape by you, The Devil Dogs.
1: No, no. This is a live concert from their first tour in late August, early September 1990 in Augsburg. At the Kerosene Club.
0: Yeah.
2: It's hilarious.
3: This is a party. Is this a party? Is this a party?
4: It is.
3: Come on. Does it feel like a Tuesday to you? It feels like a Dienstag to me. It's a party. Is this a party? Well, how about if everybody, or at least some of us, let's, come on, people, take your clothes off. Anybody gonna get naked? Get naked and party. Wild party. Crazy fucking party. Is that, are we all a little fucking crazy tonight? Looks like those files were for you, Dave.
5: Make a little more sound, baby. We got...

0: Yeah, there's a lot of 60s to be heard in this song from Squires. Is that right? It's called the original 1644, or is that...
1: No. It was released in... They did the famous Pebbles Volume 1 song, yes, Going All the Way. And then I tracked them down in late 85. And then the guy said in early, I think January or February, early 86, come on up and we'll do the interview. Mm-hmm. And I get there and he had reel-to-reels he'd made of acetates. They'd cut, like, when they recorded the song, the two songs for the Atlantic Echo Records single, they had they'd recorded an additional 8 songs, and they were never released. Luckily, he'd saved them on a reel-to-reel, and we took the reel-to-reel to Eric's studio, and then also scanned, you know, borrowed the notebook.
0: And what's the song called that we just?
1: That was called The Original, and that was never never released until I put it out on an album in 1986 by the full album by the Squires.
0: All right, the Squires. We were talking about that during the break. You said Vietnam fucked up a lot of American rock, garage rock,
1: soul,
0: bands.
1: Rhythm and blues bands.
0: Rhythm
1: and
0: blues.
1: Because it was blue-collar music. Mm. It was mostly blue-collar music, you know, in small villages and urban ghettos. And, you know, the blue-collar kids, you know, one or two band members, would get shipped off to Vietnam. Mm. And that was the same case with rhythm and blues bands, soul bands, garage bands. And they come back, and the white kids look up, and here's Led Zeppelin with like 20 Marshall amps up on the stage, or, you know, Procol Harum with a symphony orchestra. And everything just radically changed, and also a lot of the small labels started falling off, just, you know. And self-released music was just kind of screwed. So Squires there, the singer, Michael Buya, he got sent off to Vietnam, and they were on it at Atco. They could have had a chance at a hit, you know. They were on a friggin' major label. And then the organ player, Kurt, he got sent off. So they lost two of their band members.
0: Wow.
1: And then the Nomads track that you set aside, that's another band broken up by Vietnam.
0: Yeah.
1: The drummer and singer sent off.
0: Ja, das ist natürlich eine sehr interessante, wenn auch traurige Geschichte, über die man gar nicht so viel nachdenkt, wobei wir das in Deutschland natürlich kennen, dass der Zweite Weltkrieg im Grunde genommen unsere Musik auch kaputt gemacht hat. Ja, viele große Sängerinnen und dann eben nach dem Zweiten Weltkrieg heile Welt und Schlager. Und hier ist es auch so, bei den Squires, zwei Bandmitglieder, unter anderem der Sänger, die in Vietnam gefallen sind. Klar war das Musik aus der Arbeiterklasse, auch Rhythm Blues, Blues Rock und Garage und Rock'n'Roll, das waren natürlich dann oft Bands, die davon betroffen waren, weil ihre Mitglieder aus der Arbeiterklasse stammten, auch viele Schwarze, das hat Tim auch gesagt in der Pause, die sieht man nicht so oft in Vietnamfilmen, aber natürlich waren es sehr, sehr viele schwarze Afroamerikaner, die in den Vietnamkrieg geschickt wurden und die eben auch Bandmitglieder waren, wie bei der nachfolgenden Band Nomads, die eben auch zwei Bandmitglieder verloren hat und da ist natürlich eine ganze Generation erstmal unterbrochen worden. Also da gab es dann keine Weiterentwicklung, weil die Bands sich auflösen mussten. Nicht nur die Bands, auch die Labels konnten nicht weitermachen. Das war einfach ein großer Bruch und da musste man dann eben erst wieder anknüpfen nach vielen Jahren und manche Bands haben es dann eben auch nicht geschafft. Hier sind die Nomads, nicht zu verwechseln mit den schwedischen Nomads, mit Thoughts of a Madman.

0: The whole lot of screaming going on, die legendären Sonics mit He's Waiting. What did you feel, Tim O'Warren, Begründer von Crypt Records, wenn du, als du zum ersten Mal die Sonics gehört hast?
1: Let's see, it might have had to change my underwear. let's see. Oh no, just losing it. And I got turned on to them by DMZ before hearing the Cramps covering Strychnine. We'd heard DMZ covering He's Waiting and Cinderella, and just flipping out. I mean, you just can't imagine that. You know, and it's like you compare that with like I Want to Hold Your Hand by the Beatles. Singing about drinking strychnine instead of singing about holding your hand. You know. Singing about Satan finding out that you've been cheating and he's going to come and get you. It's pretty hardcore.
0: Ja, ja, wenn der Teufel mitbekommen hat, dass du ihn betrogen hast und er kommt, um dich zu kriegen, ist natürlich ein anderer inhaltlicher Stoff als I Wanna Hold Your Hand von den Beatles. Tim Warren hat über DMZ die Sonics kennengelernt. Die haben, glaube ich, Cinderella, hat er gerade erzählt, und Strychnine gecovert und auch noch vor The Cramps. Also das ist natürlich schon so. Ne? Man startet mit einer damals aktuellen Band und hört dann die Helden dieser Band zum ersten Mal und dann entdeckt man the real stuff und ja, dann ist man verloren. You're lost since then, right?
1: Yep. A lost soul.
0: Also, ne, und natürlich

0: zu denken, wie authentisch das klang, als wären sie gerade aus den echten 60er Jahren als wilde Männer entlaufen. Aber wenn man auf die Bühne guckte man natürlich auf Menschen, die irgendwie zwischen 60 und 70 waren. Aber das hat man der Musik überhaupt nicht angehört. Und sie haben einfach mal das Esso so dermaßen in Flammen gesetzt. Und auch jeder, der da war, ist so steil gegangen, wie normalerweise bei Punk- oder Hardcore-Shows es war. Und die Herrschaften waren auch alle so lustig und so unterhaltsam. Ich habe ja dann auch mit dem Saxophonisten habe ich noch zu Radio 1 gebracht für ein Interview. Und er erzählte mir dann so, ja, er fühlt sich einfach glücklich, dass er jetzt noch mal Musik machen kann und auch diese Karriere hat. Und es gibt ja auch so viele Bands, die quasi sich auf die Sonics berufen. Und er meinte so, ah, ich habe da so Jungs kennengelernt in Schweden namens The Hives, die mögen uns total. Und ich meinte so, ja, glaube ich, die haben ja ihre Karriere auf eurem Zeug aufgebaut. Und es war wirklich sehr lustig mit denen.
1: Das aber es ist wirklich sagen. So gewesen, wie du sagst. Ich war ja auch zugegen. Da waren alte Männer auf der Bühne, aber die haben einen Sound gemacht, der zeitlos war. Also es hätten auch junge Männer sein können. Das war wirklich faszinierend zu sehen. Und war das wirklich das erste Konzert von den Sonics in Berlin?
0: Ja, das war das erste Konzert der Reunion. Ja. Und sie kamen ja dann in den Folgejahren immer noch mal wieder, auch in unterschiedlichen Konstellationen, war ja auch ein Bandmitglied gestorben war in der Zwischenzeit. Also sie blieben uns lange erhalten und ich glaube, sie touren auch immer noch, aber nicht mehr so oft, wie sie das dann tatsächlich in den vor 5 oder 10 Jahren dann gemacht haben. Also das ist noch ein echtes spätes Geschenk an all diejenigen, die halt Garage Punk nur von den Vintage Compilations kennen, dass plötzlich diese Leute wieder auf der Bühne stehen und vor allen Dingen auch noch das Feuer haben. Das war wirklich beeindruckend.
2: Ja. Und ein Herz von einer Frau, der Sänger, Rosalie, had a heart transplant, maybe 10 years before.
1: Ja.
2: Crazy.
1: Jetzt werde ich Tim Warren mal testen, mal gucken, wie gut sein Deutsch ist. Er lebt ja seit 16 Jahren in Berlin, vorher war er auch schon in Hamburg. Und deswegen frage ich Tim jetzt mal, auf deiner Klientenliste, die Bands und Acts, die Künstler, die du rausgebracht hast, ist auch ein großer Name, den ich letztes Jahr im Lido noch mal live gesehen habe. Die Rede ist von John Spencer und der John Spencer Blues Explosion. Das war aber ein kurzes Vergnügen mit John. Ne? Du hast, glaube ich...
2: Drei Platten.
1: Drei, immerhin, ja. Also drei Platten. So, Tim versteht also alles. Erzähl mal über John Spencer.
2: Oh, well, John had... I was a big Pussy Galore fan because they sounded like a mix of the Exile Main Street Stones and a garage punk band.
1: Ja, eine Seitenband, auch sehr gut, Pussy Galore von John Spencer.
2: Loved them. And then John's just happened to just... I think received a letter with a cassette.
1: Back then people wrote letters.
2: Yes, and bands sent cassettes as demos.
1: Yes.
2: And he'd sent me Reverse Willie Horton, the kind of quasi bootleg that they put out with a label, and a cassette of unreleased material, and said, "Do you want to put together your version of this using some unreleased material and some released material?" And I said, "Sure." And then I came up with a track order, sent it into him. He's like, "Yep, perfect. Let's do." Then we brought them over for 3 tours, one for each album tour. Yeah.
1: It seems like you work with so many bands, but they drop in and out, right? They do a record with you, maybe 2, maybe only 7 inches. Then they release on different labels, but it seems to be all in perfect spirit. They just come to you, they say, "Tim, do you want to do this?" But then I go back to that label.
2: Yeah.
1: You have no problem with that.
2: No, you can't cling to bands when they have a better opportunity. Like when the Turks was our first hit. Destroyer Boy was a hit, but it almost destroyed us because we had to keep pressing and distributors, the people weren't paying us for the records. So when they had an offer from Epitaph, we said, "Go, man." You know, they got the money.
1: Die Nienbaum Turks war natürlich die erfolgreichste Band of Crop Records, die dann zu Epitaph natürlich rüber gemacht haben, weil es da mehr Geld gab. Das ist für Tim Warren kein Problem. Er erinnert sich lieber daran, dass Destroy Oh Boy von den Nienbaum Turks der größte Hit war. Single wie Album. Nur hat er leider wieder kein Geld gekriegt. Aber er hat es ja irgendwie immer geschafft mit dem Geld und das ist genauso faszinierend wie seine Lebensgeschichte. Wir sind schon am Ende des Crypt Record Specials mit Tim Warren. Martin, letztlich nochmal die Frage an dich. Du hattest die Idee dazu. Was macht Tim Warren für dich so besonders?
0: Naja, ich glaube, es gibt nur wenige, die wirklich so obsessiv an obskure Musik glauben und auch den Drang haben, das nochmal an die Öffentlichkeit zu holen. Ich meine, alle anderen gehen ja davon aus, dass das Internet das früher oder später

0: Peter ausspuckt. Aber es sind Leute wie Tim Warren, die letztendlich die Kuratoren der Vergangenheit oder auch eben der Gegenwart waren, die halt Altes und Neues zusammenbringen und halt auch diese Liebe, den Spirit von Rock'n'Roll weitertragen in ein neues Jahrtausend und so halt auch kulturelle Techniken nicht verloren gehen, das kulturelle Wissen geht nicht verloren. Es gibt zumindest noch die Möglichkeit, in der Jetztzeit sich damit zu beschäftigen. Das muss man halt einfach würdigen und das sollte man auch weiterhin würdigen, weil es gibt sehr, sehr viele andere Leute, die halt sich von ihm haben inspirieren lassen, die ähnliche Dinge tun und da auch Labels gestartet haben oder in Bands spielen, die einfach auch nicht unbedingt erfolgreich sein wollen oder müssen und halt einfach genau das ausleben, was tatsächlich in ihren Köpfen vorgeht, die genauso verrückt sind wie das, was bei Lux und Ivy im Kopf war. Das ist ja das, was jenseits vom Mainstream tatsächlich irgendwie auch interessant ist, was halt irgendwie noch ein bisschen Form von wilder Irrationalität ist, die nicht halt irgendwie gebrochen wurde. Und manchmal werden diese Bands ja auch erfolgreich. Also wie zum Beispiel die White Stripes, die auch früher als sehr garagige Band aus dem Detroit-Universum kam und sind heute die Band, an die sich jeder erinnert und natürlich auch Jack White mit seinem Label und all dem, was er gemacht hat. Im Grunde genommen ist er sozusagen der Enkelsohn von Tim.
1: Ja, kann man so sagen. Jack White kennt Tim Warren mit Sicherheit. Sie haben ihn hier und heute etwas näher kennengelernt. Martin hat es so schön gesagt, wie ich es hätte gar nicht sagen können. I couldn't have said it better. So thank you, Tim, for coming down here to Potsdam Babelsberg, for putting on a 2-hour show, for letting us, having us part on your life. And what are you doing there?
2: It was a payola.
1: What's that?
2: Paying Martin.
1: Payola?
2: Yeah.
1: No, it goes to me.
2: But he
1: had the idea.
2: He was the one praising.
0: You have to invite us for dinner.
1: He had the idea. I did the job. Thank you very much for coming down. Keep up the good work.
2: Thank you, Michael. Thank you, Shane.
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3: Um 1 Uhr mit Tim Korge. US-Präsident Trump hat nach einem Gespräch mit Kreml-Chef Putin umfangreiche Diesellieferungen aus Russland angekündigt. Für die über 300.000 Tonnen, die umgehend für die USA und den Weltmarkt bereitgestellt werden sollen, will Trump bestehende Sanktionen gegen Russland zeitweise aussetzen. Der ukrainische Präsident Selenskyj kritisiert das scharf. Aus Kiew Nils Bula.
4: Jede Lockerung der Sanktionen gegen Russland sei ein offenkundiges Zeichen von Schwäche, so der ukrainische Präsident Volodymyr Selenskyj. Dass die USA russischen Diesel einkaufen wollen, spiele Russland in die Hände und ermögliche dem Land, seinen Krieg in der Ukraine fortzusetzen und noch mehr Menschen zu töten.
3: Ein schweres Erdbeben hat Panama erschüttert. Die US-Erdbebenwarte gibt die Stärke mit 7,6 an. Das Zentrum lag nahe der Südspitze des Landes. Reporter berichten, dass in der Hauptstadt Panama-Stadt hunderte Menschen in Panik auf die Straßen gelaufen sind. Berichte über Schäden und Opfer gibt es noch nicht. Die Gefahr eines Tsunamis an den Pazifikküsten mehrerer Länder hat das Warnzentrum in Honolulu inzwischen wieder aufgehoben. In der Europa-City in Berlin-Moabit müssen 215 Wohnungen als Sozialwohnungen vermietet werden. Das hat das Verwaltungsgericht entschieden und dem Berliner Senat als Kläger Recht gegeben. Steve Neuwirth, rbb24.
5: Ein Investor hatte sich im Jahr 2016 in dem städtebaulichen Entwicklungsgebiet in Berlin-Moabit zur Sozialbindung verpflichtet. Die Wohnungen wurden nach der Fertigstellung 2023 jedoch regulär vermietet. Wegen des Vertragsverstoßes müssen die alte und die neue Eigentümerfirma dem Land Berlin nun 1,8 Millionen Euro Schadenersatz plus Zinsen zahlen. Bei Verzögerungen droht weiterer Schadenersatz. Das Urteil ist noch nicht rechtskräftig.
3: In Berlin-Schöneberg sind am Abend 2 Menschen durch Schüsse verletzt worden. Nach Angaben der Polizei sind die Täter mit Fahrzeugen geflüchtet. Man untersuche derzeit Spuren und werte Videos aus. Vor den Schüssen soll es Streit zwischen mehreren Personen gegeben haben. Die Verletzten werden im Krankenhaus behandelt, schweben aber nicht in Lebensgefahr. In der Fußball-Bundesliga haben sich Dortmund und Bremen 2:2 getrennt und die deutschen Fußballfrauen haben ihr Länderspiel gegen Australien 4:2 gewonnen. In der deutschen Eishockeyliga haben die Eisbären Berlin einen deutlichen Heimsieg gefeiert. Die Mannschaft setzte sich gegen Wolfsburg mit 5:0 durch. Soweit die Nachrichten. 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Das Wetter. In der Nacht überwiegend dicht bewölkt und verbreitet regnerisch, 11 bis 9 Grad. Zum Morgen lässt der Regen nach, tagsüber dann dichte Wolken, im Tagesverlauf Schauer, 15 bis 18 Grad. Am Sonntag ein Mix aus vielen Wolken mit etwas Sonne und bis 14 Grad. Die Zeit 1 Uhr und 3 Minuten.
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6: Ich begrüße Sie zu dieser herbstlichen Sendung. Es haben sich viele schöne neue Sachen angesammelt. Es gibt einiges zu erzählen, auch Karten zu gewinnen. Wir beginnen heute mit Chormusik, denn das ist die erste Konzertempfehlung, die ich für Sie habe. Mehr Nacht. Mhm.

Michael Andrews. Filmmusik zu einem typischen Oktoberfilm war das Donnie Darko, Richard Kellys Meisterwerk, das in zwei Paralleluniversen spielt, die im Oktober, nämlich vom 2. bis zum 30. einmal auf mysteriöse Weise miteinander verbunden sind. Davor, das war ein Chorstück von mir, Mehrnacht, und ich freue mich auf ein besonderes Konzert im Oktober, nämlich am 26. in der Dresdner Staatsoperette, und zwar mit einem Chor, der weit gereist kommt aus Nairobi, dem Nairobi Chamber Chorus. Wir sind uns einmal in London begegnet, da kam der Chor nämlich in die Aufführung meines Requiem Ars, denn dort haben sie gerade geprobt mit Hans Zimmer, und mit dem sind sie jetzt auch auf Tournee, und auf dem Weg von Prag nach Leipzig haben sie einen Tag frei, und da führen wir mein Stück I Eat the Sun and Drink the Rain auf. Das haben sie nämlich schon mal in Nairobi gespielt, und durch diesen glücklichen Umstand jetzt können wir das mal in Dresden zeigen. Wenn Sie Lust haben, dahin zu kommen am 26. Oktober, können Sie mir schreiben an sven.helbig@svenhelbig.com, sven.helbig@svenhelbig.com. Ich würde für dieses Konzert ein paar Karten verlosen und freue mich natürlich, wenn ich einigen von Ihnen dort begegnen kann. Mit Herbst machen wir weiter. Von Johannes Brahms ist überliefert, dass er sich den ganzen Sommer auf den Herbst freut. Und für mich klingt seine Musik immer nach Herbst, und ich höre sie auch gerne, vor allen Dingen im Oktober. Zum Beispiel dieses herrliche Stück hier aus seinem ersten Klavierkonzert. Ja.

Brahms Klavierkonzert war das, eine sehr alte Aufnahme. Es ist aber meine liebste aus den 60er Jahren bereits, von dem offenbar sehr strengen George Zell dirigiert, der angeblich in Cleveland, wo das hier aufgenommen wurde, sogar dem Reinigungspersonal Kurse gegeben hat, wie man vernünftig die Flure wischt. So wird es zumindest erzählt. Nicht nur erzählt, sondern nachgewiesen ist, dass Giuseppe Verdi, der zu Lebzeiten schon einigen Ruhm und Ansehen genoss und auch wohlhabend war, für arme, alte Musiker und Komponisten ein Haus gekauft hat. Und dort durften dann diese älteren Musikherrschaften kostenfrei wohnen. Es waren wohl auch ein paar Jüngere erlaubt, die nicht ganz umsonst wohnen durften. Die mussten für die Älteren musizieren. Das Haus steht noch und Verdis Musik lebt auch. Mit der machen wir weiter. Und danach gleich ein wundervolles Album aus diesem Jahr von dem österreichischen Musiker Elias Stemmeseder. Der hat gemeinsam mit dem Bassisten Thomas Morgan ein fantastisches Album aufgenommen, finde ich. Io pur respiro und doch atme ich, heißt es. Davon hören wir gleich noch etwas danach und dann auch noch einmal Chor. Viel Freude mit diesem nächsten Set.

Kyrie war das noch einmal von dem Album I Eat the Sun and Drink the Rain, das Sie, wenn Sie mögen, am 26. Oktober in Dresden live hören könnten mit dem Nairobi Chamber Chorus. Für dieses Konzert in der Dresdner Staatsoperette verlose ich hier ein paar Tickets, wenn Sie mir schreiben an sven.helbig@svenhelbig.com, sven.helbig@svenhelbig.com, dann können Sie die gewinnen. Ich habe uns jetzt hier noch ein herbstliches Set zurechtgelegt für das Ende der ersten Stunde und dann freue ich mich sehr auf das Album in der zweiten Stunde. Eine Premiere, die mir sehr am Herzen liegt. Aber bis dahin noch einmal Elias Stemmeseder und Thomas Morgan Bing & Roof sind dabei und Dorian Concept. Und dann machen wir eine kurze Pause und ich freue mich, wenn Sie danach wieder mit dabei sind.

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2: Um 2 Uhr mit Tim Korge. Der ukrainische Präsident Selenskyj kritisiert den neuen US-Deal zu russischem Diesel scharf. Präsident Trump hat mit Kreml-Chef Putin umfangreiche Diesellieferungen für die USA und den Weltmarkt vereinbart, um gegen die hohen Spritpreise vorzugehen. Dafür werden bestehende Sanktionen gegen Russland vorübergehend aufgehoben. Selenskyj sieht darin Investitionen, die es ermöglichen, den Krieg gegen die Ukraine fortzusetzen. Geschenke an Putin werden keinen Frieden bringen, erklärte er. Nach dem Vorfall in einer Fly-Dubai-Maschine in der vergangenen Woche haben Ermittler der Vereinigten Arabischen Emirate weitere Details bekannt gegeben. Demnach soll der Co-Pilot einen Selbstmordanschlag auf den Flughafen von Tel Aviv geplant haben. Nina Amin.
3: Der Generalstaatsanwalt Al-Shamsi erklärte am Freitag, der Mann aus dem Oman habe sich dabei die Anschläge vom 11. September in den USA zum Vorbild genommen. Der Co-Pilot hatte Ende September auf dem Flug von Dubai nach Tel Aviv den Kapitän der Maschine angegriffen. Der Jet stürzte daraufhin innerhalb kürzester Zeit knapp 4.300 Meter in die Tiefe. Dem verletzten Kapitän war es aber gelungen, die Cockpit-Tür zu entriegeln. Passagiere und Besatzungsmitglieder konnten den Angreifer überwältigen.
2: In Mecklenburg-Vorpommern stehen die Zeichen auf Rot-Rot-Grün. Nach Abschluss der Sondierungsgespräche haben die Verhandler von SPD, Linken und Grünen ihren Parteien empfohlen, Koalitionsverhandlungen aufzunehmen. Am Abend stimmten die Gremien der SPD und der Linken zu. Die Grünen wollen heute in Rostock bei einem kleinen Landesparteitag entscheiden. Stimmen auch sie zu, können die Verhandlungen am Montag starten, sagte die SPD-Landesvorsitzende Schwesig. In Berlin-Schöneberg sind am Abend 2 Menschen durch Schüsse verletzt worden. Nach Angaben von Polizeisprecher Iflender hatten Zeugen vorher einen Streit von mehreren Personen mitbekommen.
4: Unsere Einsatzkräfte, die hier vor Ort eingetroffen sind, konnten nur noch Personen feststellen, die sich hier entfernt haben, zum Teil mit Fahrzeugen. Und trotzdem ist es uns gelungen, im Umfeld der Naumannstraße hier 2 Personen festzustellen, die Schussverletzungen aufwiesen. Und diese Menschen sind jetzt mit ihren nicht lebensbedrohlichen Schussverletzungen in einem Krankenhaus zur Behandlung.
2: Jörn Iflender, Polizei Berlin. In der Fußball-Bundesliga haben sich Dortmund und Bremen 2:2 getrennt und die deutschen Fußballfrauen haben ihr Länderspiel gegen Australien 4:2 gewonnen. In der deutschen Eishockey-Liga haben die Eisbären Berlin gegen Wolfsburg 5:0 gewonnen. Soweit die Nachrichten. 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Das Wetter. In der Nacht überwiegend dicht bewölkt und verbreitet regnerisch 11 bis 9 Grad. Zum Morgen lässt der Regen nach. Tagsüber dann dichte Wolken, im Tagesverlauf Schauer 15 bis 18 Grad. Am Sonntag ein Mix aus vielen Wolken und etwas Sonne bei bis 14 Grad. Die Zeit 2 Uhr und 3 Minuten.
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5: Ich begrüße Sie zur zweiten Stunde und hier hören wir mal ein ganzes Album. Heute ist es eines von Neil Tennant und Chris Lowe, den Pet Shop Boys. Gerade sind sie zu Recht mit dem Legend Award geehrt worden und auf diesem neuen Album ehren sie selbst eine Legende, den Vordenker der modernen Computertechnologie Alan Turing, der auch die deutsche Verschlüsselungsmaschine Enigma entschlüsselt hat, uns einige Jahre Krieg und viele Tote erspart hat, aber dennoch aufgrund seiner Homosexualität ins Gefängnis kam und sich das Leben genommen hat. eine bewegende Geschichte hier auf diesem Album, erzählt in den Worten von Andrew Hodges, gesprochen von der Schauspielerin Juliet Stevenson. Die Musik stammt von den Pet Shop Boys und die Streicher, die Sie hier und da hören, die durfte ich dazu beitragen. Manchester Kamerate haben sie eingespielt. Martin Voss hat seine analogen Synthesizer klingen lassen. Das Album kommt gerade heraus. Veröffentlichungsdatum ist der 9. Oktober. Das hören wir jetzt.